0: Es ist Mittwochabend, 10 nach 9. Ihr hört Radio Z, genauer gesagt Zosch, das Magazin für harte Musik. Das gerade waren Poison Ruin mit Pilgrimage und davor habt ihr gehört Livetus mit Jettatori.
1: Ganz genau, und ich würde euch raten, genießt die nächsten 3 Stunden Zosch noch in aller Ruhe, denn ab morgen fängt ja wieder die Zeit an, in der erwachsene Männer mit Check24 Bundesadler bewährten Shirts durch die Gegend laufen.
0: Ich hab ja ganz vergessen.
1: Ja, ja. In der sich zwischen Hauptbahnhof und Plärrer die Straße zur Todeszone verwandelt.
0: Ich wollte gerade sagen, schade, dass das Wetter heute so schlecht ist. Heute war ja auch eigentlich Incantation Rites Biergarten gewesen.
1: Genau, genau.
0: Ja. Der ist ja leider jetzt aufgrund des Wetters ausgefallen. Nass, regnerisch nass für alle, die nicht in Nürnberg gerade sich befinden oder hier leben und zuhören. Und entsprechend kein Biergartenwetter. Aber das Wetter soll ja besser werden, schon zum kommenden Wochenende, was gut ist. Denn in der Region steht ja ein ziemlich cooles Festival an, das Wasted
1: Ganz
0: Open
1: genau.
0: Air. Da sprechen wir heute noch drüber im Laufe der Sendung und auch Ende Juni noch in Bayern, genauer gesagt bei Passau, das Black Door Festival. Und auch da verraten wir euch, was euch da alles noch erwartet. Und für alle, die diese Woche noch nichts vorhaben am Wochenende, auch da ist noch einiges geboten. Zum Beispiel für alle Black Metal Fans am Freitag in Fürth. Also ihr seht, wir haben jede Menge Konzert- und Festival-Tipps für euch heute mit am Start.
1: Genau, die zu späterer Stunde. Weiterhin im Gepäck haben wir noch, wie gewohnt, viele Neuvorstellungen. Wir haben ein bisschen was im Säckchen dabei für euch. Zudem ein Hinweis für Festivals und eine künftige Verlosung kommende Woche. Genau. Ein Original und Fälschung erwartet euch später. Und
0: Jede Menge gute Laune,
1: ja, richtig.
0: Nee, das war es eigentlich.
1: Das war es dann aber eigentlich schon.
0: Eigentlich, gut, genau. Weil 3 Stunden sind ja irgendwann auch rum.
1: Richtig, genau. Unseren Triple All Tweet natürlich noch zu erwähnen. Na, und klar. Ein Hörerwunsch ist auch wieder eingegangen. Dazu aber auch wie gewohnt
0: zum zweiten Stundengang. Und der hat sogar mal eine richtige Background-Geschichte. Und zwar zu einem Politikum hier in Nürnberg. Zu einem ziemlich großen, kontroversen Thema. Frankenschnellweg. Jetzt wird's richtig wild hier bei Zosch. Ich glaube, sowas haben wir ja auch noch nie besprochen. Aber was es damit auf sich hat, das hört er dann
1: Wer
0: gegen 11.
1: Vor 11 abschaltet, wird's nie erfahren.
0: Das lohnt sich doch.
1: In Medias Res, würde ich sagen, oder? Gehen wir gleich rein bei dem vollen Programm heute in eine, wie gewohnt, erste Neuvorstellung zum Einstieg ins Programm. Ich habe was Feines dabei, nämlich ein richtig fettes Brett als Neuvorstellung. Wir nehmen uns heute eine deutsche Band vor aus dem Saarland. Aus dem Städtchen Rehlingen und wir reden über die Band Witching Hour. Die dürfte dem einen oder anderen extremen Underground-Fan schon längst ein Begriff sein. Die sind nämlich schon etliche Jahre unterwegs. Und die haben am 22. Mai nun bei Dying Victims ihr 4. Album released. Die Band selber ist seit 2006 unterwegs. Die haben im Teenageralter damals angefangen, so mit 16, 17. Den Stil, den sie da selber fahren, nennen sie selber Ancient Black Metal.
0: Okay.
1: Und vielleicht auch erwähnenswert, das Album, das sie da rausbringen, das trägt den Namen Descending, 3 Pünktchen, Where Time Has Ceased to Exist.
0: Sehr gut, passt ja eigentlich total in die Poison Ruin Reihe jetzt dann mit dem mit Evil.
1: Genau. Ja, übersetzt ist der Stil eine Kombi aus Black Metal, Thrash Metal, Speed Metal und neuerdings auch vielen Traditional Elementen. Und im Vergleich zum Vorgängeralbum, das schon geschlagene 8 Jahre her ist, haben sie jetzt viel, viel größere, epischere Songstrukturen mit am Start. Also sie haben wirklich was dazugelernt, lang dran gearbeitet, offensichtlich viel getüftelt. Neben den üblichen, aggressiven, treibenden Riffs, die man von Vorgängeralben, vor allen Dingen in Silent Grief, Shadows, The Passing Moon kennt, gibt es jetzt, wie gesagt, neue Dimensionen. Viele, viele getragene Ohrwurm-Melodien. Die Gitarren fahren jetzt so einen New Wave of British Heavy Metal Style. Und viele, viele von diesen Nummern bleiben direkt beim ersten Hören im Ohr hängen. Also es ist wirklich mit einer Leichtigkeit hergebracht, richtig catchig, genau. Und ja, wie gesagt, auf dem Album sind ein paar richtige Brecher dabei. Einen muss man da vor allen Dingen rausstellen. Profane Resurrection of a Presumed Dead heißt der. Übrigens, alle Titel haben so wunderschöne.
0: Sehr klangvoll.
1: Richtig, genau. Also der große Oxford wurde aufgeschlagen ein paar Mal bei der Songtitelwahl. Ich finde, das ist das Meisterstück auf dem Album und der kommt auch gleich mit 8 Minuten Länge ums Eck und man wechselt so stellvertretend für das, was auf dem Album passiert, so zwischen teutonischen Thrash-Gedresche und so fast hymnenhaften Melodien, Solo-Gitarren, richtig schnelle Soli, die da abgefeuert werden, aber auch viele so Double-Leads, Twin-Leads, die da mit dabei sind, also sehr, sehr kreativ. Der Rest des Albums hält auch so eine dichte Atmosphäre zusammen. Besondere Charakteristik kommt da im Schreigesang und in den Lyrics von dem Sänger Jan Hürz. Pluspunkte obendrauf. Hürz. Pluspunkte obendrauf fürs Album. Der Sound ist so mega kraftvoll. Lebendig, oldschoolig, eine schöne Portion Hall und der passt ganz, ganz ideal zu den Songs. Es ist auch kein Wunder, es ist in eigenen Schienen entstanden. Der Gitarrist, Sascha Bastian heißt der, hat ein eigenes Studio und da ist das ganze Album DIY entstanden, wurde dort recorded, gemischt, gemastert und denkt, deswegen passt es auch so gut zu den selbstgeschriebenen Tracks. Also da ist alles aus einem Guss. So klingt's aus, auch ein ganz, ganz starkes Release. Witching Hour, Where Time Has Ceased to Exist, und wir hören auch gleich rein und checken mal den Titeltrack.

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0: Diese Antäuscher.
1: Ja, es ist immer am Radio immer kritisch, ne? Wenn man dann denkt, das Song geht noch, weil es plötzlich will, kriegt man kurz einen kleinen Schreck. Aber das macht nichts, denn der Song ging noch weiter. Von den Truck Fighters, Cover war das von ihrem neuen Album, was, glaube ich, unter Stoner-Fans sehr, sehr lang heiß erwartet wurde. Am 10. April kam es raus, Master Flow heißt es. Und da denke ich, sind die Truck Fighters ihrem Ruf wieder mal mitgerecht geworden.
0: Und haben auch schon große Euro-Tour angekündigt. Mhm. Auch da lassen sich bestimmt in diesem Jahr noch auf der Straße blicken.
1: Hast du ein Datum zufälligerweise?
0: Keins da leider.
1: Okay, reichen wir nach. Diese Information reichen wir nach. Wir kommen zu einer anderen Band, die auch ein neues Album rausgebracht hat. Allerdings erst vor relativ kurzer Zeit. 5 Jahre nach ihrem letzten Album Time to Shine sind Monolord jetzt zurück mit ihrem Nachfolger. Never Ending heißt das neueste Werk der Schweden, das am 29. Mai über Napalm Records rausgekommen ist. Und ich habe das beim letzten Mal, oder vor ein paar Wochen besser gesagt, schon gesagt, als ich eine der neuen Singles vorgestellt habe, dass ich mich sehr darauf gefreut habe, auch auf diese Single. Ich glaube, es war die erste, die rauskam im Zuge irgendwie der Albumvorstellung quasi, des Album-Release. Und dass es mir einerseits irgendwie gut gefällt, weil es irgendwie schon noch unverkennbar Monolord ist und ich mag die Band wirklich sehr gerne. Ich finde die live fantastisch und auch finde ich einen sehr speziellen Sound. Und der ist irgendwie zwar schon noch wahrnehmbar da auf dem neuen Album, aber irgendwie so ein bisschen abhanden gekommen an manchen anderen Stellen. Deswegen finde ich, hat die Scheibe gute, aber auch echt schlechte Aspekte. Fangen wir mal mit den guten Sachen an. Wie schon gesagt, der Grundtenor, der hat sich nicht so wirklich verändert. Wer Monolord kennt, der wird sie auch auf dem neuen Album definitiv wiedererkennen. Insgesamt ist die Platte auch echt dynamisch und bricht auch so ein bisschen aus dem typischen, ja, böse Zungen würden sagen, etwas eintönigen Songwriting-Schema aus, was Monolord so haben. Und manche Riffs würde man auch gar nicht mehr unbedingt so dem Doom zuschreiben, wozu die Band sich ja selber auf jeden Fall zählt, wenn auch dem moderneren Doom. Und was nach 5 Langspielern, die sie jetzt so im Laufe der letzten Jahre rausgebracht haben, auch ja eine gute Abwechslung ist natürlich, wenn man so ein bisschen ausbricht aus dem Altbekannten. Und es gibt auch kleinere und größere Überraschungen auf der Platte, zum Beispiel am Ende der 8 Titel langen Scheibe beim Song It's Never Ending. Da gibt es eine Kollaboration und zwar mit Jörgen Sandström, den kennen die einen oder anderen zum Beispiel von Grave, also tatsächlich eher aus dem Death-Metal-Bereich. Und genau diesen Stil hat er mit eingebracht, mit seinen Growls und dadurch den typischen Monolord-Sound nochmal wirklich verändert, verbessert, bereichert. Da müsst ihr euch selber ein Bild zu machen, beziehungsweise konntet ihr schon, du hast die mal als Reinschmecker vorgestellt vor 2 Wochen,
0: genau,
1: glaube ich. Ne? Genau. Wie war dein Eindruck von dem Song und auch vom Album allgemein?
0: Eigentlich positiv, weil du es jetzt gerade schon anteaserst, weil ich finde, also ich habe das Album noch nicht gehört, ich habe die beiden Tracks, die sie vorab released haben, jetzt schon hören können und ich fand tatsächlich dieses, die haben ein schöneres, dichteres Soundgewand jetzt. Ich finde, die klingen moderner, knackiger, auf den Punkt, ein bisschen trockener, ein bisschen, punktuierter und ich finde, das steht ihnen wirklich richtig gut. Das klingt fast ein bisschen reifer, finde ich.
1: Okay, ja, nee, das unterschreibe ich auch, was den Sound an sich angeht. Produziert wurde das Ganze ja von Sylvia Massey, die auch Tool und System of a Down mischt und produziert. Und die ist ja nun nicht schlecht, also dementsprechend hat das schon alles Qualität, was sie macht. Das Einzige, was ich wirklich echt persönlich schwierig finde, als jemand, der Monolord mag und auch die alten Monolord-Sachen mag. Ich meine, klar, die haben immer schon viel mit Effekt auf der Gesangsstimme gearbeitet. Mhm. Davon lebt ja deren Sound auch. Also das war hier jetzt nie roh. Aber ich finde, da haben sie es jetzt überrissen. Also an vielen Stellen. Gerade bei Passagen, wo der Frontmann ein bisschen höher singt mal, driftet mir das manchmal ab, dass es fast schon so klingt wie so ein Autotune-Unfall. Weißt du, was ich meine? Das ist
0: zu gesättigt alles.
1: Ja, also es ist irgendwie ein ganz komischer, unnatürlicher Sound, der auch irgendwie komplett digitalisiert, also von nicht einer echten Person stammen könnte, weil es mir die Stimme wirklich zu überproduziert ist. Mhm. Und das finde ich schade, weil das ist, finde ich, eins der Markenzeichen der Band, die Stimme, die zwar von Effekt lebt, aber ja, macht es mir ein bisschen kaputt an mancher Stelle. Dennoch denke ich, ist das eine coole Scheibe, die man hören kann, wenn man eben auf diesen Sound grundsätzlich so ein bisschen den moderneren Doom, sage ich jetzt mal, steht. Und auch wenn man die Gelegenheit hat, sich die live anzugucken, kann ich das auch immer empfehlen. Es ist eine wirklich sehr, sehr gute, sehr, sehr laute Liveband. Und schwafeln wir nicht lange weiter. Wir hören rein. Hier sind Monolord mit Oozing Wound.

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0: Nach Monolord noch ein kleiner Auflockerer aus der Region. Wir hörten aus Nürnberg und Simmelsdorf die Band Driptorch mit dem Track Dead Rock City Nights. Und wenn jetzt diese Alarmfahrt hinter mir beendet ist, dann kommen wir auch schon zum ersten Punkt für euch Live-Ratzen da draußen. Wir haben schon ein paar Tickets verlost und einige von euch haben zuschlagen können, haben gewonnen und freuen sich, dass sie am 14. Juni in Würzburg Sepultura sehen können. Mhm. Die sind nämlich unterwegs im Rahmen ihrer Celebrating Life Through Death Abschiedstournee in der Posthalle in Würzburg. Wie gesagt, 14. Juni 2026, Einlass 18.30 Uhr schon. Tickets sind ab geschmackigen 60 oder 50 verfügbar.
1: Was noch geht für so einen Namen. Also ist eigentlich teuer, schon, ja. Aber da waren jetzt schon andere Bands irgendwie in letzter Zeit, wo wir irgendwie gesagt haben, die sind auf Tour. Mhm. Es reicht jetzt. Da draußen, mein Gott, hier läuft eine Radiosendung. und da habe ich ja teilweise wirklich mit den Ohren geschlackert, aber ich finde Sepultura 60, also so hätte ich es jetzt auch eingeordnet. Das finde ich jetzt weder krass noch irgendwie krass unterpreisig.
0: So. Zumal da ja auch die Protagonisten nicht mehr so vertreten sind, die beiden Gründungsmitglieder Max und Igor, die eigentlich das Aushängeschild der Band waren, sind ja nicht mehr Teil der Tourbesetzung. Ja. Paulo Sisto Pinto am Bass, das ist der einzig Verbliebene von der Urbesetzung seit 1984 dabei. Aber es gibt ein paar Pläne von der Band, dass sie sich eventuell für die allerletzte Show, never say never.
1: So machen sie alle inzwischen.
0: Genau, Ende 2026 haben sie geplant, in Brasilien nochmal was hochzuziehen und dann.
1: Aber nur in Brasilien.
0: Nur in Brasilien und nur für den einen Abend.
1: Das ist dann was anderes, ja.
0: Genau.
1: Ja, das kann man schon machen.
0: Genau, so dass sie dann in 10 Jahren dann doch wieder auftreten können.
1: Also nicht wie die Scorpions und wie.
0: Andere. Die Goodbye-Tour.
1: Never ending Goodbye-Tour.
0: Genau, wie gesagt, ihr könnt euch dann trotzdem noch die Band um Paulo Sisto Pinto anschauen. 14. Juni 2026, Posthalle Würzburg. 18.30 Uhr geht's los und ich habe einen Klassiker aus den frühen 90ern dabei. Ich glaube, 1993 dürfte es gewesen sein, die Chaos ID.

0: Was für ein wunderbarer, herrlicher, brummiger Sound. Mhm. Wir hatten es gerade schon im Hintergrund. Schade, dass Releases heute echt oft glatter und lauter und durchproduzierter daherkommen.
1: Ja, ich finde diesen rohen, roughen Sound irgendwie geil und das irgendwie holt mich anders ab als andere modernere Alben, die auch fett produziert sein können, aber irgendwie hat das was anderes und ist ja natürlich auch so ein bisschen melancholisch und Melancholie ist ein gutes Stichwort, denn um kurz nach 10 ist es ja wieder Zeit für unseren Triple Oldie Treat und der steht heute ganz im Zeichen der 2000er, denn ich war ja vergangenes Wochenende auf dem Rock im Park. Wieso, weshalb, warum? Weil es war nicht ganz freiwillig. Erzähle ich dann gleich und das Festival-Line-Up stand ja, finde ich, sehr im Zeichen der 2000er und da ja, hören wir gleich mal dann rein, was da so war und wie es da so war.
0: Genau, bevor es damit

0: gleich weitergeht, kommen wir nochmal zu einer Band, die sich tatsächlich nicht schert um polierte Sounds, sondern direkt aus dem Keller, aus dem Dungeon senden. Manowar haben ein neues Album rausgebracht.
1: Da habe ich gerade Manowar verstanden.
0: Nein, Manowar nicht. Ja, ich kann es nicht richtig. Manowar mit dem Ö.
1: Manöver, ja.
0: Genau, Manöver. Insurrection heißt das Album, ist seit dem 1. Mai. Ich glaube, Faust nach oben in die Luft, steckt da wohl dahinter mit dabei. Ist bei Fucking Kill Records rausgekommen, letztes Mal vorgestellt und jetzt gibt's dann gleich den nächsten Track, Narcissist Abyss.
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1: Der Triple Oldie Treat. Für alle, die nicht wissen, was das ist eine Rubrik. Jede Woche hier Mittwoch, während ihr Zosch hört, hört ihr gerade übrigens das Magazin für harte Musik. Um kurz nach 10 ist es soweit, da spielen wir euch 3 Songs am Stück. Und die einzige Regel dafür ist, dass sie älter sein müssen als 10 Jahre. Deswegen Triple Oldie Treat. Und heute habe ich das zum Anlass genommen, wie eben schon erwähnt, das Ganze so ein bisschen im Stil der 2000er zu machen. Denn ich war jetzt vergangenes Wochenende auf dem Rock im Park. Nicht so ganz freiwillig, habe ich ja auch gerade schon gesagt, und zwar, weil ich da gearbeitet habe. Also ich war nicht als Besucher da, sondern tatsächlich zum Arbeiten. Ich arbeite hier für ein größeres Medienhaus in der Stadt und da war es eben mein Job, vor Ort zu sein, mir ein bisschen so die Übersicht über die Lage zu verschaffen und auch ja, ein bisschen Bandinterviews zu führen, wie sich dann spontan rausgestellt hat. Und das ist eigentlich eine ganz lustige Geschichte, weil, also ich muss sagen, privat würde mich wirklich nichts auf dieses Festival ziehen. Das muss ich wirklich sagen, alleine schon preistechnisch. Also rund 300 Euro für ein Line-Up, was zwar knackig, irgendwie groß ist, aber wo mich vielleicht, wenn ich Glück habe, eine Handvoll Bands interessieren, wäre es mir normalerweise nicht wert. In dem Fall jetzt hätte ich mir, wenn ich nicht gearbeitet hätte, vielleicht ein Tagesticket für Samstag gekauft, da haben wir immer in Iron Maiden gespielt und Bands, die ich auch noch ganz cool fand oder mir gerne angeguckt hätte. Bei Blood Incantation habe ich es zum Glück geschafft, bei Mastodon leider nicht, da musste ich dann besagtes Interview führen, nämlich mit einer Band, die ich heute tatsächlich gar nicht mehr höre, aber die ich mit so 12, 13 echt toll gefeiert habe. Und ja, da hatte ich so einen kleinen Fan-Moment, das war dann schon schön, weil das eigentlich sehr unverhofft kam. Eigentlich sollte das ein Kollege von mir übernehmen, dieses Interview, aber dann ja, kam es irgendwie doch anders und ich wurde gefragt, ob ich nicht mit interviewen möchte. Und zwar hatte ich dann die große Ehre, Papa Roach zu interviewen. Da habe ich mir tatsächlich, mit 13, das weiß ich noch, mein hart erspartes Taschengeld zusammengekratzt, weil ich unbedingt Getting Away with Murder, das habe ich nämlich gesehen auf MTV, bei Rockzone mit Markus Kafka, ich weiß es noch, wie heute, dass
2: ich sehe sofort den schwarzen Scheitel reinschneiden.
1: Den schwarzen Scheitel und dann, ja, man ist halt 13 und man findet ja irgendwie alles irgendwie cool, ne, was irgendwie cool ist und sich mit Musik auskennt und keine Ahnung, das war aber eine absolute Lieblingssendung, ich fand auch Markus Kafka ganz toll. Und weiß ich noch, dass ich eigentlich schon gar nicht mal Fernsehen gucken durfte, weil es fing ja um 10 an. Donnerstags um 10, glaube ich, lief das immer. Und ich musste schon um 9 schlafen. So, habe ich natürlich nicht donnerstags, weil ich dann noch heimlich ganz, ganz leise, so leise, wie es nur irgendwie ging, Rockzone angemacht habe. Und dann hat er das Album, beziehungsweise den Titeltrack Getting Away with Murder vorgestellt. Und da war es um mich geschehen. Ja. Und dann habe ich mir gleich die Woche drauf, bin ich dann zum Mediamarkt gefahren. Sorry für die Markennennung, aber so war es halt. hab mir dieses Album gekauft. Und und das ganze Line-Up vom Rock im Park dieses Jahr ja sowieso so irgendwie sehr im Stil der 2000er, jetzt mal Maiden ausgeklammert, die ja eigentlich eher so traditionell für die eher 80er Jahre stehen, auch wenn sie natürlich die ganze Zeit existiert haben. Aber deswegen dachte ich, mache ich doch mal einen Triple Oldie Rock im Park Treat und widme unseren Triple Oldie Treat diesem Jahr eigentlich, ich sag mal, in unseren eher undergroundigen Kreisen eher etwas unpopulärerem Festival. Aber wenn man dann da ist und sich so Sachen anguckt, egal ob man die Bands interviewt oder nicht, aber man kennt es ja wirklich, man verbindet es mit Jugend. Auch Limp Bizkit haben zum Beispiel am letzten Abend den Abend beschlossen. Und da hast du ja, habe ich dir gerade schon off-air erzählt, eine tolle Erinnerung dran, oder? Genau. An solche Bands.
2: Richtig, dazu ganz später mehr. Und interessant ist auch, dass tatsächlich Rock im Park ja ein Feld ist, wo man in den ausgehenden 90ern, also zumindest wir unser Schlag, in die eingehenden 2000er ganz, ganz viele Acts einfach sehen konnte, die wirklich groß waren. Ja. Also ich denke auch so an Rage Against the Machine und solche Nummern, das kriegt man auch nicht auf dem Silbertablett serviert immer, sondern einmal alle Juliare auf dem Hausfestival
1: konnten wir schon mitnehmen. Ja. Dann versetzen wir uns jetzt doch einfach mal in die Stimmung dieses Festivals und auch ein bisschen der 2000er. Ihr hört gleich Limp Bizkit mit Take a Look Around, Iron Maiden hören wir mit Aces High, ihrer Zugabe vom Rock im Park, und den Anfang machen natürlich die großartigen Papa Roach mit einem Song, den ich immer noch sehr, sehr liebe, Getting Away with Murder.

0: Also ich würde schon lügen, wenn ich sagen würde, das macht mich auch ein bisschen Spaß, wenn man sich so drei Bier reinstellt und die Gelegenheit hat, sich sowas mal wieder live anzugucken. Versetzt einen zurück in die Jugend. Das waren Limp Bizkit mit Take a Look Around aus dem Jahr 2000. Als dritter Teil unseres Triple Oldie Treats heute im Zeichen des Rock im Park, was letzte Woche in Nürnberg stattgefunden hat. Davor habt ihr gehört, unverkennbar Iron Maiden mit Aces High aus dem Jahr 1984. Und den Anfang haben gemacht Papa Roach mit Getting Away with Murder aus dem Jahr 2004.
1: Ja, und sehr cool, dass Limp Bizkit dann nach vielen, vielen, vielen Jahren jetzt als Headliner doch wieder bei Rock im Park aufgetaucht sind.
0: Ja, die waren vor zwei Jahren schon mal da.
1: Vor zwei waren sie auch schon mal, stimmt, richtig,
0: so genau,
1: als sie gerade wieder zurückgekommen sind, genau. Mit und Fred Durst noch seine coolen Outfits hatte.
0: Ja.
1: Dad Durst.
0: Dad Durst, genau.
1: Ja. Gesehen habe ich tatsächlich 2000 bei einem unglaublich coolen Gig bei Rock im Park im Frankenstadion. Damals war ja noch das Stadionspiel steht und bist erst unten reingekommen, bis unten komplett alles dicht war und dann erst auf die Ränge gekommen, wenn unten alles voll war. Ich hatte das Glück, vorne gleich in den ersten Bereich reinzukommen. Mhm. Und Limp Bizkit waren da mal als gerade junge Band, erstes Album draußen oder zweites gerade auf dem Weg und haben da einen Mega-Gig, einen Mega-Abriss hingestellt mit diesen guten alten, alles, was man damals an Technik auffahren konnte. Es gab ja noch keine LED-Screens und so, sondern alles, was man Licht sich vorstellen konnte, Laser, Nebel und zum allen Überfluss dann noch Pyros, die ist ja auch genau bei diesem Track Take a Look Around in diese gestoppten Gitarren dann Sekunden genau getimed reingefeuert haben. Absolut spektakulär, absolut hängen geblieben. Die Band selber sagt, dass das einer ihrer geilsten Auftritte der Bandgeschichte war.
0: Kann ich mir vorstellen. Mhm. Also ich glaube, das ist schon gerade so. Das ist ja, ich meine, heute ist es ein bisschen, ich will nicht sagen belächelt, aber es hat für viele, glaube ich, einen Nostalgiefaktor. Ich würde sagen, die wenigsten Leute, die jetzt heute neu entdecken, feiern die jetzt so ultra ab, wie man damals, als sie eben neu waren. Und ich glaube, wenn du dann so diese Energie hast bei so einer Großveranstaltung und es ist dann quasi neu, es ist neu und es begeistert die Leute. Ne?
1: Also ja, genau. Und die hatten ja auch super viel Gimmicks noch mit diesen leuchtenden Gitarren, mit den Griffbretten.
0: Gerade das mit dem Crossover, was ja damals auch noch nicht so ausgelutscht
1: war. Wes Borland damals hat er noch zwei Stunden gebraucht, bis er auf die Bühne konnte, weil er seine ganz Körperfarbe angelegt und so. Ja, also abgefahren und cool, den auch wieder in Nürnberg gehabt zu haben.
0: Genau.
1: Weiter zu einer geliebten Kategorie, die sich hier jetzt etabliert hat, obwohl niemand danach gefragt hat. Zum Punk nach dem Triple Audi Treat. Und den können wir heute direkt verbinden mit einem Konzerthinweis. Mhm. Da wird es kommende Woche, denke ich, eine Verlosung geben, oder?
0: Genau, kommende
1: dann,
0: Woche.
1: In die Verlosungsrunde. Wir machen heute schon mal Werbung für ein Festival, das letztes Jahr schon stattgefunden hat und schon ziemlich cool war, bei dem ich dann auch bei unglaublichen 38 Grad, glaube ich, gefühlt geschwitzt war.
0: Stimmt,
1: um mir die Helicopters endlich mal anschauen zu können, die dann auch geliefert haben und richtig, richtig Spaß gemacht haben. Aber ich bin da auch sehr biased. Das war eigentlich auch nur Wunsch erfüllen.
0: Weil ich habe mir den Wunsch ein paar Wochen davor, nämlich auf dem Desert Fest Berlin, erfüllt und war irgendwie so ein bisschen underwhelmed, muss ich sagen. Ich fand's, vielleicht lag es am Desert Fest, ich habe keine Ahnung, aber ich fand's, da habe ich auch so ein bisschen an Dead Vibes gedacht. So ein bisschen,
1: das hatte sowieso.
0: Fand das alles ein bisschen.
1: Ich meine, die Band in Alte Adiert ist bestimmt 250, irgendwie alles in Ordnung. Aber Nicke mal sehen, gerade mit Helicopters und so viele alte Stücke, wie sie gespielt haben, war das schon ein cooler Festivaltag. Die Rede ist natürlich vom Save the Core. Lange Einleitung, kurzer Sinn. Das auch dieses Jahr wieder im Stadionpark in Nürnberg stattfindet. Der 4. Juli ist der Tag des Tages. Das Festival hat sich jetzt da komplett dem Punkrock und Hardcore verschrieben. 8 Bands gibt es geliefert. Die Sex Pistols mit Frank Carter als Sänger.
0: Da war ich so überrascht, dass ich das gelesen habe. Ich dachte, die machen gar nichts. Ich dachte, die gibt es gar nicht mehr. Ich habe mich da irgendwie nie mit auseinandergesetzt. Ja,
1: nö, offensichtlich noch unterwegs. Die lassen sich als Headliner sehen. Biohazard, Agnostic Front sind dabei. Walls of Jericho, The Bones, Strung Out, Chaya the Cat und No Fun at All, die Schweden. Mhm. Alte Fedrag-Band. Einlass ist ab 11.30 Uhr, also ein Festival für Frühaufsteher.
0: Ja.
1: 12.30 Uhr, No Fun at All, pünktlich auf der Bühne, Ende gegen 23 Uhr. Die Tickets kosten ohne Gebühren 101 Euro. Aber ist der eine Euro da oben drauf, der geht bestimmt in ein Feature, nämlich alle Ticketbesitzer haben am Festivaltag Zutritt zum Stadionbad. Das heißt, du kannst zwischen deinen Pits mal kurz rüber,
0: Schön mit ganz vielen verschwitzten, betrunkenen,
1: ja. Ja, man kann auch duschen schön, vorher. Gehört sie doch,
0: Machen sie doch so. Alle.
1: Ja, ja, glaube ich schon. Ja. Das ist die Etikette im, im Freibad. Oder nur Pommes essen, weiß nicht, was man alles drüber macht. Auf jeden Fall kommst du mit einem Ticket auch ins Stadionbad, kannst dort machen, wonach es dir gelüstet. Und die Tickets gibt es beim Konzertbüro Franken oder eben auf der offiziellen Save the Core-Seite dort im Webshop. Das sind die Orte, an denen man sein Ticket erwerben kann. 4. Juli 26, Save the Core, schon mal vormerken. Nächste Woche gibt es dann Tickets für euch Freibadnasen.
0: Nur fürs Freibad.
1: Nur fürs Freibad.
0: Die 100-Euro-Ticket muss ich selber kaufen. Wir verlosen Ticket fürs Freibad. Nein, natürlich nicht. Fürs Save the Core.
1: Musikalisch habe ich mich zurückgehalten und bei einer Band, die ich tatsächlich sehr, sehr, sehr gern mag in diesem Line-Up, mich wiedergefunden. Wir sind direkt am Anfang um 12.30 Uhr mit No Fun at All und hören von denen einen guten alten Klassiker, nämlich den Track Beat 'Em Down.

0: Das war No Fun At All mit Beat 'Em Down. Ein kleiner Konzert- und Verlosungshinweis für euch. Spielen auf dem Save the Core. Wenn ihr dahin wollt, dann schaltet doch gerne nächste Woche wieder Zosch ein ab 21 Uhr. Da gibt es dann Gästelistenplätze. Und wir machen direkt weiter im Kontext der Konzerthinweise. Denn auch diese Woche, wer am Wochenende noch nichts vorhat, ist einiges geboten. Zum Beispiel am Samstag im P31 in Nürnberg. Da spielen gleich drei Bands für euch einen auf im quasi frisch renovierten P31. Denn das hatte jetzt ein paar Tage geschlossen, habe ich auf der Homepage gesehen.
1: Richtig, muss ein bisschen was in der Bar gemacht werden. Okay. Die war wohl ein bisschen älter als gewünscht. Jetzt ist eine neue Bar da und man kann dort wieder sicher stehen.
0: Sehr gut. Falls man nicht mehr stehen kann, kann man sich dort wieder abschützen.
1: So ist es.
0: Perfekt. So soll es sein. Genau. Und da spielen dann drei Bands und zwar am Samstag, wie schon gesagt, ab 20 Uhr Eintritt auf Spendenbasis. Mit dabei sind unter anderem Flesia, Black Metal aus Leipzig, Kalle Wirsch, den kennen bestimmt auch die einen oder anderen, Dungeon Synth aus Würzburg und Sexgewitter spielen. Die machen so eine Mischung aus Hardcore, Doom, Sludge und Punk, würde ich jetzt mal sagen. So, das trifft es ganz gut. Kommen aus Bamberg und die spielen da einen auf. Ich hoffe auch wirklich von ihrem Album. Zwei haben sie ja an der Zahl. Und ich liebe deren Albumtitel. Irgendwie das erste ist ja, glaube ich, da rührt sich alles. Und jetzt das zweite heißt, da rührt sich nichts mehr. Das finde ich wunderschön.
1: Ich bin aufs nächste gespannt.
0: Ja, weil ich weiß nicht, was da dann kommt. Aber schauen wir mal. Und genau, wenn ihr dahin wollt, dann schaut da gerne auf jeden Fall mal vorbei. Das lohnt sich garantiert. Und dann hören wir sie doch direkt. Hier sind Sexgewitter mit... Welchen Song hatten wir jetzt rausgesucht?
1: Wir hören den Hexenbrenner.
0: Hexenbrenner.

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0: Ja, fast ein bisschen unfair, oder? Aus der guten Punk-Laune plötzlich hier rüber zu brechen. Stilbrüche, Stilwechsel sind ja unser das großes Ding, zumindest meins. Das macht die Sache interessant. Pure Wrath war das Ganze vom Album Bleak Days Ahead, das ich euch vorletztes Mal vorgestellt habe. Oh, was für ein Riesenalbum, was für ein Track. Das ist der, der aus dem Album geleitet, Opaque Mist heißt er. Und Pure Wrath, eine Band aus der Pazifikregion. Mastermind Rio, Johnny Orio Hardy mit seinen Mitstreitern aus Indonesien. Ja. Auch ein, ja.
1: Voll gut. Also hat mich jetzt auch echt abgeholt. Fand ich sehr, sehr schön. So atmosphärisch, zum sich so ein bisschen gedanklich treiben lassen. War aber sehr cool. Ja.
0: Können wir direkt wieder ändern mit der nächsten Neuvorstellung. Weil wenn wir eins können, dann zwischen den Subgenres wechseln, als wären es unsere T-Shirts. Meine nächste Neuvorstellung, mit der komme ich zu einer Band, die zuletzt mit viel Besetzungswechseln zu tun hatte. Eternal Evil heißt der Act aus der schwedischen Hauptstadt Stockholm und die sind mit ihrem dritten Album nun zurück. Forever Feared heißt das Ding und ist seit dem 29.05. im Umlauf. Adrian an Gesanggitarre, Tobias Lindström an der Gitarre, Adam Hjö am Bass und Felix Wahl und an Drums. Das ist die aktuelle Besetzung. Und die liefern auf ihren neuen Songs über 37 Minuten eine Vollgasmischung aus Oldschool Thrash mit vielen verspielten Gitarrenfiguren, aber zwischendrin im Wechsel auch stadiontauglichen, fast schon Riff-Rock-artigen Elementen mit straighten Drumming, clean Gesang. Also eine wilde, abwechslungshafte Mischung, die sie da hinlegen. Die Mixtur geht auf Forever 4 sehr gut auf. Die Songs haben immer wieder Tempo- und Drive-Brüche, in denen die Intensität mal runtergefahren wird. Mit der Funktion, dass man mal einen Gesangspart, einen Clean-Picking oder einfach so einen Drum-Bass-Groove-Part zur Geltung bringen zu können. Trotzdem sind aber auch die pfeilschnellen Gitarren-Soli und die vielen Palm-Mute-Gitarren-Eskapaden an anderen Stellen gleichermaßen Teil der ganzen Rezeptur. Sehr, sehr cool ist der Gesang. Der kann nämlich viel zwischen thrashig, kehlig, keifend, aber auch melodisch vorgetragen in so Raum-Scream-Gesang mit verschiedenen Tonhöhenwechseln. Da ist eine ganze, ganze Menge drin. Was im Vergleich zu den Vorgängeralben auf der Strecke bleibt, sind die Ausflüge in die Black-Metal-Region. Das hatten sie früher so aus dieser Thrash-Erbe, dass sie auch mal so ein bisschen abgeglitten sind in Black-Metal-Ecken. Da wurde immer mal wieder der dreckige 90er gehuldigt, diesmal nicht mehr. Das kommt nur noch ganz, ganz dosiert vor, ein paar Gitarrenriffs, ein paar Drum-Blasts, aber ganz, ganz wenig. Schadet aber dem Album eigentlich überhaupt gar nicht. Beispiel: wo die Richtung hingeht, ist zum Beispiel das Instrumental Stain of Roses. Das ist so ein Aushängesong, die jetzt einen Abwechslungsreichtum zeigt. Da gibt es balladenhafte Teile, Classic-Metal-Anleihen, auch wieder Twin-Gitarren-Leads. Hauptsächlich ist das Album aber ziemlich weit im Nackenwackler-Gefilde unterwegs. Mitsing-Refrains sind auch dabei. Wie gesagt, dieses Stadion-Element ist auch Teil des Ganzen. Damit ihr auch versteht, was damit gemeint ist, habe ich einen Track für euch rausgesucht, der genau diese Elemente trägt, der zeigt, wo die Reise hingeht und der ganz gut stellvertretend fürs Album steht. Eternal Evil, wir hören rein ins Album mit dem Titeltrack Forever Feared.

0: Forever Feared vom gleichnamigen Album Forever Feared. Das war meine Neuvorstellung Eternal Evil.
1: Ja, es war ja vom Rhythmus her fast so wie der Regen draußen, der bis eben noch hier richtig, richtig krass runtergekommen ist. Das Wetter ist ja gerade irgendwie nicht so festivaltauglich. Dennoch wollen wir die Gelegenheit nicht verstreichen lassen, euch ein paar Festival-Empfehlungen für die nächste Woche zu geben. Oder nächsten Wochen, besser gesagt. Denn das Wetter wird ja hoffentlich irgendwann mal wieder besser und ein bisschen sommerlicher. Und sollte dem so sein, wären das perfekte Voraussetzungen, um das Black Door Festival zu besuchen. Das findet vom 25. bis zum 27. Juni auf der König-Max-Höhe in Thürnau statt. Das ist ein Niederbayern im Landkreis Passau und tatsächlich ein wirklich, ich war nur einmal dort, damals zur Corona-Edition, das war ganz, ganz lauschig, auf ganz, ganz wenig Leute reduziert und da musste man auf seinen Picknickdecken brav sitzen und durfte nur 5 Leute auf einer Picknickdecke und die mussten dann auch weiter auseinander sein, so wie es halt damals war.
0: Und schön rotieren immer.
1: Ja, genau, man durfte mal aufstehen, aber ja, waren wilde Zeiten. Auf jeden Fall so wird es ja jetzt nicht, aber ich bin gespannt, wie das Festival dann quasi im Normalzustand sich zeigen wird, was ich aber auf jeden Fall in sehr positiver Erinnerung habe. Ist das, also das Panorama einfach vor Ort. Es ist wirklich unfassbar idyllisch, unfassbar grün. Man hat schon so ein bisschen, weil Niederbayern ja auch schon ein bisschen so, ne, zeichnen sich so die Berge so ein bisschen ab in der Ferne und es ist ganz toll. Und es ergibt auch Sinn, dass das so grün ist, denn das Ganze ist tatsächlich in Thürnau. Kehlam, das ist so ein anerkannter Luftkurort tatsächlich. Und ich sag's mal so, es ist halt ein Stoner Rock Festival, wird bestimmt die Luftkurve etwas anderen Art an dem Wochenende, aber dennoch, wer Bock hat auf so ein bisschen wirklich Natur-Hippie-Vibes und ein richtig gutes Line-Up, der sollte die von Nürnberg aus rund 2,5-stündige Fahrt eventuell auf sich nehmen. Ich denke, das lohnt sich. Auch vom Line-Up her an den 3 Tagen spielen nämlich echt bekannte Namen aus dem Genre wie Elder, Slomosa, Rotor, Child spielen eine coole, sehr coole norwegische Bluesband. Ja. Godsleep, Elephant Tree spielen auch wieder. Summer Vario, Kombinat Robotron, Bonglord, Göbia, die Foamies, Mr. Bison, Gavial, Masala Monet, Mermaid Man, Laser, Odysseus, Invisible Jellyfish, The Cooper Pitties, John Kenzie und zum Schluss, und das ist für mich tatsächlich das Zugpferd, mal von allem anderen Positiven abgesehen, in Sachen Bands, die Heavy Eyes aus Memphis, Tennessee reisen sie an. Ziemliches Schwergewicht in Sachen so Heavy Psych, Blues, Stoner. Und die waren, glaube ich, noch nie groß in Europa auf Tour, sind in den Staaten eher bekannt, würde ich sagen, als hier und spielen tatsächlich auch nur 3 Shows in Deutschland. Eine in Münster, eine in Lichtenfels im Pauncicat tatsächlich eine Woche vorher oder ein paar Tage vor dem Festival und dann eben diesen Gig auf dem Black Door Festival und da freue ich mich sehr drauf, denn die haben ein neues Album angekündigt, was übermorgen erscheint, am 12. Juni und daraus hören wir jetzt eine der, wie ich finde, sehr, sehr gelungenen Vorab-Singles. Hier ist A Concrete Halloween von den Heavy Eyes. So.

0: dieses schöne zornige Geschrei, dass das hier jäh endet. Das waren die Honningbauner aus Dänemark mit dem Track Amor Fati vom gleichnamigen Album. Eins der wirklich schönen einschlagenden Alben aus dem letzten Jahr, aus dieser ganzen Scandi-Rock-Ecke.
1: Cool.
0: Und ja, ich finde richtig, richtig cool, was so aus der nordischen Ecke in dieser neuen Welle an Rock so nachkommt. Mhm. Da sind viele, viele junge Bands wie Lütt und so weiter am Werk,
1: total,
0: die da richtig, richtig
1: cool sind. Auch die, der Vents neulich vorgestellt hat, die Pil Og Bue, die haben mich auch total weggefetzt. Fand ich richtig gut. Also, ja.
0: Ja, genau. Und schön ist, das ist auch relativ populär dort. Also auch die ganzen norwegischen Bands, die sind regelmäßig da auch für die Spielmannspriesen und so, das ganzen populären Musikpreise mit nominiert. Da bis zur Fernsehgarteneinladung bei uns wird es da relativ lang dauern, denke ich, wenn du eine Funkband bist.
1: Die ja auch wirklich keiner will. Also das mal davon abgesehen. Ja.
0: Kennst du denn diese Utopie bei uns lokal von der begrünten Mitte in unserer Stadt? Mhm. Ein Stadtkanal, der sich
1: teils überirdisch irgendwie durchziehen soll.
0: Richtig, anstelle dessen, wo der Frankenschnellweg heute seinen grauen Tross so vor sich hinzieht, sollen laut der Utopie zumindest in Zukunft Schiffe fahren, Leute baden und lustigen Wasserspielen nachgehen.
1: Ist das so echt? Ich dachte, das war so dieser begrünte Tunnel mit Fahrradweg und so.
0: Ja, das ist leider die Realität, die am Ende jetzt dann als Bauplan da ist. Genau, alles, worauf ich gerade anspiele, ist dieser Nürnberg-Fürther Stadtkanal, der so als Gegenentwurf von dem e.V. geprägt wird, um zu sagen, wenn man auch schon Autos denken kann, dann würden wir ja wohl auch schaffen, Wasser und Schiff und Boote denken zu können, was ja auch ein ganz, ganz schönes Bild ist. Genau, das wird uns aber vermutlich nicht erreichen, denn es stand auch gar nicht zur Abstimmung zuletzt, sondern das große Politikum mit dem Nürnberger Frankenschnellweg, was damit passieren soll. Ich darf da ja gar nicht mitspielen, ich bin ja
1: wir beide
0: aus der Nachbarstadt,
1: genau,
0: du auch, genau.
1: Wir
0: haben gar kein Veto.
1: Und alle, die jetzt außerhalb von Nürnberg wohnen und sich denken, was zur Hölle erzählen die da? Also es gibt diese eine Stadtautobahn und es gibt quasi zwei Lager. Die einen wollen, dass das nicht ausgebaut wird, weil eben das Ziel sein soll, dass ja weniger Verkehr in der Stadt ist. Die anderen sagen, doch, soll ausgebaut werden, damit eben mehr Grün ist. Teile des Verkehrs sind dann irgendwann unterirdisch und alle Leute, die entlang dieser Autobahn wohnen, sollen es ein bisschen netter haben, als sie es jetzt haben. Das ist jetzt so ganz grob zusammengefasst irgendwie das Ding. Und darüber darf Nürnberg abstimmen. Und zwar am 28. Juni. Mhm. Da bin ich sehr gespannt, wie das Ganze ausgeht. Ich kann es gar nicht einschätzen. Gefühlt sind mehr Leute dafür als dagegen. Aber und die Stadt macht ja auch komischerweise sehr, rührt die Werbetrommel für einen dafür. Ich nicht immer denke, sollten die eigentlich neutral sein. Aber gut, sind es halt nett.
0: Ich bin für die Kaninchen, ich weiß nicht.
1: Ja, wenn es Kaninchen auf dieser Brücke gibt.
0: Die gibt es jetzt schon, genau.
1: Genau.
0: Das zum Anlass hat sich unser Hörer Uwe genommen, um sich zur aktuellen Politikum einen Song zu wünschen. Den haben wir immer zum zweiten Stundenwechsel bei uns um 23 Uhr. So auch heute und zum Frankenschnellweg-Ausbau oder der dazugehörigen Bürgerentscheid. Mhm. Das ist auch wieder ein deutsches Wort, oder? Frankenschnellweg-Ausbau, Bürgerentscheid.
1: Das ist very German,
0: Perfekt. Hat er sich gewünscht. Gorefest mit dem Track Autobahn. Und damit sind wir auch bei so einer kleinen Original- und Fälschung, denn es handelt sich natürlich um ein Kraftwerk-Cover von einem bekannten Song aus dem Jahr 1974. Die Gorefest-Version davon ist eigentlich schon als Live-Hommage seit frühestens 1993 im Umlauf. Da hat die Band schon öfter live gespielt, erschien es. Der Song offiziell aber erst im Juli 2005 und auch da erst auf einer Wiederveröffentlichung, nämlich dem remasterten Doppelalbum ihres Erfolgsalbums False Erase. Und damit der Uwe sich freut und auch morgen sein Auto noch fröhlich über den Frankenschnellweg schieben kann,
1: noch, Uwe, noch.
0: Hören wir den Track Autobahn von Gorefest.

0: Unser Hörerwunsch hier bei Zosch, dem Magazin für harte Musik, vom Uwe kam der Gorefest mit Autobahn anlässlich der großen Abstimmung zum Frankenschnellweg. Und daran merkt man, dass wir eine Live-Sendung sind, ja, was auch wirklich schön ist, denn sowas könnte man in einer voraufgezeichneten Sendung nicht machen, denn der Uwe hat uns gerade nämlich geschrieben und sich für den Musikwunsch bedankt und oder die Erfüllung des Musikwunsches besser gesagt, und hat dazu noch gesagt: Ich habe zwar den Führerschein, fahre aber nicht Auto und bin eher für einen Rückbau der Rampen und LKWs raus. So. Jetzt wissen wir das auch.
1: Bootsführerschein, Stadtkanal.
0: Ganz genau. Wär eine Option. Genau. Und wenn sie das dann doch nicht machen und es dann halt einfach ein begrünter Tunnel wird und der Klimawandel noch ein bisschen weiter voranschreitet, dann muss man sich vielleicht eine andere Bepflanzung überlegen. Und da könnte man zum Beispiel ein paar Kakteen drauf pflanzen. Und das war jetzt so eine richtige Schweineüberleitung.
1: Richtig gute
0: Überleitung. Nee, eigentlich so eine richtige Radioschweineüberleitung war das, wie wir das sagen. Und deswegen hören wir jetzt Recködlern mit dem Song Kaktus.

0: Kaktus war das. Ein wunderschöner Song, wie ich finde, den ich natürlich nicht nur mitgebracht habe, um hier eine Schweineüberleitung zum Frankenschnellweg zu machen, sondern als Konzerthinweis von einer schwedischen Band, auf Schwedisch wurde das gerade gesungen, namens, und jetzt wird es richtig spannend, denn sie sind eigentlich gar nicht so kompliziert zu schreiben, aber doch sehr kompliziert auszusprechen, weil es gibt ja so bestimmte Buchstabenkonstellationen im Schwedischen oder generell im Skandinavischen, auch im Norwegischen und Dänischen, die so ein bisschen tricky sind für deutsche Gaumen, würde ich jetzt mal sagen, weil da so bestimmte Laute geformt werden, die uns nicht so leicht fallen, mir zumindest nicht. Du hast ein bisschen mehr Erfahrung im Schwedischen als ich. Ich hatte nur mal 3 Monate Schwedisch in der Uni und ja, so die absoluten Basics. Die Band, jetzt kommen wir endlich zum Bandnamen, heißt Hrekkördlan wahrscheinlich. Hey.
1: Du hast doch unglaublich gut hingekriegt, ja. Sehr schön, wenn du so aus Südschweden kommst ungefähr. Ja, genau.
0: Ja, es ist schwierig.
1: Wenn man aus Norrland kommt, kann man auch einfach Schreck-Ödland sagen.
0: Schreck-Ödland. Ja, und dann einigen wir uns auf Schreck-Ödland, weil ich kann nicht garantieren, dass das jedes Mal so gut klappt. Und dann ist das irgendwie, klingt das, hätte ich irgendwie in einer medizinischen Notfall hier.
1: Dann ziehst du aber auch eher so Leute jenseits des Polarkreises an.
0: Okay.
1: Ja, muss dann auch klar sein.
0: Ja, okay, das ist fein, weil sie gehen auf Tour und in Deutschland auch hier in der Nähe, und zwar am 23. Oktober im Glashaus in Bayreuth werden die spielen und ich kann die sehr empfehlen. Ich habe die vor 2 Jahren mal in London gesehen und es ist eine fantastische Liveband, wirklich sehr, sehr gut. Bei denen dreht sich irgendwie alles um Godzilla und Dinos und ein bisschen Raumschiffe und so. Also die haben auch immer so ein Konzept und das ist alles immer so ein bisschen wild, aber sehr, sehr gut. Und besonders lustig jetzt gerade anhand des Bandnamens und der Aussprache finde ich den Namen der Tour, denn sie machen sich da immer sehr drüber lustig, dass man im Ausland eigentlich ist, nie irgendjemand ihren Bandnamen richtig ausspricht und die Tour heißt tatsächlich Learn to Pronounce It. Ja. Und ich finde, alleine deswegen sollte man das schon unterstützen. Hrekkördlan in Bayreuth am 23. Oktober 2026.
1: Perfekt. Hat mir auch sehr, sehr gut gefallen. Vielleicht mal einen kleinen Ausflug hin. Das ist eine coole Sache.
0: Betriebsausflug.
1: Wo definitiv ein Ausflug hingeht, das steht fest und ist auch unmittelbar bevorstehend. Das ist morgen an den Obernzenner Baggersee. Ein paar Kilometerchen von Nürnberg weg, 40 Minuten ungefähr, ab nach Westen, die Landstraße runter, dorthin, wo sonst nur städtische Tagestouristen oder so klassisches Campingmobil-Klientel, so seine Bahn zieht. Da kommen auch am kommenden Wochenende wieder Stoner, Punkrock-Fans, Doom-Fans auf ihre Kosten. Denn die Veranstalter vom Wasted Open Air, die haben es mal wieder geschafft, in ihrer unnachahmlichen DIY-Manier Top-Bands in die fränkische Pampa zu bringen. Wochenendtickets gibt es noch ein paar. Wenn ich informiert bin, gibt es so die letzten Tickets jetzt noch auf der Rampe. So um die, ich weiß nicht, 30, 40 dürften noch so im Umlauf sein und möchten weggepickt werden. Danach ist dann auch wirklich Schluss. 79 Euro Wochenendticket. Ich weiß nicht, wie es mit Tagestickets sind, ob die noch unterwegs sind oder da müsst ihr euch mal selbst bei Wasted Open Air auf Insta oder auf der Homepage schlau machen. 29 Euro für den Freitag, Samstag 50 Euro oder besser gesagt 49. Bier kommt von der lokalen Brauerei Hofmann.
0: Sehr gut.
1: Die Veranstalter, so habe ich mir sagen lassen, sollen sogar mit einer Busladung anhelfen, denn die Brauerei selbst mal direkt in Augenschein genommen haben und verkostet haben, was denn dort richtig Qualitätskontrolle vollbracht haben. Musikalisch gibt es ein paar Bands, die auch schon bei uns bei Zosch in letzter Zeit aufgetaucht sind.
0: Okay.
1: Am Freitag spielen Mother's Cake, Fahnenflucht, Daily Thompson, Lady Lazarus, Jules, The Sensitives und am Samstag als Headliner John Coffey, The Heavy Eyes. Hast du nicht gerade von denen geredet?
0: Ja, spielen die da auch? Mhm. Ach krass, okay, dann habe ich noch einen Gig übersehen.
1: Da schon an. Yeast Machine sind da, Hysterese, ich glaube, da hat Andi letzte Woche oder vorletzte drüber geredet, Handgemeng waren auch schon ein paar Mal bei uns im Gespräch.
0: Ja.
1: Und Fights, das sind Bands, die man unter anderem am Samstag auf dem Wasted Open Air sehen kann. Und als Warm-up und Einstimmung, Warm-up ist ganz gut. Ich glaube, die erste Festivalnacht laut Wetterprognose ist bei 8 Grad.
0: Okay. Na, kein also Badewetter, schade.
1: Ja, wobei, tagsüber sieht es gar nicht so schlecht aus, aber ich glaube, nachts kannst du dann doch frösteln. Ja. Also lieber mal einen Schal einpacken. Dafür habe ich einen Klassiker von euch dabei, vom Headliner, der auch lang angekündigt war und eine der Traumbands vom Festival ist, die endlich buchen zu können. Wir haben John Coffey am Start und besonders erinnernswert ist der, genau, ist doch der Sänger, der mal in diesem Reel diesen Bierbecher gefangen hat. Kennst du das?
0: Ich glaube nicht, ne?
1: Das war einer der großen Popularitätsboosts für diese Band.
0: Echt?
1: Weil es dem gelungen ist, auf der Bühne einen auf ihn fliegenden vollen Bierbecher
0: Okay.
1: im Parabelflug einfach während es so läuft, eiskalt und cool abzufangen, okay, mit seiner rechten Hand zu nehmen, ins Publikum zu schauen und das Ding einfach auszudringen.
0: Okay, das ist ein Move.
1: Bam,
0: ein
1: Reel Move. Geht raus, Millionen Likes und schon ist eine Band.
0: Ich suche das Reel raus und haue es euch in unsere Story, da könnt ihr das dann auch angucken.
1: In die Story.
0: In die Story rein.
1: Genau. Genau, und zur Einstimmung fürs Wasted Open Air fürs kommende Wochenende habe ich für euch vom 2012er John Coffey Album Bright Companions ihren ganz, ganz ikonischen Track dabei, nämlich Romance.

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2: Original und Fälschung, für mich eine Premiere. Das ist eine Kategorie, die habe ich tatsächlich in der langen Zeit, die ich jetzt schon Zosch mache, noch gar nicht bedient.
3: Okay.
2: Und heute gleich mit einem Track, der jetzt euch in nächster Zeit ein bisschen beruhigen wird, denke ich.
3: Okay.
2: Denn wir fahren das Tempo ein bisschen runter, auch die Intensität und die Stimmung ebenso. Wir haben einen Track, der heißt Horse Tears vorliegen. Der stammt im Original aus dem September 2000. Auf dem Mute Records Debütalbum Feld Mountain von dem Londoner Elektroniker-Duo Goldfrapp.
3: Mhm.
2: Das ist ein Duo, wie gesagt, um Alison Goldfrapp, die Sängerin, und Will Gregory, der sich um die ganzen Synthes und Programmings und Keyboards und so kümmert. Und im Gegensatz zu ihren späteren Synthie-Pop-Sounds, wo sie mit Hey Hey und so relativ gute Erfolge gefeiert haben, ist Horse Tears aus einer Zeit von so vor 2000, 2003 eher eine cineastische Ballade. Sie vermischt Pop, Trip-Hop, unheimliche Atmosphäre miteinander und der Song selber befasst sich metaphorisch mit den Geistern einer unglücklichen Liebe. Die Zeile My Horse is Crying und die traurige Grummstimmung sind inhaltlich stark vom Drama Der Pferdeflüsterer geprägt.
3: Oh, okay.
2: Tatsächlich.
3: Okay.
2: Und zwar nach dem Roman von Nicholas Evans. Das ist eine ganz, ganz zauberhafte, super emotionale, aber auch sehr, sehr leise Ballade, die da gespielt wird. Und die hat jetzt zuletzt Ende April 2026 eine Band, die du auch sehr schätzt, aufgegriffen, nämlich Hexwessel.
3: Oh, sehr schön.
2: Die haben sich diesen Horse Tears geschnappt und es zu einer digitalen Single-Veröffentlichung auf Prophecy umgewandelt. Eigentlich war es ein Bonus-Track, ist auf dem Album Nocturne, was im Sommer 25 rausgekommen ist.
3: Genau, das ist sehr schön, das
2: als Bonus-Track auf der Extended erschienen. Wegen der hohen Nachfrage wurde es dann als eigenständige Single jetzt inklusive eines offiziellen Visualizer-Videos für alle Streaming-Plattformen veröffentlicht. Genau. Und was da passiert, ist dann tatsächlich auch noch sehr, sehr interessant, weil Matt McNerney, also der Hexwessel-Kopf, der hat sich da einen Traum erfüllt und hat am Mikrofon den ehemaligen In the Woods-Sänger Jan Kenneth Transett noch eingeladen. Der hat die Vocals übernommen, sich damit einen persönlichen Fantraum erfüllt. Und nicht nur das ist eine Besonderheit, Jan Kenneth Transett kam nicht alleine, sondern hat für den Track dann auch noch seine Tochter Lea mitgenommen, die im Hintergrund auch noch Vocals nimmt.
3: Okay.
2: Also ganz, ganz schön viel drin für zwei Tracks
3: mit Background Story. Mhm.
2: Genau, aber bei Hexwessel wundert mich das auch nicht, weil die doch immer einen emotionalen Zugang zu allem haben. Und
3: ja,
2: auch
3: und er ist ja auch sehr poetisch. Mac McNerney hat ja auch schon eigene Gedichtbänder veröffentlicht. Und
2: ja,
3: so,
2: genau.
3: Legt auf sowas schon Wert.
2: Genau, da geht ohne zweifachen Boden geht da gar nichts. Ich habe beide Tracks.
3: Bauern hier.
2: Für euch dabei. Und wir starten mit dem Goldfrapp-Song, der erstmal ein bisschen ruhigere Töne setzt, um dann die Interpretation von Hexwessel nachzulegen. Viel Spaß dabei.

0: Unser Original und Fälschung, der Track Horse Tears, jeweils in der Originalversion von Goldfrapp und in der Coverversion von Hexfessel. Entscheidet selbst, ob nun diese ätherische, cineastische, entrückte Variante die schönere ist in euren Ohren oder ob da Hexfessel mit ihren Twin-Gitarren, mit ihrem langsamen Tempo, ihr das näher, die da so vor sich hin trägt, den gleichen Vibe auch tragen können.
1: Hat schon was, ja. Auch wenn ihr es vielleicht gerade nicht geglaubt habt, aber ihr hört immer noch Zosch, das Magazin für harte Musik. Hier auf Radio Z, jeden Mittwoch von 21 Uhr bis Mitternacht. Sprich, wir haben noch ein bisschen weniger als eine halbe Stunde übrig. Und für alle, die jetzt sich denken, naja, jetzt bin ich auch fast schon müde. Nee, bleibt dran. Wir legen noch mal eine Schippe nach mit noch einem Konzerthinweis. Heute wirklich wahnsinnig viele für alle, die noch unentschlossen sind, was sie vielleicht dieses Wochenende, genauer gesagt am Freitag, so machen wollen. Denn da ist was für alle Black-Metal-Fans in Fürth geboten. Denn es spielen im Kopf und Kragen Die Som Kjelver, eine Black-Metal-Band aus dem Raum Nürnberg, die sie schon 2013 gegründet haben und die jetzt im vergangenen Herbst ihr tatsächlich ihr erstes Debütalbum, das Selbstbetitelte, rausgebracht haben. Und musikalisch orientieren die sich so am so klassischen, traditionellen 90er-Jahre Black Metal. Und der norwegische Bandname, der bedeutet auf Deutsch die, die zittern. Also definitiv was für alle Fans von so alten Dark Throne, Emperor. So, ich glaube, da seid ihr dann gut bedient. Support gibt es auch von zwei Bands. Krat, das ist ein düsterer, atmosphärischer Black Metal, und Sole, die den Abend dann das Line-Up und die Musik mit Post-Black Metal ergänzen. Wie gesagt, 12. Juni im Kopf und Kragen in Fürth. Eintritt 10 Euro, an der Abendkasse sind es 12 und los geht's um 20 Uhr. Und jetzt hören wir sie. Hier sind Die Som Kjelver mit ihrem Song Outsider.

0: Norwegischer Black Metal aus Nürnberg. Die som Kjelva, die, die zittern. Und ihr könnt mit zittern am Freitag im Kopf und Kragen in Fürth. Da spielen sie dann für einen schlappen Zehner.
1: Schön, kann man gern hingehen. Ja. Gute Band, gute Leute, auf jeden Fall. Und wir bleiben mal beim Black Metal. Kurz vor knapp gibt es noch eine Neuvorstellung. Ich habe noch ein Album ausgegraben, das am 15. Mai schon released worden ist. The Golden Citadel of the Astral Sphere heißt das Ganze.
0: Oh, heute ist es echt poetisch bei
1: uns. Ja, ja, tatsächlich. Ganz viele Bands mit Wörterbüchern unterwegs. So heißt das Debütalbum der deutschen Band Junon oder je nachdem, wie man es aussprechen mag. Die Band spielt ziemlich abgefahrenen, avantgardistischen Psychedelic Black Metal.
0: Psychedelic Black Metal, das ist eine geile Kombi.
1: Ja, ja. Einerseits die Raserei, so aus dieser Second Wave-Ecke, die da richtig, richtig fies und teilweise hysterisch und im richtigen Rasereimodus ausfällt. Dazu kommt aber auch so hypnotischer Psychedelic Rock und beschwörerische Klänge, also sehr, sehr interessant. Und das verweben sie dann so mit, ja, so wie es gerade so erschienene Patrinenmode ist, mit so einem mikrotonalen Ausflügen, wo so kurze Schwebungen gegeneinander laufen und so. Ja, Kostüme haben sie keinerlei solche
0: da
1: an.
0: Möchte ich mal ein Zosch-Special zu machen, wo wir bitte alle ins Studio kommen und uns gegenseitig sagen, wie wir die finden. Weil da finde ich so das so super, wie sich da die Meinungen scheitern. Manche Leute machen das scheiden, dann machst du richtig wütend, manche Leute, manche feiern es total.
1: Wie kommunizieren die immer so? Ja. So finde ich sie. Genau. So was die so vor sich hinspielen, diese mikrotonalen Sprünge, diese Kleintonsprünge, die keine ganzen Tonsprünge sind, das ist auch bei Schunon so ein bisschen der Fall. Das lässt die Songs dann sogar noch schwerer fassen und macht sie sogar noch unwirklicher, als sie eigentlich schon sind. Und das größte Markenzeichen sind wohl diese wilden Vocals, die nur zwischen manischen Screams, so ganz stabilen Clean-Gesang und Sprechparts liegen. Da ist so ganz, ganz viel Okkultes und Obskures mit dabei. Aber wer steckt denn da eigentlich dahinter? Das ist, möchte man fast schon sagen, ein All-Star-Projekt. Anonym wollen sie agieren, die Musiker, aber die geben ihre Hauptprojekte an. Wer da von welcher Band dabei ist, man weiß es nicht, außer man weiß es. Ich tue es nicht. Aber es sind Musiker von Immortalikat, Temple Koluta und Hidden in the Fog am Werk, die sich da zusammengeschlossen haben. Also durchaus Black Metal Supergroup Potenzial, das da besteht. Und das Album besteht aus vier langen, komplexen Kompositionen. Propheten der blauen Flamme heißt der erste Song, das ist ziemlich episch und treibend. Unterm Glutmond ist ziemlich repetitiv und rifforientiert. Inaninas Cadet Profundo, die Leere weicht der Tiefe. Das ist so die beschwörerische, atmosphärische Nummer auf dem Album. Und dann haben sie zum Abschluss den Track Dolorosa. Das ist so ein 21-Minuten-Monsterstück. Da sind vor allem diese Psychedelic-Elemente drin, in denen sie dann richtig abdriften. Gibt es digital zu erwerben? Als physischer Release gibt es auch, aber limitiert. CD erscheint in einem 6-Panel-Digipack mit Gold-Pantondruck. Ganz streng limitiert auf 222 Exemplare und gleiches Spiel gilt auch für Vinyl 12-Inch LP, zum Beispiel als Dark Black Vinyl, ebenfalls limitiert auf 222 Stück. Wer sich vorm Kauf lieber nochmal rückversichern möchte, ich habe einen Track für euch dabei, wir hören uns den Zweier an, nämlich Unterm Glutmond.

0: Junon unter dem Blutmond. Darf man gespannt sein, was der Rest des Albums noch so bringt. Ich denke, ich spiele noch den ein oder anderen Track in Zukunft.
1: Klang gut, auf jeden Fall. Hat mir auch getaugt. Und wir haben viele davon gehabt, aber wir lassen uns nicht lumpen. Und es gibt noch ein Konzerthinweis zum Schluss. Allerdings für ein Konzert, was noch ein bisschen hin ist. Also auch darüber werdet ihr wahrscheinlich in der nächsten Woche noch ab und zu mal von uns hören. Aber ich dachte, es ist ein ganz netter Song für den Abschluss und eine Band, die ich vor ein paar Wochen mal live im KV, im Kunstverein in Nürnberg gesehen habe und die mich im wahrsten Sinne des Wortes und nicht nur, weil sie sehr laut waren, echt weggeblasen haben für alle Fans von so richtig, richtig schwerem Doom. Also der drückt euch jetzt so richtig in euer kleines Kopfkissen rein und das ist dann perfekt zum Ende von Zosch, das Magazin für harte Musik. Wir hören nämlich Brandlast, eine tolle Doom-Band aus Ingolstadt und die spielen mit Fairy Duster und Eremit am 9. Juli im Zentralcafé in Nürnberg. Finde ich auch eine sehr, sehr coole Kombi. Bin ich auf jeden Fall dabei und damit entlassen wir euch jetzt in die Nacht, sagen Servus und Ade. Wir hören uns demnächst, spätestens vielleicht nächsten Mittwoch hier dann aber in, glaube ich, anderer Besetzung, ne? Wenn ich mich nicht alles täuscht. Genau, und wir hören uns dann bald wieder und jetzt hören wir Brandlast mit ihrer Studio 9 Recording Session. Volume 11.
0: Adieu.

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Hallo, Servus und einen schönen Abend, eine schöne Nacht wünsche ich euch und begrüße euch zum Musikspezial, zum Rockin' Black Spezial, zum achten Teil über eine Band, ja, mein Gott, die sich wohl nahtlos bei Beatles, bei Rolling Stones, bei vielen anderen Bands irgendwo mit einreihen kann. Und das ist Black Sabbath, sicherlich eine dieser Bands, die ja Rockgeschichte wahrlich geschrieben hat und meisterlich es verstanden hat, über Jahrzehnte die Spannung aufrechterhalten, sowohl die Spannung innerhalb der Band als auch ja auf die Alben, die so erschienen sind. Und wir sind ja zwischenzeitlich eben mit diesem achten Teil schon das letzte Mal im Jahr 1990 gelandet. Und da gab es noch etwas so, na, wie spricht man es denn aus? Aber ich, dieses Mal bin ich ja vorbereitet. Ja, um Gottes Willen. Ja, das Album heißt Tür. So, und ich habe mich nämlich genau sachkundig gemacht, ja, da dies eben aus dieser nordischen Sage kommt und so weiter und so fort, an diese nordischen Legenden angelehnt ist, muss man da etwas aufpassen mit der Aussprache. Das klingt fast etwas wie Tür, im Deutschen heißt auch Tür, ja, also dahingehend ist eben dieses Album, ja, das 1990 dann schließlich erschienen ist, schon ein Jahr auf das vorangegangene Album. Also Black Sabbath hat im Endeffekt im Gegensatz zu Ozzy Osbourne da nichts anbrennen lassen und hat sofort nachgelegt. Wobei man natürlich auch sagen muss, sie wollten es vielleicht etwas zu arg erzwingen, diesen Erfolg. Denn die beiden vorangegangenen Alben mit Tony Martin waren jetzt, mein Gott, ja, nicht erfolgreich wäre jetzt vielleicht etwas untertrieben oder übertrieben. In diesem Fall muss man sagen, es war nicht so erfolgreich wie die Alben mit Ronnie James Dio oder mit Ozzy Osbourne. Dahingehend, ja, hinkte man etwas hinterher und man wollte irgendwo vielleicht diesen ja ganz, ganz großen Erfolg wieder richtig erzwingen. Aber Tony Martin war immer noch mit im Rennen, genauso wie natürlich auch andere bei Black Sabbath, Tony Iommi, ja, der einzige vom Originalstamm, der ja noch mit dabei war. Neil Murray hatte zwischenzeitlich am E-Bass Platz genommen und Cozy Powell hat wieder Schlagzeug gespielt. Geoff Nichols, wie gewohnt, an den Keyboards. Und ja, dieses Album erschien also jetzt am 20. August 1990. Im Gegensatz muss man natürlich sagen, Ozzy Osbourne hat sich zu dieser Zeit tatsächlich Zeit gelassen, denn er sollte erst ein Jahr später wieder mit auf dem Tablett sein, hat sich, glaube ich, drei Jahre zu seinem Voralbum Zeit gelassen. Und was vielleicht auch bei Black Sabbath vielleicht nicht so das Schlechteste gewesen wäre. Nichtsdestotrotz, das Album Dürr ist natürlich schon ein Album, das sich absolut hören lassen kann. Also um Gottes Willen, wer dieses Album schlecht nennt, der geht vielleicht nach den Verkaufszahlen, die wieder etwas, ja, wie gesagt, ne? Also nicht unerfolgreich, aber eben nicht mehr die Zahlen erreichte, wie eben Black Sabbath schon mal hatten. Und so kam eben dieser 1990 oder dieses 1990 entstandene Album dann auf den Markt. The Lawmaker habt ihr gerade mitgehört. Und ja, wir werden natürlich heute, ich denke, ich hoffe, ich glaube, wir werden es bis ins Jahr 1994 schaffen bei Black Sabbath. Und ich darf euch heute schon mal darüber informieren, dass in der Nacht vom 15. zum 16.07. auf jeden Fall ein neunter Teil über diese Band zu hören sein wird. Es ist auf jeden Fall dann auch noch nicht der letzte, weil ich habe euch ja versprochen, dass wir am Schluss, wenn ich alle Alben durch habe von Black Sabbath und Ozzy Osbourne, ja, ich sag mal nochmal so
eine Live-Sendung machen, also mit Live-Stücken der beiden Künstler, sowohl von Black Sabbath als auch von Ozzy Osbourne. Und ich denke, das wird dann auch nochmal ein schöner und hoffentlich auch krönender Abschluss dieser Sendereihe hier bei Radio Z95.8 im Musikspezial, bei Rockin' Black Spezial. Ich habe natürlich viele Songs, ich habe mir diese Alben alle nochmal durchgehört. Für mich ist es immer wieder so, wo ich immer sagen muss, Tony Martin war für mich schon ein sehr, sehr guter Sänger. Also der stand meines Erachtens. Gottes Willen, ich will mich jetzt nicht hier als der große Kenner aufspielen, aber er war nicht schlechter als Ronnie James Dio. Ronnie James Dio ist natürlich ein Sänger in der Gänze, wo man sagen muss, hey, das passt. Aber die Musik hat sich natürlich auch in diesen Jahrzehnten doch entscheidend geändert. So war es 1990 natürlich mit dem Aufkommen einer, neuen Rockmusik schon etwas schwieriger wieder für diese Classic Rock oder die bekannten Rockbands irgendwo wieder Fuß zu fassen. Und die mussten immer etwas sich anpassen, beziehungsweise wieder an Modernität gewinnen etc. Oder sie haben eben das weitergemacht, was sie wollten. Manche haben es versucht, einen Spagat zu machen, was nicht immer erfolgreich war. Aber wir gehen jetzt einfach wieder in die Musik und ich habe mir jetzt nämlich so ein Trio an Songs ausgesucht, nämlich The Battle of Tyr. Und das geht dann über in Odin's Court und dann über in Valhalla, weil dieser Komplex irgendwie zusammengehört und das wollte ich unbedingt mit drin haben, so dass da, glaube ich, ein gutes Gesamtpaket zustande kommt. Also viel Spaß mit diesem Trio, mit diesem Trick. Ja, Trio, wie sagt man? Ja, klar, mit diesen Trio und Songs. Was anderes ist es ja nicht. Ja, Terzett ist gleich. Ach ja, komm. Bevor wir uns wieder versammeln, viel Spaß. Hier ist Black Sabbath aus dem Album Tyr.

Immer wieder ein großartiger Song, Valhalla, aus dem Album Tür von Black Sabbath, das im September, August 1990 erschienen ist. Ja, von den Kritikern ist dieses Album mit großem Applaus bedient worden. Also viele haben diesen schönen, mystischen Sound dieses Albums sehr hervorgehoben und haben gesagt, dass eben dieses Zusammenspiel der Musiker so grandios wäre, dass wirklich ein Album der absoluten Superklasse hervorging. Und es ist auch so, dieses Album ist wirklich ein großes Rockalbum. Und warum es allerdings jetzt nicht diesen großen Erfolg wie vielleicht vorangegangene Alben aus den 80er und 70er Jahren hatte, man muss es vermutlich auch etwas im Zeitkontext sehen, denn gerade in den 90er Jahren, wo dann natürlich schon CDs natürlich eine spielende Rolle natürlich gehabt haben, wo natürlich der Musikmarkt, ja, gerade die Rockmusik, ja, in einem gewaltigen Umbruch war. Das heißt, es kam natürlich Rapmusik auf, es kamen völlig andere Musikrichtungen auf, die Rockmusik etwas ins Abseits spielte. Nicht in ein Abseits, dass man sagt, der Bedeutungslosigkeit, nein, sondern es war einfach auch so, wie es fast bis heute teilweise immer noch ist. Die Rockmusik hat hier gerade in diesen Jahren, neu in den 90er Jahren, Nullerjahren, einen erheblichen Anteil an Medienpräsenz verloren. Das, was in den 60er, 70ern gang und gäbe war, dass man eben zum Beispiel Led Zeppelin, The Doors, natürlich auch Black Sabbath in großen Shows präsentierte, das gab es nicht mehr. Was dann in den 80er, 90ern und auch in den Nullerjahren irgendwo präsentiert wurde, war zum einen sehr mainstreamig, zum Beispiel Bon Jovi und. Viele, viele große Namen natürlich auch, die Rockmusik zu dieser Zeit prägten. Bryan Adams zum Beispiel, der Riesenhits hatte. Aber eben diese Rocklegenden, wie in den 60er, 70er Jahren, die wurden definitiv, die waren einfach für diese Zeit, man möchte es sagen, in der Rockmusik zu progressiv und wurden auch in solchen Sendungen nicht mehr präsentiert. Und alles andere hat sich tatsächlich dann wieder in einem anderen Genre abgespielt, eben in der Rapmusik oder in R&B, viele neue Musikrichtungen, Grunge natürlich, der in den 90er dann auch hochkam, etc., sodass sich da eine völlig andere Zeitenwende, eine völlig andere Musikrichtung und Musikvielfalt irgendwo darbot. Vielleicht ist das der Grund, dass dieses Album trotz der Vorzüglichkeit ja nicht so diesen ersehnten Erfolg hatte, wie auch immer. Ihr hattet jetzt gerade übrigens jetzt dieses Trio an Songs gehört, The Battle of Tyr, Odin's Curd und Valhalla. Das ist auch auf der LP so übergangsmäßig, dass man, deshalb habe ich das auch so in diesem Trio gelassen, weil es für mich irgendwo ja immer wieder zusammengehört. Einen Song, den habe ich euch letztes Mal schon zum Schluss der Sendung angespielt und das ist The Sabbath Stones und den wollen wir natürlich auch nochmal in der vollen Gänze hören und hier habe ich ihn nochmal für euch.

Heaven in Black aus dem Album Tür von Black Sabbath, das im August, September 1990 erschienen ist. Und ja, die Verkaufszahlen, es war erfolgreich, um Gottes Willen, aber zum einen war auch scheinbar der große Chef von Black Sabbath, Tony Iommi, nicht so zufrieden. Er hat immer irgendwo, irgendwie, irgendetwas, versucht, irgendwie wieder was Neues oder noch anders oder noch irgendwie. Viele waren ihm auch, wie ja auch vorher, Ronnie James Dio, wo man Tony Iommi dann vorgeworfen hatte, er würde vielleicht dem Ronnie James Dio nicht genügend Platz einräumen etc. Also es war nicht einfach innerhalb auch der Band. Das hat natürlich auch diese ganzen Veränderungen, immer wieder neue Schlagzeuger, immer wieder neue Basser, immer wieder neue weiß was ich was, ja, Sänger zum Beispiel, ja, hat natürlich auch irgendwo seinen Hintergrund. Und entsprechend muss man schon sagen, es war nicht Black Sabbath mehr das, was früher war, in den 70ern eben mit Ozzy Osbourne, wo eben verschiedene Alben konstant in der gleichen Besetzung aufgenommen wurden, was man ja bis in die 70er Jahre wirklich jedes Jahr gemacht hat, was natürlich auch irgendwo seine Spuren hinterlassen hatte. Also irgendwo war Tony Iommi irgendwo unzufrieden, aber nichtsdestotrotz, dieses Tour-Album ist tatsächlich ein großartiges Album und bis heute gilt es eines der besten. Und Tony Martin, da möchte ich mich gerne nochmal wiederholen, ist für mich definitiv ein sehr, sehr guter Sänger und steht den anderen Ronnie James Dio oder auch Ozzy Osbourne sicherlich nicht in der Güte nach. Wobei natürlich Ozzy Osbourne schon als natürlich der Sänger war an sich und dahingehend liebe ich ihn auch bis heute und ich habe tatsächlich, wie er am 22. Juli letzten Jahres verstorben ist, da ging mir wirklich ein Schauer irgendwo durch den Körper, wo ich gesagt habe, mein Gott, eine Rocklegende, eine Legende, mit der ich meine Jugend irgendwo natürlich auch verbinde. Und Paranoid, mein Gott, ja, wie oft haben wir auf diesen Song abgehottet etc. etc. und viele andere Black Sabbath Songs natürlich mit dazu. Wir bleiben aber nochmal mit einem Song bei dem Album Tür und das ja, aber hey, da kommen wir dann später drauf. Einen Song habe ich jetzt noch aus dem Album, nämlich Anno Mundi. Und mal gucken, zu was gehen wir denn dann über? Lasst euch überraschen.

Anno Mundi aus dem Album Tür von Black Sabbath. Und nur 2 Jahre ließen sie sich dann Zeit für ein neues Album. Also erst im Juni 1992 ist dann das nächste Black Sabbath Album erschienen. Dazu kommen wir aber dann später, denn im Jahr 1991, da war einer back again. Ozzy Osbourne. Und nach 3 Jahren kam er irgendwie, mit neuen Ideen, mit einem neuen Mitstreiter, mit neuen geilen Songs, mit einem wahnsinns neuen Album auf dem Markt. 1991 das Album No More Tears. Und kein geringerer als Lemmy Kilmister hatte bei den Songs mitgewirkt. Bei 4 Songs hat er den Text mitgeschrieben, etc. Und das war natürlich aus heutiger Sicht schon fast eine Gigantenverbindung. So kann man das sicherlich nennen. Denn Ozzy Osbourne und Lemmy Kilmister, das waren natürlich zwei Figuren der Rockgeschichte, wo man sagt, mein Gott, besser geht's kaum. Ja, also weder Lemmy noch Ozzy Osbourne haben sich je in irgendein Schema pressen lassen. Gut, Ozzy Osbourne hat dann auch gern mal was gemacht, wo er mal gesagt hat, hey, gib Kohle, aber das mache ich schnell, ja. Was soll's? Aber nichtsdestotrotz, es waren natürlich zwei Musiker, die sich im Endeffekt ergänzend auf ganzer Linie. Dazu hatte Ozzy Osbourne natürlich das Team mit dabei, das eben 3 Jahre vorher schon mit ihm eine, vielleicht nicht ganz so gute Solo-Platte veröffentlicht hat, aber nichtsdestotrotz ein gutes Album mitgemacht hat. Aber dieses No More Tears, da waren natürlich schon Songs drauf für die Ewigkeit. Eines dieser Songs, und der gefällt mir ganz besonders gut, muss ich sagen, der hat vor allen Dingen auch einen Wahnsinnshintergrund, und das hört man in jeder Zeile von diesem Song. Der heißt Mr. Tinkertain, und der hat auch inhaltlich so einen starken Inhalt, hat etwas mit Kindesmissbrauch etc. zu tun. Und dahingehend ist das für mich einer der besten Songs, wenn nicht sogar der Song auf diesem Album No More Tears. Und den haben wir doch gleich am Anfang hier, der Ozzy Osbourne Revue, mit dabei. Here's Mr. Tinkertain.

Ozzy Osbourne mit Mama, I'm Coming Home. Und davor war Mr. Tinker Tane am Start aus dem Album No More Tears. Also, aber bitte nicht wunder hier das Ende von Mr. Tinker Tane. Es ist eben so. Es ist so und Punkt aus, Komma. Also, whatever man dazu sagen soll, aber es ist natürlich trotzdem ein grandioser Song, der für mich nach wie vor als einer der besten Songs von Ozzy Osbourne gilt. So wie überhaupt dieses Album, es kam so irgendwie so, ja, man möchte fast sagen unverhofft, und es wurde ein Granatenerfolg. Es ist wirklich, also die Zusammenarbeit mit Kermit, Motorhead, war ja vorher schon gestartet. So hat Ozzy Osbourne zum Beispiel auf bei Motorhead bei einem Song mit gesungen, und das war, ich versuche das gerade noch mit rauszubringen, ich meine, das war, ich schau mal, ob ich es schnell auf die Schnelle finde, ich meine schon, irgendwo habe ich es denn gelesen, denn da war ein Song, ja, lasst mich nur mal, auf jeden Fall war eins auf jeden Fall auch sicher, denn dieses Album, davor und daher vielleicht auch schon dieser gute Stern oder zu dem dieses Album auch irgendwo gehörte, denn Ozzy Osbourne hat tatsächlich während dieser Zeit dem Alkohol, den Drogen und so abgeschworen, hat sich gesund ernährt, hat sich, hat im Endeffekt alles angenommen, was die Ärzte von ihm wollten etc. und ist mit frischem Werk mit frischer Kraft auch irgendwo an dieses Album rangegangen. Er hat also tatsächlich irgendwo während dieser Zeit unglaublich viel getan für sich, und er hatte immer mal wieder so Zitteranfälle, das war dann 1992, man meinte schon, er hätte Parkinson, aber das ist dann tatsächlich so festgestellt, dass er eine vererbte Nervenkrankheit hatte, die medikamentös behandelt werden konnte. Aber wie gesagt, er hat während dieser Zeit wirklich hervorragend gearbeitet, und eben bei diesem Album, ja, ich finde es jetzt, da habe ich es doch, ich wusste es doch. Also, das war der Song I Ain't No Nice Guy. Da hat er als Gastsänger bei Motorhead mitgewirkt, und auch genauso Lemmy Kilmister, der hat also bei 4 Songs auf diesem Album mit den Text mitgeschrieben. Einer eben war davon Mama, I'm Coming Home. Ein Song, der dann meines Erachtens auch in ein Riesenhit wurde, meines Erachtens sogar einen Grammy mitgewonnen hatte. Aber wie gesagt, großartiges Album, was da auf der Ozzy Osbourne hingezaubert hat. Und damit hat er sich wieder irgendwo etwas vor Black Sabbath gesetzt. Und es wurden ja auch so Rufe laut nach einer Wiedervereinigung. Aber dazu kommen vielleicht wir später noch, wie diese Gerüchte um diese Zeit dann auch zustande kamen. Ich habe jetzt hier vor dem Stundenwechsel auf jeden Fall einen wunderbaren Song aus dem Album No More Tears, nämlich Zombie Stomp, und so gehen wir in den Stundenwechsel. Bis denn dann.

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Hallo, Servus und einen schönen Abend, eine schöne Nacht wünsche ich euch und begrüße euch zur zweiten Stunde vom Musikspezial, vom Rock in Black Spezial, zum achten Teil über Black Sabbath / Ozzy Osbourne. Denn ich habe ja diese Sendung zusammengefügt, weil für mich immer Ozzy Osbourne so untrennbar irgendwo Bestandteil von Black Sabbath war. Und irgendwo die Geschichte von Black Sabbath ohne die Geschichte von Ozzy Osbourne zu erzählen, macht für mich tatsächlich keinen Sinn, denn die haben so viel Parallelen, dass es einfach für mich ein Anliegen war, hier beide Geschichten irgendwo zusammenzulegen und zu sagen, hey, ja, das ist eigentlich die Geschichte von einer Band und einem Solokünstler und einem Sänger und natürlich von Tony Iommi, von Geezer Butler und. Das gehört einfach für mich zusammen. Natürlich gehören auch so wie Ronnie James Dio, Tony Martin und alle mit dazu, die da mitgewirkt haben bei dieser wunderbaren Band. Und ja, wir sind gerade bei dem, ich meine, es war das 6. Soloalbum von Ozzy Osbourne beim Album No More Tears, das 1991 erschienen ist. Don't Blame Me, habt ihr gerade gehört. Eigentlich ein Bonussong auf der remasterten Version, die dann 30 Jahre später erschienen ist. Aber ihr wisst ja, ich mag das immer dann ganz sehr, wenn ich da nochmal irgendwie Songs mit reinspiele, die etwas seltener sind, vielleicht nicht auf einer LP Platz gefunden haben, etc. etc. Deshalb habe ich diesen Song auf jeden Fall mit reingenommen. Und vor dem Stundenwechsel habt ihr noch den Zombie Stomp mitgehört, eben aus der gleichen LP-CD. So, wir kommen jetzt, bevor wir wieder zu Black Sabbath kommen und deren 16. Album dann zwischenzeitlich, mein Gott, man kommt ja hier völlig daher, das 6. Album, 16. Album und. Aber hey, bevor wir zu diesem Album der Humanizer, wird es heißen, dass da 1992 erschienen ist, wollen wir natürlich nochmal einen Song aus dem Album von Ozzy Osbourne spielen, aus dem Album No More Tears. Und das ist der Song Hellraiser. So, und wenn heute alles so klappt, wie ich mir das vorstelle, gibt es nochmal zum Ende der Sendung heute so einen kleinen Schmankerl. Gell, ein Schmankerl. Also, ein Gutzeller. In Franken ist das lieber ein Gutzeller. Ist doch viel schöner. Jetzt Ozzy Osbourne, jetzt Hellraiser.

Ozzy Osbourne mit Hellraiser. Und damit wollen wir dann auch die Geschichte zu dem Album No More Tears von Ozzy Osbourne abschließen. Und wir wenden uns wieder Black Sabbath zu, die 1992 ein neues Album veröffentlichten. Und da gibt's jetzt wieder einen Wechsel. Einen Wechsel? Ja, das ist eben das Besondere. Tony Iommi war dieses Mal die treibende Kraft. Also nach den, finanziell nicht so erfolgreichen Alben mit Tony Martin. Und hat Tony Iommi immer irgendwo dem ehemaligen Sänger Ronnie James Dio hinterhergewandt und natürlich den daraus entstandenen Erfolgen damals mit Mob Rules und so weiter und so fort. Da muss man natürlich auch dazu sagen, Es war eben eine schwierige Zeit auch für die Rockmusik. Ich hatte das vorhin schon mal erwähnt. Aber Tony Iommi hat eben da dann tatsächlich nochmal mit Ronnie James Dio Kontakt aufgenommen und gesagt, hey, also ich möchte dich wieder für das nächste Album als Sänger präsentieren. Und hat dann Tony Martin im Endeffekt ja wieder geschasst und Ronnie James Dio war wieder mit im Rennen. Auch war Geezer Butler wieder mit im Rennen als Bassist. Und Cozy Powell war übrigens auch draußen als Schlagzeuger. Da kam Vinnie Appice wieder. Und also konnte man fast sagen, man hat ja irgendwo wieder die alte Band beieinander aus den Zeiten. Ist es jetzt erfolgreicher geworden? Es ist tatsächlich zu dieser Zeit fast etwas, ich möchte fast sagen, abgekackt ist vielleicht etwas zu schroff gesagt, aber es ist tatsächlich so, dass dieses Album zu dieser Zeit so gar nicht gut ankam. Es war wesentlich härter, es war schroffer, es war nicht mehr so düster wie zum Beispiel das Album Tür und dahingehend war das Publikum bzw. die Fangemeinde etwas gespalten, wobei das Album natürlich, um Gottes Willen, weit davon entfernt ist, schlecht zu sein. Und viele der Songs waren bis zum Schluss, zum Beispiel bei Ronnie James Dio, in dieser Heaven and Hell Playlist immer wieder vertreten. So hat er zum Beispiel den Song Time Machine zu seinem absoluten Lieblingssong mit Black Sabbath erklärt. Und wie das Album so klingt, das könnt ihr jetzt zum Beispiel hören bei Black Sabbath und eine Single-Auskopplung. Hier ist TV Crimes. War übrigens auch auf dem Album mit vertreten. Also nicht, dass wir da auf uns falsch verstehen.

Die zwei Single-Veröffentlichungen aus dem Album Dejuvenizer, das 1992 entstanden ist. Und wie gesagt, dieser härtere Sound ist beim Publikum tatsächlich durchgefallen. Zwar, klar, Divi Grimes konnte sich immerhin bis auf Platz 33, glaube ich, in den Charts irgendwo platzieren. Aber wenn man mal die Chartpositionen sieht aus dieser Zeit, so ist zum Beispiel in den USA dieses Album nie über den 40. oder 44. Platz hinausgekommen. Also, und das war natürlich, dem Ergebnis nicht gerecht, dass Tony Iommi an und für sich mit dieser Wiedervereinigung mit Ronnie James Dio etc. Erreichen wollte. Und natürlich auch diese alten Konkurrenzkämpfe innerhalb der Band haben mit Ronnie James Dio und Tony Iommi natürlich nicht aufgehört. Das war ja nicht weg irgendwo, auch wenn Ronnie James Dio natürlich irgendwo immer sein Solo-Projekt irgendwo im Hinterkopf hatte und das auch wieder aufnehmen wollte. Aber er hat natürlich auch diese Grabenkämpfe mit Tony Iommi, die waren da schon weiter vorhanden. Und so hat dieser neue Set oder dieser neue Cast eben von Black Sabbath damals im Jahr 1991/92 so gar nicht lang Bestand gehabt. Und ich habe jetzt hier nochmal einige Songs hier aus dem Album Dejuvenizer, und das aus heutiger Sicht natürlich anders klingt, aber zur damaligen Zeit, 1992, muss man schon fast sagen, irgendwo war es denn ein Flop. Aber ich habe jetzt hier noch Computer God und Time Machine. Mal gucken, ich schaue gerade so die Zeiten an. Ja, muss man gucken. Ja, wie machen wir denn das so? Ja, wir spielen jetzt einfach mal drauf los, was das Zeug hält. Bis später dann. Also hier ist Computer God.

Ein Dreierblock aus dem Album The Human Nature aus dem Jahr 1992 und mit den Songs Too Late, Time Machine und Computer God. Ja, nach der entsprechenden Tour war wieder Schluss mit dieser Besetzung. Und man suchte und suchte und suchte und am Schluss hatte man 1994 die alte Besetzung aus dem Album Tour wieder beieinander. Tony Martin war wieder zusammen da, der Schlagzeuger war wieder da, alle waren wieder da. Also, mein Gott, hätte man auch einfacher haben können, würde ich jetzt mal sagen. Das Album hieß Cross Purposes und ihr hört schon mal etwas daraus.

I Witness hieß dieser Song und den werdet ihr natürlich beim nächsten Mal, und das ist in der Nacht vom 15. zum 16.7., da hört ihr den 9. Teil dieser Black Sabbath Serie und den Abschluss heute soll jemand anders machen. Der Abschluss gehört nämlich heute Ozzy Osbourne und das hat einen ganz bestimmten Grund. Da gibt es nämlich eine Aufnahme aus dem Album No More Tears, der zum 30-jährigen Jubiläum, wo er mit Lemmy Kilmister gemeinsam singt. Und das habe ich für euch zum Abschluss da und wünsche euch noch viel Spaß. Ich hoffe, es hat euch wieder etwas Spaß gemacht hier bei Black Sabbath und im Musikspezial. Und ich sage wieder gute Nacht. Viel Spaß noch bei den Wiederholungen der Sendungen. Ihr findet natürlich die Sendung dann auch in unserer Mediathek. Bleibt uns gewogen und ich bleibe wie immer euer Fast Black. Und hier ist er, der Ozzy Osbourne mit Lemmy Kilmister. Gute Nacht.

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Hallo und herzlich willkommen zu einer Stunde Castrop Rauxel. Aktuell Musikgeschehen hier auf der 95.8 hier bei Radio Z. Für euch an Mikrofon und Technik Christian Seitz. Und Cindy hat den Anfang gemacht, das US-amerikanische Indie-Pop-Projekt mit dem fünften Album Another Country. Den Titeltrack daraus haben wir eben gerade gehört. Der Kopf hinter der Band ist Karina Gill und sie hat erst vor 2 Jahren das erste Mal eine Gitarre in die Hand genommen und hat dadurch eine Ästhetik entwickelt, die an die Anfänge des Rock'n'Rolls erinnern, aber völlig modern und zerbrechlich wirkt. Cindy war auch ganz lange das Soloprojekt von Karina Gill. Mittlerweile ist das Projekt zu einer Band angewachsen. Es ist ja so verortet im Lo-Fi Slowcore, durchdrängt eben mit den Melancholien der 50er und 60er Jahre, gepaart hier und da mit ein paar Folk-Elementen. Karina Gill beschreibt ihre Songs einmal sehr bildhaft als die Röntgenaufnahmen, die mein Hirn davon macht, was ich sehe und erlebe. Eine schonungslose, aber auch poetische Metapher für Musik, die sich nicht scheut, die Knochenstruktur des Alltäglichen freizulegen.

Radio 4 haben wir gehört von Micha Acher. Und Micha Acher, vielen bekannt natürlich aus Bands wie Tide and Tickle Trio, Miss John Soda oder dann eben The Notwist. Hier gibt sich hier ein neues Gesicht unter den Alias Henry and the Ghost. Henry and the Ghost Songbook heißt dann auch das Solo-Album von ihm, wobei Solo hier dann auch weit untertrieben ist. Im Sommer 2020 traf er sich dafür mit Theresa Leubel an der Bassklarinette und Klavier, Tim Cornelius am Fagott, Markus Rohm an der Gitarre, Banjo, Elektronik sowie Is Simon Pop an Drums und Percussion. Die Geister, die hier besungen werden, sind keine fremden Eindringlinge, sie sind Revenants, Doppelgänger aus einer eigenen Vergangenheit. Alle 15 Stücke des Albums wurden bereits in früheren Formen veröffentlicht, doch nun treten sie in einem völlig neuen Gewand auf. Die Musik bewegt sich leichtfüßig irgendwo zwischen Pop, Folk, Jazz und klassischer Kammermusik. Über allen schwebt so eine leichte, geisterhafte Elektronika. Es gibt mal Gitarre, die klassisch klingt, aber dann auch in den Pop und Rock mit übergeht. Acher setzt neben Sousaphon noch andere Blasinstrumente ein. Diese Bandbreite der Stimmungen ist schon besonders beeindruckend. Via Alien Transistor erscheint das Album am 12. Juni.

0: Take Me to Hollywood haben wir hier gehört und nein, das waren nicht The Strokes. Das war We Are Marine. Don't Panic heißt das neue Album, das am 14. August via La Pochette Surprise Records erscheinen wird. Und musikalisch und auch stimmlich erinnert es aber sehr, sehr an die legendäre Bands, die den Rock Anfang der 2000er wieder salongefähig gemacht hat, dann aber doch mehr oder weniger in der Versenkung verschwunden ist. Jewel Casablancas hat solo noch ein paar Vorzeige-Hits gemacht, aber im Großen und Ganzen ist der große Hype um die Band weg. Beeinflusst aber immer wieder neue Projekte, wie dann auch eben We Are Marine, das hört man hier ganz groß. Sven Stellmach, das Gesicht und der Kopf hinter der Band, war früher Teil von Swasher, die mit ihrer Self-Titled EP im Jahr 2019 noch ein bisschen für Aufsehen gesorgt hat. Dann wurde es still um die Gruppe, still, aber nicht leer, denn hinter dieser Stille haben sich Themen wie Depressionen, Isolation, der Pandemie und die schiere Schwere des Alltags gesammelt. Diese Erfahrungen sind keine bloßen Randnotizen, sie sind das Fundament, auf dem die neuen Songs des Albums stehen. Die Nähe zu den Strokes ist Fluch und Segen zugleich. Die Musik hat einen großen Wiedererkennungswert. Allerdings fehlt dann doch ein bisschen das eigene. Und damit kommen wir zum Album der Woche.
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0: Und unser Album der Woche kommt diesmal aus Köln von einer Band mit dem tollen Namen Punk Life Balance. Selbstbetiteltes Album erschien auf PLB Anfang Juni. Wir hören daraus. Du spielst auf Zeit. Viel Vergnügen.

Das klingt ja schon fast ein bisschen Paradox Balance im Namen einer Punkband zu tragen. Aber darin liegt auch schon ein bisschen die Stärke dieser Gruppe, die doch einiges anders als andere macht. Es ist schon ein melancholisches Gitarren. Liniengewitter, politisches Statement natürlich sind zu hören. Eine rohe, ungebändigte Energie, die man vielleicht nur beim Postpunk erwartet. Hier und da schlittert dann eben auch mal die Hamburger Schule durch. Ansonsten versuchen sie immer einen sehr tanzbaren Mix aus Indie-Rock und Punk auf die Platte zu bekommen. Musikalisch ist es nicht meins, muss ich ganz ehrlich sagen. Die Texte regen aber doch zum Nachdenken an und es sind auch ein bisschen subtiler, nicht ganz so mit der Faust ins Gesicht.

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Specially war das und es ist endlich da, das neue Album von Lee Scratch Perry und Mouse on Mars, Spatial No Problem. Ich habe euch diverse Singles hier schon im Vorfeld vorgestellt, jetzt ist es also da, das letzte abschließende Projekt der jamaikanischen Ikone zusammen mit den großen elektronischen Pionieren von Mouse on Mars. Wie eigentlich diese Zusammenarbeit zustande kam mit dem Mann, der den Ska, den Rocksteady, den Roots Reggae, den Dub und Bob Marley geprägt hat, der eine ganze Generation durch seine Ohren geschickt hat und dessen Einfluss bis in den Punk, Hip-Hop und Trip-Hop reicht. Dass dieser Mann also in einem Berliner Studio landete, bleibt vage. Gerüchte über eine Connection, über ein Plattenlabel, ein gemeinsamer Freund, der mit Mouse on Mars bereits an Traumatic Reflections gearbeitet hatte, jener wilden Zusammenarbeit mit Mark E. Smith unter dem Vornamen von Südenfeld. Ob Perry die Musik von Mouse on Mars vorher kannte, weiß man auch nicht. Die Gruppe wusste nur, dass sie ausgewählt worden war und dann im Dezember 2019 stand er plötzlich da, vor der Studiotür. Jan St. Werner von Mouse on Mars beschreibt die Aufnahmeprozesse so. Wir haben kaum darüber gesprochen, was wir taten. Wir trafen uns und legten los. Er lachte viel und wir lachten mit. Wir kochten auch und aßen Fisch, Suppe und Papayas. Eine Begegnung also, bei der man nicht viel erklären musste. Perry ließ sich in die Klangwelt seiner sogenannten deutschen Professoren ziehen, auf die Mischung aus motorischen Rhythmen, freier Improvisation, digitalen Glitches und Dada-Poesie, die Mouse on Mars in über 3 Jahrzehnten perfektioniert haben. Und obwohl Perry ausdrücklich kein Reggae-Album aufnehmen wollte, war er doch zu sehr Teil dieser Tradition, um sich gänzlich davon zu lösen.

Wenn man an den Titel eines Albums denkt, wie Mechanista, dann schwingt oft etwas Kaltes mit etwas Maschinelles, Präzises, vielleicht sogar etwas Unbarmherziges. Doch bei dem Debütalbum des Londoner Duos Cock heißt es nicht umsonst, dass dieses Werk so perfekt sein könnte, wie es nur möglich ist. Und zwar genau, weil es diese mechanische Anmutung mit einem tiefen menschlichen Puls verbindet. Revolution aus diesem Album Mechanista haben wir gehört, auf Non-Classical erscheint es die Tage. Und Cock besteht aus Selena Kay und Curgis Hogg, zwei Musikerinnen, die sich seit ihrer Gründung im Jahr 2018 an einem Sound abgearbeitet haben, der sich jeder einfachen Einordnung entzieht. Auf Non-Classical erscheint das Album, das bekannt dafür ist, Grenzen zwischen Klassik, elektronischer Musik und Avantgarde zu verwischen. Und genau das tun Kay und Hogg hier meisterhaft. Sie weben experimentelle Elektronika mit zeitgenössischer Komposition zu einem Gewebe, das weder rein digital noch rein organisch klingt, sondern irgendwo dazwischen existiert. Der Name Mechanista könnte also auch ironisch gemeint sein, denn was man hier hört, ist alles andere als starr. Es ist ein Klanggebilde, das neugierig macht auf das Unbekannte, das Mut zur Komplexität zeigt. Man fühlt sich nicht belehrt, sondern eingeladen, die Welten nicht als geradlinigen Pfad zu sehen, sondern als Landschaft voller Kurven, Hindernisse und Überraschungen. Tanz auf unebenem Grund also.

Your Life Was Different von Ramon Moro aus dem neuen Album Soldat aus Cassis Records ist es erschienen. Und es gibt Musik, die nicht laut sein muss, um gehört zu werden. Es gibt Klänge, die nicht dominieren, sondern leise durch den Raum streifen, wie eine Erinnerung an jemanden, der gerade erst gegangen ist. Hier stellen wir diese Art von Musik vor, das neue Soloprojekt des Trompeters Ramon Moro. Der Name allein verrät schon einiges. Soldat ist ein Wort aus dem Portugiesischen, für das es kaum ein direktes deutsches Äquivalent gibt. Es beschreibt eine tiefe Sehnsucht nach etwas oder jemanden, das oder der fehlt, aber gleichzeitig auch die Freude daran, dass es überhaupt einmal existierte. Eine bittersüße Melancholie also, die im Kern dieser neuen Aufnahme liegt. Moro, der hier bereits sein sechstes Album vorlegt, bewegt sich auf diesem in einem Grenzland, das schwer zu definieren ist. Seine Trompete sucht hier bewusst keine Virtuosität im klassischen Sinne. Sie sucht nicht nach der technischen Brillanz, sondern nach Atem. Sie erscheint und verschwindet wieder, eine fragile Präsenz, die den Klangraum durchkreuzt, wie eine ferne Stimme, die ihr Bilder suggeriert, als Formen zu behaupten.

internationale Bühnen führte, Lollapalooza, Rock in Rio, Primavera. Sie arbeitete mit KünstlerInnen wie Ty, Johnny Hooker, Anna Canas und etablierte sich nicht nur als Sessionmusikerin, sondern auch als Produzentin, die Musik für Film und Fernsehen produzierte. Mit 4 Soloalben war Abby Blast jedoch etwas Besonderes, denn es ist kein klassisches Schlagzeugalbum, es ist eine Sammlung aus 9 Tracks, die Percussion mit Ambient Soundscapes verschmelzen, experimentelle Texturen mit melodiöser Präzision verbinden. Und damit sind wir auch schon wieder am Ende der heutigen Stunde angelangt. Einen Track gibt's noch, der stammt von Rena Jones, Falling Grace into Empty Spaces im David Last Remix, erschienen auf Cartesian Binary. Und damit sage ich Tschüss und Ade, macht's gut, wir hören uns wieder nächsten Mittwoch. 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Hier geht's weiter mit dem Stoffwechsel, unser Magazin für Kultur und Politik.

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0: Ich darf euch begrüßen zur heutigen Ausgabe vom Stoffwechsel am 10.06.2026 um 16 Uhr. Mikrofon und Technik ist hier der Klaus und ich habe diese Themen für euch dabei. Zeitarbeitsfirmen stehen berechtigterweise immer wieder in der Kritik. In unserem Beitrag für unsere Sendereihe Mehr Stunden, weniger Rechte geht's noch, sprechen wir heute über die Vor- und Nachteile der Zeitarbeit und zusätzlich über einen Roman, der diese Thematik ein bisschen auf die Schippe nimmt. Außerdem im Anschluss noch Nachrichten aus der Schweiz. In seiner Sitzungswoche hat das Kantonsparlament von Bern in der Schweiz ein Verbot der Antifa beschlossen. Dazu sprach Radio Korax mit Max von der antifaschistischen Bewegung in Bern. Wir senden das Interview. Und zum Abschluss habe ich heute auch noch den Vogel der Woche dabei. Das ist diese Woche der Sprosser.
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Über 800.000 Menschen sind in Deutschland in der Zeitarbeit tätig. Und von allen Seiten hört man immer wieder negative Berichte, egal ob im privaten Umfeld oder in den Medien. Die Menschen, die in Zeitarbeitsfirmen angestellt sind, hangeln sich von einer Beschäftigung zur nächsten, meistens in der Hoffnung, von einem Betrieb endlich fest eingestellt zu werden. Und trotzdem bestehen Zeitarbeitsfirmen darauf, dass sie ganz viele Menschen in die Festanstellung vermitteln. Aber was stimmt denn jetzt? Meine Kollegin Laura Moraes hat sich mit dem Thema beschäftigt und dazu auch einen Roman namens Die Hauptsache von Hilary Leichter gelesen, der die ganze Thematik der Zeitarbeit ein bisschen auf die Schippe nimmt.

Ich besinne mich auf meinen größten Wunsch. An manchen Tagen habe ich das Gefühl, er wird mir erfüllt, aber dann verschwindet das Gefühl wieder, so wie ein Niesreiz manchmal wieder verschwindet. Es heißt, dass sich schon bei den ersten Anzeichen von Entfristung der Herzschlag beschleunigt, einem das Blut in die Wangen schießt. Ich habe sie alle gelesen, die Broschüren und Flugblätter. Manche Aushilfen schwören drauf, dass Schüttelfrost, Pulsrasen und Schweißausbrüche die ersten körperlichen Anzeichen einer nahestehenden Entfristung sind.

Wer in einer Zeitarbeitsfirma angestellt ist, wird von einer Firma, also dem Entleiher, für eine bestimmte Zeit eingestellt. Dabei spielt es keine Rolle, auf welcher Qualifikationsstufe oder in welchem Berufsfeld man einen Job finden möchte. Grundsätzlich gibt es für jeden etwas. Ein Drittel der über 800.000 Zeitarbeitskräfte ist dabei laut der Bundesagentur für Arbeit in der Metall- und Elektrobranche tätig, ein weiterer großer Teil im Verkehr, in der Logistik und im Schutz und der Sicherheit. Wichtig zu sagen, die Zeitarbeitskraft ist dabei die ganze Zeit unbefristet bei dem Verleiher, also bei der Leihfirma, angestellt. Ursprünglich war die Zeitarbeit dazu gedacht, kurze Hochphasen an Arbeitslast in einem Unternehmen abzudecken. Doch mittlerweile, ungefähr seit 20 Jahren, soll die Zeitarbeit die Arbeitslosigkeit abbauen. Durch sehr niedrige Hürden bei der Einstellung, vor allem für Menschen mit einem niedrigeren Bildungsabschluss oder für Menschen, die eingewandert sind und noch keine guten Deutschkenntnisse haben, bieten solche Zeitarbeitsfirmen tatsächlich eine Chance. Zusätzlich können die Zeitarbeitskräfte so auch viele verschiedene Berufserfahrungen sammeln. Aber auch wenn das jetzt, zumindest für bestimmte gesellschaftliche Gruppen, erstmal von Vorteil klingt, ist natürlich nicht alles Gold, was glänzt. Denn auch wenn eine Zeitarbeitskraft im Endeffekt schon irgendwie unbefristet angestellt ist, wechselt das eigentliche Arbeitsumfeld alle paar Monate. Neue Tätigkeit, neue Umgebung, neue Menschen. Das widerstrebt dem Menschen als Gewohnheitstier in vielen Fällen. Und wenn ein Job dann doch mal gefällt, wird man häufig trotzdem gegen seinen Willen wieder aus der Tätigkeit abgezogen.

0: Wie schon gesagt, wurde die Zeitarbeit früher mal eingeführt, um kurzzeitige Wellen von Mehrarbeit abzubauen. Die allerersten Formen gab es bereits in den 1920er Jahren. Tatsächlich entwickelt hat sich die Zeitarbeit, so wie wir sie heute kennen, nach dem Zweiten Weltkrieg. In Deutschland war das im Jahr 1962. Lange Zeit galt Leiharbeit als verboten, doch am 4. April 1967 erklärte das Bundesverfassungsgericht in Karlsruhe die Zeitarbeit doch offiziell als erlaubt. Trotzdem blieben die Forderungen, Zeitarbeitskräfte mehr zu schützen, wenn sie schon erlaubt ist, laut. Also forderte im Jahr 1970 das Bundessozialgericht einen Mindestschutz. 2 Jahre später folgte daraus das AÜG, also das Arbeitnehmerüberlassungsgesetz. Darin wurde vor allem geregelt, dass jede Zeitarbeitsfirma, also jeder Verleiher, dieselben Pflichten wie jeder andere Arbeitgeber auch hat, was vorher noch nicht ganz eindeutig geregelt war. Das ist natürlich auch bis heute noch beständig. Allerdings haben sich auch weiterhin einige Reformen ergeben. Immer wieder wurde die höchste Überlassungsdauer erhöht. Es fing an mit 3 Monaten, mittlerweile sind wir nach einigen Erhöhungen und Absenkungen bei grundsätzlich 18 Monaten. Die höchste Überlassungsdauer kann aber noch über einen Tarifvertrag verlängert werden. Es folgte ein Diskriminierungsverbot und das Recht auf Wiedereinstellung im gleichen Betrieb. Immer wieder wurden und werden Zeitarbeitskräften immer mehr Rechte eingeräumt. Die größte Änderung kam im Jahr 2017. Nach 9 Monaten muss den Zeitarbeitskräften derselbe Lohn bezahlt werden wie Festangestellten in derselben Tätigkeit. Und trotz aller Reformen ändert sich an der generellen Unzufriedenheit mit der Zeitarbeit nicht viel. Weiterhin werden Menschen für dieselbe Arbeit weniger bezahlt als den Festangestellten. Weiterhin verlieren sie einen Teil ihres sozialen Umfelds bei jedem Jobwechsel. Weiterhin fehlt ihnen die Planungssicherheit und weiterhin können sie sich, wenn sie Glück haben, nur bis zu einem gewissen Grad selbst aussuchen, welchen Job sie nachgehen möchten.
1: So viel grundsätzlich erstmal zur Geschichte der Zeitarbeit und zu den Vor- und Nachteilen, die häufig im Diskurs auftauchen. Bis hier können wir also festhalten, dass die Zeitarbeit gewissermaßen zwar eine schnelle Einstellung, vor allem ohne berufliche Vorkenntnisse ermöglichen kann, aber die Nachteile weiterhin ausschlaggebend sind. Am Anfang vom Beitrag habt ihr bereits einen Ausschnitt aus dem Roman Die Hauptsache von Hilary Leichter gehört. Mit dem Buch beschäftigen wir uns gleich im zweiten Teil des Beitrags noch mehr. Davor aber erstmal Musik.

0: Ihr hört gerade den Stoffwechsel und einen Beitrag zu unserer Sendereihe Mehr Stunden, weniger Rechte, geht's noch? Heute zum Thema Zeitarbeit. Wir haben gerade schon eine geschichtliche Einordnung und die grundsätzlichen Vor- und Nachteile der Zeitarbeit gehört. Im zweiten Teil lenken wir den Fokus aber auf einen Roman namens Die Hauptsache von Hilary Leichter. In dem Roman geht es um eine namenlose Protagonistin, die die eher negativen Erfahrungen der Autorin in der Zeitarbeit auf sarkastische Art und Weise widerspiegelt. Meine Kollegin Laura Moraes hat den Roman gelesen und einen Kommentar dazu verfasst.
1: Ähnlich geht es der namenlosen Protagonistin im Roman Die Hauptsache von Hilary Leichter. Sie ist Zeitarbeiterin in New York und sie startet als Aushilfe in einem großen Büro, wird danach Verkehrspolizistin, Piratin, Assistenzmörderin und Mutter. Unschwer zu hören, die Berufe werden immer absurder. Doch so schnell die Berufe auch wechseln, bleibt eine Sache immer bestehen: der Wunsch nach einem unbefristeten Job und einem festen Arbeitsplatz. Ganz am Anfang sitzt die Protagonistin im Büro ihrer Agentur mit ihrer Agentin Farron.
2: "Alles okay?", fragte Farron. Sie reichte mir ein Formular, berührte mit kalten, glitzernden Fingernageln meinen Ellbogen. Nur der Nagel, nicht der Finger. Ich wusste nicht, ob sie mich trösten oder kratzen wollte.
3: "Alles bestens, danke, Farron." "Sehr gut, dieser Traumjob darf dir nämlich auf keinen Fall durch die Lappen gehen."
2: Auch ich wollte nicht, dass mir Jobs durch die Lappen gingen. Wollte es nicht und will es auch jetzt nicht. Ständig fülle ich Formulare aus, ständig schüttle ich Hände, ständig werde ich eingestellt, immer wieder aufs Neue. Die Arbeit zu erledigen, die man mir gibt, sie gut zu erledigen, darin besteht der erste Schritt auf dem sicheren Weg zur Entfristung.
1: An dieser Stelle und auch im weiteren Verlauf des Romans liest man heraus, wie die Protagonistin sich im Endeffekt nichts mehr wünscht als die Entfristung. Denn auch wenn ihre Jobs immer absurder werden, wächst ihr immer wieder der neueste Job ans Herz. Dass die Protagonistin eine Aushilfe ist, ist übrigens keine freie Entscheidung. Es ist ihr Schicksal, denn auch ihre Mutter war schon eine Aushilfe, ähnlich wie ihre Großmutter.
2: "Meine Mutter hat mir meinen ersten Job besorgt, so wie meine Großmutter ihr. Wir arbeiten", sagte sie, "aber nur für eine gewisse Zeit." Sie schlägt das Familienstammbuch auf, in dem alle Aushilfen verzeichnet sind, die vor uns gelebt haben. Meine Tante mit einem Stapel Bewerbungen, meine Mutter mit einem stilvollen Wegwerfkaffeebecher, meine Urgroßmutter an und auf einem Schreibtisch, darauf das Namensschild einer anderen Person. "Vertretung" steht auf der Rückseite des Fotos in leserlicher, gleichmäßiger Schrift. "Ich bin nur eine Aushilfe und du bist auch nur eine Aushilfe", erklärte mir meine Mutter. "Verstanden?" Sie musste mir nichts erklären. Das Wissen steckte mir in den Knochen und in den Knien, so wie man manche Dinge weiß, bevor sie jemand laut ausspricht.
1: Der erste Job der Protagonistin jedoch, der im Roman wirklich im Detail beschrieben wird, ist der Job auf dem Piratenschiff. Was genau der Job der Protagonistin eigentlich ist, weiß niemand so genau, auch sie nicht, aber sie meint dazu, dass das auch nicht ungewöhnlich sei. Aber es ist vor allem ihr Job, Darla zu ersetzen. Aber es ist vor allem ihr Job, Darla zu ersetzen. Was Darlas genaue Tätigkeit war, weiß man eigentlich auch nicht, außer dass sie die beste Freundin von Pearl ist, die auch Teil der Besatzung des Piratenschiffs ist. Also muss die Protagonistin neben den üblichen Piratentätigkeiten eben vielleicht die beste Freundin von Pearl sein.
2: "Darla ist meine beste Freundin", sagt sie. "Ich weiß", sage ich. "Wenn sie nicht zurückkommt, vielleicht, könntest du dann Darla sein?" Unbefristet Darla sein, denke ich. Wäre das Beständigkeit genug? "Vielleicht könntest du meine beste Freundin werden", sagt Pearl, und ich fühle, wie ich mich fülle, als wäre ich etwas Leeres, Wildes, Hungerndes. "Aber klar nehme ich die Augenklappe."
1: Und darin ist sie auch wirklich richtig gut. Sie wird gelobt ohne Ende, ihr wird gesagt, dass sie noch viel mehr auf dem Kasten hat als Darla, denn sie ist ein Naturtalent im Knoten und hat sogar kein Problem damit, eine Geisel zu töten. Die Protagonistin kann sich vorstellen, hier ein festes Arbeitsumfeld und damit auch ihre Entfristung zu finden.
2: "Wir sollten über deine Zukunft sprechen", flüstert der Captain mir ins Ohr. Du hast viel Potenzial.
3: Aber sowas von viel, sagt die vorbeiwirbelnde Kapitänsfrau und drückt sich auch noch an mich. Dann tätschelt sie meinen Kopf und der Captain schubst mich in eine Gruppe von Piraten, die mich tanzend in ihre Arme ziehen. Du bist die Beste, sagen sie, mit Ausnahme des ersten Offiziers des Personalmanagements, der weiß, dass er mich nie wieder darauf ansprechen darf.
1: Aber auch hier wird das leider nichts, als die echte Dala plötzlich wieder auftaucht und die Protagonistin mitsamt des menschlichen Ersatzpapageis über die Planke gejagt wird und damit erneut buchstäblich ins kalte Wasser geworfen wird. In diesem Teil des Romans wird deutlich, wie schnell sich die Protagonistin als Zeitarbeitskraft ihrer Umgebung anpassen kann und auch anfängt, sich darin wohlzufühlen, nur um schlussendlich dann doch wieder ihren Job verlassen zu müssen, obwohl sie eigentlich gut darin war. Die Protagonistin zeigt in dem Buch eindeutig ihre Frustration und ihren Ärger über ihre berufliche Situation, da sie dann doch jedes Mal wieder schutzlos ausgeliefert ist. Dieser Prozess wiederholt sich in jeder Tätigkeit immer wieder aufs Neue. Sie ersetzt gewissermaßen einen Vorstandschef, arbeitet als Schaufensterpuppe und springt für ein Gespenst ein. Und so grotesk die Tätigkeiten der Protagonistin noch sein mögen, trotzdem hofft man immer wieder aufs Neue auf die Entfristung der Protagonistin. In mir persönlich hat es auch immer wieder die Frage aufgeworfen, inwieweit beeinflusst mein Job eigentlich meine Persönlichkeit, denn die Protagonistin zeigt eindeutig, wie wandelbar und anpassbar sie in jedem Job ist. Und auch wenn ich logischerweise noch nie in ihren Jobs gearbeitet habe, aber eben schon häufiger als Aushilfe in allen möglichen Bereichen, konnte ich mich genau in dieser Anpassbarkeit immer wieder erkennen. Und ich muss sagen, manchmal ist mir das Buch etwas schwergefallen zu lesen, das wirklich so absurd ist und die Handlungen immer sehr schnell innerhalb der Kapitel springen, aber vielleicht sollte das Buch eben auch genau das auslösen und zeigen, wie wenig Bestand der Alltag einer Zeitarbeitskraft hat. Manche Passagen fand ich sehr gut geschrieben, andere wiederum haben sich sehr gezogen. Trotzdem möchte ich meine Empfehlung für dieses Buch aussprechen, denn an vielen Stellen kann man sich das Schmunzeln, Kopfschütteln und Stirnrunzeln trotz allem nicht verkneifen.
0: Wenn ihr jetzt Lust bekommen haben solltet, die Hauptsache von Hilary Leichter selbst zu lesen, der Roman ist im Eiche Literaturverlag erschienen und kostet 20 Euro. Wir legen das Piratenschiff jetzt aber mal im Hafen an und kommen nach dem nächsten Song wieder in der Realität an.

0: Mein Name ist Ausländer. Ich arbeite hier.
1: Ich weiß, wie ich arbeite. Ob die Deutschen es auch wissen?
2: Meine Arbeit ist schwer. Meine Arbeit ist schmutzig.
3: Das gefällt mir nicht, sage ich. Wenn dir die Arbeit nicht gefällt, geh in deine Heimat, sagen sie.
4: Meine Arbeit ist schwer. Meine Arbeit ist schmutzig. Mein Lohn ist niedrig.
5: Auch ich zahle Steuern, sage ich. Ich will es immer wieder sagen. Wenn ich immer wieder hören muss, such dir eine andere Arbeit.
6: Aber die Schuld liegt nicht bei den Deutschen, liegt nicht bei den Türken.
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0: Willkommen zurück im Stoffwechsel und im Beitrag unserer Sendereihe Mehr Stunden, weniger Rechte geht's noch. Heute zum Thema Zeitarbeit. Im ersten Teil haben wir etwas über die Geschichte der Zeitarbeit und die Vor- und Nachteile darüber gehört. Im zweiten Teil ging es um den Roman Die Hauptsache von Hilary Leichter, der sich auf eine sehr sarkastische Art mit der Zeitarbeit auseinandersetzt. Jetzt kommen wir aber wieder zurück in die richtige Welt und richten den Beitrag an die Menschen, die tatsächlich ZeitarbeiterInnen sind.
1: Aber was genau nehmen wir jetzt aus dem Buch über Zeitarbeit mit? So abwechslungsreich und abenteuerlich, wie die Autorin Hilary Leichter die Anstellungen in einer Zeitarbeitsfirma darstellt, ist sie im realen Leben logischerweise natürlich nicht. Und laut einigen Berichten von Zeitarbeitskräften in den Medien auch nicht ansatzweise so spaßig und einfach, wie die erfundenen Tätigkeiten im Buch es vielleicht darstellen. Ja, Zeitarbeitsfirmen bieten definitiv einen Einstieg in das Arbeitsleben und schützen einen vor Arbeitslosigkeit. Und ja, man sammelt Berufserfahrung, aber die Erfahrungen, die man in so einer Firma macht, sind selten wirklich erfüllend und tatsächlich bereichernd, weder finanziell noch in sonst irgendeiner Form. Und selbst wenn man dann mal einen Job findet, der einem gefällt, darf man da auch nicht für immer bleiben. Menschen in Zeitarbeitsfirmen haben aber natürlich auch immer noch die gleichen Rechte wie alle anderen Arbeitnehmer auch. Heißt, wenn irgendetwas schiefläuft, haben Arbeitnehmer verschiedene Anlaufstellen. Zum einen gibt es in vielen Firmen einen Betriebsrat, der genau für solche Anliegen aufgestellt wird. Zum anderen kämpfen auch Gewerkschaften, wie zum Beispiel Verdi, auch weiterhin für die Ausweitung von Rechten für Arbeitnehmer. Die Gewerkschaften stehen dafür ein, dass Zeitarbeit weiterhin nur dafür ausgelegt wird, um personelle Engpässe zu überbrücken. Sie fordern gleiche Bezahlung zu Festangestellten vom ersten Tag der Anstellung an, eine Flexibilitätszulage und eine genauere Regelung der Höchstüberlassungsdauer, damit es in manchen Berufen nicht passiert, dass ein Leiharbeiter oder eine Leiharbeiterin von ihrer aktuellen Arbeit entlassen wird, nur um dann die leere Stelle mit einer anderen Zeitarbeitskraft zu füllen. Grundsätzlich soll das Risiko von den Leiharbeitern auf die Leiharbeitsfirmen verlagert werden und die Leiharbeit soll für Firmen, also die Entleiher, weniger attraktiv gemacht werden. Tarifverträge in bestimmten Branchen regeln hier bereits einiges, allerdings bleibt bestehen, dass vieles, was generell in Aushilfsjobs passiert, unter dem Radar läuft und sich aktuell noch nicht viel an den Tätigkeiten selbst ändert.
0: Das war ein Beitrag zur Zeitarbeit in unserer Sendereihe Mehr Stunden, weniger Rechte geht's noch. Diese Sendereihe läuft hier im Stoffwechsel jeden zweiten und vierten Mittwoch im Monat um 16 Uhr. Das heißt, ihr dürft jetzt schon gespannt auf den nächsten Beitrag am 24. Juni warten. Wir machen gleich weiter mit dem nächsten Thema, davor aber noch ein abschließender Song.
2: Wir haben herausgefunden, dass gegen Demonstranten auch bezahlt werden, dass direkt ausgezahlt wird, 30 Euro pro Stunde, das haben wir nicht nachweisen können, aber über eine Vielzahl von seltsamen linksextremen Vereinen funktioniert das wunderbar. Das sind also nichts anderes als Berufsgegendemonstranten, die von Demo zu Demo gekarrt werden, womit versucht wird, uns fertig zu machen.

0: Willkommen zurück beim Stoffwechsel und wir richten nun unseren Blick auf die Schweiz. Denn dort hat das Kantonsparlament von Bern gerade ein Verbot der Antifa beschlossen. Die Antifa, nach dem Begriff her erstmal einfach gegen den Faschismus, ist keine klar abgegrenzte oder organisierte Gruppierung. Eigentlich ist antifaschistisch sein ja als allererstes eine Haltung. Dennoch gibt es seit Jahren immer stärkeren Gegenwind aus rechten Kreisen und ein Framing der Antifa als angeblich terroristische Gruppierung, ohne dass auch nur darauf eingegangen wird, dass es die Antifa ja so gar nicht gibt. Nach der Diskussion in den USA und auch in Holland und Ungarn um ein Verbot der Antifa oder ihre Einstufung als Terrororganisation ist diese Diskussion nun auch in der Schweiz angekommen, genauer gesagt im Kantonsparlament von Bern. Trotz der Bedenken von Juristen, dass man etwas, das an sich gar nicht existiert, nicht verbieten kann, genauso wenig wie man die Haltung gegen faschistische Bestrebungen und Entwicklungen zu sein nicht verbieten kann, trotz dieser Bedenken ist der Beschluss, auf ein Verbot der Antifa in der Schweiz hinzuwirken, nun in Bern im Kantonsparlament durchgegangen. Radio Korax hat darüber mit Max gesprochen, der aus der Antifa-Szene in Bern kommt und diesen Beschluss einordnet.
1: Der Kanton, das ist in Deutschland vergleichbar wie auf Landesebene. Und es wurde jetzt auch viel, auch außerhalb von Bern und sogar überregional, dieses Verbot, sage ich jetzt mal, aufgegriffen. Es ist in dem Sinne noch kein Verbot. Das hat auch damit zu tun, dass in diesem politischen Vorstoß, das ist mega schwammig formuliert und unter anderem haben die Leute, die diese Motion eingereicht haben, also von der SVP, sich auch auf das falsche Nachrichtendienstgesetz gestützt. Sie stützen sich eigentlich nicht auf den Artikel 74, das eigentlich sagt, dass Organisationen verboten werden können, sondern sie stützen sich auf den Artikel 73, das eigentlich mehr ein Tätigkeitsverbot verlangt. Aber das ist eigentlich auch ein wenig sekundär, weil eigentlich die Regierung, also die Landesregierung, dann gesagt hat, okay, es gibt eigentlich gar keine gesetzlichen Voraussetzungen, um ein Verbot oder was auch immer durchzusetzen. Und sie haben jetzt gesagt, dass sie sich auf Bundesebene dafür einsetzen, dass die entsprechenden juristischen Grundlagen geschaffen werden. Solche Forderungen, die sind eigentlich nicht neu in Bern und auch in der Schweiz. Es gab eigentlich schon vor ein paar Jahren einen Vorstoß in einem anderen Kanton. Es wurde abgelehnt. Es wurde witzigerweise sogar vor ein paar Monaten auf Bundesebene eingebracht und abgelehnt. Die Politiker der SVP, also der eine, der das eingebracht hat, Thomas Fuchs, der ist schon seit über 20 Jahren in der Politik. Der kennt auch noch die Zeiten vor 20 Jahren, wo es auch sehr große antifaschistische Demonstrationen und Bewegungen in Bern gab und schon damals eigentlich immer wieder versucht hat, die Repression gegenüber antifaschistischen Gruppen oder Kreisen aufzudrehen. Und das andere ist, dass es gerade auch so ein kleines politisches Momentum gibt. International passiert sehr viel mit Ungarn, Holland, den USA. Es gab in Bern letztes Jahr im Oktober eine Pro-Palästina-Demonstration, die große Ausschreitungen mit sich gebracht hat und danach eigentlich schon eine sehr große Welle an Forderungen von der Law and Order-Fraktion eigentlich kam, dass man härter gegen Linke vorgehen muss und vielleicht auch, um ein wenig inhaltlich auf diese Motion einzugehen. Also die Motion redet einerseits von einem Verbot der Antifa und einem Verbot vom Schwarzen Block. Und es gab dann im Parlament noch die Debatten und das war eigentlich schon ziemlich interessant, weil eigentlich haben alle Kräfte oder alle bürgerlichen Parteien quasi ihre Interpretation, was jetzt genau damit gemeint ist, reingebracht. Und das war vielleicht auch die Stärke, sage ich jetzt mal, dieser Motion, dass sie durchkam, weil es war nicht nur die SVP, die sehr weit rechts steht, sondern es waren auch vor allem die bürgerlichen Parteien wie die FDP, EDU, FVP und Mitte, die eigentlich dazu beigetragen haben, dass diese Motion überhaupt angenommen wurde. Und das ist, glaube ich, halt der große Unterschied zu den letzten Jahren. Konsequenzen jetzt mit dieser Motion hat es sicherlich noch keine. Es gibt aber im Parlament schon sehr viele andere Motionen oder geplante Verschärfungen. Beispielsweise sollte das Nachrichtendienstgesetz neu aufgelegt werden. Und da werden auch zum Beispiel sehr viele neue Kompetenzen gegenüber, ich sage jetzt mal, Gewaltextremismus sind geplant, dass die dort eingebaut werden. Ich denke, es ist mehr so das politische Zeichen, das mit dieser Annahme gesetzt wird. Und im Prinzip wird eigentlich alles, was irgendwie sich als antifaschistisch betitelt, wird mehr oder weniger irgendwie kriminalisiert oder in eine demokratiegefährdende Ecke gedrückt. Was ich auch sehr interessant fand, waren die Voten der Ratslinken, weil die sind historischerweise immer ein wenig distanziert, was so Antifaschismus anbelangt in der Schweiz. Und eigentlich ausnahmslos alle Parlamentarierinnen der Ratslinken haben sich in ihren Voten als antifaschistisch bekannt, was ein wenig überraschend war. Und ich glaube, irgendwie merken doch auch sehr viele Leute in der Schweiz, dass diese so autoritäre Tendenzen eigentlich immer stärker auch bis in die Mitte der Politik vordringen. Und glücklicherweise hat jetzt in diesem Fall auch die linken Parteien in der Schweiz oder in Bern zumindest versucht, sich da auch schon gleich von Anfang an ein wenig entgegenzustellen.
2: Du hast jetzt von den Reaktionen und dem Bekenntnis der parlamentarischen Linken zum Antifaschismus gesprochen. Es gab auch eine Demo der antifaschistischen Bewegung, der Außerparlamentarischen in Bern. Was für Reaktionen gab es noch und welche braucht es vielleicht auch noch jetzt auf diese Motion?
1: Es gab, bevor die Motion angenommen wurde, schon eine antifaschistische Demo, die eigentlich mehr so generell den Rechtsruck in der Schweiz, dem Erstarken von faschistischen Gruppen und solchen Sachen thematisiert hat. Dort ging die Demo am Parlamentsgebäude vorbei und interessanterweise wurde dort das Gebäude dann auch von der Polizei geschützt. Der gleichen Woche wurde die Motion angenommen und am darauffolgenden Tag gab es eine Spontandemonstration mit ungefähr 300 Leuten. Und auch da wurde dann nochmal das Regierungsgebäude ja von der Polizei geschützt. Und es ist irgendwie noch so ein interessantes Zeichen ist, zu sagen, okay, es darf irgendwie keinen Protest geben vor diesem Ort. Es gab dann auch noch eine Banneraktion während der Demo, wo ein 5x4 Meter Banner gehisst wurde mit dem Slogan, dass der Faschismus an Boden gewinnt und der Regierungsrat die Antifa verbieten möchte, also das ja völlig eigentlich abstrus ist. Und ansonsten gab es wirklich, also ich habe das Gefühl, das Thema wurde sehr breit auch aufgegriffen in der antifaschistischen oder revolutionären Bewegung, auch europaweit eigentlich. Also sehr viele Gruppen, die gerade Soli-Arbeit machen, im beispielsweise Antifa-Ostverfahren, Budapest-Komplex, haben das aufgegriffen, viele Antifa-Gruppen. Wir haben sogar witzigerweise von einer Ultra-Gruppe von Ametsport Nachrichten erhalten. Sie haben auch noch einen Solidaritätsbeitrag gemacht. Ja, also ich denke, die Reaktionen, die gehen sehr weit über Bern hinaus. Und was einerseits natürlich auch sehr ermutigend ist, zu sehen, okay, man ist nicht alleine mit dem. Und auf der anderen Seite aber auch schon sehr krass ist, zu sehen, dass irgendwie nach USA, Holland, Ungarn, jetzt irgendwie Bern als quasi nächste Stadt oder die Schweiz als nächstes Land irgendwie in diese Richtung weitergeht. Und vielleicht auch noch zum Zeigen, wie so die politische Lage in der Schweiz ist oder wie so die politischen Eigenheiten sind in der Schweiz, weil sie sich auch immer ein wenig unterscheiden von beispielsweise Deutschland oder so. In der Schweiz war eigentlich so diese ganze Gesinnungsfreiheit, das ist irgendwie ein sehr hohes Gut, das eigentlich nie wirklich angetastet wurde. Und gerade auch aktuell, also es sind eigentlich nur drei Organisationen verboten und das ist die Al-Qaida, die Hamas und Daesh, also der Islamische Staat. Und jetzt soll die Antifa folgen. Das ist schon sehr krass und ja, ich hoffe mal auch, dass da irgendwie mehr Leute irgendwie diesen Diskurs um Meinungsfreiheit und Gesinnungsfreiheit auch aufgreifen und thematisieren.
2: Wie du schon sagtest, reiht sich da die Entwicklung in Bern leider international in eine Entwicklung ein. Haben wir jetzt, glaube ich, schon mehrfach festgestellt und sieht auch jeder, der sich offenen Auges mit linker Politik beschäftigt. Eine Antwort darauf kann und muss sein, dass man sich solidarisiert, sich connected, sich vernetzt, sich gegenseitig unterstützt, auch über Landesgrenzen hinaus, auch über Sprachbarrieren vielleicht hinaus. In diesem Sinne vielleicht die Frage, wo kann man sich denn informieren über politische Entwicklungen in der Schweiz? Was sind da so Adressen, wo man sich informieren oder halt auch gleich vernetzen kann?
1: Ja, auf jeden Fall. Also ich denke, du machst da noch eine sehr wichtige Ergänzung. Ich glaube, grundsätzlich ist es auch etwas, das bei zum Beispiel Budapest-Komplex oder Antifa Ost auch ein wenig gemerkt hat, dass eigentlich die Repression ja doch sehr stark oder immer wie mehr über Landesgrenzen hinaus zusammenarbeitet. Beispielsweise hat jetzt auch die Kantonspolizei von Bern an der Sicherheitskonferenz in München teilgenommen, das erste Mal. Und ich denke, da müssen quasi auch Strukturen oder Vernetzungen, die quasi ja nicht nur irgendwie im eigenen Land sind, was schon manchmal schwierig genug ist, sondern halt auch wirklich wieder wie früher ja überregionale Strategien entwickeln und auch Erfahrungen austauschen. Und ich denke, ja, sich informieren ist sicher wichtig. Ja, vieles findet Menschen irgendwie auf barrikade.info, das ist so ein Infoportal. Es gibt verschiedene Antifa-Gruppen. Da muss man ein wenig so lokal schauen. Sind sicher so Gruppen wie das offene Antifa-Treffen in Bern oder die Seiten der AG Antifa Bern empfehlenswert. Ansonsten ist es manchmal etwas zersplittert in der Schweiz. Also es gibt eigentlich nicht so überregionale Seiten, die das irgendwie groß abdecken. Und ansonsten denke ich, ist sicherlich wichtig, Solidarität zu zeigen. Es tut den Menschen auch hier wirklich gut, wenn jetzt irgendwie Solidaritätsbotschaften kommen. Und gleichzeitig denke ich aber, ist es am wichtigsten auch immer die Kämpfe zu verbinden, weil im Prinzip in diesem Motionstext geht es irgendwie um die Antifa oder irgendwie um den schwarzen Block in Anführungszeichen. Aber gemeint sind natürlich Anarchistinnen, Kommunistinnen, alle möglichen sozialen Bewegungen. Und da ist es auch wichtig, dass man Erfahrungen mit Repression, die man macht, dann auch irgendwie teilt mit anderen Bewegungen und auch im Austausch ist. Und deswegen finde ich es zum Beispiel jetzt auch wichtig, an dieser Stelle zu sagen, dass wir auch sehr solidarisch sind mit zum Beispiel allen Angeklagten im Antifa-Ost-Verfahren, im Budapest-Komplex, auch in Graz stehen Leute vor Gericht und alle anderen, die irgendwie auf unterschiedliche Arten gerade diese autoritären Tendenzen auf unterschiedliche Art und Weisen erleben.
0: Auch die Schweiz steht unter dem Eindruck eines Rechtsrucks. Auch wenn die juristische Einschätzung von vielen Beobachtern zwischen absurd und politisch brandgefährlich changiert, hat das Kantonsparlament Bern beschlossen, auf Bundesebene auf ein Verbot der Antifa hinzuwirken. Auch wenn das am Ende eher eine Drohung und Symbolpolitik bleiben sollte, der Einfluss faschistoider Kräfte auf den politischen Diskurs in der Schweiz hat einen neuen Akzent gesetzt.
3: Mit stundenlangen Protesten und teilweise gewaltsamen Blockaden haben mehrere tausend Menschen heute in Dresden einen Aufmarsch von Rechtsextremen verhindert.

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1: 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Und wir befinden uns noch in der ersten Stunde und kommen langsam zum Ende. Der letzte Beitrag ist über einen Film. Sachi Hamano, Jahrgang 1948, ist eine Veteranin des japanischen Pinkfilm und stellte auf der Nippon Connection ihr neuestes Werk Kaneko Fumiko vor. Der Film ist 2025 herausgekommen. Das Pinkfilm-Genre in Japan ist aber tatsächlich schon in den 1960er Jahren entstanden. Filme in diesem Genre sind von unabhängigen Studios produziert und beinhalten Nacktheit oder befassen sich mit sexuellen Inhalten. Daher auch das Pink.
2: Zunächst einmal vielen Dank. Es gibt eine Reihe von ForscherInnen in Japan, die sich mit der Person Kaneko Fumiko befassen. Aber nur eine geringe Anzahl an Leuten würde den Namen kennen. Der Fall, der im Film beschrieben ist, wird allgemein nur als der Fall Park Yol, also nach ihrem Partner und Kampfgenossen Park Yol, benannt. Als wäre Kaneko Fumiko lediglich sein Anhängsel oder sein Sidekick. Ich wollte in meinem Film die Person Kaneko Fumiko porträtieren. Eine Person, die nicht einmal zur Schule gehen durfte, eine harte Geschichte hat, sich selbst aber aus einem missbräuchlichen Großelternhaus und aus dem Matsch herausgezogen und etwas erreicht hat. Ich habe von ihrer Person erfahren, als sie ihr Buch las, das sie im Gefängnis schrieb, The Prison Memoirs of a Japanese Woman. Als ich das gelesen habe, wurde sehr klar, wie sie vom Kaiserreich Japan und dem System diskriminiert und gefoltert wurde. Das hat etwas in mir berührt und ich wollte mehr über sie erfahren. Mir hat die japanische Gesellschaft auch in etwa so etwas vermittelt wie, ich sollte gar nicht existieren. Und doch existiere ich. Ich ging nach Tokio, um Regisseurin zu werden, aber in den 1960ern war es für dich in Japan nur möglich, Filme zu machen, wenn du A, ein Mann warst und B, einen Uni-Abschluss hattest. Also wurde ich ausgeschlossen, nur weil ich als Frau geboren war. Ich ging also in eine etwas andere Filmlandschaft, zum Pink-Movie-Genre, den japanischen Erotik- und Sexfilmen. Dort konnte ich dem Regisseur assistieren und wurde schließlich selbst Regisseurin. Ich hatte mein Debüt als Filmemacherin mit einem Pink-Movie im Jahr 1971. Da war ich 23 Jahre alt. In den nächsten Jahrzehnten habe ich viele Pink-Filme gemacht, die sich mit der weiblichen Sexualität aus Perspektive von Frauen befasste. Dann im Jahr 1996, vor genau 30 Jahren, ging ich auf ein Frauenfilmfestival in Tokio. Und dort wurde gesagt, dass Frau Tanaka die Frau mit den meisten Filmen war, mit nur 6 Filmen. Und ich hatte bereits über 30 Jahre in dieser Industrie gearbeitet und über 300 Filme gedreht. Und nun wurde ich ausgeschlossen und es wurde so getan, als würde ich gar nicht existieren, weil ich im Pink-Film-Genre tätig war. Trotzdem war es damals ein Riesenschock für mich und genau zu diesem Zeitpunkt entdeckte ich die Autobiografie von Kaneko Fumiko. Danach fing ich also an, normale Filme in Anführungszeichen zu machen anstatt Pink-Movies und wollte ihre Lebensgeschichte wirklich gern erzählen. Aber da Kaneko Fumiko vor über 100 Jahren lebte, brauchte es allein für die Kulisse ein sehr großes Budget und wir mussten sehr viel Arbeit investieren. Daher hat das alles etwas gedauert. Dann kam 2019 ein koreanischer Film über Park Yol und Kaneko Fumiko heraus. Und da wurde sie als Turteltäubchen oder anhängliches Frauchen von Park Yol dargestellt. Da dachte ich, Das ist nicht die Kaneko Fumiko, die ich kenne. Kein Wort hat der Film verloren über ihre Gedanken oder darüber, wofür sie einstand. Keins ihrer Gedichte wurde zitiert oder auch nur irgendetwas, das sie geschrieben hat. Die Wut darüber hat mich dazu gebracht, diesen Film zu machen.
1: Saki Hamano, Jahrgang 1948, ist eine Veteranin des japanischen Pink-Film und stellte auf der Nippon Connection ihr neuestes Werk Kaneko Fumiko vor, ein Film, der 2025 herauskam. Und damit sind wir nun wirklich am Ende der ersten Stunde Stoffwechsel angekommen. An Mikrofon und an der Technik verabschiedet sich der Klaus. In der zweiten Stunde begrüße ich dann die Laura Moraes hier. Und ich bedanke mich fürs Zuhören und wünsche euch noch viel Spaß mit den weiteren Sendungen.

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Herzlich willkommen in der zweiten Stunde vom Stoffwechsel, euer Magazin für Kultur, Politik und Lokales, hier bei Radio Z auf der 95.8. An Ton und Technik begrüßt euch heute am 10. Juni um 17 Uhr Laura und ihr hört diese Beiträge. Heute ist wieder der zweite Mittwoch im Monat, das heißt, ihr hört jetzt erstmal eine neue Ausgabe von Radio Revolution mit ganz vielen News.

Bahadir war zu Gast bei unserer türkischen Sendung Özgür Radio und stellt die Föderation Demokratischer Arbeitervereine vor. Ihr hört einen Ausschnitt aus der Sendung über den Verein und seine Tätigkeiten.

Ihr hört gerade den Stoffwechsel hier bei Radio Z und jetzt eine neue Ausgabe von Radio Revolution. Es gibt ein Interview mit Widersetzen zum kommenden AfD-Parteitag in Erfurt, einen Beitrag über den Rechtsruck in Nürnberg und zur Notwendigkeit von antifaschistischen Gegenprotesten und ein paar News. Viel Spaß!

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2: Hallo und herzlich willkommen zur Juni-Ausgabe von Radio Revolution, Nachrichten aus Antifa und Bewegung. Jeden zweiten Mittwoch im Monat ab 17 Uhr auf der 95,8 MHz oder auf Mixcloud.com unter Radio Revolution NBG. Unsere Themen in dieser Sendung. In der heutigen Sendung erwartet euch ein Interview mit dem Widersetzenbündnis Nürnberg anlässlich der Gegenproteste zum AfD-Parteitag in Erfurt. Das antifaschistische Bündnis ruft dazu auf, den Bundesparteitag der AfD zu blockieren und mobilisiert dazu für den 4. und 5. Juli nach Erfurt. Im zweiten Beitrag heute werfen wir einen Blick zurück auf den Rechtsruck hier in Nürnberg und das kontinuierliche Dagegenhalten von Antifaschistinnen. Zum Ende der Sendung erwarten euch wie immer wieder Kurznachrichten aus Antifa und Bewegung.

0: Gegen den Erfurter AfD-Parteitag wird bundesweit mit Aktionen des zivilen Ungehorsams mobilisiert. In Nürnberg organisiert die Gruppe Widersetzen. Die Anfahrt mit Bussen, hört dazu unser Interview.
1: Ja, hallo, schön, dass es geklappt hat, heute mit dir ein Interview zu führen. Und zwar geht es darum, dass die AfD ja nach Erfurt mobilisiert zum Parteitag und ihr oder insgesamt gibt es bundesweit eine Gegenmobilisierung, auch eben aus Nürnberg von euch aus. Erzähl doch mal, wie es dazu gekommen ist und ja, was ihr dort so plant.
2: Also ja, ich bin vom Widersetzenbündnis in Nürnberg und am 4.7. Leisten wir Widerstand gegen den Bundesparteitag der AfD in Erfurt. Dort wird auch ein neuer Bundesvorstand für die AfD gewählt und wir machen großen Protest dagegen. Der 4. Juli ist ein einschneidendes Datum, denn auch die NSDAP hat vor ziemlich genau 100 Jahren, am 4. Juli 1926, ihren Parteitag in Jena abgehalten. Und man sieht da auch wiederum, wie die AfD so ein bisschen damit spielt, sind sie jetzt rechtsradikal oder sind sie nicht. Wir sind der Meinung, die AfD ist im Kern faschistisch. Die AfD predigt ein rassistisches, völkisch-nationales und auch sexistisches Weltbild, was die Freiheit und die Sicherheit von Menschen in Deutschland einschränkt. Und deswegen werden wir laut und gehen auf die Straße. Genau, das Widersetzenbündnis gibt es seit einigen Jahren. Wir haben schon einige große Aktionen gemacht gegen die AfD und auch gegen die AfD-Jugend. Da zum Beispiel im letzten Jahr gab es zum einen Parteitag in Riesa, gegen den wir große Proteste mobilisiert haben. Da konnten wir 12.000 Leute im Januar auf die Straße bringen und haben dafür gesorgt, dass der Parteitag mit 2 Stunden Verzögerung erst starten konnte. Und in Gießen letztes Jahr, als sich die Generation Deutschland gründen wollte, haben wir es geschafft, 15.000 Leute nach Gießen zu mobilisieren aus ganz Deutschland und haben damit die Gründungsveranstaltung der AfD-Jugend 2,5 Stunden nach hinten verschieben können.
1: Okay, also was mir neu war, ist die 100 Jahre NSDAP-Parteitag. Eine weitere Information, die ich bis jetzt noch nicht wusste. Aber trotzdem möchte ich mal nachhaken. Natürlich ist die AfD die am weitesten rechten stehende oder eben faschistoide Partei in diesem Parteienspektrum, was wir hier so haben. Das ist schon klar. Aber umgekehrt muss man natürlich sagen, gerade die im Augenblick noch Regierenden oder die etablierteren Parteien setzen ja gerade zum Beispiel in dem GEAS-Verfahren von der Europäischen Union gegen Asylsuchende, gerade die setzen eine Politik um, die von der AfD forciert mit Sicherheit gefordert wird. Aber warum blockiert ihr nur AfD? Man müsste ja auch dann zu CSU-Parteitagen, zu SPD-Parteitagen, zu grünen Parteitagen ebenfalls mobilisieren, weil die tun letztendlich das, was die AfD vielleicht in verschärfter Form fordert und dass du dich mal da dazu äußerst.
2: Also wir halten die AfD auf jeden Fall für die gefährlichste dieser Parteien. Die anderen Parteien aus der demokratischen Mitte, sage ich mal so, wir gehen nicht mit ihren Inhalten mit. Wir sehen da auch viel Protestbedarf über deren Entscheidungen. Wir sagen aber, bei der AfD ist ein Gefahrenpotenzial da, was das der demokratischen Parteien übersteigt. Denn die AfD ist unserer Meinung nach nicht demokratisch und die AfD greift unsere Verfassung im Kern an und damit handelt es sich da um eine besondere Gefahrenlage, sage ich mal so. Genau, das ist der Grund, warum wir die AfD blockieren wollen. Ja.
1: Okay, ist mal so ein Statement. Natürlich ist sie, wie gesagt, die rechteste oder faschistoide Partei in dem Spektrum. Eine weitere Frage, so, wie stellt ihr euch überhaupt denn den Ablauf an dem Tag dann so ganz konkret vor?
2: Also wir werden hier aus Nürnberg in der Nacht, also von dem 3. auf den 4. hier in Busse steigen und fahren dann nach Erfurt. Dort gibt es zum einen in der Stadt selbst Demonstrationen und große Mobilisierungen. Das sind eher so, sag ich mal, der zugänglichere Protest. Dort kann man auch mit der Regionalbahn anreisen, wenn man das möchte. Es werden sich allerdings auch einige Leute schon im Umland von Erfurt auf die Straßen begeben und versuchen vielleicht sogar die Zufahrtswege zur Veranstaltungsgelände des Bundesparteitages eventuell zu blockieren.
1: Und man kann da dann jeder mitfahren, der da auch überhaupt keine Erfahrung da damit hat? Oder wie geht der mit Personen um, die irgendwie vielleicht auch gegen die AfD sind, aber jetzt nicht in der Szene von euch so eingebunden sind? Gibt es da in Nürnberg auch noch Vorbereitungstreffen?
2: Ja, genau. Es wird noch zwei Aktionstrainings geben. Eins in Nürnberg, eins in Erlangen. Zum einen also beides an einem Sonntag, und zwar am 14. und am 28. Wenn ihr also noch total wenig Erfahrung mit solchen Massenaktionen und generell mit zivilem Ungehorsam im Allgemeinen habt, dann könnt ihr euch da gerne anmelden. Schreibt uns doch einfach auf Instagram oder eine Mail an Widersetzen Nürnberg. Und genau, dort erfahrt ihr eigentlich alles Wichtige. Im Großen kann ich sagen, ziviler Ungehorsam ist an sich ein legales Mittel des Protestes. Also der deutsche Staat hat schon angesehen, dass wenn Massen an Bevölkerung unzufrieden sind und dadurch zu zivilem Ungehorsam als Maßnahme greifen, dann ist das legitim. Wenn man jetzt mit uns dort auf Aktionen gehen, relativ sicher, denn wir werden wirklich zu Tausenden dort auf den Straßen sein. Dort kann keine Polizei mal eben sagen, ja, wir räumen euch jetzt oder wir nehmen euch alle einzeln mit und nehmen da die Personalien auf. Das schaffen die kapazitätenmäßig zum einen auch gar nicht. Also man ist dort eigentlich ziemlich sicher in Aktion. Und auch wenn es für einige von euch die erste Erfahrung Massenaktion ist, dann ist das vielleicht trotzdem eigentlich ein ganz guter Ort. Dann geht man halt vielleicht nicht unbedingt in die ersten drei Reihen, aber wir sind ein wirklich langer Zug und man kann sich dort eigentlich sehr gut zurechtfinden.
1: Ja, dann habe ich, wenn du noch nichts mehr anzumerken hast, über meine Fragen hinaus, bedanke ich mich recht herzlich für das Gespräch, aber hast du noch was?
2: Genau, nee, ich wollte noch sagen, kauft gerne Bustickets. Die sind in Nürnberg erhältlich in den Locations Schwarze Katze, Mobs von Gostenhof, im Gostner Dorf Schulzen und auch im Arsch und Friedrich könnt ihr Bustickets erwerben für den 4.7. in Erfurt. Die Busse fahren hin, die Busse fahren auch zurück. Wir achten darauf, dass wirklich alle Leute, die bei uns in den Bus steigen, auch wieder mit zurückfahren. Es geht keiner in Erfurt verloren. Und genau, ich freue mich, euch zu sehen.
1: Na denn.
0: Das war ein Interview mit einer Person vom Nürnberger Widersetzenbündnis zu den geplanten Protesten gegen den AfD-Parteitag in Erfurt am 4. und 5. Juli. Mehr Informationen dazu findet ihr auf der Internetseite des Bündnisses unter widersetzen.com.

0: Nach nunmehr seit Jahren stattfindenden Montagsdemos des Teams Recht der Menschen mit in der Tendenz schwindenden TeilnehmerInnenzahlen auf zuletzt gerade noch um die 50 Personen, stehen die Linken gegen Demos mit Beteiligung von etwa 200 bis 300 Menschen und unterschiedlichen Aktionsformen für anfangs so nicht zu erwartende Kontinuität. Unser folgender Kommentar versucht sich an einer Einschätzung und Bilanz linker Mobilisierungen in Nürnberg gegen rechte Umtriebe.
1: Immer im Juni jähren sich die Gedenkkundgebungen zu den NSU-Morden in Nürnberg. So am vergangenen Dienstag an der Scharrerstraße zu Ismail Yassar, am kommenden Samstag, den 13.06. um 18 Uhr, in der Gyularstraße zu Abduchrahim Özuduru und 10 Tage später, Dienstag, den 23.06. um 17.30 Uhr, zum ersten dem NSU zuordnenbaren Bombenanschlag auf die Bar Sonnenschein in der Scheuerstraße um 17.30 Uhr. Am darauffolgenden Mittwoch, den 24.06., findet ein Gedenken in der Königstraße um 18 Uhr statt. Dort erschoss ein Mitglied der faschistischen Wehrsportgruppe Hoffmann, William Schenk, Rufus Surles und Mohammed Ehab. Aber mittlerweile seit Jahren hat Nürnberg beinahe wöchentlich am Montag auch mit Aufmärschen der sich selbst als Team Menschenrechte bezeichnenden Gruppe von rechten Menschen zu kämpfen. Hervorgegangen ursprünglich aus Impfgegnern, Corona-Leugnern, entwickelte sich die Gruppierung im Lauf der Jahre immer weiter nach rechts. Neben AfD-Lern marschieren Ex-NPD, jetzt umbenannt in Heimat, regelmäßig am Montag durch die Nürnberger Innenstadt oder provozieren von massivem Polizeiaufgebot geschützt vor linken Treffpunkten. Vermutlich in der Hoffnung einer ausbleibenden Gegenmobilisierung bewerben sie ihre eigenen Provo-Kundgebungen nicht einmal mehr öffentlich. Recherche von Personen aus Antifa-Kreisen konnten bis jetzt aber noch jedes Mal groß dagegenhalten, während das Team rechter Menschen zuweilen auf unter 20 Personen dahinschmolz. Zumindest bei von ihnen nur mit Mundpropaganda beworbenen, nennen wir es mal, Geheimkundgebungen. Aber auch mit öffentlicher Bekanntgabe für ihre Aufmärsche sind die Teilnehmerzahlen montags und hin und wieder auch samstags dann unter dem Label Gemeinsam für Deutschland auf 50 bis 80 Leute beschränkt. Über alle Grenzen hinweg demonstriert die Antifa-Bewegung in Nürnberg Woche für Woche und das seit Jahren direkt vor Ort. Bündnis Nazistopp, die Alerta-Parade, Wut und Trotz, Widersetzen Bündnis Nürnberg, die Omas gegen Rechts, das antifaschistische Aktionsbündnis, die Verlinkung Grantifa und. Alle arbeiten in selten erlebter Harmonie und Aktionsvielfalt als Antifa-Bewegung zusammen. Stellt sich dem oder der einen oder anderen die Frage, bei 50 Halb- und Ganzfaschos braucht's da wirklich jedes Mal eine Antifa-Antwort? Befragt Mensch die Aktivisten und Organisateure, kommt sofort natürlich und unbedingt. Dass Nazis in Nürnberg das Potenzial an Stammtischrassisten nicht zu ihren Demos und Kundgebungen erreichen, liegt unter anderem auch an der für Rechte unangenehmen Situation, nur mit Polizeischutz zwischen Antifa-Demonstranten hindurch zum Team rechter Menschen Auftakt gelangen zu können. Und außer der gelebten Parole kein Fußbreit den Faschisten, Nazis entgegentreten, wo ihr sie trefft, steht beim montäglichen Antifa-Prozess nicht nur als Pflichttermin im Mittelpunkt, der Spaß an zivilen Ungehorsam kommt auch nicht zu kurz. Deutlich zu spüren und zu sehen, es sprießen neue, oft jugendliche Antifa-Gruppierungen wie Pilze aus dem Boden. Auch ein Grund, dass anfängliche Zweifel, ob sich eine so kontinuierliche Antifa-Mobilisierung durchhalten lässt, in ein Gefühl von »Wie geil ist das denn?« gedreht hat. So viel erstmal zu Stimmen von Aktivisten. Vielleicht bleibt noch anzumerken, die Repression gegen Linke bei friedlichen Sitzblockaden gegipfelt in 26 Hausdurchsuchungen. Bußgelder wegen als Vermummung bezeichnenden Schutz vor rechten Streamern, ID-Behandlungen, vorübergehende Festnahmen und Platzverweise mit zum Teil absurd erscheinenden wechselnden Begründungen. Ob hier schon die richtigen Antworten gefunden sind, wird die Solidarität noch zeigen. Ich danke euch fürs Zuhören. Tschüss, bis zum nächsten Mal.
0: Soweit also zur Notwendigkeit und Sinnhaftigkeit einer permanenten linken Mobilisierung, trotz oder gerade wegen einer eher lächerlich wirkenden kleinen Menge an rechten Menschen in Nürnberg.

Und jetzt zu den Kurznachrichten aus Antifa und Bewegung. Am Mittwoch, den 27. Mai, wurde vor dem Landgericht Werden Daniela Klette wegen bewaffneter Raubüberfälle zu 13 Jahren Haft verurteilt. Damit blieb das Gericht sogar noch etwas unter der Forderung der Staatsanwaltschaft, die außerdem wegen Mordes angeklagt hatte. Klettes Verteidigung hatte einen Freispruch gefordert, weil es keine Beweise gebe, dass Klette an den vorgeworfenen Überfällen beteiligt gewesen sei. Das Gericht sah es als erwiesen an, dass die 67-Jährige zwischen 1999 und 2016 6 Überfälle begangen haben soll, um ihr Leben im Untergrund als ehemaliges Mitglied der 1998 aufgelösten Roten Armee-Fraktion zu finanzieren. Scharfe Kritik am Urteil und am Prozess äußerte die Solidaritätsorganisation Rote Hilfe e.V. Der Prozess sei von Anfang an als politisches Spektakel inszeniert worden, das die Angeklagte dämonisieren solle, hieß es in einer Mitteilung. Das Urteil stütze sich nur auf Indizien, Mutmaßungen und politische Zuschreibungen. Der Bundesvorstand der Roten Hilfe sprach in der Mitteilung von einem weiteren Paradebeispiel der politischen Justiz. Es werde eine Generalabrechnung mit militantem linken Engagement und mit kämpferischen politischen Bewegungen des vergangenen Jahrhunderts vollzogen. Daniela Klette droht nun ein weiteres Verfahren wegen angeblicher Taten in den 90er Jahren als angebliches Mitglied der RAF. Im zurückliegenden Verfahren haben sowohl Verteidigung als auch die Staatsanwaltschaft Revision eingelegt. Über den gesamten Prozess hinweg zeigten sich Teile der Linken solidarisch. Vor der Urteilsverkündung forderten etwa 100 UnterstützerInnen vor Ort Freiheit für Daniela und alle politischen Gefangenen. Am 23. Juni 2026 jährte sich zum 27. Mal der Anschlag auf die Bar Sonnenschein in Nürnberg. Der Betreiber Mehmet O. überlebt schwer verletzt. Er war das erste Opfer der extrem rechten Terrororganisation Nationalsozialistischer Untergrund, kurz NSU. Der NSU ermordete zwischen 2000 und 2007 10 Menschen und verübte 43 Mordversuche, 3 Sprengstoffanschläge und 15 Raubüberfälle. Die Zahl der an den Taten Beteiligten und ihrer lokalen, überregional vernetzten UnterstützerInnen ist umstritten. Ihr Umfeld wird auf 100 bis 200 Personen geschätzt, darunter V-Personen, Funktionäre rechtsextremer Parteien. Auch dieses Jahr riefen und rufen antifaschistische Initiativen zu Gedenkveranstaltungen auf, die an die faschistischen Morde und ihre Opfer in Nürnberg erinnern. Bereits am 9. Juni veranstaltete die antifaschistische Initiative Das Schweigen durchbrechen eine Gedenkkundgebung für Ismail Yasa in der Scharrerstraße. Der Inhaber eines Imbisses wurde mit 5 Schüssen in den Kopf und Oberkörper vom NSU ermordet. Für Samstag, den 13.06. ruft das Schweigen durchbrechen ab 18 Uhr dazu auf, in der Gyulaer Straße Abdurrahim Özedugru zu gedenken. Er wurde ebenfalls vom NSU ermordet. Für den 23.06. ist ab 17.30 Uhr in der Scheuerlstraße eine Gedenkkundgebung zum Jahrestag des NSU-Bombenanschlags in der Bar Sonnenschein geplant. VeranstalterInnen sind das Solidaritätsnetzwerk der betroffenen Rechter rassistischer und antisemitischer Gewalt und Serkan Yildirim. Am Abend des 23.06. soll es dann ab 19.30 Uhr im Südpunkt Pillenreuther Straße 147 eine Abendveranstaltung mit Diskussion zum Thema geben.

0: Das war's dann leider schon wieder diesen Monat mit Radio Revolution. 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
1: Willkommen zurück hier im Stoffwechsel bei Radio Z. Wir springen jetzt aber gleich zur nächsten Sendung, nämlich zu Özgür Radio, unserer türkischsprachigen Sendung hier bei Z. Ali Şahverdi hat Alef Bahadir zu Gast im Studio gehabt und mit ihr über DİDEV, also der Föderation Demokratischer Arbeitervereine, gesprochen. Ihr hört jetzt einen Ausschnitt aus dem Gespräch.
2: Wir möchten gleich anfangen, weil die Alef hat nicht so viel Zeit. Die muss natürlich wieder nach Köln, Aufgaben ruft. Und deswegen, Alef, schön, dass du da bist und herzlichen Glückwunsch, dass du den Vorsitzenden der Föderation Demokratischer Arbeitervereine DİDEV geworden bist, zuerst.
3: Dankeschön.
2: Und bevor wir anfangen, natürlich unsere Zuhörer und Zuhörer würden natürlich fragen, was ist denn diese Föderation? DİDEV ist natürlich überall Präsenz, aber es ist immer besser zu erklären, was der DİDEV ist und was für einen Maße überhaupt hinter sich hat. Kannst du bitte kurz Überblick schaffen?
3: DİDEV ist ein Dachverband, also das heißt, es heißt ja auch Föderation Demokratischer Arbeitervereine. Also wir sind eine Dachorganisation mit Sitz in Köln und uns gehören Mitgliedsvereine an. Das heißt, so als Person wird man nicht bei DİDEV auf der Bundesebene Mitglied, sondern die Vereine sind unsere Mitglieder. Die Vereine gibt es in über 30 Orten in ganz Deutschland, also vor allem halt im Westen von Deutschland, aber im Norden und Süden sind wir halt auch vertreten in Hessen. Und unsere Vereine haben unterschiedliche Namen, also aber gehören halt als Mitglieder dem Dachverband von DİDEV an. Und wir wurden gegründet, unsere Dachorganisation, wie gesagt, die Vereine wurden teilweise viel früher, teilweise auch später gegründet. DİDEV an sich, der Dachverband wurde 1980 gegründet. Also die damalige Mitgliedschaft waren vor allem Leute, die von der Arbeitsmigration aus der Türkei nach Deutschland gekommen sind oder die politische Flüchtlinge waren, Geflüchtete waren. Gerade nach dem Militärputsch in der Türkei 1980 gab es ja dann auch nochmal eine große Welle. Oder halt sogar schon teilweise die Kinder der Leute, die in den 60er Jahren als Arbeiter nach Deutschland gekommen sind. Wichtig ist, dass unsere Organisation türkischstämmige Menschen anspricht, also alle Menschen, die irgendwie Wurzeln aus der Türkei haben. Also das sind einerseits natürlich Menschen mit türkischen Wurzeln, aber auch mit kurdischen, armenischen, arabischen und vielen, vielen weiteren. Die Türkei ist ja ein Vielvölkerstaat. Also die anspricht und gleichzeitig aber sagt, so als Teil der Gesellschaft hier, weil das hat sich auch entwickelt aus der Bewegung heraus, die Menschen, das war dann irgendwann klar, man geht nicht mehr zurück. Also der ursprüngliche Gedanke war ja irgendwie, man kommt hierher, arbeitet, sammelt ein bisschen Geld und dann kehrt man in die Heimat zurück. Aber das ist ja bei vielen nicht die Realität gewesen. Sie sind ja dann hier geblieben, haben ihre Familien nachgeholt. Und unsere Organisation hat sich eben auch gegründet und hat eben auch den Anspruch, Politik in Deutschland zu machen. Und die türkeistämmigen Menschen in diese sozialen Kämpfe, wo sie sich meist noch nicht genug einfinden, irgendwie einzubringen. Und aus dieser Motivation heraus haben wir uns gegründet und unsere inhaltlichen Schwerpunkte sind sehr vielfältig, aber wir stehen auf jeden Fall für eine Gesellschaft frei von Rassismus, Nationalismus, Krieg, Sozialabbau, Aufrüstung. Also all diese Probleme, die dieses System, in dem wir aktuell leben, einfach mit sich bringt. Und dagegen stellen wir uns überall, wo wir sind, aber ganz viel mit unseren Partnern, ganz viel, indem wir viele Menschen versuchen, so gut es geht anzusprechen. Und das kann man halt gut durch so Kulturveranstaltungen wie Theater, Festivals und alles drum und dran. Genau, das vielleicht ganz kurz zu DİDEV. Wie gesagt, unsere Bundeszentrale ist in Köln, uns gehören 30 Mitgliedsvereine an. Und wir haben auch einen Jugendverband, DİDEV Jugend, der auch nochmal bundesweit vertreten ist. Und der hat seinen eigenen Bundesvorstand, der macht Arbeit unter Jugendlichen.
2: Und von dem Mitglied her ist es eine Masse, die dahinter steht? Oder die Vereine, die lokal existieren, die sind Mitglied von an der Föderation, aber wie viele Mitglieder überhaupt kann man rechnen mit diesem
3: Also mehrere tausend Mitglieder zur Größenordnung, auch wenn das natürlich nicht alles Mitglieder sind und nicht alle unsere Mitglieder da hinkommen. Aber zum Beispiel bei unserem letzten bundesweiten Festival waren 8000 Menschen vor Ort. Also wir haben schon mehrere tausend Mitglieder im gesamten Bundesverband, im gesamten Bundesgebiet, so rum.
2: Okay. Alle, ihr habt auch natürlich nicht nur in Köln, sondern auch in Nürnberg die 12. Mal den Straßenfest gegen Rassismus und Diskriminierung für ein besseres Zusammenleben. Macht ihr diese Veranstaltung, dieses Straßenfest? Das war auch gestern und ich war auch kurz dort und habe mich so wie jedes Jahr besucht. Und das war mit vollen Menschen und auch ein wunderbares Programm. Kannst du vielleicht ein bisschen, du warst selber dort und von vorne bis zum Schluss. Wie war's gestern? Seid ihr zufrieden gewesen?
3: Ja, total. Also es war sehr schön, wie immer. Also das Straßenfest hat sich ja auch aus der Intention heraus gegründet. Wir haben damals einen Aufruf gestartet, aber dem sind ja viele Gruppen gefolgt, zu sagen, wir gründen so ein Bündnis, wo wir gemeinsam dieses Fest organisieren, weil wir sagen, in unserer Stadt gibt es keinen Platz für Rassismus, Nationalismus, rechte Hetze. Aber gleichzeitig hat Nürnberg eine gewisse Geschichte, also sowohl eine ältere Geschichte, was Faschismus angeht, also als Hochburg und als also Stadt der Reichsparteitage im Hitlerfaschismus, aber gleichzeitig auch in der jüngeren Geschichte viele Fälle, wie zum Beispiel die krassesten und bekanntesten davon sicherlich die NSU-Verbrechen des NSU in Nürnberg, der 3 Menschen hier ermordet hat und bei dem Sprengstoffanschlag in der Kneipe Sonnenschein auch damals den damaligen Besitzer Serkan Yıldırım sehr schwer verletzt hat. Also es gibt hier eine Geschichte mit rechtem Terror. Aber wir sagen, das macht uns nicht aus als Gesellschaft. Und deshalb wollen wir uns mit vielen Gruppen dagegen stellen und etwas dagegen tun und deutlich machen, wie wir uns unsere Stadtgesellschaft vorstellen. Genau, und das war hat gestern stattgefunden zum 12. Mal, wie du ja gesagt hast. Also das war auch wirklich ein sehr erfolgreiches Fest. Also es waren sehr viele Kinder, sehr viele Familien da. Wir hatten auch Angebote für Kinder und Familien. Auch sehr viele Jugendliche waren dieses Jahr auch nochmal auch da und haben die Zeit genossen. Erwachsene Menschen, Leute aus der Südstadt, Leute, die von weiter weg angereist waren. Also da gab es auch an den Ständen war auch immer was los zum Beispiel. Die Leute wollen sich über die Arbeit informieren oder an manchen Ständen kann man ja auch mitmachen. Und dann kann man Buttons basteln oder andere Sachen gab es ja dann auch. Also das kommt immer alles sehr, sehr gut an. Und auch das Programm kam gut an. Wir hatten mehrere Tanzgruppen, die die bringen ja dann auch zum Beispiel auch ihre eigenen Freunde mit. Das war auch sehr schön. Und auch die Abschlussgruppe Limanja hat auch richtig gute Stimmung gemacht. Also wir haben da ausgewogen getanzt. Es hat einmal kurz geregnet, aber das war dann nur ein ganz kurzer Schauer. Dann war kurz leer und sofort hat sich der Platz wieder gefüllt. Das war echt toll. Ja. Und
2: es war auch eine Ausstellung, eine NSU-Ausstellung.
3: Ja, die haben wir fast jedes Jahr da. Das ist die Ausstellung von Birgit Meyer vom ISFBB, also Institut für sozialwissenschaftliche Bildung, Beratung und jetzt kriege ich das dritte B nicht hin. Ja, aber auf jeden Fall ISFBB ist ein sehr langer Name, ISFBB. Nee, ich glaube, es ist sogar Forschung, Beratung und Bildung oder so. Naja, man kann es auf jeden Fall googeln. Die haben eine sehr gute Ausstellung, die Geschichte der Familien, die vom NSU ermordet wurden, in den Vordergrund rückt. Und die haben wir auch jedes Jahr tatsächlich da. Und Birgit selbst ist auch da, die die Ausstellung kuratiert hat, also erstellt hat. Und die erzählt auch ein bisschen immer was dazu. Die hat auch geredet. Das war echt, das kommt auch immer sehr gut an, weil wir machen immer wieder die Erfahrung, dass die Verbrechen des NSU ja auch so lange zurückliegen, dass viele Menschen das gar nicht mehr im Blick haben, was da passiert ist.
2: Hat der Markus König dieses Jahr als Schmerzschaft übernommen?
3: Nein. Hat er nicht.
2: Alles okay. Dieses Thema haben wir uns zurückgelassen. Deswegen brauchen wir das nicht mehr diskutieren. Ja. Die Föderation bereitet auch ein zentrales Festival, Open Air Festival in Köln. Das ist nächsten Samstag.
3: Ja.
2: Was ist da zu erwarten? Warum macht ihr dieses Festival überhaupt?
3: Also die Motivation ist eine sehr ähnliche wie, also wir machen ja in vielen Orten so Straßenfeste wie das, was wir jetzt in Nürnberg hatten. Und die Motivation ist immer die gleiche. Also es ist irgendwie, wir haben viele Probleme in der Welt. Wir gehen aktuell durch eine ganz besondere Zeit, also in eine Zeit, die sehr stark geprägt ist von Kriegen, also internationalen Kämpfen der Staaten gegeneinander, die wir aber als arbeitende Bevölkerung irgendwie ausbaden müssen, indem wir in den Krieg geschickt werden oder indem auf unsere Kosten aufgerüstet wird. Deutschland rüstet das gerade massiv auf. Also das sind Wellen, die haben wir seit dem Zweiten Weltkrieg nicht mehr gehabt. Also wir haben eine unglaubliche Aufrüstung, eine unglaubliche Militarisierung der Gesellschaft. Und das, wir sehen, wie das halt zu unseren Lasten geht, wie gleichzeitig, damit eben kein Protest entsteht, es immer mehr zu Spaltungsversuchen kommt, der Rassismus steigt, die rechte Hetze steigt. Also nicht nur die AfD, wobei man die AfD hervorheben muss, die Rekordwerte hat. Also es werden im Herbst mehrere Wahlen stattfinden und das ist zu erwarten, dass sie zumindest in einem Bundesland, wahrscheinlich sogar in mehreren, die stärkste Kraft werden. Also wir gehen durch eine ganz besondere Zeit, in der viele Angriffe auf uns passieren, in dem unsere Krankenversicherung angegriffen wird, unsere Rentenversicherung angegriffen wird, unser Renteneintrittsalter angegriffen wird, der 8-Stunden-Tag unter Dauerbeschuss steht. Also wir erleben hier gerade wirklich Angriffe von oben nach unten und wir versuchen von unten eine Gegenwehr zu organisieren. Und das geht nur mit vielen, vielen Menschen. Und klar, wir könnten jetzt sagen, das ist auch wichtig, was ja zum Beispiel jetzt die Gewerkschaften auch machen. Ich glaube, nächste Woche gibt es auch in Nürnberg eine Demonstration, so Sozialabbau, und wir müssen dagegen demonstrieren. Das ist auf jeden Fall wichtig. Aber gleich erstmal müssen wir die Menschen erreichen und unsere Inhalte wiedergeben. Und deshalb sind so Kulturveranstaltungen immer sehr gut. Einerseits, um Menschen zu erreichen, gleichzeitig haben viele Menschen keinen Zugang zu Kultur, um denen das auch näher zu bringen. Wir wollen auch, dass die Menschen einen schönen Tag haben beim Festival, aber wir wollen halt auch diese Inhalte und diesen Zusammenhalt und diese Solidarität, die ja das Motto des Festivals sind, in den Vordergrund stellen. Genau, und deshalb haben wir dieses Festival ins Leben gerufen. Das gibt es schon sehr lange. Also DITIF macht schon, seit ich ein kleines Kind war, erinnere ich mich dran, dass es immer wieder diese Festivals gab, aber irgendwann haben wir das in ein Open-Air-Festival umgewandelt. Seit 2015 machen wir das Open-Air und ich glaube, seit 2017 sind wir am Tanzbrunnen in Köln damit. Das ist eine große Event-Location, also das ist für Festivals ausgerichtet. Genau, und da erwartet uns alle ein sehr guter Tag, weil es werden, wie gesagt, mehrere tausend Menschen da sein. Es wird gutes Essen geben, kalte Getränke, ein ganz, ganz großes Kinderprogramm. Also das ist auch wirklich was für Familien mit dabei. Also von irgendwelchen Spielen, die ich noch nie gesehen habe, wie Fußball, Darts und bis Kinderschminken, Puppentheater, Kinderfolklore, ist alles dabei. An den Infoständen kann man sich über unsere und die Arbeit von unseren Kooperationspartnern informieren. Es gibt viele Autoren, die sich angekündigt haben, die da sein werden, ihre Bücher signieren werden, mit den Leuten ins Gespräch kommen werden. Ja, und dann haben wir natürlich ein sehr vielfältiges Bühnenprogramm, das, glaube ich, auch attraktiv ist für viele Leute. Und viele Redebeiträge, gute Redebeiträge.
2: Okay.

0: der Opposition, der Bevölkerung irgendwie zu organisieren. Es gibt in Deutschland, auch in ganz Europa, viele verschiedene Organisationen, Migrantenorganisationen und auch in Föderationen, Konföderationen, die auch sich in Europa weit zusammengeschlossen haben. Und dieses Jahr ist auch ein sehr wichtiges Jahr, weil 65 Jahre ist vergangen zwischen Türkei und Deutschland, wo die Anwerbeabkommen geschlossen wurde und wo viele Gastarbeiter damals gekommen sind. Und jetzt, du bist hier geboren, in Mannheim geboren, und du bist als Vorsitzenderin der DİDİF, versuchst du die Probleme hier zu bearbeiten, nicht die Probleme, die in der Türkei sind. Da kann man vielleicht sich solidarisieren oder was dort geschieht und so weiter. Habt ihr irgendwie Zusammenarbeit mit verschiedenen anderen türkischstämmigen Föderationen, die auch sich nach diesem, ja, die damals gekommene gegründet haben?
1: Also,
0: Wie siehst du überhaupt die ganzen Migrantenorganisationen? Kann das ewig so weitergehen oder muss das überhaupt sein, dass eine Migrantenorganisation stattfindet oder passiert?
1: ja, also immer wieder haben wir punktuell Zusammenarbeiten mit den anderen Gruppen. Also es ist meistens thematisch. Also alle unsere Kooperationen passieren ja auf thematischen Sachen. Also weiß ich nicht, es gibt ein Bündnis gegen Wehrdienst und dann arbeitet man, also das ist jetzt nicht das beste Beispiel, weil es ist ein Jugendbündnis, aber es gibt Bündnisse zu bestimmten Themen und wer da mitarbeiten will, mit denen arbeitet man eben zusammen. Also so Dauerkooperationen kann ich jetzt nicht sagen, dass wir die immer und ständig haben, aber immer mal wieder. Es werden auch auf dem Festival verschiedene Gruppen auch mit ihren Ständen da sein, also auch von eben türkeistämmigen Organisationen. Wir waren jetzt vor 2 Wochen auch beim Festival von AABF, also von der Alevitischen Föderation, hatten da auch einen Infostand und haben da auch unsere Flyer verteilt und alles drum und dran. Also da gibt es immer wieder punktuelle Zusammenarbeit. Im Endeffekt kann ich anderen Organisationen nicht ich mag diesen Begriff nicht, aber ihr Existenzrecht nicht absprechen. Also, aber natürlich ist das so, dass das langfristige Ziel, wenn wir das Thema, also wenn es darum geht, gesellschaftlichen Widerstand zu machen und irgendwie die Situation für alle zu verbessern ist, muss unser langfristiges Ziel, also zumindest von unserer Organisation, irgendwann die Auflösung sein, weil uns gibt es aus einer Notwendigkeit heraus, weil halt türkeistämmige Leute immer noch nochmal stärker von Diskriminierung betroffen sind, von unsicheren Arbeitsbedingungen betroffen sind, von Rassismus betroffen sind, weil sie auch nochmal stärker unter dem Einfluss von rückschrittlichen türkischen Kräften stehen. Also es gibt ja diverse Lobbyorganisationen, unter anderem der AKP oder der MHP in Deutschland, die ja Lobbyarbeit für den türkischen Staat machen und auch um dem so ein bisschen was entgegenzusetzen, gibt es uns ja auch, weil da steht halt nicht der gesellschaftliche Zusammenhalt im Vordergrund, sondern die Abschottung und Abkapselung der Leute steht da im Vordergrund. Und deshalb braucht das uns noch. Aber klar, irgendwann, wenn wir diese Situation erfüllt haben, dann werden wir froh, wenn es uns so nicht mehr braucht. Dann machen wir ganz normal politische Arbeit mit allen anderen zusammen. Also machen wir ja jetzt schon, weil wir viel Kooperationen haben, aber so als Organisation braucht es uns dann hoffentlich irgendwann nicht mehr. Aber solange es uns noch gibt, machen wir gute Festivals.
2: Das waren Ali Shahverdi und Alef Bahadir im Interview über DİDİF. Falls ihr mehr Infos wollt, schaut gerne mal auf www.didf.de vorbei. Ansonsten hört doch auch mal bei Ali in die Sendung. Die läuft jeden Sonntag von 14 bis 16 Uhr hier bei Radio Z. Und damit sind wir jetzt auch schon am Ende der zweiten Stunde angelangt. Im Anschluss hört ihr eine etwas neuere Sendung hier bei Z von der Redaktion Radio Phase. Wir hören jetzt noch einen letzten Song zum Abschluss und sonst wünsche ich euch ganz viel Spaß mit dem weiteren Programm hier bei Z oder bei was auch immer ihr sonst heute noch vorhabt.

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0: Herzlich willkommen zu Radio Face. Pünktlich zum Start des Pride Month haben wir in unserer Juni-Sendung Fabi und Markus vom Nürnberger Queer Garden zu Gast. Bevor wir dieses tolle Projekt vorstellen, möchten wir natürlich unsere Gäste ein bisschen besser kennenlernen. Vielleicht wollt ihr am Anfang ein, zwei Sätze zu euch sagen.
2: Ja, hallo und danke, dass wir hier sein dürfen. Ich bin der Fabi, ich wohne in Nürnberg und freue mich auf die Sendung jetzt.
3: Ja, hi, ich bin der Markus. Ich bin auch seit einiger Zeit jetzt in Nürnberg, bin Künstler und in meiner Freizeit muss ich noch Vollzeit arbeiten, um das Ganze zu finanzieren und freue mich, dass wir heute bei euch sein dürfen.
0: Ja, das ist auch so eine Frage, die wir unseren Gästen gerne stellen. Ihr habt jetzt beide gesagt, ihr seid schon länger in Nürnberg. Was gefällt euch denn besonders an der Stadt oder was hält euch hier in Nürnberg?
2: Ich fange mal an. Also ich komme aus der Gegend und wohne seit 2011 mit einer kurzen Unterbrechung in Nürnberg. Ich finde, Nürnberg hat viel zu bieten. Also es gibt zum einen viel Kultur, Museen. Allgemein finde ich die Leute ziemlich nett. Gute Restaurants, Kneipen, Bars und insgesamt ist es eine schöne Stadt mit kurzen Wegen.
3: Ja, ich wohne jetzt seit, glaube ich, 2017 hier aufgrund meines ersten Jobs. Und dachte eigentlich, ich bin nach dem Vertrag nach 2 Jahren wieder weg. Ich bin aber immer noch hier, weil es dann doch hier sehr schön geworden ist. Man hat natürlich Freunde gefunden und ich liebe die Innenstadt, also die Kultur in der Stadt selber. Und bin jetzt mittlerweile auch ganz gut so in der Szene vernetzt, auch aufgrund des Jobs. Und sehe jetzt erstmal keinen Grund, die Stadt zu verlassen.
0: Und ihr seid ja auch beide sehr engagiert im Queer Garden. Das ist eine ganz tolle Veranstaltungsreihe, die jetzt auch wieder gestartet hat im Sommer. Und dass wir da so einen Eindruck bekommen, hören wir erstmal einen kurzen Einspieler mit O-Tönen.
4: Ja, also ich bin heute zum ersten Mal hier. Ein Freund hat mich mitgebracht. Ich kannte das tatsächlich noch gar nicht und mir gefällt es richtig gut. Heute ist der Saisonauftakt, Wetter ist mega schön. Man hat wirklich bis zum Schluss den Sonnenuntergang und im Hintergrund laufen noch ein paar Hühner rum und legen Eier. Also wirklich tolle Atmosphäre hier.
5: Ja, ich kenne einen von den Veranstaltern und der hat mir schon super, super viel davon erzählt. Und ich wollte schon immer mal hin. Hat sich aber irgendwie nie ergeben. Jetzt hat es einfach mal gepasst. Ich bin hergekommen und ich finde es mega nice. Es sieht aus wie Berlin in Nürnberg, nur fast noch cooler. Und ich würde auf jeden Fall wiederkommen.
6: Ich bin drauf gekommen, indem in meiner Freundesgruppe jemand reingeschrieben hat, der würde heute hier hingehen. Und ich mir gedacht habe, oh, gutes Wetter, da kann man hier ganz gut feiern und eine gute Zeit haben. Und hier ist echt ganz nett und coole Leute, ist auch mega viel los für heute.
7: Ja, also ich bin jetzt schon zum zweiten oder dritten Mal hier und ursprünglich hat mich einfach ein Freund mal gefragt, ob ich mitkommen mag. Und coole Location, gute Musik, Drinks, nette Leute, lässt sich auf jeden Fall gut aushalten.
8: Meine Partnerin hat mich auf die Veranstaltung aufmerksam gemacht und die hat dann mal Flyer mitgebracht zu unserem Freundeskreis und hat das da weitergetragen, dass das hier ist und eine coole Location ist, dass wir mal hinschauen sollen. Also es ist jetzt auch mein erstes Mal dann hier heute.
9: Ja, also ich folge dem Queer Garden eigentlich schon seit letztem Jahr und ja, habe mich schon direkt gefreut, als ich gesehen habe, dass es wieder losgeht und ja, mir gefällt es wieder super, heute hier zu sein und einfach die ganze queere Community wiederzusehen.
10: Ich habe das von der Instagram-Seite mitbekommen und ich freue mich immer, wenn ich hier komme, alle sind so offen und so herzlich miteinander und es ist wirklich beeindruckend.
11: Ja, ich bin heute schon zum 10. Mal hier. Seitdem es den Queer Garden gibt, bin ich dabei und nicht nur, weil die Veranstalter hier einen ganz, ganz tollen Job machen und das Publikum so schön bunt und queer und gemischt ist, sondern vor allem auch deswegen, weil wir jetzt als Queer Culture e.V. auch am Queer Garden oder mit dem Queer Garden kooperieren und da gemeinsam auch versuchen, die queere Szene in Nürnberg weiter voranzubringen.
0: Das waren Stimmen aus dem Queer Garden. Vielleicht erzählt ihr erstmal ein bisschen mehr zu dieser Veranstaltungsreihe. Wie ist die entstanden? Wie lange gibt es den Queergarden schon? Wer hatte die Idee dazu? Das würde uns als erstes mal ganz brennend interessieren.
3: Das war ein totaler Zufall vor eigentlich genau 4 Jahren. Den Queergarden gibt es nämlich erst seit genau einem Jahr. Denn vorher sind wir aus der sogenannten Queer-Kurve entwachsen. Und das war, wie gesagt, ein totaler Zufall. Da war eine Ausstellung und wir haben den damaligen oder den jetzigen Besitzer gefragt, es gab ja hier mal andere Veranstaltungen vor Corona eben, ob man das nicht in irgendeiner Form wiederbeleben könnte. Und zwar so, dass es den gesamten queeren Bereich abdeckt und jetzt nicht nur auf eine spezielle Gruppe gemünzt ist. Und dann hieß es so, ja, wir probieren es ganz einfach mal. Der meinte dann eben so, ja, er kennt mich jetzt zum Beispiel durch die Ausstellung schon ein bisschen länger. Das heißt, dann soll ich da mit dabei sein. Und dann war es eben so, dass ich plötzlich davor von den Tatsachen gestellt wurde und ich war plötzlich in so einer Initiative mit drinnen, was ich jetzt eigentlich gar nicht fokussiert hatte. Und dann dachte ich mir, ja, warum nicht? Kann man ja mal probieren. Und es ist ja etwas, was Sinn gibt und irgendwie vielleicht eine tolle Sache werden kann. Und genau, und aus dieser Queerkurve ist sozusagen letztes Jahr dann über ein weiteres Teammitglied, die dort zweite Vorständin ist, der Kontakt über den Queergarden entstanden. Dort finden ja auch verschiedene Veranstaltungen, also auch Kunstworkshops und so weiter statt. Und da bestand auch der Kontakt schon. Genau, und sozusagen ist dann letztes Jahr der Queergarden aus der Feuertaufe gehoben worden.
0: Du hast auch schon gesagt, ihr wollt euch an ein breiteres Publikum richten. Wer ist denn so die Zielgruppe so ganz grob von euren Veranstaltungen?
3: Also grundsätzlich alle. Also wir sind jetzt nicht so, dass wir sagen, es gibt hier einen abgeschlossenen Raum oder eine exklusive Community-Veranstaltung, sondern uns ist wichtig, dass alle Menschen daran teilhaben können, dass auch Barrieren abgebaut werden. Und es ist total egal, welches Geschlecht, sexuelle Orientierung oder Herkunft. Wir wollen sozusagen, dass alle daran teilhaben können.
2: Genau, und deswegen haben wir den Zugang auch relativ niederschwellig angelegt. Es kostet keinen Eintritt. Die Getränke sind alle auf Spendenbasis, also man kann geben, so viel man möchte. Und niemand wird aufgrund von einer finanziellen Situation ausgeschlossen.
3: Und ich finde es auch nochmal ganz wichtig, also ich bin ja auch noch nicht so lange in Nürnberg und dann kam Corona dazwischen. Und wenn man halt so fast niemanden kennt, finde ich, ist es ein wunderbarer Ort, um anderen Menschen zu begegnen, um sich zu vernetzen, zu connecten, neue Leute kennenzulernen. Und man lernt ja jemanden kennen und dann der kennt wieder oder die kennt wieder jemanden. Und sei es jetzt nur, dass man einen neuen Friseur findet und nette Leute und nette Gespräche hat. Und es ist auch eine Plattform, die vor allem jungen KünstlerInnen aus dem queeren Bereich oder aus der queeren Szene eine Plattform bietet, um dort ihre Kunst zu zeigen, aufzutreten und sich auch weiter zu vernetzen.
0: Mhm. Könnt ihr zur Kunst noch ein bisschen mehr erzählen? Also worum geht es da genau? Ist es dann... Du hast schon gesagt, Ausstellungen, es geht aber auch viel um Musik bei euch. Wer legt da so zum Beispiel auf? Wer kommt zu den Veranstaltungen? Welche KünstlerInnen habt ihr da?
3: Also wir haben zum Beispiel jetzt sehr bald, Mitte Juni, unsere Pride-Veranstaltung über ein Wochenende, Freitag, Samstag. Und da kommen unterschiedliche Acts. Also wir starten zum Beispiel am Nachmittag an beiden Tagen mit Kunstworkshops, die von der Kunstrampe 36 betrieben werden. Da bin ich unter anderem auch mit dabei und eine weitere Kollegin, die auch mit dabei ist und ein dritter Kollege, der auch im Team ist. Abends finden unterschiedliche Live-Acts statt. Da magst du was erzählen?
2: Genau, da kommen, wenn man sich ein bisschen in der Nürnberger queeren Szene auskennt, dann kommen, das sind ein paar bekannte Gesichter. Also zum Beispiel Max Malve wird die Moderation wieder übernehmen und auch live singen. Es kommen die Arschlöcherinnen und Miss C, aber noch weitere Drag-PerformerInnen. Es gibt einen kurzen Poetry-Slam-Auftritt. Und weiter gibt es dann noch einen DJ, der auflegen wird.
3: Genau, also wir versuchen halt weitestgehend alles abzudecken, was es gibt. Und jetzt nicht nur einen DJ oder eine DJ zu haben mit einer Playlist und so, sondern wir wollen halt wirklich ein breites Angebot zeigen für alle, die kommen. Und natürlich auch unterschiedlichen KünstlerInnen aus der queeren Szene diese Plattform bieten.
0: Das ist ja alles, also es hört sich schon sehr aufwendig an, quasi das Booking zu machen. Ihr braucht Leute, die Getränke verkaufen, die da irgendwie am Abend vor Ort sind, die das alles organisieren. Wie groß ist denn euer Team und wer ist da alles so involviert in die Vorbereitungen?
2: Also das Kernteam sind so 8 Leute plus minus. Wir teilen uns ein bisschen die Aufgaben auf. Also zum Beispiel eine Person oder 2 Personen sind für die Getränkebestellung zuständig. Jemand anders übernimmt dann das Booking von unseren KünstlerInnen. Und wieder jemand anders kümmert sich um die Musik oder um den Barbetrieb. Und wir sprechen da vorher drüber und teilen uns das dann einfach fair auf.
3: Genau, also wir haben eine WhatsApp-Gruppe mit vielen Unter-WhatsApp-Gruppen, also ein bisschen wie eine kleine Company organisiert und dass man halt dann auch weiß, wer was macht und dass es transparent ist. Und da passieren ja sehr viele Dinge im Hintergrund, die getan werden müssen. Und vieles weiß man ja auch erstmal gar nicht, dass es irgendwie eine Versicherung geben muss, ein Security geben muss. Und das muss man auch erst einmal alles erfahren. Und da versuchen wir halt die Arbeiten weitestgehend aufzuteilen, also auch wenn es um Flyer gestalten und drucken geht. Also da fällt schon einiges an und das versuchen wir halt unter uns aufzuteilen und ja, bisher hat das ganz gut geklappt.
0: Das ist ein großes ehrenamtliches Engagement auf jeden Fall, das ihr da betreibt. Ist das dann wirklich eher wie so eine Freundesgruppe oder seid ihr auch als Verein organisiert? Gibt es auch Strukturen, die dann hinter dem Queergarden stehen?
2: Also ich bin tatsächlich über einen Freund dazugekommen, habe die meisten, die sich da beteiligen, aber vorher nicht gekannt. Aber wir sind seit letztem Jahr, glaube ich, auch mit einem Verein verbandelt. Also das ist der Queer Culture Verein Nürnberg, den gibt es schon seit 2006. Also gibt es auch schon seit 20 Jahren jetzt. Die haben ursprünglich Lesungen und verschiedene Filmauftritte und so weiter organisiert. Und wir hatten vor 1,5 Jahren ungefähr die Überlegung, dass wir uns zusammenschließen könnten, Synergien nutzen können. Und das ist jetzt im Ende letzten Jahres passiert. Dadurch haben wir einfach viele verschiedene Vorteile, können voneinander Nutzen ziehen aus zum Beispiel den Versicherungen oder allgemein die Gemeinnützigkeit, die der Verein mit sich bringt. Also es hat schon sehr viele Vorteile.
3: Ja, also wie gesagt, der Hauptvorteil war halt wirklich, dass wir auch rechtlich abgesichert sind, weil letztes Jahr mussten wir bei den Veranstaltungen ja dann privat unterschreiben, was ja jetzt vielleicht auch nicht ganz optimal ist, aber das federt jetzt sozusagen der Queer Culture Nürnberg e.V. ab und wir sind ja auch noch im Go-Garten, wo das Ganze ja outdoor stattfindet. Das ist ja auch der Go-Kultur e.V., bei dem sind wir jetzt zwar nicht dabei, aber wir sind ein Programm des Gesamtprogramms sozusagen, wo wir auch ein bisschen Unterstützung natürlich bekommen, aber hauptsächlich jetzt eben durch Queer Culture sind wir safe sozusagen.
0: Jetzt haben wir viel über eure Veranstaltungen gesprochen und ich denke, es wird Zeit für ein bisschen Musik von Flamingos, einem queeren Künstler aus Nürnberg, den man auch auf den CSD hier in der Region erleben kann. In Number One Fan rechnet er mit einem Hater ab, der ihn online regelmäßig beleidigt und diffamiert. Und mit dem Song Number One Fan schafft Flamingos ein Stück musikalische Selbstermächtigung und lässt die Opferrolle, in die er durch die Hasskommentare gedrängt werden soll, weit hinter sich. Aber hört selbst!

0: Willkommen zurück bei Radio Face. Wir haben heute zwei ganz tolle Gäste in der Sendung vom Queergarden in Nürnberg. Queere Orte haben es in Deutschland ja gerade nicht leicht. Ein konservativer Backlash ist wahrnehmbar, der sich unter anderem dadurch äußert, dass zum Beispiel im Mai in Aschaffenburg vom jetzt neu amtierenden CSU-Bürgermeister die Regenbogenflagge abgehängt wurde. Die CDU-Politikerin Julia Glöckner hat veranlasst, dass die Regenbogenflagge am Deutschen Bundestag während des Pride Month gar nicht erst aufgehängt wird. Spürt ihr da ganz persönlich Veränderungen, auch so bezogen auf die Stimmung?
1: Ja, also ich kann jetzt mal aus meinem persönlichen Umfeld berichten. In den letzten 2-3 Jahren würde ich schon sagen, dass es auffällt, dass die Gewalt zunimmt. Also in meinem Freundeskreis haben jetzt schon mehrere Leute sowohl physische als auch verbale Gewalt erfahren auf der Straße von irgendwelchen Fremden. Und ich bilde mir ein, dass es das vor 10 Jahren in dem Ausmaß noch nicht so gegeben hat.
2: Ja, dem stimme ich auf jeden Fall zu. Also ich hatte schon das Gefühl, dass vor 10 Jahren sich echt sehr viel getan hat, dass es sehr positiv geworden ist. Aber so die letzten paar Jahre merkt man halt schon immer stärker, dass es sehr konservativ geworden ist, sehr kühl und dass halt auch immer mehr Angriffe passieren. Und das ist sehr deutlich zu sehen, ja.
0: Mhm. Was bedeutet für euch in dem Kontext der Queergarden und einfach auch so queere Orte hier in Nürnberg zu haben?
1: Also wir sind ein Safe Space für die queere Community. Es sind alle bei uns willkommen, also sowohl queere als auch nicht queere Menschen. Aber uns ist ganz wichtig, dass jede Person so kommen darf und auch soll, wie sie das möchte. Und wenn es vielleicht auch zum ersten Mal jemand ist, der oder die zum Beispiel trans ist und sich noch nie getraut hat, sich in den Klamotten von dem eigentlichen Geschlecht in der Öffentlichkeit blicken zu lassen, dann sind die Leute bei uns absolut willkommen und wir freuen uns auch darüber.
2: Ja, und wir sind auch sehr froh und sehr stolz darauf, dass wir das Queer als Konstante in unseren Namen haben, ob schon jetzt als Queer-Kurve und jetzt eben als Queer-Garden. Also dafür stehen wir mit unserem Namen sozusagen und das ist uns schon ganz wichtig.
0: Also ihr würdet sagen, queere Veranstaltungen sind 2026 immer noch besonders wichtig, auch wenn man zum Beispiel argumentieren könnte, ja, es gibt ja jetzt eine Gleichstellung vom Gesetz oder ein Selbstbestimmungsgesetz für Transpersonen. Aber ihr spürt schon auch deutlich, dass diese queeren Orte wichtig sind und dass es die einfach braucht.
1: Absolut. Und meiner Meinung nach gibt es auch nicht genügend davon. Also Nürnberg ist meiner Meinung nach ganz okay aufgestellt für queere Orte, also sei es jetzt Bars oder sonstige Veranstaltungen. Also für die Größe von der Stadt ist es, finde ich, ganz okay, aber es könnte natürlich noch viel mehr sein.
2: Ja, genau, also dem stimme ich auch zu. Es ist immer noch sehr wichtig, dass es solche Veranstaltungen gibt und es gibt teilweise immer noch zu wenig davon. Und vielfach werden die auch nur als Partymöglichkeit wahrgenommen und gar nicht mehr so stark, was jetzt das Politische anbelangt. Also das sollte man auch vielleicht nochmal stärker unterstützen, dass die Wahrnehmung vielleicht auch ein bisschen sensibilisierter ist. Und es braucht, glaube ich, so lange Pride-Veranstaltungen, bis es wirklich keine mehr braucht, sozusagen.
0: Und dann braucht sie es vielleicht einfach, weil sie schön sind und Spaß machen. Und, aber es wäre natürlich auch toll, wenn dann diese Notwendigkeit gar nicht gegeben wäre, sondern wenn es wirklich nur ums Feiern gehen würde, ums Vernetzen. Ihr habt es auch sehr betont, eben, dass euch das Queer im Namen wichtig ist. Es gibt ja auch in der Politik die Tendenz, also zum Beispiel jetzt ein Jens Spahn oder eine Alice Weidel, die sich da ganz klar davon distanzieren und quasi sagen, sie würden zwar gleichgeschlechtlich lieben, aber möchten mit diesem Label Queer nichts zu tun haben. Ihr habt es im Namen. Geht für euch da auch so eine Verantwortung mit einher für besonders marginalisierte Gruppen und die es ja auch unter der Regenbogenfahne gibt? Also ihr habt jetzt schon Transpersonen angesprochen. Seht ihr da den Queergarden auch als einen Ort, wo so Solidarisierung stattfindet oder wo ihr vielleicht auch eben eine Verantwortung habt, da einen Raum zu schaffen, wo Menschen sich sicher fühlen können?
2: Ja, es war im Grunde genommen auch der Grund, warum wir die Initiative überhaupt gestartet haben. Und wenn solche Aussagen von PolitikerInnen kommen, das widerspricht sich ja in sich selbst irgendwo und es hat natürlich sehr viel mit deren Parteizugehörigkeit zu tun. Auch da merkt man ja auch, dass der Wind immer kälter wird und das spüren wir dann natürlich alle weiter und deswegen muss man da eigentlich was dagegen tun und das stärker hervorheben, dass das eine das andere eben nicht ausschließen kann. Also
1: ja, und generell sind wir als Queer Garden, also queer, es ist ja ein Überbegriff für die gesamte Community von marginalisierten Menschen, also schwul, lesbisch, trans, inter, non-binär, asexuell, was auch immer. Wir wollen eben ein Ort sein, wo alle willkommen sind, wo sich niemand ausgeschlossen fühlen braucht. Und deswegen ist mir das Projekt auch so wichtig, persönlich.
0: Ja, nach diesen etwas schwereren Themen brauchen wir auf jeden Fall wieder eine Musikpause. Heute hören wir vor allem queere KünstlerInnen aus der Region, die mit ihren Texten viele Menschen berühren. Dazu gehört auch Nico Abrell. Wir hören ihn jetzt mit seinem Song

0: willkommen zurück bei Radio Face, heute mit Fabio Markus vom Queer Garden. Wir wollen uns jetzt gemeinsam die Queer-Szene in der Region und ihre Angebote noch ein bisschen genauer anschauen. In Berlin hat zum Beispiel im vergangenen Jahr der Schwutz seine Türen geschlossen. Damit ist ein Dinosaurier unter den Clubs der queeren Szene verschwunden. In Nürnberg eröffnen neue Orte wie der Queer Garden. Es gibt auch einen queeren Aktionsplan. Würdet ihr sagen, Nürnberg ist eine besonders queere Stadt? Wie empfindet ihr das so aus eurer Sicht?
1: Ja, also ich habe es vorhin schon gesagt, ich finde für die Größe, wir haben ja knapp 500.000 EinwohnerInnen, ist Nürnberg da relativ gut aufgestellt. Also es gibt Treffpunkte in der Stadt für verschiedene Sachen, also Restaurants, Bars und so weiter. Das kann natürlich immer mehr sein. Ich denke aber auch, dass der Vergleich mit den größeren Städten, also Köln, Berlin oder so, weiß ich jetzt nicht, ob der uns da so viel weiterbringt. Wir sind einfach viel kleiner und ich bin der Meinung, dass Nürnberg ganz gut aufgestellt ist. Aber wie gesagt, Luft nach oben ist immer noch da.
2: Ja, ich sehe das genauso. Also man sollte sich nicht immer mit Berlin, München und Köln vergleichen. Das macht Nürnberg immer sehr gerne, macht sich da auch immer ein bisschen schlechter, als es eigentlich ist. Und ich glaube schon, es haben natürlich einige Bars und Kneipen geschlossen, die es lange gab. Ich denke aber schon, dass es gerade in den letzten paar Jahren nach Corona zu mehreren Veranstaltungen gekommen ist, also gerade temporäre Veranstaltungen, zu denen wir ja auch zählen. Also uns gibt es ja einmal im Monat am letzten Donnerstag vor allem, plus noch ein paar andere Veranstaltungen, auf die wir bestimmt noch ein bisschen näher eingehen werden. Und ich glaube schon ganz gut, dass der Queer Garden sich da perfekt einordnet, weil wir sind wahrscheinlich einer der wenigen Outdoor-Veranstaltungen mit Sonnenuntergang. Das gibt es, glaube ich, jetzt nicht überall. Und da reihen wir uns, glaube ich, ganz gut ein als ein besonderes Juwel.
1: Und was man auch noch sagen muss, die Leute in Nürnberg sind einfach super nett und nahbar.
2: Das stimmt, darum bin ich immer noch hier.
0: Das ist schön, auch dass ihr das so seht. Gibt es trotzdem irgendwie so eine Lücke, wo ihr sagt, das fehlt noch? Also vielleicht auch so vom musikalischen Genre her oder Angebote für bestimmte Alters- und Zielgruppen, wo ihr sagt, da sehen wir eine Lücke, da könnte in Nürnberg noch mehr Angebot geschaffen werden? Oder ist das für euch eigentlich so, dass für alle was da schon?
1: Naja, so sind wir ja letzten Endes auch entstanden. Also wir hatten so das Gefühl, dass es eine gewisse Marktlücke eben gibt. Also zum Beispiel eine Veranstaltung, wo moderne Musik läuft, vielleicht jetzt nicht nur Schlager, sondern einfach mal ein bisschen was Fetzigeres. Und außerdem außen gab es auch, soweit ich weiß, nicht viel. Und diese Lücke füllen wir jetzt zumindest einmal im Monat.
2: Genau. Ja, und es ist, ich glaube, Wünsche gibt es immer. Man kann sich immer mehr wünschen. Vor allem wünschen wir uns auch mehr ein weiblicheres Publikum. Das hatten wir auch vorher schon mal angesprochen, weil oft oder immer noch kommen Leute zu uns und fragen, oder gerade Frauen, dürfen wir eigentlich hier reinkommen? Ist es jetzt nur für Männer? Ich so, nein, es ist für alle da. Also wir sind für alle da. Und das muss man, glaube ich, komischerweise auch immer noch sagen, dass es jetzt nicht nur für dich und oder nur für dich und für dich nicht ist, sondern es ist halt, also wir sind für alle da sozusagen.
1: Wir freuen uns auch, wenn nicht queere Menschen vorbeikommen. Die sind natürlich immer willkommen. Also es ist auch schon ein paar Mal passiert, dass jemand einfach zufällig in der Nachbarschaft wohnt, vorbeigelaufen ist. Wir haben außen immer unsere Flaggen hängen, also die queere, die Progress-Flagge, also das ist quasi der Regenbogen, erweitert noch um verschiedene andere Minderheiten. Und manchmal sehen das eben Leute, laufen vorbei, schauen mal kurz rein, fragen uns, was wir hier so machen, ob sie sich auch dazusetzen dürfen und ein Getränk trinken dürfen. Und das freut uns eigentlich jedes Mal.
0: Ja, an der Stelle möchte ich gerne noch mal einen Song abspielen, und zwar von Troye Sivan, der mit seiner Musik schon lange queere Themen im Pop platziert und vielleicht auch passend zu dem Wunsch nach einem noch breiteren weiblichen Publikum bei den Veranstaltungen. Hören wir jetzt den Song One of Your

0: Ja, heute zu Gast bei Radio Face sind Fabi und Markus vom Queer Garden, eine ganz tolle Veranstaltungsreihe in Nürnberg. Und ihr habt ja sehr regelmäßig quasi diese Outdoor-Veranstaltung mit Musik, wo queere Menschen oder eigentlich alle Menschen, haben wir ja schon festgehalten, zusammenkommen, die gerne draußen feiern möchten im Sommer. Welche Hürden und Herausforderungen gibt es denn bei der Planung und Durchführung dieser Veranstaltungen?
1: Also eine Sache, die natürlich sehr schwer ist und unvorhersehbar, ist das Wetter. Dadurch, dass wir, du hast schon gesagt, außen sind, ist es einfach schwer zu planen, wie wird das Wetter nächste Woche am Donnerstagabend zwischen 19 und 22 Uhr. Das ist halt so ein bisschen eine Glückssache. Dieses Jahr hatten wir zum Glück immer super Wetter. Also in den letzten zwei Veranstaltungen, Ende April und Ende Mai, war echt Bombenwetter. Aber das ist natürlich ein bisschen schwierig. Also wir haben so ein bisschen Plane zum Überdachen, aber die hält vielleicht einen leichten Nieselregen ab, aber wenn es jetzt mal richtig schüttet, dann wird es schon ein bisschen schwieriger.
2: Ja, und du musst natürlich dann auch, wenn das Wetter jetzt nicht so super optimal ist, aus Sicherheitsgründen die Leute natürlich auch aus dem Garten lassen, weil es kann natürlich auch zu Problemen führen, wenn da jemandem was passiert. Grundsätzlich ist es natürlich so, das ist ja auch in irgendeiner Form, es ist ja an sich ein Kulturprojekt und da geht es natürlich auch um Finanzierung, um Organisation, ehrenamtliche Kapazitäten und. Ich meine, die meisten arbeiten ja wahrscheinlich Vollzeit so in ihrer Freizeit und haben noch Hobbys und Freude oder sonst jemanden. Und dann kommt sowas wie der Queergarten noch mit dazu, der natürlich sehr viel Spaß macht, aber natürlich auch sehr viel Arbeit und Zeit kostet.
0: Du hast die Finanzierung schon angesprochen und ihr habt auch schon erwähnt, dass es gar nicht so eine kommerzielle Veranstaltungsreihe ist. Also Eintritt ist frei, Getränke auf Spendenbasis. Und trotzdem habt ihr ja hochkarätige KünstlerInnen da und müsst die Getränke vorab irgendwie anschaffen. Wie finanziert ihr euer Konzept oder eure Veranstaltungsreihe?
1: Ja, ganz genau so ist es. Also am Anfang war es auch so, vor unserer ersten Veranstaltung sind wir alle persönlich in Vorschuss gegangen. Also haben jeder und jede von uns ein bisschen Geld reingesteckt, um die Getränke anzuschaffen. Haben natürlich gehofft, dass sich das irgendwann amortisiert, dass wir unser Minusgeschäft auf Null wieder ausgleichen können. Das hat auch zum Glück geklappt nach ein paar Veranstaltungen, ich glaube nach 2 Monaten oder sowas. Aber wie du schon gesagt hast, wir sind komplett nicht kommerziell. Wir haben keinen Konsumdruck, den wir, also geht in beide Richtungen. Wir wollen natürlich jetzt kein Minus machen, sondern einfach nur unsere Kosten decken. Und das funktioniert hauptsächlich über Spenden für die Getränke. Das heißt, wir haben verschiedene Getränke, also bei uns gibt es Bier oder auch nicht alkoholische Getränke, alkoholfreies Bier, Limos, wir haben den Wein. Und dafür liegt dann eine Liste aus, wo unsere Spendenempfehlung draufsteht. Und viele Leute geben sogar freiwillig mehr als auf der Spendenempfehlung ist. Also da jetzt vielleicht nochmal ein großes Dankeschön an unsere Gäste. Das ist immer sehr lieb und ermöglicht dann auch anderen Menschen, die vielleicht einen kleineren Geldbeutel haben oder nicht so die finanziellen Möglichkeiten, ein bisschen weniger zu zahlen, aber trotzdem halt unsere Veranstaltung genießen zu können und auch ein Getränk sich da zu können.
2: Und seit kurzem kann man bei uns auch mit Karte bezahlen. Das hat der Fabi angeschafft.
1: Stimmt, ja. Ja,
2: genau. Und klar, wir wollen natürlich schon ohne Eintritt dafür sorgen, dass so viele Leute wie möglich kommen. Die Kosten müssen natürlich in irgendeiner Form gedeckt werden. Und auch gerade bei den ganzen KünstlerInnen und so, da wird ja oftmals verlangt, ja, Künstler machen das ja so gerne, deswegen machen sie es ja auch immer umsonst und so. Ich weiß ja selber, wie das ist. Und es ist halt nicht ganz fair. Und wir wollen natürlich gerade den aufstrebenden Jungen da ein bisschen Geld zufließen lassen, weil die haben natürlich auch ihren Aufwand, ihre Kosten, die Kostüme und die sollen ja nicht nur dafür zahlen, dass sie spielen, singen, tanzen dürfen, sondern sie sollen ein bisschen was dafür bekommen und dafür sorgen oder wollen wir sorgen. Und wir haben jetzt zum Beispiel auch letztes Jahr von der Stadt mit einem Förderantrag ein bisschen Zubrot bekommen, um ein bisschen was abzufedern. Und dieses Jahr warten wir noch drauf, ob wir was bekommen. Es hat sich jetzt alles ein bisschen verzögert. Ja, und so versucht man halt verschiedene Töpfe irgendwie anzuzapfen und hier und da die Türklinken zu polieren und die Hände aufzumachen. Und hoffen, dass wir über die Runden kommen sozusagen.
1: Und was man auch nicht vergessen darf, wir sind ja über den Queer Culture Verein aufgehängt und haben dadurch quasi so ein Polster, auf das wir fallen können. Also nochmal ganz kurz zu Queer Culture. Das ist ein Verein, der verschiedene Veranstaltungen organisiert für die queere Community oder auch interessierte Menschen, also zum Beispiel Lesungen oder es werden Filme gezeigt. Und der Verein ist spendenfinanziert, also durch Mitgliedsbeiträge. Und sollte mal eine größere Anschaffung sein, dann können wir das einfach durch das Konto von Queer Culture schon mal vorstrecken und müssen jetzt nicht mehr privat unser Konto leerräumen, um die nächste Veranstaltung zu ermöglichen.
0: Kann man euch dann auch noch irgendwie unterstützen durch Vereinsmitgliedschaften? Oder ihr habt jetzt schon gesagt, klar, bei den Getränken vielleicht ein bisschen mehr oder über die Spendenempfehlung gehen. Aber gibt es noch andere Möglichkeiten, wie man euch und eure Veranstaltungen finanziell unterstützen könnte?
1: Also prinzipiell, Queer Culture Verein freut sich natürlich immer über neue Mitglieder. Und wir haben uns jetzt auch überlegt, ab diesem Sommer so eine Unterstützungsmitgliedschaft für den Queergarten zu ermöglichen. Wir haben schon viele Stammgäste, die uns auch immer sagen, wie toll sie das finden und dass sie uns gerne unterstützen wollen. Und da wollen wir eben quasi so eine Mitgliedschaft Light für den Queer Culture eingetragenen Verein ermöglichen, wo die Mittel dann mehr oder weniger zweckgebunden für den Queer Garden, also für unsere Veranstaltung, auch aufgewendet werden können.
2: Genau. Ja.
0: Die Stadt habt ihr schon so ein bisschen erwähnt. Es ist ja mit so Förderanträgen auch immer oft eine zähe Geschichte, das dauert lang, man ist oft so ein bisschen unsicher, geht's durch oder geht's nicht durch. Habt ihr Wünsche an die Stadt, so ganz konkrete Wünsche, wie euch die Stadt Nürnberg noch mehr unterstützen könnte?
2: Ja klar, natürlich, dass solche Förderanträge durchgehen und man gibt ja bestimmte Beträge an und in der Regel kriegt man entweder nichts oder man kriegt halt nur einen Teil dessen. Also dass wir, also man muss das ja vorher alles kalkulieren, man schreibt das ja genau auf und so, dass man da zum einen vielleicht ein bisschen mehr Unterstützung bekäme oder auch dann natürlich, weil wir eine Outdoor-Veranstaltung sind und im Winter oder bei schlechtem Wetter vielleicht nicht immer da draußen sein können, gibt es ja bestimmt die Möglichkeit, Nürnberg, Innenstadt wird immer leerer, die Geschäfte und die Läden machen zu. Und bevor es schon wieder einen 24/7-Kaugummiladen gibt, wäre es vielleicht auch ganz nett irgendwie für die queere Community ab und an die Möglichkeit zu schaffen, Pop-up-Läden oder Räumlichkeiten zu organisieren. Das würde uns unter anderem auch weiterhelfen. Und da kann man natürlich auch dann neue Kooperationen machen oder andere Veranstaltungen, wo dann vielleicht dann wieder andere Leute kommen. Also, dass man einfach ein bisschen mehr wächst und bekannter wird.
0: Habt ihr da schon konkrete Ideen auch für den Winter? Weil euer Ort ist ja sehr sehr jahreszeitenabhängig, der jetzt gerade da ist. Gibt es da schon eine Idee, was passieren kann, wenn dann das Wetter wieder schlechter wird? Hat die Stadt da vielleicht auch schon was angeboten an den Ort?
2: Yes, also nicht die Stadt, aber wir.
1: Und zwar, wir haben, das ist jetzt auch schon eine Tradition, hatten wir in unserer alten Location auch schon. Wir haben im Winter immer ein Glühwein-Spezial, das ist im November, meistens so Anfang, Mitte November, kurz bevor die Weihnachtsmärkte alle losgehen. Und dann gibt es wie der Name schon sagt, es gibt eben Glühwein, wird eine Außenveranstaltung sein, genauso wie die Weihnachtsmärkte auch. Und da kommen ja auch immer massig Leute. Und dann zieht man sich halt mal ein paar Handschuhe an und ist vielleicht noch nicht so genervt von dem nasskalten Wetter. Also die sind immer wirklich gut, haben die funktioniert, diese Winter Queer Garden Events nenne ich es jetzt mal. Aber danach geht es in die Winterpause und da haben wir jetzt leider aktuell noch nichts. Vielleicht lohnt sich es auch noch mal kurz zu sagen, wann wir eigentlich operieren. Und zwar sind wir eigentlich nur in den schönen Monaten eben von April bis September. Immer der letzte Donnerstag im Monat ist es von 19 bis 22 Uhr, also der nächste Termin. Der nächste reguläre Termin wird der 25. Juni sein und dann im Winter gehen wir eben wetterbedingt in die Pause, mit Ausnahme von dem gerade von mir erwähnten Glühwein-Spezial, das dieses Jahr am 13. November dann stattfinden wird. Es ist ein Freitag, ist auch ein bisschen anders als unsere normalen Veranstaltungen und dadurch ist es auch zieht es nochmal ein bisschen andere Leute an, ist vielleicht ganz nett.
0: Mhm. Ihr dürft uns nachher auch gleich noch an den Ort entführen, wo jetzt dann im Sommer sozusagen die Magie passiert. Und Winter ist zum Glück noch ein bisschen hin, aber es stehen ja ganz tolle Veranstaltungen vor der Tür. Bevor wir dann uns noch von euch erzählen lassen, was da alles geboten ist, wo die überhaupt genau stattfinden, hören wir noch einen Song von Flamingos letzten Sommer.
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0: Das war Flamingos mit seinem Song Letzten Sommer. Und vielleicht an der Stelle ein ganz kurzer Werbeblock. Der Künstler Flamingos hat am 5.6. sein neues Album released. Wenn euch das gefällt, was ihr heute in der Sendung gehört habt, dann hört euch vielleicht auch dieses Album an. Maybe. Ja, und wir haben zu Gast Fabi und Markus vom Queer Garden. Da stehen jetzt ein paar sehr schöne Veranstaltungen an im Sommer, die man in Nürnberg besuchen kann. Vielleicht nehmt ihr uns jetzt mal ganz kurz mit in den Queer Garden und beschreibt uns den Ort, an dem man da feiern kann. Vielleicht auch, wie man da hinkommt und was einen da erwartet, wenn man einen Queer Garden besucht.
1: Also am besten kommt man mit der U-Bahn oder mit dem Fahrrad oder zu Fuß. Wir sind nämlich mitten in Gostenhof in der Ausstraße 101 im Go-Garten, heißt der Veranstaltungsort. Und zwar sieht man von außen eigentlich relativ wenig. Das ist gleich am Bahndamm oder an der Bahnanlage, geht es durch eine kleine Tür rein. Auf der linken Seite ist dann die Bühne, wo unser DJ spielt oder wo unsere Artists dann ihre Auftritte erledigen. Auf der rechten Seite gibt es ganz viele Stehtische oder Sitzmöglichkeiten. Man kann wunderbar auf die Züge schauen, die da vorbeifahren, wen das interessiert. Und was ganz toll ist, ist, dass der Ausblick von diesem Garten, also es geht quasi auf die Bahngleise drauf, da ist nichts verbaut, man kann richtig weit schauen und dadurch haben wir auch extrem lang Sonne und man kann den Sonnenuntergang bei uns richtig gut genießen.
2: Genau, und nicht zu vergessen den Hühnerstall. Es gibt natürlich auch Toiletten, alles klar. Also, und wie vorhin ja auch schon mal jemand gesagt hat in diesem Einspieler, dass man sich ein bisschen wie in Berlin fühlt und es ist ja auch ein bisschen so, das ist alles ein bisschen anders und Gostenhof, sagt man ja auch ganz gerne, ist so das Little Berlin von Nürnberg und das sieht man auch am Publikum, das ist grundsätzlich etwas diverser und vielleicht etwas bunter und auffälliger und genau diese Leute kamen eigentlich bis jetzt und wir müssen auch sagen, jedes Mal, egal bei welcher Veranstaltung, wir haben zwar mittlerweile eine feste Fanbase, aber wir sehen immer wieder neue Leute und immer wieder unterschiedliche Leute durch alle Altersgruppen hindurch, durch alle Bereiche. Und es ist halt sehr schön, das immer wieder aufs Neue zu sehen.
1: Das stimmt. Man muss auch wirklich, also ich kann dazu sagen, das Feedback, was ich bekomme, ist, also zu mir sagen die Leute meistens natürlich nur, was sie gut finden, aber wir haben viele Stammgäste, wir haben Leute, die wirklich, das haben sie mir neulich erzählt, ihren Stammtisch bei uns abhalten. Das finde ich total schön und das freut mich einfach.
2: Ja, es gibt auch eine Gruppe, die hatten vorher immer, also als wir noch in der Queerkurve waren, da gab es Gläser, jetzt benutzen wir Becher aus Sicherheitsgründen, ist auch ein bisschen besser abzuspülen. Die brachten dann am Anfang, weil es nur noch Plastikbecher gab, ihre eigenen Weingläser mit, damit sie halt wie vorher, wie gewohnt, aus ihren Gläsern trinken dürfen. Und die kommen auch jedes Mal und es ist auch eine feste Fanbase oder ein Teil dessen. Und das ist dann schon schön. Und wir fragen ja auch immer mal wieder, wie bist du hergekommen, woher bist du oder wie bist du darauf aufmerksam geworden? Und wir merken es dann schon, dass sehr viel Mund-zu-Mund-Propaganda eigentlich läuft, aber natürlich auch über unseren Instagram-Account und die Flyer, die wir jetzt fleißig produziert haben, so das letzte Jahr. Und Fabi betreut ja auch den Instagram-Account, wenn du da noch was dazu sagen magst.
1: Genau, ihr könnt uns gerne auf Insta folgen und zwar unter queergarden-nbg, also queergarden-nbg. Da posten wir immer alle Neuigkeiten, wann der nächste Termin ist. Und ganz kurz noch an Markus anzuknüpfen, ihr braucht eure Weingläser nicht mitnehmen. Wir haben das geregelt und jetzt gibt's Plastik-Weingläser, aber mit Stiel.
0: Schön, ja, und der Sommer hat ja gerade erst angefangen, das heißt, es stehen uns noch einige Termine bevor. Wann sind denn die nächsten Veranstaltungen bei euch geplant? Und vielleicht könnt ihr auch schon so ein bisschen erzählen, was da so geboten sein wird, welche KünstlerInnen wir das sehen können.
1: Die nächste Veranstaltung ist tatsächlich unsere Summer Pride. Man kann es eigentlich nennen wie so ein Sommerfest, das wir jetzt zum zweiten Mal schon ausrichten. Das wird anders als unsere normale Veranstaltung nicht am Donnerstag stattfinden, sondern an einem Freitag und einem Samstag, und zwar den 19. und den 20. Juni. Los geht's am Freitag, das erzählt vielleicht der Markus.
2: Genau, am Freitag und am Samstag geht's jeweils schon nachmittags um 14 Uhr bis 18 Uhr los mit den Kunstworkshops der Kunstrampe 36. Da kann man für Bauzäune eine Kunstinstallation bauen. Die Materialien sind natürlich umsonst. Ihr müsst also nicht eure Pinsel und Farben mitbringen oder Geld bezahlen. Ihr dürft einfach kommen. Ihr müsst nicht unbedingt kreativ und künstlerisch sein. Einfach, wenn ihr Lust und Bock habt, kommt da schon mal vorbei. Und wenn wir dann gegen 18 Uhr dann abbauen, geht's los mit einem kurzen Übergang. Und ab 19 Uhr geht's jeweils los mit dem Programm. Und unser Host ist immer der Max Malver, der moderiert das gesamte Bühnenprogramm. Am Freitag geht es dann bis 22 Uhr mit der Musik, mit DJ und der Nora mit Liveband. Und am Samstagabend ab 19 Uhr bis 23 Uhr haben wir das ganz große Programm. Und das hatten wir vorher schon ein bisschen erwähnt, wer so alles kommt. Die Arschlöchinnen Camilla Spiller, Chris Ortega, Miss C, Dolly Rotten, Lumen de Luna, Rivilla Guts, Luminara Mugler und DJ Poffy.
1: Genau, also insgesamt wird es ein bunter Abend mit viel Musik, ein bisschen oder viel Drag auch, ein bisschen Poesie auch. Wir freuen uns auf jeden Fall drauf. Also es ist am 19. und am 20. Juni. Ich sage vielleicht nochmal ganz kurz wo. Das ist in der Ausstraße 101 im Go-Garten. Am besten kommt man mit den Öffis hin, U-Bahn, das ist die U1 bis Bernschanze und dann sind es noch ungefähr 5 Minuten zu Fuß. Und ganz wichtig, es kostet natürlich keinen Eintritt.
2: Und man kann mit Karte zahlen.
0: Ja, schön. Jetzt sind wir eigentlich schon fast wieder am Ende unserer Sendung. Wir fragen immer ganz gern bei Radio Face nach Wünschen und euch steht ja jetzt eigentlich diese Veranstaltungsreihe erst so richtig bevor. Ihr seid da beide mit sehr viel Herzblut dabei. Das hat man jetzt wirklich gemerkt in der Sendung. Ihr steckt da ganz viel Energie rein. Was ist denn für euer Wunsch jetzt für die kommenden Termine? Habt ihr irgendwas gesagt, so, das wäre so unser Wunsch, wie es laufen soll, wer alles kommen soll?
2: Also an erster Stelle wünschen wir uns tolles Wetter. Das ist schon mal ganz wichtig. Letztes Jahr war es ein bisschen feucht gewesen, gerade am Freitag. Also das Wichtigste ist natürlich, dass das Wetter gut wird und dass ganz viele Leute kommen, ganz viele unterschiedliche Leute kommen, das Ganze weitertragen, damit wir halt auch sehen, dass der Queergarten weiterhin bestehen bleiben soll, muss, darf, kann. Dass es einfach gut ankommt, auch dass die KünstlerInnen, die performen, glücklich da rausgehen, dass Publikum da ist und dass sie weiterempfohlen werden. Ja, ganz viel einfach, dass sozusagen alle glücklich gemacht werden, wenn wir das in irgendeiner Weise schaffen.
0: Ja, lieber Markus, lieber Fabi, vielen Dank, dass ihr heute bei uns in der Sendung wart. Es war ganz toll, euch zuzuhören und euch zu also erzählen zu hören über den Queergarten. Ich freue mich jetzt selber schon voll drauf und muss zu meiner Schande gestehen, ich war noch nie da, aber das wird auf jeden Fall sehr baldigst nachgeholt. Also ich habe richtig Bock, muss ich an der Stelle sagen. Das war's mit Radio Face. Wir verabschieden uns mit dem Song Everyone is Gay von A Great Big World.

0: ich finde es mega nice. Es sieht aus wie Berlin in Nürnberg, nur fast noch cooler. Und ich würde auf jeden Fall wiederkommen.
1: Ich bin drauf gekommen, indem in meiner Freundesgruppe jemand reingeschrieben hat, der würde heute hier hingehen. Und ich mir gedacht habe, oh, gutes Wetter, da kann man hier ganz gut feiern und eine gute Zeit haben. Und hier ist echt ganz nett und coole Leute, ist auch mega viel los für heute.
2: Ja, also ich bin jetzt schon zum zweiten oder dritten Mal hier und ursprünglich hat mich einfach ein Freund mal gefragt, ob ich mitkommen mag. Und coole Location, gute Musik, Drinks, nette Leute, lässt sich auf jeden Fall gut aushalten.
3: Meine Partnerin hat mich auf die Veranstaltung aufmerksam gemacht und die hat dann mal Flyer mitgebracht zu unserem Freundeskreis und hat das da weitergetragen, dass das hier ist und eine coole Location ist, dass wir mal hinschauen sollen. Also es ist jetzt auch mein erstes Mal dann hier heute.
4: Ja, also ich folge dem Queergarden eigentlich schon seit letztem Jahr und ja, habe mich schon direkt gefreut, als ich gesehen habe, dass es wieder losgeht. Und ja, mir gefällt es wieder super, heute hier zu sein und einfach die ganze queere Community wiederzusehen.
5: Ich habe das von der Instagram-Seite mitbekommen und ich freue mich immer, wenn ich hier komme. Alle sind so offen und so herzlich miteinander und es ist wirklich beeindruckend.
6: Ja, ich bin heute schon zum 10. Mal hier. Seitdem es den Queergarden gibt, bin ich dabei. Und ja, nicht nur, weil die Veranstalter hier einen ganz, ganz tollen Job machen und das Publikum so schön bunt und queer und gemischt ist, sondern vor allem auch deswegen, weil wir jetzt als Queer Culture e.V. auch am Queergarden oder mit dem Queergarden kooperieren und da gemeinsam auch versuchen, die queere Szene in Nürnberg weiter voranzubringen.

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0: So, wir sind back.
1: Die griechische Spontanität ist so. Nein, Spaß. Λοιπόν, τώρα, τη Μάσα με κάτι ερωτήσεις, που θα τις βάλουμε στον κύριο Αλέκο, που φαίνεται πάρα πολύ σοβαρός τώρα εδώ πέρα.
0: Κάνει κάτι στο λεπτόπ.
1: Κάνει κάτι στο λεπτόπ εδώ ρυθμίσεις.
0: Wir haben jetzt auch so eine kleine Diskussionsrunde vorbereitet. Und wir stellen die Fragen jetzt erstmal den Aleko und ich würde es dann auch einfach mal zwischendurch übersetzen und auch unseren Input dazu geben.
1: Ja klar. Aleko ist ετοιμός. Oh, σκέφτερο.
2: Στους προσκόπους λέγαμε πάντα και στο στρατό, έσω έτοιμος.
1: Okay.
0: Perfekt.
1: Λοιπόν, ποιες ήταν οι μεγαλύτερες διαφορές που ένιωσες ανάμεσα στη ζωή στην Ελλάδα και στη Γερμανία, αλλά... Κοίτα, τι θα έλεγες, πού θα έβαζες το focus... Ποιες είναι οι μεγαλύτερες διαφορές. Είπες κάποιες πριν, βασίζονται στην κουζίνα, στην καθημερινότητά σου.
2: Την κουζίνα τη διορθώνω. Και επειδή είμαστε η γενιά που μαγειρεύαμε στο σπίτι, δεν υπήρξε τέτοιο πρόβλημα. Mm. Λοιπόν, ένα βασικό πρόβλημα στην αρχή ήταν αυτό της διαφορετικής κουλτούρας και ότι έπρεπε να... Επειδή είμαστε φιλοξενούμενοι εδώ, ήμασταν φιλοξενούμενοι, λοιπόν... Mm. Έπρεπε εμείς να προσαρμοστούμε και όχι να κυνηγήσουμε να αλλάξουμε τους Γερμανούς. Αυτό είναι το μεγάλο λάθος που κάνουν πολλοί λαοί που πάνε σε μια ξένη χώρα. Όταν πας σε μια ξένη χώρα, εσύ πρέπει να προσαρμοστείς. Μαρία.
0: Jetzt zu der Frage, also im Prinzip eigentlich, welche Unterschiede wir am meisten vielleicht sehen zwischen Griechenland und Deutschland oder spüren. Ich muss sagen, von meiner Seite aus finde ich das ein bisschen schwer zu beurteilen, einfach weil ich glaube, ich persönlich jetzt noch nie richtig einfach die griechische Kultur, also natürlich habe ich die kennengelernt, aber man geht halt immer... für die Ferien hin. Also man hat keinen Alltag dort mit Arbeit, man hat keinen Alltag dort, dass man die Arbeit miterlebt, aus meiner Perspektive jetzt. Und halt auch wirklich, man sieht irgendwie nur die besseren Seiten, würde ich fast schon sagen. Also wenn man dort seine Freunde trifft, die sind meistens auch für mich, also von meiner Seite aus, auch eher entspannter im Sommer. Und ich finde, deswegen kann ich die Frage persönlich jetzt nicht so super beantworten. Einfach, weil ich glaube, wenn wir jetzt von Griechenland sprechen und sagen, ach, da ist es so schön und die Sonne und das Meer und die Menschen sind viel entspannter, ist es aus einer Perspektive des Urlaubers zu einem gewissen Punkt, finde ich jetzt. Ich weiß nicht, was sagst du, Katharina?
1: Also ich stimme der Maria zu. Na klar, wie soll ich das jetzt am besten beschreiben? Na klar sehe ich da Unterschiede. Ich bin jetzt aber auch wie Maria hier aufgewachsen, hier groß geworden. Und habe in den Anfangsjahren natürlich Griechenland nur als, also meine Heimat natürlich klar wahrgenommen. Ich habe auch die Unterschiede gespürt. Da war es aber entspannter, weil ich ja den Sommer erlebt habe. Ich habe ja nicht die Winter, also die Wintertage mitbekommen. Ich habe zum Beispiel jetzt auch nicht Arbeitstage. Wir haben beide hier, also wir studieren oder studierten beide hier. Wir haben Studien hinter uns gebracht. Heißt, ich kann das jetzt auch nicht so beurteilen wie Alekos, weil ich habe nie in Griechenland gelebt. Natürlich sehe ich die Unterschiede, wenn ich in Griechenland gehe, von dem, was die Leute mir berichten. Mhm. Aber dazu kann ich auch wenig sagen, weil ich eher den Alltag in Deutschland viel besser beschreiben kann durch meinen persönlichen Alltag, aber nicht jetzt durch die Augen jemanden, der in Griechenland jetzt lebt. Alekos kann natürlich jetzt viel, viel mehr dazu sagen, weil er jetzt beides erlebt hat. Das Leben in Griechenland und das Leben in Deutschland.
2: Και αυτό που ήθελα να πω, εντάξει, υπήρχε η δυσκολία της προσαρμογής, αλλά υπήρχαν και τα θετικά και το μεγαλύτερο θετικό ήταν η οργάνωση. Δηλαδή πήγαινες σε μια υπηρεσία και τελείωνες γρήγορα. Δεν χρειαζόταν να ξαναπάς για να φέρεις κάποιο συμπληρωματικό χαρτί, κάποιο άλλο, κάποιο άλλο, κάποιο άλλο, κάθε φορά, όπου συνέβαινε στην Ελλάδα. Βέβαια και εδώ τώρα τα πράγματα έχουν αλλάξει λίγο και δεν είναι όπως ήταν πριν 30 χρόνια που ήρθα και από ό,τι ακούω και από τους πιο παλιούς ήταν ακόμη καλύτερα. Δυστυχώς ή ευτυχώς οι κουλτούρες που ανακατεύθηκαν έκαναν και καλό και κακό. Το θέμα είναι ότι τα παιδιά, εσείς οι νέοι, θα πρέπει να παίρνετε τα θετικά από τις κουλτούρες και όχι όποτε σας συμφέρει είστε Γερμανοί, όποτε σας συμφέρει είστε Έλληνες, Τούρκοι, Κινέζοι, ξέρω. Mm-hmm. Πρέπει να βρείτε ένα τρόπο να το συνδυάσετε αυτό, να πάρετε τα θετικά μόνο.
0: Jetzt vielleicht auch noch einen sehr interessanten Punkt, den der Lekos aufgebracht hat. Der Fakt, dass als er hierher gekommen ist, ein großer Unterschied war, dass die Bürokratie damals zumindest in Deutschland viel einfacher war oder vielleicht auch einfach geregelter, also abgelaufen ist. Und dass das für ihn was sehr Positives war damals in Deutschland und dass man nicht irgendwie tausendmal wieder hingehen musste und irgendwas nachreichen musste und dass sich das natürlich auch hier wiederum in Deutschland verändert hat, vielleicht nicht nur auf diesen Aspekt bezogen, sondern generell die Kultur hat sich natürlich auch irgendwo, hat Teile von anderen Kulturen aufgenommen, wie zum Beispiel Deutschland oder also Deutschland von zum Beispiel der Türkei, aus Griechenland, einfach von den Gastarbeitern, die gekommen sind und den Leuten, die jetzt auch hier leben und keine Gastarbeiter mehr sind, aber diesen Background haben. Und dass es vor allem für uns wichtig ist, einfach die besten Aspekte von beiden Kulturen zu nehmen und einfach das Beste daraus zu machen, also sowohl vielleicht was von der, wenn wir das Beispiel von vorhin auch aufgreifen, was ich mit der Katharina hatte, einfach vielleicht diese deutsche Pünktlichkeit gekoppelt mit bisschen Spontanität oder auch vielleicht Toleranz, wenn jemand doch nicht so früh da ist oder pünktlich da ist.
1: Stimmt, und man muss dazu auch sagen, Bürokratie gibt es überall, die belastet jeden, also das hat, glaube ich, man muss damit leben, man muss damit anfangen leben, weil
0: ich muss sagen, ich finde die Bürokratie auch nicht so einfach manchmal.
1: Nein, natürlich nicht. Ja. Aber manche Sachen müssen halt geregelt werden und das geht halt nur auf diese Weise manchmal. Das müssen wir auch mal dazu sagen. So, nun zu meiner nächsten Frage. Ach so.
0: Erstmal zum nächsten Lied.
1: Genau.
2: Ja.
1: Genau.

0: So, und weiter geht's mit unserer nächsten Frage. Und da, glaube ich, können wir auch viel zu sagen, und der Alekos auch, wir alle, wie wir nämlich die Multikulturalität erleben in Deutschland und wie wir sie auch erlebt haben, als wir in Deutschland aufgewachsen sind. Katharina, was hast du dazu zu sagen?
1: Die Multikulturalität, also ich finde es schön. Ich finde es schön, dass ich in beiden Kulturen aufgewachsen bin. Mhm. Also sowohl die griechische Kultur von meiner Familie, von der Schule, weil ich war ja auf einer bilingualen Schule. Mhm. Ich fand das einfach sehr, sehr schön, von beiden was mitbekommen und miterlebt zu haben. Also mir hat an nichts gefehlt. Ich habe sowohl die deutsche Kultur genossen als auch die griechische. Und ich finde es immer noch sehr schön, weil ich mich so besser zurechtgefunden habe, nicht nur in Deutschland, als auch in Griechenland. Mhm. Also mir kam es nie schwer. Und ich fand es schön, dass ich die Bräuche hier in Deutschland immer super verstanden habe. Zum Beispiel die Fürther Kerwa und hatte immer dann so ein Erntedankfest. Ich fand das immer so schön, als Kind auch zu verstehen, wie toll das hier sein kann. Und dann auch zum Beispiel auch die griechischen Paraden oder Sachen, die wir dann feiern. Also dann unsere eigenen Sachen. Das war dann immer schön, sagen zu können, dass ich beide Welten nicht nur verstehe, sondern lebe. Ja. Ich glaube, du auch, Maria, oder?
0: Definitiv. Und ich habe da auch zu diesem Multikulturellen zwischen Deutschland und Griechenland auch nichts mehr hinzuzufügen. Ich glaube, eine weitere Sache, die uns Deutschland gegeben hat, ist einfach auch, dass wir viele anderen Kulturen kennengelernt haben.
1: Ja, und wir können uns nie begegnen. Weißt
0: genau,
1: du das?
0: Also allein schon, dass wir, keine Ahnung, in meinem Freundeskreis habe ich Leute aus Europa oder auch aus anderen Kontinenten zum Beispiel, wo man sich denkt, okay, vielleicht zum Beispiel die Balkanländer sind ja, glaube ich, haben wir viel auch miteinander zu tun oder auch vielleicht mit der Türkei. Aber dann zum Beispiel auch irgendwie aus nordafrikanischen Ländern habe ich Leute kennengelernt.
1: Aber denk nicht so weit, bleib doch mal da. Ich würde dich vielleicht auch nie irgendwie kennenlernen.
0: Stimmt, weil wir aus unterschiedlichen Regionen kommen.
1: Genau.
0: Allein schon eigentlich, meine Eltern hätten sich auch nicht kennengelernt. Meine Großeltern hätten sich nicht kennengelernt.
1: Die vielleicht schon?
0: Bei mir nicht.
1: Bei dir nicht,
0: die sind
1: okay.
0: Aus vier verschiedenen Orten. Das heißt, die hätten sich, also ich würde hier nicht sitzen.
1: Stimmt.
0: Aber diesen, eigentlich den kulturellen Aspekt auch, also ich glaube, dass uns diese dadurch, dass wir mit zwei Kulturen aufgewachsen sind, glaube ich, hat uns das auch die Tür geöffnet, offener zu sein gegenüber anderen Kulturen.
1: Richtig.
0: Weil man beide Kulturen kennengelernt hat. Also unsere deutsch-griechische Kultur hat uns geholfen, viel mehr eine dritte Kultur zu verstehen, die vielleicht komplett fremd ist, mhm. einfach allein aus dem von dem Punkt aus, dass wir halt selber es wissen, zwischen zwei Kulturen zu sein.
1: Ja. Στα ελληνικά εδώ πρέπει να πω, δεν ξέρω αν συμφωνείτε, εγώ π.χ. είμαι πάρα πολύ περήφανη που οι παππούδες μου κάποτε έκαναν αυτό το δύσκολο το βήμα να πούνε ήταν και νέοι άνθρωποι, να πούνε θα έρθουμε σαν μετανάστες στη Γερμανία. Εδώ πρέπει να τονίσω, δεν ξέρανε τη γλώσσα, δεν είχαν τα εφόδια που έχουμε εμείς και γι' αυτό μπορώ να πω ότι αυτή, δηλαδή χάρη των παππούδων μου, εγώ έγινα σήμερα αυτή που είμαι. Είμαι μια καθηγήτρια η οποία ζει και εργάζεται στη Γερμανία, έκανα τις σπουδές μου και μπορεί αν δεν τολμούσαν οι παππούδες μου να κάνουν αυτό το δύσκολο βήμα, εγώ να μην είχα τις δυνατότητες σήμερα και τους είμαι πολύ ευγνώμων γι' αυτό. Mm-hmm. Το οποίο, όπως είπε και η Μαρία, πολλά με συναντιόμασταν και ποτέ, ενώ τώρα ορίστε, συναντήθηκαν τα Τρίκαλα μαζί με την Αλέκο, από πού είσαι?
2: Νάουσα.
1: Μαζί με την Νάουσα και...
0: Πού θα έρχεσαι, Αρθήνα, Πάτρα, Μυτιλίνη.
2: Από την Ιρεμπέργη.
1: Το Βόλο εδώ, μαμά, δεν σε ξέχασα. Βόλο. Δεν σε ξέχασα.
0: Κοίτα, εγώ δεν ξέχασα κανένα.
1: Όχι, ναι, βέβαια.
2: Κοιτάξτε, σίγουρα τα πρώτα χρόνια της μετανάστευσης...
1: Εννοείται, ήταν δύσκολα.
2: Ήταν πάρα πολύ δύσκολα, γιατί από ό,τι έχουμε ακούσει, από ό,τι έχουμε πει, ακόμα και στην ταινία την πρώτη που γυρίσαμε, ερχόταν με τα τρένα, δεν υπήρχαν τα αεροπλάνα να έρθουν τόσο γρήγορα ή να φύγουν, δεν επιτρεπόταν να φέρουν τα παιδιά, γινόταν οι ιατρικές εξετάσεις, ακόμα και τις έγκυες γυναίκες τις γυρίζαν πίσω, δηλαδή οι καταστάσεις ήταν πάρα πολύ δύσκολες, μένανε σε δωμάτιο αρκετά άτομα μαζί, ενώ τώρα τουλάχιστον είναι καλύτερες οι συνθήκες. Είναι πολύ καλύτερες οι συνθήκες. Ξέρει ο κόσμος, έρχεται, και το δύσκολο για μένα στη σημερινή μετανάστευση είναι ότι τότε ήθελαν εργάτες. Τώρα θέλουν επιστήμονες. Και όσοι έρχονται χωρίς να έχουν κάποιο πτυχίο, όχι, δεν μιλάω για πανεπιστημιακό πτυχίο μόνο ή κάποιο ανώτατο άλλο ίδρυμα. Μιλάμε για ακόμα και τεχνίτες και τέτοια πρέπει να έχουν ένα χαρτί. Αν έχεις ένα χαρτί και έρθεις στη Γερμανία, θα μπορέσεις να ζήσεις όμορφα και άνετα. Γιατί οι μισθοί ακόμα κρατιούνται καλά. Η ακρίβεια υπάρχει σίγουρα, αλλά οι μισθοί είναι αρκετά καλοί σε αυτούς που έχουν χαρτιά στα χέρια τους και έχουν κάποιο επάγγελμα. Αυτό είναι το βασικό. Και σε αυτό υπάρχει μεγάλη διαφορά με τα τότε χρόνια που ερχόταν οι άνθρωποι μόνο για εργάτες.
1: Ναι, συμφωνώ. Ο ανταγωνισμός έχει μεγαλώσει πάρα πολύ στη σημερινή εποχή. Νομίζω αυτό δεν μπορεί κάποιος τώρα να το αρνηθεί. Ακόμα και το πιο απλό επάγγελμα απαιτεί αρκετά, ας το πω έτσι λίγο, πρέπει να έχεις ένα πτυχίο τουλάχιστον στα αγγλικά. Πρέπει τουλάχιστον εδώ να έχεις τη γλώσσα. Το οποίο εντάξει, απ' την άλλη πρέπει να πω ότι το κατανοώ.
2: Δεν το, καλό να όμως, δηλαδή, να διακόψω, το καλό όμως εδώ στη Γερμανία είναι ότι αν δείξεις ζήλο και ενδιαφέρον για αυτό που ξεκινήσεις, ακόμα και σαν εργάτης, μπορείς να προχωρήσεις, σε βοηθάει η φίρμα ή ακόμα και το κράτος να εξελιχθείς, να σπουδάσεις, ακόμα και να σπουδάσεις.
1: Ναι, υπάρχει αυτό που λες, συμφωνώ, νομίζω και η Μαρία θα με συμφωνήσει εδώ, ότι αν δείξεις ζήλο πάντα θα βρεις δυνατότητες να βελτιώσεις προς το καλύτερο τη ζωή σου, φυσικά και την καθημερινότητά σου.
0: Ναι, τώρα κύριε, να το πω λίγο έτσι στα γερμανικά, γιατί ich glaube, das ist jetzt auf Deutsch ein recht wichtiger Punkt, ist einfach dieser Unterschied zwischen, dass heutzutage vielleicht, dass damals eher Gastarbeiter gesucht worden sind und heutzutage die Migration eher auf vielleicht Leute mit Uni-Abschluss fokussiert ist, zum Beispiel irgendwie Mediziner, Fachleute im Prinzip. Und ich glaube, das ist auch einfach ein sehr, sehr interessanter Denkimpuls oder Denkanstoß. Aber Katharina hat dann auch gesagt, wirklich, dass eigentlich Deutschland recht viele Chancen gibt, wenn man sich weiterbilden möchte, wenn man irgendwie den Ehrgeiz hat, dass man da auch was schafft. Ich glaube einfach, es ist einfach wichtig zu betonen, dass es einen Unterschied gibt.
1: Und da stimme ich der Maria zu. Also wenn man die Initiative ergreift, verbaut man sich eigentlich niemals irgendwie seinen Weg. Ich glaube, es gibt immer Anhaltspunkte, die man anknüpfen kann und sagen kann, okay, ich habe jetzt zum Beispiel einen Berufsabschluss abgeschlossen, ich möchte aber trotzdem jetzt studieren. Es gibt Millionen Wege und auch, man kann sich überall beraten lassen, was ich immer sehr, sehr, sehr schön finde. Und man verbaut sich eigentlich nie was. Wenn man halt nicht will, ist was anderes, aber sonst, wenn man Initiative ergreift oder wenn der Wille da ist, kann man eigentlich alles machen. So. Wir würden dann heute zum Abschluss kommen.
0: Nee, vielleicht nochmal das nächste Lied und dann, dass wir Tschüss sagen. Oder? Haben wir noch ein bisschen
1: Zeit? Haben wir noch Kapazitäten? Reicht's?
2: Τραγούδια έχουμε φυσικά, δεν υπάρχει κανένα πρόβλημα, έχω κατεβάσει πολλά. Εγώ θα έλεγα να κάνουμε μια πολύ ελαφριά ακόμα ερώτηση, να μην επεκταθούμε τόσο πολύ, να αναφέρουμε την επόμενη εκπομπή και τα τελευταία 5 λεπτά να βάλουμε το τελευταίο τραγούδι για να είμαστε έγκυροι.
0: Welche Rolle hat denn die, kommen wir mal zu einer ganz kurzen letzten Frage jetzt, welche Rolle hat denn für dich zum Beispiel, Katharina, gespielt, die griechischen Schulen in Deutschland? Also welche Rolle hat sie gespielt, die griechische Schule?
1: Die griechischen Schulen waren für mich natürlich der Grundstein, der gelegt worden ist, damit ich erstmal nicht nur, also als kleine Katharina, damit ich erstmal auch meine Kultur selber verstehe, nachvollziehen kann und sie ausleben kann. Ich habe natürlich vieles mitgenommen, wofür ich sehr dankbar bin. Ich lebe die griechische Kultur in meiner Familie. Das war natürlich auch sehr gut, weil ich nicht nur die Sprache kann, ich kann auch auf akademischem Niveau auf Griechisch sprechen, schreiben. Das war natürlich sehr schön. Falls ich auch in Griechenland studieren wollte, war das natürlich sehr schön für mich. Maria, du warst jetzt dafür aber nicht auf einer griechischen Schule.
0: Nein.
1: Wie ist es für dich? Du hast dann die Kultur und die Tradition dann, also
0: auf einem anderen Weg einfach gelernt, genau. Um ehrlich zu sein. Also,
1: genau, klar. Ich hatte halt Familie und Schule. Du hattest die Familie.
0: Ich hatte Familie, aber halt auch kulturellen Kreis oder halt Freundeskreis und halt auch zum Beispiel den griechischen Kunstclub, der da, glaube ich, viel zu beigetragen hat. Und halt, ich glaube, aber es ist halt einfach, ich hatte irgendwie immer trotzdem auch auf der deutschen Schule griechische Freunde. Also man findet sich dann trotzdem irgendwie zusammen und bildet dann, glaube ich, so diesen Mischmasch aus deutscher und griechischer Kultur, der auch, finde ich, super cool ist und interessant ist. Und das gibt einem dann auch natürlich einfach so einen Teil der griechischen Kultur.
1: Stimme ich dir absolut zu.
0: Genau. Und jetzt zum Abschluss, wir würden uns jetzt verabschieden, nämlich vielen, vielen Dank, dass ihr heute dabei wart und wir hören uns in der nächsten Sendung wieder, die ist am 8.7., also nämlich immer der erste Mittwoch, der zweite Mittwoch, Entschuldigung, der zweite Mittwoch von jedem Monat und wir wünschen euch einen sehr, sehr schönen Abend und alles Gute, egal wo ihr gerade seid.
1: Αυτά λοιπόν για σήμερα από εμάς. Ευχαριστώ πολύ τη Μαρία και τον Αλέκο για την όμορφη παρέα σήμερα και τη συμμετοχή. Ευχαριστούμε που ήσασταν μαζί μας και εσείς εδώ στο Radio Chat. Ανανεώνουμε το ραντεβού μας για την επόμενη εκπομπή που θα είναι στις 8 Εβδόμου. Να θυμόσαστε κάθε δεύτερη Τετάρτη του μήνα είναι η εκπομπή μας στο Schwarz-Weiß. Να έχετε ένα όμορφο βράδυ και να περνάτε καλά όπου και να βρίσκετε.
2: 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το τραγούδι που θα ακούσετε, είναι για τους νοσταλγούς των μικρών ή των καπηλιών που ζήσαμε εμείς στην εποχή μας, στις μικρές ταβέρνες, με την live μουσική, με μία-δύο κιθάρες, ένα μπουζούκι που τραγουδούσαμε όλοι μαζί. Μαρία.
0: Και έχω ακόμα κάτι μικρό να πω. Τώρα όποιος θέλει να συνεχίσει να ακούει κάποιον από τη Λέσχη, ο Δελιγιώργης, ο Γιώργος, έχει τη δικιά του εκπομπή στο Πάσα Τέμπο, τώρα στις 8, και νομίζω τη λένε Nice and Easy, και θα χαιρόταν πάρα πολύ να ακούσετε εσείς την εκπομπή του. 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
1: Μισό, πριν κλείσουμε, πρέπει και εγώ σήμερα να στείλω χαιρετισμούς.

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0: Da verklingt und explodiert die wunderbare Conny Kohle mit ihrer Kevin Crew mit Bruchpilot vom aktuellen Album von den Dreien. Und das ist doch ein schöner Start, weil wir haben einen Studiogast heute. Unsere heutige Gästin ist die Beatrice Gräf Sondershaus, ist der vollständige Name, aber wir nennen sie lieber Bea von Herzen. So habe ich sie kennengelernt mit ihrem Künstlernamen. Bea ist Musikerin, Dichterin und Moderatorin. Sie lebt seit 2018 mit ihrer Familie in Fürth, ist freiberufliche Moderatorin. Unter anderem moderiert sie die Radiosendung Cover Lovers hier bei Z. Die Sendung läuft jeden vierten Mittwoch von 18 bis 20 Uhr bei Radio Z auf der 95,8. 2025 hat sie die offene Bühne Eve for All and All for Eve im Nürnberger Künstlerhaus ins Leben gerufen. Außerdem engagiert sie sich seit 7 Jahren bei den Families for Future Fürth. Als dreifache Mutter liegen ihr Umwelt, Klimaschutz und der Wandel zu einer zukunftsfähigen, sozial gerechten Gesellschaft besonders am Herzen. Ich habe deinen Namen das erste Mal im Mai 2020 von Martin Meckele bei einer pandemiebedingten Sing-In-Aufzeichnung in der Mutz in Nürnberg gehört. Martin meinte, die Bea von Herzen hat gemeint, wir müssen jetzt mal wieder ein bisschen Kultur in dieser bescheuerten Pandemie machen. Bea von Herzen, schön, dass du da bist.
1: Hallo, liebe Karin. Ja, super. Vielen, vielen lieben Dank für die Einladung. Ich freue mich total, heute hier zu sein. Das ist sehr, sehr schön hier bei dir, bei der ArcTX. Und total ungewöhnlich, hier mal im Gästeraum zu sitzen, aber sehr gemütlich, voll gut.
0: Du hast die Seiten gewechselt.
1: Genau, ich sitze jetzt nicht an dem Regler, ist voll gut. Muss nicht denken, hä, links, rechts, was, wo, ist voll gut.
0: Wie war denn das mit Marti? Weißt du das noch?
1: Ja, das war total lustig, weil ich, da war ich relativ frisch in Fürth. Also ich glaube, war das 22? Ja, das war noch 21 oder so. Vielleicht war es auch sogar, also war ziemlich früh in der Pandemie. Und ich hatte immer so dieses Sing in Open Mic gesehen im Internet, weißt du, auf Facebook und so. Und da dachte ich, Sing in Open Mic, traue ich mich da hin und so. Und dann war ich da einmal da zum Zuschauen und das war total schön. Und dachte ich so, ja, okay, vielleicht traue ich mich. Und dann kam eben Corona und zack, boom, alles weg. Also da gab es ja dann gar keine Live-Veranstaltung für ziemlich lange Zeit. Und dann hatte ich, ich weiß gar nicht, habe ich ihn angeschrieben oder wie das war? Ich glaube, ich hatte im Vorfeld schon mal gefragt, ob ich auftreten darf. Und dann war es so, ja, jetzt ist erstmal nichts und so. Und dann dachte ich, naja, aber es gibt so viele online, also war dann relativ viel mit Livestream und so. Und dann dachte ich, na, das könnte doch vielleicht eine Option sein, bevor es jetzt noch ewig dauert, bevor es hier weitergeht. Und dann habe ich das einfach vorgeschlagen und dachte, das liegt so auf der Hand. Wahrscheinlich haben die sich das schon selber gedacht, aber hatten sie anscheinend noch nicht. Und dann fand es statt, eben dieses Corona-Pandemie-Sing-In-Special in der Mutz. Und es war für mich so cool, das erste Mal dabei und gleich im Frankenfernsehen, Jackpot, Baby.
0: Der Beginn in einer großen Karriere.
1: Es war so, ich fand es irgendwie, also ich war so furchtbar befangen. Ich habe den Auftritt dann gesehen, also ich habe mich auch befangen gefühlt, als ich da war, aber als ich es gesehen habe, dachte ich mir so, oh Gott, und das sieht jetzt unsere Nachbarin. Und es war wirklich, weil ich dachte, du kommst da so hin und es wird schon alles gut, da. Dann macht er ein bisschen Hall aufs Mikrofon und dann passt es. Und dann war da nichts mit Hall, das war so völlig furztrockene Aufnahme, eigentlich keiner im Studio, nur so großartige MusikerInnen, du warst ja auch da, ich habe dich gerade noch gehen sehen, was für die andere Episode am Start. Und es war so, also da dachte ich mir, im Nachhinein hätte ich ein bisschen lockerer sein können, aber habe mich natürlich sehr gefreut. Aber für den Einstieg fand ich das schon krass. Ich dachte, machst mal so ein bisschen low-key, keine Ahnung, in irgendeiner Kellerbühne.
0: Ja, aber wenn es so losgeht, das ist doch perfekt. Dann weißt du gleich, was auf dich zukommt die ganze Zeit.
1: Ja, ich weiß es nicht. Ich bin da eher, glaube ich, einfach nur live und dann versendet sich's. Also so, wenn man sich mal vergreift oder sonst wie. Und das Publikum, ich muss halt sagen, also so ohne Publikum, das ist halt echt, echt hart. Ne? Also,
0: das war doof.
1: Das war, fand ich echt eine harte Zeit für alle so.
0: Auf jeden Fall. Aber wir gehen ganz zurück zu den Anfängen. Wo und wie bist du denn aufgewachsen oder wie kam denn das, dass du überhaupt Musik gemacht?
1: Oh Gott, Karin, wir haben noch nur eine Stunde.
0: Ja, los, in Kurzfassung.
1: In Kurzfassung, okay, also geboren bin ich in Transsilvanien, Siebenbürgen, Rumänien, also Siebenbürgen, also der normale Begriff in Anführungszeichen, aber Transsilvanien klingt ein wenig spannender und ich finde das sehr, sehr lustig, weil ich irgendwie, bis ich 9 war, davon ausging, dass das nur ein Fantasieland ist. So, weißt du, Donald Duck Comics und nur Moore und Vampire und so. Und dann hing bei uns so im Keller so eine altmodische Karte. Und ich habe meinen Vater gefragt, was ist denn da eigentlich drauf? Und der so, wie, was soll da drauf sein? Transsilvanien. Und ich so, was, das gibt's? Und der so, wie, du bist da geboren, Kind. Da brach kurz seine Welt zusammen. Aber eigentlich fand ich es ganz lustig. Und dann sind meine Eltern ausgewandert nach Deutschland. Da war ich so 4,5. Und dann habe ich eigentlich so meine ganze Kindheit und Jugend in Baden-Württemberg verbracht. Irgendwann dann in so einem kleinen Nest Seebronn, so, da ist so 2000 Einwohner, ein Zebrastreifen, eine Kirche, eine Ampel und ein Friseur oder so. Und einen Bäcker gab es auch. Genau. Und es war halt in der Nähe von Tübingen, das war ganz schön. Und dann habe ich mein Abitur gemacht und dann bin ich erst einmal querbeet durch die Weltgeschichte abgezischt. Also ich war, glaube ich, wirklich 7 Jahre lang recht rastlos am Stück Rekordaufwand war Aufhalt in einer Stadt. Das heißt nicht in derselben Wohnung, aber in einer Stadt immerhin. War so 9 Monate, ist mir 2-mal passiert in den 7 Jahren. Wow. Also ich war wirklich sehr, sehr viel unterwegs und dann habe ich irgendwann
2: gedacht. Wo hat es dir so gut gefallen?
1: Am besten hat es mir gefallen in Australien, tatsächlich. Also da war ich 3 Jahre oder so insgesamt am Stück aufaddiert und aber auch Europa halt dann so mit dem VW-Bus, mit meinem damaligen, Geliebten. Oh Gott, ich war so jung und so verliebt, das war so krass. Also war so eine lustige Zeit mit 20, also ja, da habe ich ja ganz, ganz viel erlebt und es war sehr, sehr schön und sehr aufregend. Und das war damals war der Tim und Tim Scanlon und ein absolut begnadeter Musiker, Straßenmusiker.
2: Mhm.
1: Und so nahm das Ganze dann quasi seinen Anfang. Und Tim war so der personalifizierte Albtraum meiner Eltern. Ja, also Australier, also Moment, Veganer, australischer Straßenmusiker.
2: Wow. Okay. Und den stellst du dann vor, sagst Mama, Papa?
1: Ja, den habe ich dann vorgestellt und die fanden den ja ganz nett, aber dass der halt Straßenmusiker ist und vegan und ich meine 1999, 2000, also da war das für viele noch ein Fremdwort und sie fanden ihn sehr sympathisch, aber sie fanden ihn noch sympathischer, als wir nicht mehr zusammen waren.
2: So. Wow, okay. Okay, und dann bist du sesshaft geworden in der Großstadt gleich.
1: Nein, das hat auch noch gedauert. Ei. Das hat auch noch gedauert. Dann bin ich halt irgendwann in Lübeck gelandet, habe dann meine Ausbildung gemacht zur, also mein Basisstudium der Moderation mit Zertifikat und so.
2: Aha, und du bist zertifizierte Moderatorin.
1: Sozusagen.
2: Nicht schlecht.
1: Was es nicht alles gibt, oder?
2: Krass.
1: Genau, und Lübeck fand ich, da ist mir ein bisschen die Decke auf den Kopf gefallen. Also davor war ich in Berlin, auch nochmal 9 Monate, aber in Berlin habe ich ewig nicht Fuß gefasst. Das fand ich eine sehr zähe Stadt. Also ich fand es sehr schnelllebig und sehr zäh und ich war davor.
2: Als was wolltest du Fuß fassen in der Musik dann?
1: Als Mensch einfach, oder ich glaube okay. Als Künstlerin. Ich bin eigentlich hauptsächlich als Poetin oder ich habe sehr, sehr viel geschrieben früher, bevor ich Mama wurde und noch mehr Zeit hatte und so. Da war eigentlich Schreiben so mein Haupt. Hauptding und Musik kam halt, also ich bin eigentlich Musikliebende, Liebhaberin, also man kann sagen Amateurin in dem Sinn, also ich mache gerne Musik, aber nicht so als, boah, meine Karriere, also ich sehe da eigentlich, es macht Spaß, manchmal denke ich so, voll cool, der Song und so und was weiß ich, 2 Jahre später denke ich so, oh Gott, was für ein Song. Also deswegen, ich mache das so eher impulsiv und leidenschaftlich, aber das Schreiben war eigentlich so mein Haupt. Hauptmetier und ich hatte sogar eine kleine Hip-Hop-Phase.
2: Wow. Okay, du warst Rapperin.
1: Ja, ich war Rapperin, MC, zeitlang in Berlin und das war so hartes Brot. Also nach Melbourne Conscious Rap und dann 2004, das war so die Zeit, wo Sido und Bushido so gerade ihr Coming Out, oder also nicht Coming Out, wo die ja. Halt quasi groß geworden sind und haben sie noch so in kleineren Clubs rum.
2: Deutsch oder Englisch?
1: Die haben natürlich auf Deutsch gerappt.
2: Du.
1: Ja, ich auf Englisch. Vorwiegend auf Englisch Okay. Fand ich definitiv einfacher. Also Da ist der Flow.
2: Ja gut, wenn du 7 Jahre in der Weltgeschichte unterwegs warst, war das ja kein Stress für dich, das war ja für dich.
1: Also ich fand es sehr schwer, auf Deutsch zu rappen und zu schreiben tatsächlich auch, weil Poetry Slam Texte oder so fand
2: ich. Also interessant, gibt es da noch was zu hören?
1: Wie meinst du?
2: Ja, hast du da mal was aufgenommen von deinen?
1: Ich habe da mal was aufgenommen. Ich habe 2 so uralte, war ich in Hamburg, weil Lübeck fiel mir auf die Decke auf den Kopf. Ja, genau. Dann bin ich nach Hamburg gezogen, 1,5 Jahre und war dann eine Zeit lang bei Tide. Das ist der Hamburger Ausbildungs- und Bürgerkanal, also quasi wie Radio Z, nur dass die wirklich so einen Ausbildungsauftrag hatten damals. Ich weiß nicht, ob das noch so ist. Und in dem Studio habe ich dann einfach mal 2 so Spoken-Word-Texte eingesprochen und Ja, also ein paar davon finde ich richtig gut, aber jedes Mal, wenn wir hören, denke ich so, da müsste noch das Wort rein, so ungefähr. Und ein paar denke ich so, oh Gott, Bea, hast du den Text jemals vorgetragen? Vor Leuten, wie peinlich.
2: Naja, aber es ist doch immer ein Prozess, das ist ja...
1: Es ist ein Prozess, aber das war teilweise schon...
2: Ich meine, wie lange ist das her?
1: Lang, 20 Jahre. Siehste, so fast also. 20 Jahre, genau. Aber es hat sehr viel Spaß gemacht, ich habe sehr viel geschrieben und ja, Musik ist, deswegen, weil du so Musikerin als erstes aufgezählt hast, ich definiere mich nicht wirklich als Musikerin, sondern als...
2: Also habe ich dich kennengelernt.
1: Ja, weil ich zufällig eine Gitarre nehme.
2: Ja. Das reicht bei mir schon, ich bin so leicht zu blenden.
1: Das ist mein Glück. Nein, Quatsch. Ja, nee, ich spiele auch nicht oft und so, deswegen bin ich da immer, ich versuche mich zu lösen, also ich versuche meinen Frieden zu machen mit der Gitarre seit 20 Jahren oder länger und habe mir quasi auch alles nur selber beigebracht und es ist so schrimm, schramm, schrumm. So. Ich könnte auch ein Waschbrett spielen, dachte ich, aber es stimmt nicht, ein Waschbrett ist eine totale Herausforderung. Von daher, nee, passt schon. Aber
2: liebe Bea, die Zeit rennt, müssen, du hast ja, Musik mitgebracht. Nein, das ist total toll, dass du so viel erzählst, das ist super interessant. Du hast uns eine erste Band mitgebracht, die ich tatsächlich nicht kenne. Was ist denn das, was du da dabei hast
1: das,
2: für uns?
1: Das ist keine Band, das ist Orichimoni, also known as Little Birdie, also so fing sie an. Und Orichimoni ist eine kanadische Songwriterin, Singer-Songwriterin mit israelischen Wurzeln. Und die hatte ich damals 2009 in Berlin kennengelernt und da haben mich ihre Songs direkt total ergriffen und weggeflasht und ich habe sie wirklich, also hat mich auch wirklich durch dunkle Zeiten begleitet, ihre Musik. Und also wir haben uns auch ein paar Mal getroffen, jetzt habe ich sie schon seit einer Weile nicht mehr gesehen, aber Orit ist quasi seit eben der Zeit, so seit fast 15 Jahren, Traveling Troubadour. Ich habe da super großen Respekt dafür. Also da fing sie gerade an, ihre Solo-Karriere als Musikerin quasi zu starten und zu sagen, so, ich wage jetzt den Schritt, ich bin jetzt nicht mehr Lehrerin, ich mache Musik. Also hat sich wirklich mit ganzem Herzen dafür entschieden und bis auf die kleine Corona-Zwangspause ist sie auch jetzt quasi Traveling Musician und ich hoffe, sie kommt irgendwann nach Nürnberg. Also sie war wohl letztes Jahr in Berlin, aber jetzt bin ich ja nicht mehr in Berlin. Also ich habe sie jetzt echt schon länger nicht gehört, aber es ist ein großartiges Album. Es ist ein Live-Album aufgenommen in der Jägerklause. Ich saß im Publikum und war versucht, nicht mitzusingen.
2: Okay, und du hast ein Live-Stück dabei, Sweet By and By heißt es.
1: Nee, das letzte, Sadder Music. Also das war das, was mich voll abgeholt hat. Und das ist die falsche CD. Na gut, nee, aber macht nichts, lass es drin. Das ist auch Orichimoni, aber das ist ein neueres Album.
2: Ah, okay.
1: Und da wäre es aber der Song Delicate Times. Ich glaube, das ist Nummer 5.
2: Okay, dann muss ich noch mal ganz kurz, du kannst gerne noch mal kurz was über sie erzählen, während ich das...
1: Okay, also was ich an ihr sehr zu schätzen weiß, also sie spielt Akkordeon und Gitarre, abwechselnd, also mal so und Klavier tatsächlich auch und ist aber auch eigentlich, man merkt so vom Herzen her, Poetin und ich bin total bei Musik sehr auf die Lyrics fixiert. Also wenn ich sie verstehen kann, in einer Sprache, die ich verstehen kann, dann achte ich da total drauf und ich finde einfach auch ihre Worte großartig und deswegen ist es eine Musikerin, die mich sehr beeindruckt hat und großartige Musik macht und dachte ich, bringe ich die CDs mit heute. Können wir nachher noch Zelda Music hören?
2: Sehr gerne, das kriegen wir doch hin. Dann hören wir jetzt Orichimoni mit
1: Delicate Times.
2: Danke sehr.

0: Ja, das war Orochimaru mit Delicate Times und der Song ist von 2019, also das Album ist auch von 2019. Und ich dachte damals schon krasse Lyrics, aber die sind ja immer noch genauso krass.
1: Genau, das kommt auch zu meiner nächsten Frage gleich. Mhm. Thema Songwriting, was ist wichtiger, der Text oder die Musik?
0: Also für mich eindeutig der Text. Zweimal im Leben passiert, dass ich zuerst eine Melodie hatte oder so. Und die eine Melodie wartet noch auf die Worte und die andere habe ich vergessen. Das ist ziemlich tragisch. Nee, also Text ist für mich super wichtig.
1: Na gut, wenn du sagst, du siehst dich eher als Dichterin, ja, nicht genau. Als Musikerin, das ist natürlich auch naheliegend.
0: Das ist so mein Klangteppich, damit ich dann nicht nur a cappella stehe, wenn dann. Und genau, da habe ich in diesem Leben nicht mehr so viele Ambitionen. Vielleicht sollte ich ein bisschen mehr haben, aber...
1: Ach, du machst so viel. Es ist ja, irgendwann hat der Tag einfach auch nur so und so viele Stunden, die du nutzen kannst.
0: Das stimmt, aber ja, okay. Gut.
1: Wie kam es eigentlich zu deinem wunderschönen Künstlernamen Bea von Herzen?
0: Du hast ja zu Anfangs gleich meinen echten Namen vorgelesen.
1: Den darf man nicht sagen.
0: Doch, natürlich.
1: Okay.
0: Beatrice Gräf Sondershaus. Das ist ein sehr schöner, langer Doppelname.
1: Ja.
0: Das, wo daher kommt, so ein bisschen. Also Beatrice Gräf Sondershaus. Und dann bin ich echt ein paar Mal falsch angekündigt worden. Und halt einmal auch bei der Rampenschweinerei war ich da. Und dann wurde ich auf die Bühne gebeten mit einen dicken Applaus für Beatrice Gräf von Sondershausen.
1: Schön.
0: Ja, genau. Und dann dachte ich auch so, ja, okay, ein bisschen too much, aber das von gefällt mir. Und so kam ich dann auf dieses Beatrice von, weil das passt irgendwie ganz gut zusammen. Und dann habe ich zusammen mit meinem Mann irgendwie so eine halbe Stunde gebrainstormt und einer von uns beiden hat dann irgendwann von Herzen gesagt. Und dann mussten wir beide erst mal 5 Minuten lachen und dann war es klar. So.
1: Aber gibt es einen Unterschied zwischen Bea von Herzen und Beatrice von Herzen?
0: Ja, und zwar, also ich habe mir überlegt, ich sollte mir da einen rausarbeiten. Also Beatrice von Herzen ist eigentlich die Bühnenpersona, aber die habe ich noch nicht so voll rausgeschliffen. Und Bea bin eigentlich eher ich so. Und ich habe halt ein bisschen, wenn ich jetzt schon so ehrlich bin, bin ich ein bisschen am Struggeln mit diesem Beatrice, weil das kommt so erhaben und so, ne? So dieses Beatrice. Mich nennt auch keiner Beatrice. Also ich stelle mich auch direkt gleich als Bea vor. Ich habe mir das Beatrice abgewöhnt. Und so kommt es, dass ich halt ein paar Mal dann auch dachte, so, oh komm, Beatrice, Bea von Herzen reicht. Aber an und für sich so der komplette Künstlerbühnenname wäre schon Beatrice von Herzen.
1: Aber vielleicht musst du es einfach durchziehen.
0: Vielleicht muss ich es durchziehen, ja.
1: Und zwar morgen gleich, weil morgen hast du einen Auftritt, habe ich gelesen.
0: Ja, genau.
1: Wo bist du denn?
0: Ich habe morgen die große Ehre und das Vergnügen, bei der One Mic Night auftreten zu dürfen. Da freue ich mich schon total drauf, bin auch schon völlig aus dem Häuschen und sehr aufgeregt. Und im Club Stereo, Clara Gasse, und da sind ganz, ganz wunderbare MusikerInnen auf der Bühne, also nach mir. Der Ego-Therapie ist da und Linda Schnakenberg, die kenne ich jetzt nicht persönlich. Und dann noch Green Apple Sea, also zumindest.
1: Großartig.
0: Ja, eben großartig. Und dann dachte ich so, oh Gott, Schluck.
1: Ach Quatsch, das wird super.
0: Ja, ich schwank immer so zwischen totalem Größenwahnsinn mit, ja, das wird großartig und absoluter Versagensangst. So von, oh Gott.
1: Okay.
0: Also, das ist immer so dieser Spannungsbogen vor sowas. Und, aber ich freue mich, das passt schon. Ich habe mir jetzt ein paar Songs
1: dann
0: überlegt.
1: Nimmst du mir direkt auch wieder eine Frage vorweg.
0: Ja.
1: Denn du wirkst immer total entspannt und geerdet.
0: Oh.
1: Und gibt es etwas, was Bea von Herzen richtig aus dem Konzept bringt oder wütend macht?
0: Ja, das sind Arschlöcher. Also wenn ich jetzt mal so, das nervt mich einfach so Leute, die einfach super egoistisch sind und kacke drauf sind. Und bin auch ganz schlimm im Straßenverkehr. So Stichwort Road Rage und so. Ne? Also ich genau, also das macht mich tatsächlich echt wütend.
1: Oder, also es passiert schon.
0: Ja, so ignorante Menschen halt, weißt du, die halt irgendwie.
1: Da wirst du sauer.
0: Ja, das stresst mich. Ich bin so in der Kasse und ich habe irgendwie so einen Artikel und frage, ob ich vor darf irgendwie, weil ich echt scheiß spät dran bin, sonst würde ich ja nicht fragen. Und dann ist so, nee, mich lässt auch nie einer vor, so ungefähr.
1: Wow.
0: Und ich denke so, okay, alles klar.
1: Danke also, für nichts.
0: Ja, genau. Und ja, das sind so Sachen, die mich aus dem Konzept bringen. Aber es ist schon in Ordnung alles und ich bin stets bemüht, die Leute vorzulassen an der Kasse, weil, ja,
1: du gehst
0: nicht?
1: Mit gutem Beispiel voran, weil du bist ja Bea von Herzen.
0: Genau, und es ist ja auch so, wenn ich da, bis ich meinen Wagen ausgepackt habe und da steht da einer mit zwei so Dingsies, der ist doch schon lang durch. Also
1: ja,
0: ist, oder
1: voll.
0: Die, deswegen
1: hast du recht.
0: Denke ich mir so, dass man so im Alltag versucht, ein bisschen einfach freundlicher zu sein zueinander und hilfsbereit oder wie auch immer, unterstützend. Das versuche ich umzusetzen.
1: Das ist sehr löblich von dir.
0: Ja, ich versuche es.
1: Du, was anderes, 2018 bist du von Berlin nach Fürth. Mhm. Warum?
0: Weil ich hatte die Schnauze voll von Berlin. Nein, Quatsch. Also wir hatten zu der Zeit
1: Klingt so wie ein bisschen eine Hassliebe, oder? Du und Berlin?
0: Es war ziemlich lange Zeit lang eine Hassliebe. Ja, eigentlich ja.
1: Okay.
0: Und inzwischen bin ich super selten da, aber es hat sich anscheinend auch nicht zum Besten verändert. Also kam ja neulich so ein Artikel in der Süddeutschen, so im Sinne von, alle, die Berlin cool finden, sind auf Drogen oder so.
1: Echt jetzt? Wow.
0: Anscheinend, ich weiß es nicht, aber es hat sich so krass verändert. Also so die Gentrifizierung schritt halt voran, also diese ganzen hochpolierten Eigentumswohnungen. Und es hat sich so verändert, dass, also damals schon hat es sich so verändert, dass ich dachte, das ist jetzt eigentlich gar nicht mehr so richtig mein Berlin. Also ganz viele tolle Clubs und so weiter, also Club, Kneipen, Bars, wie auch immer. Es hat auch immer mehr zugemacht, mit Corona noch mehr und nach Corona, da waren wir schon hier, Gott sei Dank. Und wir hatten halt zwei Kinder und ich wollte unbedingt einen Garten. Und das war so das Ding, da ich dachte, boah, ich hätte so gern einen Garten. Und wir hatten eine Wohnung in Friedrichshain und die wurde langsam zu klein, zu viert. Es waren nur zwei Zimmer, zwei große Zimmer, aber zwei Zimmer sind zwei Zimmer. Und dann dachte ich mir, da war schon damals, 2018, war es schon eigentlich aussichtslos, eine erschwingbare Wohnung in Friedrichshain zu finden. Mit Garten, komplett aussichtslos quasi, so gut wie, denke ich. Und dann dachte ich, bevor wir jetzt irgendwie den Arsch von Berlin, also wenn du da wirklich so weit rausziehst, dass du so auch eine Stunde brauchst, um in die Stadt zu kommen, dann können wir doch gleich ins schöne Fürth ziehen.
1: Das stimmt.
0: Weil, also mein Mann ist von hier und er hat auch noch ganz viele Freunde hier, die nicht weggezogen sind. Mhm. Und die Wohnung im Haus seiner Eltern, die war leerstehend. Also die,
1: ah ja, perfekt.
0: Genau, und dann also hat der Onkel geerbt, keine Ambition gehabt einzuziehen, wohnt immer noch nicht drin. Und dann dachte ich, dann ziehen wir doch erstmal da ein und dann schauen wir weiter. Und das war der entspannteste Umzug aller Zeiten und ich habe es keinen Tag bereut,
1: okay, von super.
0: Berlin nach Fürth gezogen zu sein. Und gerade auch mit, wie gesagt, das war eigentlich hauptsächlich so Konzept Kleinfamilie in der Großstadt, fand ich dann irgendwann nicht mehr so cool, vor allem in Friedrichshain, weil es so eine Partymeile wurde. Mhm. Und dann gehst du mit den Kindern spazieren und denkst, um Gottes Willen, die haben kurze Hosen an und hier ist überall ein Glasscherben mehr, die kann ich ja gar nicht rennen lassen.
1: Ja.
0: Das fand ich irgendwann einfach zu frustrierend.
1: Ja, das verstehe ich. Mhm. Okay. Und was merkst du für einen Unterschied von den also Szenen oder Liedermacher-Szenen oder der gibt's ne?
0: Also ich bin jetzt so lange raus aus Berlin, dass ich gar nicht mehr so richtig, also vom aktuellen Berlin nicht sprechen kann. Mhm. Und ansonsten muss ich sagen, bin ich total positiv überrascht, wie viel hier geht in Fürth, Nürnberg. Also ich finde, das ist eine ganz großartige, lebendige Szene. Und man hat so den Eindruck, wenn eine Weile dabei ist, dann macht jeder irgendwann mit jedem Musik.
1: Das stimmt.
0: Und es ist wirklich auch ganz viele großartige Frauen dabei, also Musikerinnen und so. Und ich, ja, ich vermisse, also ab und zu gibt es schon so ein Konzert, wo ich denke, aber eigentlich finde ich, ist es hier sehr, sehr schön und muss eigentlich nichts vermissen, außer bestimmte Leute eben, wo man sich denkt, ach, die würde ich gerne mal wiedersehen.
1: Na ja, gut, klar. So. Und du bist ja auch sehr umtriebig. Du hast ja zum Beispiel ja letztes Jahr eine neue Reihe gestartet im Künstlerhaus, mhm. Eve for All and All for Eve.
0: Ja, das, ich habe so eine große Schwäche von mir, offene Bühnen, aber auch schon seit 20 Jahren oder länger, dass ich offene Bühnen, also erstens muss ich mich immer total zurückhalten, ja, mich nicht draufzustürzen. Es ist besser geworden mit der Zeit, also was mein Temperament betrifft und auch eben was die Organisation betrifft. Heutzutage ist ja alles mit Voranmeldung, E-Mail, da.
1: Ja.
0: Und das war halt, als ich damit angefangen habe, dann war es so, wenn du heute auftreten willst, dann sei halt pünktlich da, wenn sich die Tür öffnet und fertig, du schreibst deinen Namen auf und dann bist du eigentlich dran. Und ich fand das immer sehr aufregend und sehr, sehr schön und habe das sehr gerne gemacht und hatte auch schon, also habe schon auch in Berlin mehrere offene Bühnen organisiert gehabt. Und also meine letzte in Berlin war One More in der schönen Jägerklause. Also fing an mit One More Shot und dann war es irgendwann nur noch One More. Ist auch so schön doppeldeutig, dieses ist ja auch Zugabe auf Englisch.
1: Ja.
0: Und ich dachte mir so, One More Open Stage, weil in Berlin, da hatte man damals, bestimmt nicht anders, heutzutage 5 Open Stages am Abend, ja, in jede Richtung. Und hier gab es halt, als ich dann nach Fürth gezogen bin, gab es mal 2, die mir bekannt waren. Also hier das Sing-In und die Rampenschweinerei und so vereinzelte Sessions mal irgendwo. Und dann war ja Corona und hat einiges platt gemacht. Aber ich finde, das ist sehr, sehr viel aufgeblüht wieder, tatsächlich. Und ich hatte aber trotzdem noch dieses Bedürfnis, eine offene Bühne zu organisieren. Und jetzt gibt es Eve for All and All for Eve. Und mit Schwerpunkt auch auf weiblichen Auftretenden, also einfach ein bisschen weibliche Energie auf die Bühne pushen, wäre schön. Und ja, das war so der Beweggrund eigentlich, zuerst zu sagen, okay, Anne Schwarm und ich hatten das zusammen ersponnen, machen wir eine offene Bühne für Frauen, und dann dachten wir so, naja, so binär kann man ja nicht mehr sein, will man vielleicht auch gar nicht oder Frau gar nicht, und wir wollen ja auch niemanden ausschließen. Das ist ja kacke, wenn du sagst so, du darfst prinzipiell nicht mitmachen wegen irgendeiner Sache, für die du nichts kannst, nämlich ein Y-Chromosom und so.
1: Das stimmt.
0: Und deswegen ist es jetzt nicht dogmatisch eine offene Bühne für Frauen, aber schon so mit Schwerpunkt, bitte Mädels, Frauen.
1: Kommt, zeigt euch, genau, macht was.
0: Nehmt euch den Raum, weil als Frau, ich glaube, viele sind es nicht öfters, also in der Regel immer mehr Männer auf Bühnen jeder Art. Und das hat vielleicht einfach was mit dem Temperament zu tun und mit, ne, so, Frauen sind ja auch, glaube ich, so ein bisschen konditioniert, sich erstmal zurückzunehmen und so weiter und so fort. Und da so ein bisschen auszubrechen und zu sagen, hey, das ist dein Raum.
1: Ja.
0: Das war so der Beweggrund. Und,
1: super, und die letzte war wieder fantastisch. Du hast auch immer einen Featured Act dabei. Und letztes Mal war das Okay, Nice Try, dieses Vokalensemble.
0: Wahnsinn. Ja,
1: super.
0: Die waren,
1: das war
0: grandios.
1: Ja, das war echt total schön.
0: Also, ich fand es bisher immer total schön. Das ist jetzt halt im Festsaal und der ist halt ziemlich groß. Und dann hatten wir jetzt ein halbes Jahr Pause. Da ist so ein bisschen okay, muss man noch ein bisschen ankurbeln, bis es mal läuft und man so eine Regelmäßigkeit hat, dass man weiß, okay, es findet alle 2 Monate statt. Aber jetzt ist ja auch wieder eine große Sommerpause, wie es halt so ist. Aber ich fand es jedes Mal wirklich großartige Auftretende. Du hast dich ja auch spontan zu einem Song hinreißen lassen, letztes Mal. Vielen, vielen Dank.
1: Ach, fand klar.
0: Total cool. Na, das ist, ich finde es total schön, weil die Bühne ist eigentlich auch so gedacht, dass das gemischt ist. Also, dass da nicht nur, in Anführungszeichen, First-Timer, aber auch gerade Leute, die wenig erfahren haben, so sagen, hey, komm mal auf die Bühne. Und es ist aber auch schön, wenn dann mal jemand reinkommt, der das halt wirklich professionell macht und weiß, was sie tut. Und dafür gibt es halt auch den Featured Act. Das war so der Grundgedanke, dass man so definitiv einen Garant hat für 20, 25, 30 Minuten. Na, richtig gute Unterhaltung, und die suche ich schon immer ausgewählt aus, die Featured Acts und so, und dass man da auf jeden Fall weiß, okay, da ist jemand, und das sind Frauen auf der Bühne, die rocken the stage, und danach ist es offen, und ich bin da jedes Mal so überrascht worden von den Leuten auch oder von den Frauen, die ich nicht kannte. Ja? Also ich habe am Anfang natürlich Leute gefragt, magst du nicht auftreten und so, und jetzt aber beim letzten Mal, da war das schon gar nicht mehr nötig, und da waren halt so tolle Überraschungen dabei. Wie hieß sie doch gleich? Simona, oder?
1: Mhm.
0: Wahnsinn. Der hat mich so weggeflasht mit ihren so ehrlichen Songs. Die waren so großartig.
1: Das war toll. Und, also geht da unbedingt hin. Die nächsten Termine sind Mittwoch, 14. Oktober und Mittwoch, 2. Dezember, immer um 20 Uhr oder 19:30 Uhr?
0: Also bisher war es 20 Uhr, aber es würde sich vielleicht anbieten zu sagen 19:30 Uhr in Zukunft, weil dann hat man noch die Chance auf ein Bierchen an der Bar.
1: Das stimmt. Genau, also falls ihr auch selber Bock habt, auf die Bühne zu gehen, Mittwoch, 14. Oktober, bei der Bea einfach eine Mail schreiben an
0: eve4@posteo.de oder Beatrice von Herzen, ein Wort, @posteo.de, und ich habe hier auch eine rudimentäre Facebook- und Instagram-Seite, das siehst du auch immer vermerkt so. Und,
1: ja.
0: Und am 2., Karin, da habe ich auch einen ganz besonderen Featured
1: Act. Ach echt, wen denn?
0: Karin Raab-Hansel und Julia Fischer.
1: Oh wow.
0: Fischer und Rabe. Freue ich mich.
1: Kenne ich gar nicht.
0: Ach was. Also komm. Nein, Quatsch.
1: Aber nee, wir freuen uns. Ja. Das wird super.
0: Voll cool. Genau, jetzt habe ich den Oktober noch nicht eingetütet, aber bald. Und jetzt aber noch ganz kurzer Einschub wegen E4All. Es sieht im Moment so aus, als wird es beim Sommerfest im Künstlerhaus, das ist der 12. Juli, so eine Mini-Ausgabe geben. Also eine Stunde, sprich nur die Hälfte der Zeit. Es wäre dann E4All, All for Eve Afternoon Express oder so. Die Uhrzeit steht noch nicht ganz fest, aber der 12. Juli, und da gibt es dann wahrscheinlich 3 Acts oder 2 Acts und 2 Wildcards oder so. Mal schauen.
1: Ja, super.
0: Spontanmeldung.
1: Also 12. Juli, falls ihr früher und nicht bis Oktober warten wollt.
0: Genau, genau.
1: Das schreibt der Bea.
0: Ja.
1: Und jetzt hören wir noch mal ein bisschen Musik. Du hast noch was für uns dabei. Was ist denn das? Ich sehe.
0: Das ist Jana Nitsch, eine großartige Künstlerin, die ich in Hamburg in der U-Bahn kennengelernt hatte. Da saß sie mit ihrem Akkordeon auf dem Weg zum Hafenfest oder so. Und dann hat man sich noch in der U-Bahn kennengelernt und angesprochen, Hallo gesagt oder so. Und ist eine ganz, ganz großartige Musikerin. Also spielt auch Akkordeon hauptsächlich und hat eine Wahnsinnsstimme. Also richtig beeindruckende Stimme. Und Jana wohnt, glaube ich, wieder in Lübeck. Und die habe ich jetzt auch schon seit bestimmt fast 20 Jahren nicht mehr gesehen. Aber ich habe noch 2 CDs von ihr. Und dann dachte ich mir, bringe ich mal eine mit.
1: Aber du kannst sie doch als Featured Act einladen.
0: Könnte ich. Aber Lübeck, Nürnberg, das ist halt schon eine gewisse Distanz. So, ne?
1: Kann man dann auch mit Freundschaftsbesuch verbinden.
0: Ja, kann man.
1: Ja, ja. Urlaub in Fürth bei der Bea.
0: Ja, total, total. Das würde mich sehr freuen. Also nee, ich hätte wirklich, also am liebsten würde ich ja einfach nur Bands buchen.
1: Okay, du willst Bookerin werden.
0: Eigentlich ja.
1: Also hört alle zu, ihr VeranstalterInnen da draußen, genau. Die Bea will jetzt Sachen buchen.
0: Ich brauche nur ein Venue.
1: Ja, okay, cool. Das kriegen wir doch hin. Ja, cool. Verbreitet es. Wir hören Fly, glaube ich, oder?
0: Genau, Fly.

0: Das war Jana mit Fly, mitgebracht von unserem heutigen Studiogast Bea von Herzen. Ihr hört Akte XX auf der 95,8 bei Radio Z. Und die Bea hat sich jetzt auch schon mit der Gitarre gewappnet und spielt noch live für uns.
1: Bewaffnet. Okay. Ja, ich dachte vielleicht so ein ganz kleinen Teaser oder so. Ich bin super müde zum einen und zum anderen. Wir hatten vorhin über Berlin gesprochen und ich habe zum Abschied einen Song geschrieben an Berlin. So, dafür hatte ich eine Open Stage im Artliners veranschlagt. Also eine Abschieds-Open Stage. Das war irgendwie ganz, ganz lustig. Und da dachte ich, spiele ich jetzt den Song und weiß gar nicht, ob die Berliner oder die Fürther da beleidigter sein sollten.
0: Ich bin gespannt.
1: Ich spiele nur den Chorus. Ich habe leider nicht alle Worte parat. Ich habe die nicht dabei auf dem Zettel und ich habe sie gerade nicht alle im Kopf. Den hatte ich nämlich ein bisschen vergessen, den Song. Aber vielleicht schaffe ich das für morgen, den kompletten Song. Aber ich würde euch jetzt so ein bisschen anteasern mit dem Chorus. Den finde ich sowieso am besten.
0: Morgen ist die One Mic Night im Stereo vom John Steam Junior und da spielt die Bea auch. Also geht da vorbei, 11. Juni. Und jetzt gibt's Musik live.
1: Okay. Also wie gesagt, es ist ein Abschiedssong an Berlin von 2018 in Fragmenten, nur der Chorus. Aber den finde ich ganz, ganz lustig. Okay, also der geht so.

0: Ja, nee, das ist mir jetzt. Also ich könnte jetzt noch zwei andere Chorus, aber uff, das hat mich jetzt gerade, uff, oh, jetzt erstmal ein Schluck Tee.
1: Nein,
0: genau, vielen Dank. Teaser, ich habe ja noch ein bisschen so 24 Stunden, nein, weniger Zeit, um nochmal den Song aufzufrischen, aber den fand ich sehr lustig, das war so ein bisschen eine Abrechnung mit.
1: Dass der einfach raus und weg. Und genau, das führt mich auch zu meiner nächsten Frage, weil ich habe irgendwie gesucht und habe aber nichts gefunden.
0: Aha.
1: Du machst zwar eigene Musik, aber du hast bisher noch nichts veröffentlicht, oder?
0: Nee, wie gesagt, weil ich da auch immer so impulshaft, amateurhaft für mich unterwegs bin. Ich habe einmal, also es gibt Aufnahmen von 2010, das wäre eigentlich ein komplettes Album, aber in einer so miserablen Qualität.
1: Okay, wo hast du das aufgenommen?
0: Ach, bei einem guten Freund, aber es war ein totales Drama. Also es war wirklich so, ich hatte so ein Wochenende Zeit, bevor ich nach Saarbrücken auf den Weihnachtsmarkt und dann nach Indien und was weiß ich und keine Ahnung. Es war wirklich so ein Wochenende und ich hatte unglaublich viel Material. Es war ein sehr ergiebiger Herzschmerz, sag ich mal. Nee, wirklich.
1: Was, der Tim?
0: Nee, das war nicht der Tim. Nö, das hatte sich schon, das ist schon lang verjährt. Nein. Nee, aber ich hatte auch wirklich ganz viele Spoken-Word-Stücke und das hätte so gereicht für so eine Seite Musik und dazu ergänzend die Texte. Und dann war ein alter Freund von mir, der meinte so, komm Bea, ich habe ein super tolles 8-Spur-Tape-Gerät, Aufnahmegerät, machen wir das doch. Ich so, ja, okay, na gut, dann machen wir das doch. Und dann sollte es losgehen, verabredet waren wir um 10 und dann fehlte ein Mikrofon. Da musste ich zuerst ein Mikrofon besorgen bei einem anderen sehr guten Freund, der in einer leeren Wohnung wohnte und ein tolles Laptop mit Aufnahmemöglichkeit hatte.
1: Mhm.
0: Und ich war aber so, nee, das habe ich jetzt schon versprochen, ich gehe jetzt zurück. Nee. Und dann sind wir zurück und dann bin ich zurück und dann hat er echt ewig rumgemacht mit der Einstellung und dann hat das nicht gepasst und dann fehlte noch ein Tape. Und um 3 Uhr oder so fiel ihm dann ein, dass sie ja heute 2 BWG-Besichtigungen haben und die Aufnahme sollte im Wohnzimmer stattfinden.
1: Oh nee.
0: Und dann saß ich da im Wohnzimmer mit diesen 2 Besichtigungen, ja, so mit und musste mir dieses ganze Gelaber anhören, dieses, ja, nee, wir sind jetzt auch keine Ordentlichkeitsfanatiker, aber so die Spülmaschine und das eigene Geschirr und so. Und ich saß da nur und bin echt hier gestorben. Und um 18 Uhr ging es dann endlich los mit der Aufnahme. Also ich habe 8 Stunden gewartet und ich hatte echt einfach überhaupt keinen Bock mehr. Also da war so komplett die Lust raus.
1: Ja, klar.
0: Und die Luft raus, beides. Und dann klingt es auch technisch, hat irgendwas nicht gepasst. Also es hat wirklich Kopfschmerzen. Qualität und das Gute ist, aber ich hätte alle anderen die Songs wahrscheinlich vergessen, wenn ich diese Aufnahme nicht hätte. Oder nicht alle, aber ein Teil davon.
1: Aber seitdem hast du ein Studiotrauma und hast es nie wieder versucht.
0: Ich habe ein paar Mal drüber nachgedacht, aber im Moment, wie gesagt, mit den 3 Kindern und so, ne, also es ist einfach zeitlich fehlt es mir ein bisschen und ich bräuchte auch wirklich, glaube ich, jemand, der echt gut Musik machen kann. Also ich kann so ein bisschen schrimm, schramm, schrumm und ich habe auch schon den Lee angequatscht, aber der hat auch so viel zu tun und das ist so, ja, machen wir dann. Keine Ahnung, irgendwann gibt es dann was und es gibt 2 Aufnahmen von Papa von einer Schulfreundin, also Alex Kamera, wenn du zuhörst, herzliche Grüße. Der hat sich während Corona mal mit mir zusammengesetzt und gesagt, so Bea, jetzt nehmen wir mal was auf und dann haben wir mal was aufgenommen und er bestand drauf, dass ich alles selber mache, alles selber spiele und ich so, ey, komm, du kannst doch viel besser Gitarre. Nein, du spielst es jetzt. Und dann gibt es da 2 Songs, nämlich Sometimes, glaube ich, und Lockdown Light, mein Corona-Smash-Hit. Und der klingt total lustig. Das ist eine so alberne Aufnahme. Hat Spaß gemacht. Aber
1: okay,
0: das ist jetzt auch nicht so, dass ich denke, das muss ich jetzt irgendwo holen. Also hier bei Streaming oder GEMA oder sonst wie.
1: Ja, gut.
0: Ja.
1: Aber du hast trotzdem was rausgekramt. Was ist das denn?
0: Genau, das ist Sometimes und das ist eine Aufnahme, die ich da mit dem Alex zusammen gemacht habe, so mal schnell. Und da hatte Stephen Birch wieder quasi so eine Anfrage rumgeschickt oder halt auf Facebook geteilt. Er macht ja ab und zu diese Sampler und Hometaping ist no crime oder so, oder
1: ja.
0: Wie war das? Genau. Und dann dachte ich mir so, ja komm, jetzt hast du halt einmal eine Aufnahme. Und dann habe ich ihm die geschickt. Und krasserweise tatsächlich bin ich auf diesem Sampler gelandet. Und das ist so wirklich der einzige von mir irgendwo offiziell veröffentlichte Song. Und,
1: okay,
0: ja.
1: Dann hören wir doch gleich mal ein. Bea von Herzen mit
0: Sometimes.

0: So. Tja, jetzt haben wir gleich den zweiten Song hinterher gehört. Sehr schön. Das war Melanie. Melanie Safka, Getting Out von dem Album Please Love Me. Und das habe ich jetzt heute mitgebracht, weil ich das super großartig finde. Also vielen Dank, Karin, für diesen Anschubser, dass ich mir mal wieder Gedanken mache über Musik, weil diese Platte hatte ich schon so lange nicht mehr auf dem Schirm. Und wie fandst du es?
1: Dein Sometimes-Song?
0: Ja, eigentlich auch den gerade von Melanie.
1: Ach so, von Melanie. Ich fand beide super und ich fand, die haben beide ja sehr, sehr gut zusammengepasst.
0: Das dachte ich jetzt auch hintereinander.
1: Und das ja. War total schön. Also
0: danke.
1: Dein Studio-Trauma kannst du jetzt, glaube ich, echt ablegen und irgendwo nochmal hingehen und das aufnehmen.
0: Ja.
1: Gibt ja heutzutage genug Möglichkeiten. Und wenn wieder jemand eine Besichtigung macht, dann gehst du einfach heim.
0: Also
1: ey, 8 Stunden warten, das ist ja echt frech.
0: Also danach war es wirklich, das war danach einfach nur noch, nee, komm, dann habe ich bis um 10 oder so, habe ich so alles runtergeschrammelt, aber so wirklich auch echt, egal, reden wir nicht davon. Das Ganze hätte Songs in A-Minor geheißen, wenn es jemals produziert war.
1: Irgendwann kommt schon noch auf jeden Fall was. Nee, super Song, auch super Platte, ich mag Melanie total gern.
0: Ja?
1: Ja.
0: Cool, weil ich fand es jetzt nicht so, also ist jetzt nicht so super mega berühmt, aber ich glaube, wer sich so ein bisschen mit der Musik aus der Zeit auseinandersetzt, kommt nicht an ihr vorbei.
1: Und ja, Beautiful People ist, glaube ich, der Hit, oder? Von ihr.
0: Ja, auch. Ich glaube, so der Smash-Hit ist Ruby Tuesday, das kam von den Stones, glaube ich, oder?
1: Ja.
0: Genau, die muss ich mal mit in die Sendung nehmen. Ha? Aber
1: voll, genau, zu deiner Sendung wollten wir an, da haben wir noch gar nichts. Du hast eine Sendung, die heißt Cover Lovers.
0: Genau.
1: Warum? Was fasziniert dich so an Coverversionen, dass du eine komplette Sendung drüber machst?
0: Ich finde Coverversionen super spannend, prinzipiell. Und ich hatte halt gedacht, ich würde gerne eine Sendung machen. Also ich habe so eine Mitgliederpost bekommen und da war die Kleine gerade irgendwie 2 Wochen alt, also das dritte Kind. Und da dachte ich so, freie Sendeplätze, oh mein Gott, ich brauche so einen Anker in der Welt, bevor ich jetzt wieder in Windeln versumpfe. Und das fand ich total cool. Und dann meinte aber der damalige Musikredaktionsleiter, ja, also brauchst halt ein Konzept. Und dann dachte ich, okay, Konzept. Ich dachte so, Bea macht, worauf sie Lust hat, aber das hat nicht gereicht.
1: Schade.
0: Ja, nicht wahr? Und dann dachte ich, na, Covers sind doch super. Und also ich finde, es ist ein unglaublich weites Feld. Es ist super spannend. Also auch gerade, wenn man halt quasi so von einem Song, also aus einem Genre den Song in ein anderes Genre quasi verwandelt, transponiert oder wie auch immer. Ich finde es total faszinierend und ich liebe Covers und ich liebe es auch, Songs zu covern, weil es gibt so viele wunderbare, großartige Songs und das ist ja auch immer ein Kompliment für den Song, wenn der gecovert wird. Und also ich habe schon auch eigene Songs, aber auf die habe ich halt dann ganz oft keinen Bock, weil die aus einer bestimmten Zeit oder sonst wie. Und wenn man dann ein Lied hört und sich denkt, wow, das packt mich, das dann selber spielen zu wollen, fasziniert mich. Das mache ich total gerne.
1: Was macht einen guten Coversong für dich aus?
0: Ein guter Coversong macht eben für mich aus, dass er den Song verwandelt. Also dass es eine eigene Version ist und dass er nicht versucht zu kopieren. Also dann ist der gestorben für mich, weil eine Kopie wird dem Original nie das Wasser reichen können. Aber wenn quasi der Künstler oder die Künstlerin es schafft, aus diesem Song eine Essenz rauszuziehen und dann nochmal was Eigenes draus zu machen, dann ist das für mich ein sehr guter Coversong. Und dann hängt es natürlich davon ab, auch welches Genre das dann schon ist oder so. Ne? Aber ich finde es großartig. Es macht voll viel Spaß. Die Sendung macht auch total viel Spaß.
1: Super.
0: Ja.
1: Bevor wir den letzten Song noch spielen und dann an die Kollegen von Zosch übergeben.
0: Schon so weiter? Nein.
1: Wolltest du noch was ankündigen, eine Demo?
0: Ja, genau. Und zwar morgen ist eine Klimaschutzdemo im weitesten Sinn. Morgen ist der bundesweite Hitzeaktionstag. Da finden in über 150 Orten deutschlandweit Demos statt zum Thema Hitze. Also globale Erderwärmung sowieso. Und es wird halt immer heißer. Und die Politik, die schläft gerade total. Und schläft nicht nur, sondern hat den Rückwärtsgang eingelegt, sowohl bei den Klimaschutzmaßnahmen einer vernünftigen Energiewende und das mal voranzubringen. Und genauso ist aber auch in der Prävention bzw. in der Anpassung an den Klimawandel sind wir total irgendwie hinterher. Und es wäre super wichtig, da mal auf Hitze mehr Augenmerk zu legen und die Infrastruktur zu stärken. Und das sind so die Forderungen dieses Hitzeaktionstags morgen. Bundesweit und in Fürth, die Families for Future, die ich wirklich sehr großartig finde, weil die seit echt 7 Jahren einfach dranbleiben, die haben morgen eben auch eine Aktion angemeldet, eine Demo halb, also es ist kein großer Spaziergang, aber

0: reden und es ist ein heißes Thema und es ist total wichtig, dass da mal was angegangen wird, weil die Menschen, wenn wir jetzt 2 Wochen über 40 Grad haben, sind wir, glaube ich, komplett aufgeschmissen.
1: Auf jeden Fall.
0: Und da muss man eigentlich jetzt schon vorbereiten.
1: Total.
0: Wir hören vorbei, morgen 16:30
1: Uhr. 16:30 Uhr, sehr gut. Wir hören zum Abschluss noch von dir, Little Birdie, hast du dir am Anfang nochmal gewünscht und jetzt habe ich die richtige CD. Genau. Sadder Music war es, glaube ich, oder?
0: Hast du schon eingelegt?
1: Ich habe schon eingelegt.
0: Ach, schade, sonst hätten wir jetzt noch von Julianne McCambridge. Aber mach Sadder Music, ist ein großartiger Song.
1: Sehr gut. Vielen Dank für deinen Besuch, liebe Bea.
0: Karin, vielen lieben Dank für die Einladung. War sehr, sehr schön bei dir und zack, ist die Zeit vorbei.
1: So schaut's aus. Mhm. Macht's gut und ganz viel Spaß mit den Kollegen von Zorsch.

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0: 2026 und am Mikrofon, Ton und Technik begrüßt euch heute Pauline mit dem Programm für heute. Von 14 bis 15 Uhr ist der Kaffeesatz angesagt. Der feinste, vielfältige und einzigartige Musikmix auf Radio Z. Und heute spielen wir für euch Songs von The Sprints, Baby No Money, The Hives und vielen, vielen mehr. Von 15 bis 16 Uhr sendet Castrop Rauxel das Programm zum aktuellen Musikgeschehen. Heute mit dem lieben Pyro und dem Album der Woche Immer von Punk Life Balance. Von 16 bis 18 Uhr läuft der Stoffwechsel, das tagesaktuelle Magazin für Politik, Lokales und Kultur. Hintergründig und ausführlich. Und hier ist Chris, der euch die heutigen Themen vorstellen wird.
1: Hi, hallo. Wir sind heute zunächst mal zu Gast in einer kleinen Brauerei in einer regionalen. Und es geht unter anderem um das Thema, was eigentlich diese deutschen Kreativbrauerinnen und Brauer sind. Und wir schauen bei Orca Brau auf das 9-jährige Jubiläum, das an diesem Wochenende stattfindet. Natürlich geht es auch um Umweltschutz, Bioqualität und vieles andere mehr. Danach sind wir auf einer Demo unterwegs, denn in Hannover, da tagen derzeit die Gesundheitsminister der Länder. Unter anderem geht es um das geplante Sparpaket im Gesundheitswesen. Mehr als 8000 Menschen gingen da in Hannover gestern schon auf die Straße. Und auch in Bayern haben sich viele Menschen mit den Forderungen gegen das Sparpaket solidarisiert. Hier in Nürnberg gab es auch eine Demo und Radio Z war vor Ort für euch dabei. In Stunde 2 ab 17 Uhr geht es dann um das Thema Medizin und zwar um die sogenannte ungleiche Datenlage. Medikamente werden oft nur nämlich an Männern getestet. Symptome werden oft nicht ernst genommen und Diagnosen werden erst Jahre später und somit oft zu spät gestellt, eben vor allem bei Frauen. In einigen Interviews und Informationen dazu erfahrt ihr in Stunde 2 mehr zu diesem besonderen Thema. Das sind sie schon, die Themen heute im Stoffwechsel zwischen 16 und 18 Uhr.
0: 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Eine Stunde abtauchen in die ereignisreiche Welt der Musik und der Kunstszene. Von 19 bis 20 Uhr läuft Atmas, die Sendung zum afrikanischen Leben in Deutschland. Von 20 bis 21 Uhr hört ihr dann die lokalen Leidenschaften. 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Mehr davon um 20 Uhr. Um 21 Uhr könnt ihr dann den Radio Gaze zuhören. 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Und um Mitternacht starten wir den Freitag mit 2 Stunden Nachtclub. Die volle Ladung DJ-Musik, die gibt euch heute der Andi. Und zwischen 2 und 14 Uhr wie immer eine Wiederholung aller Sendungen des heutigen Tages. 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Wir wünschen euch viel Spaß mit dem heutigen Programm auf Radio Z und starten mit Dagegen von Jugo Uerdens und Carlo 5. Kommt gut durch den Tag!

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8: Hallo und willkommen zu einer Stunde Castrop Playlist am Donnerstag mit Pyro. Ich habe für euch feine Musik zusammengestellt, unter anderem von Average Pizza, Zilla, DJ Kotze, Future Island, Class E und vielen anderen mehr. Mit dabei auch das Album der Woche von Punk Life Balance. Viel Spaß beim Reinhören.
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1: Punk Life Balance sind für das Album der Woche verantwortlich. Wir hören die Kölner Band mit Sicher Micha und Veränderungsziel.

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Das war eine Stunde Castrop-Playlist am Donnerstag. Ausgesucht für euch von Pyro. Und ich sag tschüss, bis zum Castrop am Dienstag. Macht's gut, bis denne.

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0: Hallo und willkommen zur ersten Stunde Stoffwechsel am heutigen Donnerstag, den 11. Juni. Für euch am Mikrofon und Technik Chris Behlei mit folgenden Themen. An diesem Samstag wird gefeiert der 9. Geburtstag der kleinen regionalen Brauerei Orca Brau. Grund genug, da mal vorbeizuschauen, und wir sprechen mit dem Brauer und Gründer der Brauerei vor Ort. Zum Abschluss der ersten Stunde schauen wir dann nach Hannover, denn dort tagen derzeit die Gesundheitsminister der Länder. Es geht um das geplante Sparpaket unter anderem im Gesundheitswesen. Dagegen gab es gestern große Proteste, nicht nur in Hannover, wo über 8000 Menschen auf die Straße gingen, sondern auch hier im Süden und in Nürnberg. In Nürnberg schauen wir auf die Demo, zu der Verdi aufgerufen hatte. Das sind sie, die Themen dieser ersten Stunde Stoffwechsel in der Übersicht. Jetzt aber viel Spaß bei dem Ausflug zu Orca Brau. Ich bin unterwegs am Steinacher Kreuz in Nürnberg. Wenn ihr gar nicht wisst, wo das ist, es geht so hier so von Fürth aus in Richtung Erlangen. Oder je nachdem, weil wir hier noch in Nürnberg sind, von Nürnberg aus in Richtung Erlangen. Und ich sitze hier bei Orca Brau, vor mir Biertisch. Was steht drauf? Ein alkoholfreies Bier, nämlich Hop oder Hope Tea, The Green. Und das ist ein alkoholfreies Orca. Ist es ein Collabbrew gewesen? Das will ich wissen von Felix, der Orca Brau vor 9 Jahren gegründet hat.
1: Ja, hallo. Ich freue mich, dass du da bist, dass wir hier sitzen können und tatsächlich ein alkoholfreies Produkt hier auf dem Tisch haben. Das ist aber kein Bier, sondern ein karbonisierter Hopfentee, kann man so sagen. Klingt jetzt irgendwie doof, deswegen sage ich lieber Sparkling Hop Tea. Klingt schon irgendwie cooler. Aber ist eine Idee gewesen vom Alex, der The Green macht in Nürnberg. Wunderbares veganes Café. In der Bärengasse haben die da in Gosthof ist es ihr kleines Café noch und im Wörl oben. Und er kam letztes Jahr schon auf mich zu, meinte, hier, das hat er in den USA mal probiert, das

0: total gerne mal machen, das ist doch cool und alles. Und ich fand es auch total super. Dann haben wir es mal ausprobiert und dieses Jahr haben wir es ein bisschen größer jetzt mal aufgezogen und das gibt es jetzt seit jetzt.
1: Ist quasi so ein alkoholfreies Sommergetränk einfach. Und es schmeckt tatsächlich ein bisschen nach Bier aufgrund der verschiedenen Hopfensorten, die drin sind.
0: Genau, also Basis ist Tee, Schwarztee, ein bisschen Zitronensäure, 2 Gramm Zucker auf 100 Milliliter, also auch sehr wenig. Und dann im Tank kalt gehopft mit Mosaik und Citra. Das sind zum Beispiel auch Hopfen, die in unserem Wanderlust Pale Ale drin sind und die es halt so exotisch fruchtig machen. Und es ist ein bisschen herb auch durch den Tee eben und erfrischend Kohlensäure. Und ja, es hat tatsächlich schon so einen leichten Anklang vom Bier, aber hat damit dann wirklich nicht viel zu tun.
1: Und der leichte Anklang, wie du gerade schon gesagt hast, kommt von diesem Kalthopfen. Das ist ja auch eine wichtige Sache. Du bist Kreativbrauer. Was ist denn ein Kreativbrauer?
0: Am Ende einer, der grundsätzlich kreativ arbeitet in der Brauerei, würde ich mal sagen, und sich im Bier auslebt, also nicht im Bier wörtlich, sondern mit Bier in Form von, dass wir eigentlich auch außerhalb des sogenannten Reinheitsgebots brauen. Also wir nutzen mehrere Zutaten, nicht nur Hopfen, Malz, Wasser, Hefe, sondern halt auch weitere natürliche Sachen. Und probieren eigentlich Geschmäcker zu bauen und Erlebnisse, die bei jedem Schluck irgendwie was Neues hervorrufen oder was Interessantes erwirken in einem. Und das kann dann mal auch, also wir haben klassische Sorten natürlich auch da, helles Rotbier, ne? Aber sei es modern mit verschiedenen Hopfensorten oder Hefen, aber halt auch mal mit Gewürzen, Früchten. Und dann hat man eine Idee im Kopf und dann probiert man die so ein bisschen ins Bier oder in den Prozess des Bierbrauens eigentlich rüberzubringen. Und am Ende ist es so, in den 9 Jahren jetzt haben wir rund 300 bis 350 verschiedene Sorten gemacht. Davon haben sich natürlich auch viele wiederholt. Wir haben 5, 6 Standardbiere auch im Sortiment und bringen eigentlich so jeden Monat 1, 2, 3 neue Produkte raus. Es wird nie langweilig und das ist schön, weil macht Spaß und ist, glaube ich, das Thema Kreativität wirklich gelebt dann bei uns auch.
1: Also ein anderes Konzept als so vielleicht auch alteingesessene Brauereien haben, die sagen, wir haben 3 Biersorten, bei denen bleiben wir. Wir machen mal ein Festbier zwischendurch oder ein Bockbier, aber das war's dann.
0: Genau. Das ist genau der Punkt. Also man kennt es klassisch traditionell, ne, dass man sagt, auch bei neuen Gründungen gibt ja auch neue Brauereien, die jetzt halt auch klassisch eher brauen. Und das wäre so meine Bezeichnung auch dafür, klassische Biere, wo es eben einmal im Jahr Bockbier gibt oder auch mal einen Weizenbock vielleicht oder auch mal einen Sommerpilz. Und ich finde es ja schön, man sieht es ja zum Glück auch bei immer mehr auch älteren Brauereien, sage ich jetzt mal, in Deutschland, in Bayern und natürlich auch in Franken, die dann auch mal im Sommer vielleicht was mit einem spezielleren Hopfen machen, ne? Oder im Winter mal was in einem Whiskyfass ausbauen. Also sich einfach ein bisschen mehr Gedanken machen, wie die gleichen, Jahr für Jahr die gleichen Produkte rauszubringen. Kann man auch so ein bisschen vergleichen, vielleicht wie ein Restaurant, was eine Wochenkarte hat oder eine Monatskarte oder nach Jahreszeiten seine Produkte auch verwendet. So sind wir dann eigentlich auch aufgestellt. Ja.
1: Hat beides seine Berechtigung, oder?
0: Absolut, also ganz klar. Ich persönlich esse auch ganz gerne mal ein normales Schnitzel mit Pommes. Es muss nicht immer das Schnitzel sein, wo irgendwie die neueste kreative Zutat drauf ist und dann eine Geschmacksneuheit in meinem Kopf stattfindet oder am Gaumen. Und Biertradition ist total wichtig, ist total schön. Da sind wir zum Glück gesegnet hier bei uns auch in der Nähe. Und das genieße ich persönlich auch total, weil man auch einfach da verlässliche Punkte hat, wo du weißt, okay, die Brauerei bringt jedes Jahr aufs Neue im Oktober den gleichen Bock und das ist auch immer wieder schön. Und das andere, die 3 anderen Sorten, die es gibt, sind auch immer verlässlich und gut. Und das ist ja auch so ein Anker und das ist ja auch was total Schönes.
1: Du bist natürlich nicht der einzige Kreativbrauer hier in der Gegend, aber du bist oder ihr seid als Orca-Brau eine Brauerei, die gestartet ist und seitdem auch sich ein bisschen vergrößert hat und einen Sponsor gefunden hat irgendwann, dass ihr gesagt habt, wir können uns vergrößern, ist überhaupt möglich und seid jetzt ganz gut aufgestellt. Oder wie sieht das aus? Ist das finanziell okay?
0: Ja, schon, genau. Okay, würde ich sagen. Also wir sind die ersten, muss man kurz überlegen, 4 Jahre eigentlich bis 2019, also Anfang 2017 gab es die ersten Biere. 18, 19, naja, sind gar nicht 4 Jahre, ne? Sind eher 2,5, 3 Jahre. hier bei uns in der Halle eben auf einem ganz einfachen 500 Liter manuellen Sudwerk haben wir da gearbeitet. Wir hatten keine Kühlung für die Tanks. Es war Harakiri, sage ich jetzt mal so, aber wir haben halt einfach mal, also wir, meine Frau und ich, einfach mal angefangen. Und hatten dann Mitte 2019 jemanden hier, der uns kennengelernt hat über das Bier auch und das irgendwie schön fand, toll fand und uns dann kennengelernt hat und wir ihn. Genau, und dann sind wir zusammengegangen und haben uns vergrößert, auch am selben Standort, modernere Brauanlage, mehr Technik, ja, dadurch auch mehr Sortenvielfalt. Personal konnte man einstellen, also eine kleine Brauerei gegründet, die dann auch natürlich wirtschaftlich auch arbeiten muss, was auch nicht einfach ist in der heutigen Zeit, also es sind Ups und Downs, aber wir sind immer noch da und das zeigt ja, dass soweit alles okay ist im Moment. Man weiß ja nicht, was kommt, ne? Also wer weiß, was morgen ist. Genau, fängt er an und schaut und jetzt baut er Druck auf, macht so eine Dichtheitsprobe und jetzt hält das, genau. Und wenn er das irgendwie 3 Sekunden hält, dann geht er den nächsten Schritt. Okay. Wenn das jetzt undicht wäre, aus irgendwelchen Gründen, dass zum Beispiel das Fitting nicht richtig drauf ist oder was auch immer, dann würde er ja das Fass quasi nicht unter Druck halten können für 30 Sekunden, sondern es abladen und dann würde er wieder in die Fehlerwerte gehen. Okay. Dann kann man es, das geht eigentlich nicht.
1: Wir sitzen jetzt hier vor der Brauerei und wenn du so einen Veränderungsprozess ein bisschen beschreiben würdest, ich erinnere mich noch so, eben auch so 2019, in die Brauerei kommen, da gab es dann ein Bier irgendwie gezapft und es gab Bierbänke drin, man konnte sich reinsetzen, Spiele spielen, es war viel Platz und gemütlich. Das hat sich schon ein bisschen verändert durch die Professionalisierung.
0: Absolut, die Halle ist nicht mehr so einfach zu bespielen, dass wir uns da reinsetzen können und Bier trinken können. Das kriegen wir schon noch hin, aber eher in einer kleineren Gruppe. Genau, und Bier braucht Platz. Wir brauchen Lagerplatz, wir brauchen Platz für die Rohstoffe, Kühlung, also alles Mögliche. Und dadurch mussten wir auch viel nach außen verlegen, aber also was das Sitz angeht, aber hier steht auch mittlerweile viel rum. Also der Standort an sich ist auch gerade ziemlich ausgelastet. Genau, und also wer wächst, wir wachsen Jahr für Jahr. Zwar jetzt nicht explosiv, aber langsam. Und genau, da brauchst du dann halt einfach Platz. Und irgendwann ist er vielleicht begrenzt und dann müssen wir weiterschauen.
1: In Sachen Platz und in Sachen Erweitern ist auch eine wichtige Sache, dass ihr seit einiger Zeit jetzt eine Bar in Nürnberg habt, wo ihr euer Orca-Bier zum einen vom Fass ausschenkt, zum anderen aus der Flasche und ihr habt dann auch noch einiges an Gastbieren. Wie funktioniert das denn und ist so eine Bar in der heutigen Zeit, ist das noch sinnvoll?
0: Ja, mehr als das. Es ist sinnvoll und immens wichtig auch für unser Gesamtkonstrukt eigentlich, dass wir eine Gastronomie haben, einen Ausschank. Man kennt es ja auch aus der Fränkischen eigentlich oder auf regionalen Brauereien, kleine, auch größere, so der Braugasthof, der Bierkeller. Das ist überlebenswichtig. Also ich bringe immer das schöne Beispiel von, das weiß er auch, von Elchbräu aus Tuisbrunn, kennt man vielleicht, 5-Seidlersteig. Dort steht auf dem Flaschenrückenetikett die Öffnungszeiten vom Bierkeller und jeden Sonntag ofenfrische Schäuferle und kommt auch mal wieder vorbei. Und er macht es halt wahnsinnig clever, weil er quasi das Produkt, was im Handel steht oder in der Gastronomie irgendwo anders, eigentlich als Werbung nutzt, dass die Leute selber zu ihm halt wieder kommen. Deswegen war das für uns auch höchste Eisenbahn. Wir haben das jetzt letztes Jahr Ende November eröffnet, 2025, und wollten es eigentlich viel, viel früher schon machen, haben aber auch keine Location gefunden, die passend ist, die Brauerei frei ist. Das ist auch ganz wichtig immer, weil ja viele Gastronomiebetriebe auch Brauereien gehören und da kommen wir dann natürlich nicht rein. Und das hat da zum Glück funktioniert, ist eine kleine Bar und der Fritz, der auch viele Jahre hier bei uns gearbeitet hat, der kommt eigentlich aus der Gastro, ist gelernter Koch und hat den Laden da jetzt quasi als Chef übernommen und führt den und managt den und das macht wahnsinnig viel Spaß, weil es uns einfach auch nochmal in der Stadt eine Heimat gibt und einen Ort, wo man hingehen kann, wo man uns trifft, wo man die neuen Biere trinken kann, wo man auch von befreundeten Brauereien oder auch aus dem Ausland immer mal wieder andere Sachen am Hahn hat. Und wir haben auch Biercocktails zum Beispiel. Wir haben aber auch klassische Produkte wie einfach mal ein Gin Tonic, ne? Oder auch mal ein Wein. Das gibt es auch bei uns, natürlich auch viel Alkoholfreies. Flammkuchen dazu, ein bisschen was zu essen. Ganz kleine Küche da drin. Und das macht Spaß, ja. Doch, das ist schön und hoffentlich auch nicht das Ende der Orca-Gastronomie. Also wäre schön, vielleicht kennt ja einer einen Laden oder hat einen Laden, der Lust hat, wir würden gerne mehr machen noch.
1: Ganz neu jetzt, es gibt auch einen Außenbereich.
0: Ja, den gibt es jetzt auch zum Glück. Vorne, ich glaube in München sagt man so Schani-Gärten, wo einfach Parkplätze übernommen werden und dann als Terrasse oder ähnliches genutzt werden können. Das hat man da jetzt auch bekommen. Ich muss dazu sagen, also in der Location ist Engelhardtsgasse beim Jakobsplatz und wir haben dort leider einen ganz kleinen Bürgersteig, deswegen können wir halt da nichts hinstellen. Und das ist jetzt zum Glück machbar schon mal. Und es gibt einen Innenhof in dem Haus, da hat man auch mal angefragt. Da muss ja auch der ein oder andere zustimmen, dass wir dort bespielen können. Und das wird erstmal verneint. Mal gucken, vielleicht nächstes Jahr, dass wir da im Innenhof auch nochmal einen schönen Biergarten reinsetzen können. Aber am Ende ist es ja kleiner Laden und auch innen eigentlich eher so für ja, die regnerischen Herbst- und Wintertage. Dann im Sommer muss man ja auch ganz ehrlich, gehen wir auch ganz gerne so auf den Bierkeller und Biergarten oder an den See.
1: Genau, dafür gibt es ja dann die Flaschen oder auch Dosen, die mit verkauft werden. Wenn wir jetzt aufs Bier so ein bisschen gucken, du hast schon gesagt und wir haben darüber diskutiert so ein bisschen, kreativ brauen, was das bedeutet. Nicht nach dem Reinheitsgebot, aber ihr habt so als, es gibt ja auch eine Vereinigung der Kreativbrauer in Deutschland, ein Natürlichkeitsgebot. Kannst du das so ein bisschen erklären, was da so die Abgrenzung ist? Weil ja viele von den alten Brauereien oder den traditionellen Brauereien sagen, ja, das ist auch ganz wichtig, das Reinheitsgebot können wir nie aufgeben, das ist unser Marktwert im Ausland, wenn wir irgendwo was hinverkaufen.
0: Genau, das ist auch richtig. Also per se kann man sagen, ich meine, Reinheitsgebot ist ja nur so ein Begriff, ne? Es ist ja eigentlich eine Verordnung, geht ums Biersteuergesetz, also was ist Bier? Und da ist halt geregelt, dass es halt jetzt zum Beispiel ein Produkt ist, wo jetzt nicht unbedingt noch Himbeeren mitverarbeitet werden dürfen. Und dann ist es eben kein Bier mehr. Und dann kommt man halt im Lebensmittelrecht in eine Richtung, wo man halt sagt, naja, okay, was ist es denn dann? Da gibt es aber jetzt nicht wirklich eine Kennzeichnung in Deutschland und dann ist es halt so immer noch ein bisschen ja wie ein Bier, aber ist ja keins mehr oder bewegt man sich so im Bereich der Verbrauchertäuschung irgendwie auf eine Art. Ne? Also kann man so ein bisschen vergleichen wie mit Analogschinken oder Formkäse. Es sieht aus wie Schinken, ist aber keiner. Jetzt sind da natürlich alle möglichen anderen Zusatzstoffe drin, die man nicht haben will. Und bei mir jetzt nur Himbeeren, dem Beispiel. Also und das ist natürlich Quatsch. Warum sollte ich so ein Produkt nicht auch verkaufen dürfen? So wie es überall auf der Welt eben auch verkauft wird, auch unter Bier. Natürlich, Reinheitsgebot ist schon per se auch was gar nicht so schlecht ist, diese Lebensmittelverordnung, weil es uns in Deutschland auch den Industriebrauern untersagt, bestimmte Zusatzstoffe ins Bier zu nehmen, im Endprodukt vor allem, die im Ausland halt erlaubt sind. Ne? Und Niederlanden als Beispiel oder Belgien, Polen dürfen bestimmte Zusatzstoffe im Endprodukt enthalten sein. Das ist ein EU-Recht, was dort geregelt ist. Das haben wir in Deutschland nicht und das ist auch gut so, muss man mal sagen. Wir dürfen es hernehmen, ich mache es nicht, aber ich dürfte es theoretisch in der Produktion und müsste es halt dann am Ende herausfiltern. Also das ist so, also Filteranlagen sind in Industriebrauereien eine der wichtigsten Bausteine. Das ist alles irgendwie Humbug und Quatsch, ne? Das muss man einfach mal sagen. Auch wo es herkommt aus dem Jahre 1516, das hatte ganz andere Zwecke natürlich. Jetzt ist es ja so, dass man dann halt in Deutschland nicht einfach so alles so machen darf, hat alles seine Ordnung und Rechte und das ist ja auch in Ordnung so, dass es so ist. Und dann haben wir uns vor 10 Jahren ungefähr zusammengeschlossen, deutsche kleine Brauereien, es ist auch unter anderem die Riedenburger Brauerei mit dabei, die ist gar nicht mehr so klein, das ist eine große Bio-Brauerei und gesagt, okay, wir wollen es ändern. Wir haben hier einen Vorschlag, das ist das sogenannte Natürlichkeitsgebot. Das gibt es in Österreich auch tatsächlich. Da ist es niedergeschrieben auch als Gesetz. Und dann geht es eben darum, es jetzt kurz zu fassen, dass eben auch natürliche Zutaten im Brauprozess verwendet werden dürfen. Von bis, ne? Und am Ende ist das dann auch ein Bier. So, Und das ist alles nett, aber ist jetzt nichts, was rechtlich auf, sagen wir mal, wie soll man sagen, auf Beinen steht. Ne? Das ist einfach nur von uns mal in die Welt rausgetragen. Und es ist ein schwieriges Thema, weil wir uns immer schon so ein bisschen in so einer Grauzone befinden, irgendwie auf eine Art. Es ist aber auch so, dass wir bisher mit der Lebensmittelaufsichtskontrolle hier in Nürnberg zum Beispiel, die wir für uns zuständig sind, ein sehr gutes Verhältnis haben, was das Thema angeht. Und die auch genau wissen, dass sie uns jetzt, die könnten uns theoretisch ein Bußgeldverfahren reindrücken, wenn wir jetzt hier was mit Himbeeren machen. Tun es aber nicht, weil es vor Gericht keinen Bestand hätte. Also die wissen, dass wenn man gegen dieses Bußgeldverfahren würden wir vorgehen, das kann man auch so sagen, und am Ende würde die Stadt Nürnberg verlieren vom Europäischen Gerichtshof, wenn es jetzt so weit gehen würde in den nächsten 40 Jahren oder wie lange auch sowas dauert. Und dann wäre das deutsche Reinheitsgebot weggekippt und dann dürfte das nicht mehr auch marketingtechnisch verwendet werden und es würde EU-Recht gelten und wir dürften eben auch die Zusatzstoffe verwenden und der Claim wäre halt nicht mehr da. Ne? Und der Claim ist halt schon Millionen wert natürlich, weil das uns in Deutschland, vor allen Dingen die Industriebrauer, aber auch natürlich die kleineren, halt einfach so ein bisschen abhebt von der Industrie im Ausland und uns halt etwas Besonderes halt irgendwie nochmal vermittelt, gebraut nach dem deutschen Reinheitsgebot.
1: Du sagst es schon richtig, es gibt ja vieles, was tatsächlich benutzt werden darf, damit der Brauvorgang ein bisschen beschleunigt werden kann. Da können Enzyme eingesetzt werden etc. Und dann heißt es ja, hinterher ist davon ja nichts mehr drin im Bier. Wir haben also nichts gemacht, was nicht, also was unerlaubt wäre.
0: Genau, genau. Es geht ja auch immer um Deklarierungspflicht, bestimmte Grenzwerte. Ich meine, ich glaube, jeder weiß, wenn ich sage, im Supermarkt, da gibt es einen Erdbeerjoghurt. Ja, wie viele Erdbeeren sind da drin? Ne? Also sind da überhaupt Erdbeeren drin? Wenn man es wieder runterbricht, auch beim Thema Bier, kann man auch mal gucken, wenn man durch die Supermärkte läuft oder Getränkemärkte, es gibt zig Biermischgetränke, nicht nur Limo und Bier, ne, sondern viele, viele andere auch mittlerweile. Ja, wenn da draufsteht Maracuja, wie viel Maracuja ist denn da drin? Oder ist da wirklich Maracuja drin? Oder ist es nur das Maracuja-Aroma und ist es überhaupt natürlich? Oder ist es nur Aroma? Und dann landet man meistens auch eben bei den Biermischgetränken, eben bei Zusatz- oder bei Zutaten, die du eigentlich überhaupt gar nicht konsumieren willst halt. Ne? Und was wir halt machen, ist, wenn wir was mit Maracuja machen, dann nehmen wir halt 100% Maracuja-Frucht, aber das ist nicht erlaubt. Also das beißt sich alles schon sehr. Und leider ist es eine politische Entscheidung vor allem. Und die politische Entscheidung, ja, ist jetzt nicht so, dass da große Motivation ist, sowas zu ändern, weil das deutsche Reinheitsgebot natürlich schon auch einen emotionalen Wert hat. Gerade in der heutigen politischen Lage, deutsches Bier, Reinheitsgebot und so weiter, wenn da ein Politiker auch von konservativen Parteien sich dran wagt, kann das natürlich um die Ohren fliegen. Sagt nicht nur ich so, sondern ist auch das, was tatsächlich von politischer Seite kommt. Weil wir natürlich, also ich bin jetzt keiner, der in dem Verband der deutschen Kreativbrauer da eine führende Aufgabe hat oder so. Wir tauschen uns natürlich aus. Und da wurden auch schon Gespräche geführt auf politischer Ebene oder auch mit dem Deutschen Brauerbund. Und auch bei der Lebensmittelaufsicht in Nürnberg, die verstehen es ja auch nicht, was da los ist. Ne? Also die kommen ja auch zu mir und die wollen dann bitte nur normale Biere mitnehmen, weil sie das andere, da ist nur wieder irgendwie, das verstehen sie auch nicht, was sie da machen sollen. Also das ist halt ein Zustand, der ist einfach nicht gut. Und genau, großes Thema. Und ein sogenanntes Natürlichkeitsgebot, was eben in Österreich existiert, oder auch Paragraph XY, den man noch dazu macht, wie es darf auch Bier heißen, wenn man eben mit natürlichen Zutaten arbeitet. Und natürliche Zutaten kann man definieren im Brauprozess und kann am Ende sagen, der Grundgedanke des Herstellungsprozesses muss immer auch dem entsprechen, wie Bier gebraut werden muss. Ne? Also Maischen, Läutern, Hopfen, also Kochen, Hefe, Vergärung. Das sind so 5, 6 Steps, die eigentlich klar sind und dann darfst du da auch andere Zutaten mitverwenden. Aber ist nicht einfach. Mal schauen. Vielleicht werde ich es noch erleben. Vielleicht meine Kinder. Wer weiß.
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0: Wir bleiben mal bei den Zutaten. Ihr habt gute Kontakte, vor allem zu regionalen Produzentinnen und Produzenten. Da geht es um den Hopfen zum einen oder auch um eine Gerste, die vielleicht eine besondere Gerste ist etc. Und natürlich auch Bio-Zutaten. Kannst du da ein bisschen mehr erzählen, wo ihr eure Kontakte habt und was da besonders wichtig ist für euch und eure Biere?
1: Ja, also wir haben das Thema Bio haben wir tatsächlich vor knapp 1,5 Jahren beendet. Also wir sind nicht mehr biozertifiziert. Wir nutzen weiter Top-Rohstoffe, regionale Rohstoffe. Wir haben von Melzereien, die hier in der Nähe sind, aus Zirndorf, auch aus der Rhön unsere Produkte her. Natürlich Bamberg, Weiermann auch. Und ich meine, unser Hopfen, den wir verwenden für unsere auch klassischen fränkischen Biere, der wächst halt auch vor der Tür. Sei es in der Hallertau oder auch Hersbruck in Spalt und kaufen dort auch direkt von den Hopfenpflanzern eigentlich ein, also direkt ab Hof. Gibt aber auch in Nürnberg eine große Hopfenfirma, wo man immer mal was einkauft. Aber auch natürlich schon so, dass wir, weil wir eben moderne Biere auch brauen, uns vom internationalen Markt bedienen oder den globalen Markt. Hopfen wächst nicht überall aus klimatischen Gründen, sondern zum Streifen rund um den Erdball. Unter anderem auch in Australien, Neuseeland, Washington State oder Oregon State. Und von dort haben wir auch Hopfen, der dann aber halt natürlich in Europa auch im Lager liegt. Es gibt eine Firma aus den USA, die haben ihr Lager tatsächlich hier in Nürnberg. Also da können wir selber hinfahren und abholen. Da muss es auch nicht verschickt werden nochmal mit Spedition oder Paket. Lieferant. Aber ist schon so, dass wir auch, also ehrlich bin natürlich schon, so gut wie es geht, regional beziehen, aber auch nicht nur. Was dann aber auch wiederum der Kreativität geschuldet ist. Beim Hopfen kann man sich so ein bisschen vorstellen, du hast halt, es gibt insgesamt rund 250 Sorten ungefähr, 300 Sorten und jede ist ein bisschen anders. Und seit 30, 40 Jahren gibt es halt Hopfensorten, die auch viel Geschmack ins Bier bringen, so für Pale Ales, India Pale Ales oder auch mal ein hopfengestopftes Helles, was es ja auch hier und da gibt. Und das sind Sorten, die auch probiert worden sind, schon in Deutschland anzubauen. Hier aber nicht so funktionieren, weil es natürlich auch Boden ist, Klima ist, auch Erfahrung von den Pflanzern teilweise. Und deswegen, wenn du dich da halt beschränkst auf die Regionalität, dann machst du auch wiederum Abstriche in deiner Vielfalt, die du halt eigentlich produzieren kannst. Genau, deswegen kaufen wir das schon auch international. Also, aber haben jetzt in unserem Goldi, im hellen Lager, haben wir einen Anteil fränkischer Landgerste. Das ist so ein Urgetreide, was eben früher in Franken vor allem überall wuchs. Es gibt dann auch Gerste, die eher aus Norddeutschland kamen, also regionale Gerste und jede hatte ihren eigenen Charakter. Das wurde natürlich dann auch vor 40, 50 Jahren alles halt eingestampft und es wurden halt die gleichen Sorten überall gepflanzt, die einfach schneller wachsen, mehr Ertrag haben etc. und günstiger sind halt dann vor allem. Und die haben das aus der Saatgutkammer raus wieder angebaut, aber leider ist die Nachfrage da auch sehr gering. Also da haben sie die Bio-Sorte zum Beispiel schon vor 3 Jahren eingestellt und es gibt halt wenig Brauereien, die damit arbeiten, weil kostet das Dreifache und ja, du hast weniger Ertrag und auch mehr Geschmack im Bier. Also heutzutage geht man ja in die Richtung, dass man eher weniger Geschmack im Bier haben will. Umso weniger Geschmack, umso mehr trinken die Leute. Das ist ja so ein Gedankengang, der von den Marketingagenturen in den Brauereien schon längst etabliert ist. Deswegen gibt es auch überall das Helle, ne? Nicht mehr das Pilz. Genau. Und deswegen arbeitet eigentlich kaum einer leider mit dieser alten fränkischen Landgerstensorte. Ja, schade.
0: Das mit dem Bio war einfach zu schwierig?
1: Ja, hatte verschiedene Gründe. Also wir waren nie eine richtige Biobrauerei. Ne? Wir haben das nicht vermarktet auch, sondern wir haben halt einfach immer schon Bio-Zutaten oder viele Bio-Zutaten verwendet. Du hast da natürlich auch Zertifizierungsprozesse, sehr viel Bürokratie. Und auch höhere Kosten für deine Rohstoffe. Und jetzt ist es beim Bier dann schon so auch, dass, sagen wir mal, der Unterschied von einem Bio-Hopfen zu einem normalen Hopfen in der Belastung der Schadstoffe, sagen wir mal so, nicht so gravierend ist, wie jetzt, wenn du es zum Beispiel bei einer Gurke hast oder bei einer Karotte oder irgendwie sowas. Also was da gespritzt werden darf beim Hopfen, ist eh schon sehr, sehr, sehr gering. Und gleichzeitig ist es so, dadurch, dass der Biohopfen natürlich frei von allem ist, also da gibt es natürlich auch ökologisch einwandfreie Schutz, also wird auch gesprüht, ne? Aber halt so, dass er halt auch beschützt ist. Aber Hopfen ist eine wahnsinnig empfindliche Pflanze und du hast tatsächlich leider beim Biohopfen, das ist jedenfalls so mein Erfahrungswert in den letzten 5 Jahren gewesen, ein schlechteres Produkt als beim Nicht-Biohopfen. Und du brauchst halt ein gutes Produkt, um ein gutes Bier zu brauen, ne? Und das ist so ein bisschen leider doof. Ich sag mal so, da geht es nicht darum, dass der Hopfen krumm und schief ist, wie jetzt, keine Ahnung, du hast die Gurke im Supermarkt, ne? Die sieht toll aus, ist schön und so, die Biogurke ist irgendwie klein und schrumpelig oder sowas. Aber geschmacklich ja meistens besser. Und beim Hopfen kriegst du halt geschmacklich leider nicht so gut hin. Und das liegt aber auch ein bisschen daran, dass wir halt einfach beim Biohopfen quasi auch immer nur die Reste kaufen konnten, die es noch auf dem Markt gab, ne? Weil es wird nicht viel angebaut auch, weil er halt weniger Ertrag bringt und einfach auch für den Hopfenbauern schwieriger ist. Und es gibt halt Biobrauereien, die haben halt, kaufen eigentlich alles, was es so gibt, und der Rest muss halt nehmen, was noch da ist. Das ist dann das Zusammengekratzte, was halt noch in der Ecke lag halt, ne? Und das waren schon viele Gründe und wir haben dann auch so ein bisschen gesagt, so, wie notwendig ist es denn eigentlich? Und wir dachten dann auch entweder oder, also entweder machen wir komplett alles in Bio oder halt irgendwie gar nicht mehr, jedenfalls nicht mehr als Claim. Also schon so, dass wir hier und da auch noch Bio-Zutaten haben, aber wenn du natürlich nicht mehr zertifiziert bist, dann darfst du es auch nicht mehr nutzen in der Werbung.
0: Ja. Wenn du ein bisschen die Brauerei beschreiben würdest, kannst du ein bisschen erzählen, wie es hier gerade aussieht, hinter uns in der großen Halle. Und was habt ihr eigentlich für eine Kapazität oder wie viel Bier könnt ihr im Jahr produzieren und wie viele Menschen arbeiten hier?
1: Also im Moment bauen wir gerade alles so ein bisschen um. Nicht jetzt Baustelle, sondern räumen alles von A nach B, nach C nach D für unsere 9-Jahresfeier am kommenden Samstag jetzt. Und genau, wir sind eigentlich klein weiterhin, also wir produzieren knapp 1000 Hektoliter im Jahr, ist jetzt nicht so viel, davon sind aber halt sehr viele Spezialitätenbiere natürlich auch mit dabei, also bei uns kauft man jetzt nicht unbedingt immer eine sortenreine Kiste, sondern auch eher gemischt oder auch mal ein Sixpack. Genau, und wir haben jetzt eigentlich also Mitarbeiter in der Brauerei, die Vollzeit sind eigentlich meine Frau und ich, und dann mit der Davina haben wir noch eine Brauerin, die halbtags eigentlich hier ist und auch drumherum viel mitmacht, und meine Schwiegermama ist noch mit dabei, auch angestellt. Mein Schwiegervater auch, der ist aber nicht angestellt, der arbeitet aber auch nicht wirklich hier. Und der Nick, der ist jetzt auch seit 3 Wochen hier mit dabei, der ist eigentlich auch aus der Bar von uns und unterstützt jetzt auch noch hier und hilft mit, und genau, also that's it, kleines Team. Genau. Ja, und die Halle an sich, man hört es vielleicht, es rauscht mal, es ist ein Kompressor an, der läuft, also Fässer reinigen, Fässer abfüllen. Wir haben meistens eine Brauwoche, wo wir irgendwie jeden Tag Bier brauen, und dann eine Abfüllwoche, wo wir nicht jeden Tag abfüllen, aber so 2 Tage die Woche, und dann muss man drumherum natürlich auch, wie es viel ist in Brauereien, im Lebensmittelbetrieb auch viel sauber machen und ausliefern natürlich auch. Also es ist ja nicht nur die Herstellung, es ist ja auch der Verkauf und Veranstaltungen, die wir bespielen, und Vertrieb, Marketing, alles, was so dazu gehört halt. Also ein Online-Shop, und das ist schon viel zu tun, und das machen wir eigentlich alles hier in der Brauerei, auch im Büro. Ich will so wenig wie es geht zu Hause arbeiten. Manchmal nehme ich mir Arbeit mit nach Hause, aber dann nur für die Verkostung.
0: Es gab vor ein paar Jahren in der Corona-Zeit so ein bisschen das CO2-Problem. Gibt es das heute noch oder habt ihr das jetzt gelöst, was ihr damals auch wolltet?
1: Also das Problem gibt es nicht mehr, außer dass alles so zu teuer ist. So, die Preise sind stabil hoch geblieben. Wir haben einen Stickstoffgenerator, der quasi aus unserem Luftkompressor Stickstoff produziert. Mit dem können wir auch in der Brauerei arbeiten. Genau, aber also haben somit auch CO2 reduziert. Und das ist eine super, super Sache. Aber brauchst du natürlich trotzdem auch noch hier und da. Genau. Aber ansonsten ist alles verfügbar. Also damals gab es auch Engpässe bei Flaschen oder anderen Produkten, aber das ist mittlerweile, hat sich das wieder normalisiert. Eher ein Überangebot tatsächlich eher auf dem Markt, so, weil natürlich der Markt insgesamt, der Biermarkt schrumpft und die Produzenten probieren natürlich weiter, ihre Produkte auch zu verkaufen und schrumpfen natürlich mit, ne, mit dem sinkenden Bierabsatz insgesamt auch in der Industrie. Deswegen gibt es da genug im Moment, ja.
0: Wenn man so reinguckt, sieht man auch gleich Clubfans, kein Bier für Nazis. Ja. Auch wichtige Punkte, die ihr seit Anfang an mit gut vertretet.
1: Genau, also Die beiden Punkte sind mir persönlich auch wichtig, nicht nur mir. Der eine Punkt allen anderen auch. Nicht jeder ist Clubfan hier bei uns in der Brauerei oder Fußball interessiert. Aber beim anderen Statement sind wir alle ganz klar, natürlich. Und insgesamt ist die Brauerei eine sehr persönliche Angelegenheit. Also meine Frau und ich haben das uns alles mehr oder weniger ausgedacht und verkörpern auch das, was wir hier produzieren. Und ich finde, Bier ist immer auch ein gesellschaftliches Produkt. Man redet drüber und ich finde, Brauereien können mehr sein wie nur irgendwie der Produzent oder sowas, sondern kann schon auch mit einem Statement nach außen gehen. Sei das jetzt, dass man Clubfan ist, also oder eben auch Nazis kein Bier gibt, sagen wir mal so. Man muss dazu sagen, das findet natürlich nicht jeder gut, sei es die von unserer Nachbarstadt hier aus Fürth. Da gibt es natürlich auch den einen oder anderen, der das nicht so gut findet, dass wir so cluboffensiv sind. Und mit Sicherheit gibt es auch den einen oder anderen, der es nicht so gut findet, dass wir da Fuck AfD oder Antifa-Aufkleber oder kein Bock auf Nazis Tafel hier haben. Und es gibt auch tatsächlich Stimmen von anderen Unternehmern, jetzt nicht aus der Bier- oder Brauereibranche, aber der ein oder andere hat das auch schon an mich rangetragen, völlig wertlos. Aber auch so, vielleicht solltest du dich da nicht so offensiv positionieren, du verlierst dadurch ja Kunden oder gewinnst keine Kunden dazu halt. Ne? Aber das hat dann schon auch, also da habe ich, da sage ich da auch lieber, gehe ich pleite, als bestimmten politischen Gruppen irgendwie meine Produkte zu verkaufen oder keine Haltung zu zeigen halt. Und ich glaube, weiß ich nicht, wenn man sich die Umfragen anschaut, gibt es auch noch ein paar Vernünftige da draußen. Und gleichzeitig ist das ja auch wiederum natürlich, wenn man es jetzt rein wirtschaftlich sieht, was ja auch verrückt ist eigentlich, dass man so darüber spricht, aber Nürnberg hat schon viele Clubfans auch und da gibt es schon viele, die es auch gut finden, dass wir Clubfans sind und es gibt auch viele, die es gut finden, dass wir einen Fuck-AfD-Aufkleber da haben und uns da halt auch gerade deswegen vielleicht auch supporten. Das ist aber nie der Hintergedanke. Also das muss ich mir tatsächlich auch schon mal anhören. Wir machen das zum Beispiel so, dass wir mit der Nordkurve Nürnberg auch ein Bier brauen. Das Achteck, das gibt es jetzt seit ein paar Jahren. Das ist so entstanden aus einer Fangruppe aus der Nordkurve, die eigentlich so ein Jubiläumsbier bekommen haben. Dann haben wir das Boykott-Katar-Bier mal gemacht zur Weltmeisterschaft in Katar. Auch offiziell mit den Organisatoren dieser Kampagne. Und daraus eine ganz tolle Aktion entstanden mit einem Alternativprogramm auch zur WM dann und das war super. Und diese Produkte, zum Beispiel das Achteck auch, der komplette Erlös wird gespendet. Also ich möchte jetzt nicht auf der Welle da eben reiten und sagen, damit Geld verdienen, so, sondern das ist mir dann auch eher einfach ein persönliches Anliegen und eine ganz, ganz coole Sache. Genau, wir haben auch schon ein Anti-AfD-Bier gemacht mit einem Bekannten aus Frankfurt zusammen und das ist auch alles gespendet worden, weil da geht es um Aufklärung dann und nicht unbedingt darum auch, oder für einen guten Zweck was zu gestalten und nicht unbedingt darum, damit jetzt irgendwie Profit zu machen eigentlich. Ja, das finde ich auch scheiße dann.
0: Auch wichtig ist der Kontakt zu anderen Brauerinnen und Brauern, die sogenannten Collab Brews, die dann entstehen. Das heißt, ihr habt Gäste und ihr seid aber auch woanders zu Gast.
1: Ganz genau. Da kommt jetzt auch gleich einer in einer Viertelstunde. Mit dem haben wir heute eine Veranstaltung in der Bar. Und ja, man tauscht sich viel aus. Also wir sind in einer Szene, die relativ neu ist, auch in Deutschland. Gerade so die jüngeren Marken oder Brauereien, die es da draußen gibt, meistens ja auch von jüngeren Leuten auch mitgegründet und man ist sehr viel in Kontakt und braut dann auch gemeinsam mit Bier, sei es mal bei uns, sei es mal in einer anderen Brauerei, manche machen das viel, viel öfters auch, es gibt tatsächlich Brauereien oder auch, das sind dann teilweise auch eher Marken, die machen nur solche Sachen, auch international, die haben gar keine eigene Brauerei, sondern die sind immer irgendwo unterwegs und machen dann gemeinsam eben Sache, ist klasse, man kann sich austauschen, man lernt voneinander. Es gibt auch keine Geheimnisse, also jeder, der was von mir wissen will über Rezeptur oder was auch immer, ich erzähle alles, damit habe ich überhaupt kein Problem. Und genau, das Schöne ist dann halt auch, man hat ein gemeinsames Produkt, was man gemeinsam bewerben kann und dann auch einfach noch mehr Aufmerksamkeit kriegt von beiden Seiten. Das ist eigentlich total gut. Ja.
0: Was bedeutet hier Bierbrauen?
1: Oh, das ist eine sehr schöne Frage. Für mich persönlich tatsächlich Freiheit auf eine Art, die ich so in diesen Produkten dann auslebe, so ein bisschen einfach machen kann. Ich finde den Prozess wunderschön, weil es einfach ganz natürlich ist. Also du hast wirklich ja einfach warmes Wasser und so ein Korn, wo du dann Stärke löst und Zucker rauskriegst und dann gibst du verschiedene Zutaten dazu, die das am Ende auch nach was schmecken soll und Hefe und die vergärt dann den Zucker zu Alkohol und CO2 und das finde ich großartig, auch dass es so ein langer Prozess ist, man braucht Geduld, das musste ich lernen. Ich bin nicht der geduldigste Mensch, aber es ist eigentlich was entschleunigend, Bierbrauen, wenn man dafür sich die Zeit nimmt und hat. Ich habe das früher als Hobby gemacht, also mein Beruf war mal mein Hobby jetzt. Und wenn du da 6-7 Stunden irgendwie an einem Sonntag zu Hause irgendwie da deine Prozesse machst, dann hat das was super Entschleunigendes, weil wer nimmt sich denn so viel Zeit noch heutzutage, um irgendwie was zu machen, was dann noch mal einen Monat dauert, bis es fertig ist und vielleicht dann nicht mal gut schmeckt, also wenn man es zu Hause macht, ne? Aber allein der Prozess ist schon das Schöne. Mir geht es am Ende tatsächlich manchmal überhaupt gar nicht um das Endprodukt. Also das brauche ich fast nicht. da könnte ich drauf verzichten. Mir geht es vielmehr so um den Prozess der Herstellung und auch dann diesen Tag, weil es meistens immer 7-8 Stunden dauert, wenn du von Start des Brauens bis zum Ende des Brautages und dann halt nochmal 4, 5, 6 Wochen, je nach Sorte oder auch mal länger. Und ja, das sind so die Punkte. Also es ist auch weiterhin etwas, was mir wahnsinnig viel Spaß macht. Also weil es auch so eine endlose, gerade wenn du sagst, du bist ein Kreativbrauer, einfach eine endlose Zutatenliste gibt, die man ja auch miteinander kombinieren kann. Und dann gleichzeitig aber auch unterschiedliche, also wenn ich jetzt eine Gerste aus Franken kaufe, oder eine Gerste aus England zum Beispiel, habe ich auch schon wieder ganz unterschiedliche Produkte. Die Hefe ist genau das Gleiche. Ne? Es gibt klassische Hefestämme, untergärig oder Weizenbier oder so, aber dann hast du zwischendrin halt auch nochmal 100 verschiedene andere. Und dann Temperatur und Hitze und Kälte und diese ganzen Dinge, die da mit reinspielen, das macht schon Spaß, ja. Finde ich schon schön, ja.
0: Und dann natürlich noch dieser andere Bereich, der ganz wichtig ist. Ich sag nur, da kommt auch mal ein Chili in ein Bier rein, was für ein faszinierendes Aroma sorgen kann und so. Was sind so die nächsten Ideen? Was hast du im Kopf? Was kannst du raushauen?
1: Also ich habe im Moment was ganz Spannendes im Tank. Das gibt es jetzt dann auch schon in 2-3 Wochen vielleicht auch. Das ist eine Gose, also ein alter deutscher historischer Bierstil mit säuerlich mit Salz eingebraut, viel Weizenmalzanteil und dann sind verschiedene Zitrussachen mit drin, das Limette mit drin, da ist Calamansi und Yuzu und grüne Jalapeno und das ist einfach schon lange als Idee gewesen. Manchmal schreibt man, Dinge kommen manchmal einfach auch so Ideen, ne? Und da, oder man isst irgendwo was. Also ich esse auch gerne, ich koche auch gerne. Ich finde Zutaten, ich finde einfach, ist alles spannend. Auch gerade wenn du sagst Chili, es gibt so unfassbar viele Chili-Sorten, die auch alle irgendwie ein bisschen anders sind. Und dann kannst du ja auch noch in unterschiedlichen Zuständen, also frisch, getrocknet, Pulver, dann kannst du im Heißbereich, kannst du kombinieren und so weiter und so fort. Und allein da macht es dann schon Spaß. Genau, das finde ich, das wird, glaube ich, ganz, ganz spannend. Und ach ja, und es gibt so eine Liste, die ist digital, die wird immer länger auch und immer länger. Und manchmal picke ich mir da was raus und mache das dann mal. Oder manchmal geht es auch ganz spontan. Manchmal kommt auch wer anderes an und hat eine Idee. Also so Sachen gibt es schon auch und dann setzt man das um. Ja, also die Liste ist lang. Es gibt paar so Sachen, die ich auch immer mal vorhab, die sind schon ein bisschen anders dann. Das ist einmal, ich würde gerne mal so ein Weißwurstbier machen. Also quasi im Einmaischwasser erstmal Weißwürste legen, ne? Und dann aber auch mit süßem Senf nochmal in der Nachgärung. Habe ich schon mal ausprobiert, wo ich noch Hobbybrauer war. Das hat auch ganz gut funktioniert. War geschmacklich spannend, aber hat sich dann nicht so lange gehalten. Das wird schnell sauer und ist gekippt. Aber naja, da habe ich mal so ein paar Ideen. Und es gibt ja die wildesten Sachen schon, die auch total überflüssig sind und bekloppt. Also oder auch verboten sein sollten. Ich glaube, Island oder so, ich bin mir nicht ganz sicher, wird ein Bier gebraut mit Walhoden, solche Sachen. Oder eine norwegische Brauerei hat mit Geldscheinen und Tiefkühlpizza-Kartons Bier gebraut. Also, naja. Wie sinnvoll das ist, weiß ich nicht. Mir geht es auch immer am Ende darum, dass man eigentlich was hat, was auch stimmig ist und funktioniert halt. Ne? Also die Sachen, die wir da auch im Kreativbereich verwenden, das sollte schon Sinn ergeben und miteinander dann auch funktionieren, auch wenn es vielleicht im ersten Moment komisch klingt, aber das Geschmacksbild insgesamt ist meistens eigentlich ganz gut stimmig.
0: Was passiert am 9. Geburtstag?
1: Das weiß ich auch nicht. Ich kann ja nicht in die Zukunft schauen. Aber wir haben einen Plan. Naja, wir feiern 9 Jahre Orca-Brau und machen das ganz entspannt hier bei uns im Brauereihof, da wo wir gerade sitzen eigentlich. Das ist jetzt am Samstag noch ein paar Tage, müssen wir noch ein bisschen hier klar Schiff machen und Platz schaffen. Wenn das Wetter gut ist, wäre super. Wenn es schlecht wird, dann gehen wir ein bisschen rein. Also wir bauen jetzt hier kein Zelt hin für 500 Leute oder sowas, mal gucken. Wissen auch immer nicht, wie viele Leute kommen. Wir rechnen mal mit vielleicht nicht so vielen, weil es dadurch auch ein bisschen entspannter ist. Aber kommt gern vorbei. Genau, es gibt was zu essen, es gibt was zu trinken, es gibt ein bisschen was für die Kinder. Es gibt Live-Musik auch, genau, und wir spielen das Ganze von 12 bis 8, also Daydrinking eher. Und dann räumen wir noch gemeinsam auf und dann gehen wir in die Bar oder heim. Wir haben viele kreative Sachen. Wir machen zum Beispiel auch vielleicht, das weiß ich noch nicht, aber einen Weißbier-Spritz. Das haben wir schon mal gemacht. Es gab es letztes Jahr am Bierfest. Das ist quasi Weißbier mit Aperol, bisschen Prosecco, Zitronenlimonade. Also als Drink vom Fass. Ist ganz lecker, weil das Weißbier dem Ganzen halt noch mal ein bisschen mehr Voluminosität gibt und ein bisschen vollmundiger macht auch und genau. Ja, das wird's geben und den Rest mal schauen. Ich entscheide spontan.
0: An diesem Samstag ist es also soweit, 12 bis 20 Uhr am 13. Juni, 9 Jahre Orca-Brau. Mehr Infos dazu findet ihr auch im Web unter www.orcabrau.de. Das war Felix im Gespräch, der Gründer von Orca-Brau.

0: Gegenwind erhielt Bundesgesundheitsministerin Wagen gestern in Hannover. Dort tagen derzeit die Gesundheitsminister der Länder, um unter anderem über das geplante Sparpaket für das Gesundheitswesen zu beraten. 8.000 Menschen gingen dagegen in Hannover auf die Straße. Viele davon sind Beschäftigte in Kliniken, denn die Sparpläne würden sich auf ihre Löhne und Arbeitsbedingungen auswirken. Aber auch die Versicherten und Patienten wären betroffen. Und bei all dem soll ja auch noch in allen sozialen Bereichen gekürzt werden. Behinderte, Jugendliche, Rentnerinnen, Geflüchtete wären betroffen. Auch in Bayern solidarisierten sich Tausende. In Nürnberg hatte die Gewerkschaft Verdi gestern Nachmittag zur Kundgebung und Demo vor dem bayerischen Gesundheitsministerium aufgerufen. Und die Stimmung war geladen, sagt mein Kollege Michael Liebler. Er war für Radio Z vor Ort dabei.
1: Pflegebudget, Sicherheitstarife finanzieren.
2: Hey! Hey!
3: Ich sehe hier ca. 500 Menschen am Platz, inzwischen bei strömendem Regen. Auch linke Gruppen wie die SDAJ oder die organisierte Autonomie solidarisieren sich hier. Geprägt ist das Bild aber von den gelben Westen der Gewerkschaft Verdi, denn Verdi hat ja zu dieser Kundgebung aufgerufen. Solche Proteste finden heute bundesweit statt. In Hannover, so hört man, sind so 8.000 Menschen etwa auf der Straße. Denn da tagen ja die Gesundheitsminister der Länder, die vor allem über das Sparpaket der Bundesgesundheitsministerin Wagen sprechen wollen. Und ihre Ideen stoßen vor allem bei den Beschäftigten der Kliniken auf erbitterten Zorn, denn wie in einer Rede vorhin ausgeführt wurde, würde das Lohnverlust und noch mehr Arbeitsdruck bedeuten. Dabei kämpfen sie schon seit Jahren für Entlastung und bessere Arbeitsbedingungen in den Kliniken. Zu wenig Personal, immer mehr Druck im Arbeitsalltag, viele Kolleginnen arbeiten schon längst an ihrer Belastungsgrenze, an ihrem Limit. Das schilderte eindrücklich Antje Hauptmann. Sie ist Mitglied der Verdi-Betriebsgruppe am Klinikum und selbst Pflegekraft. Diese Politik gefährdet unsere Gesundheit, rief sie. Dass die Einsparungen dann auch noch als Reform verkauft werden, empört die Protestierenden hier besonders. Denn wie Verdi betont, betroffen sind alle. Für Patienten bedeutet das, dass sie mehr zu zahlen haben, dass sie längere Wartezeiten und schlechtere Versorgung haben. Vorhin fragte eine Passantin, wo denn eigentlich dann die Alternativen wären. Schließlich gäbe es ja bekanntlich eine Kostenexplosion im Gesundheitswesen. Tatsächlich sagen aber die Zahlen ja etwas anderes, wie wir das gestern im Interview mit dem Gewerkschaftssekretär Schmalzbauer gehört haben. Nämlich, dass die Kosten seit Jahrzehnten prozentual zum Bruttosozialprodukt gleich geblieben sind. Es gibt also keine Kostenexplosion. Und darüber sind sich wohl alle, die jetzt hier sind, heute bewusst, sondern es geht um eine Verteilungsfrage. Die Sparmaßnahmen, die bei den Kliniken geplant sind, sind aber nicht das einzige Thema hier, denn es ist ja seit Monaten von allen möglichen Einschnitten die Rede. Mal geht's um die Arbeitszeiten, mal trifft's die BAföG-Empfänger, mal die Empfänger von Bürgergeld und das Asylrecht soll ja auch wieder mal eingeschränkt werden. Teilhabe ist Menschenrecht, steht deshalb auf einem der Plakate. Eben setzte sich Günter Frank vom Integral e.V. auch dafür ein, dass man solidarisch Kürzungen bei Einrichtungen für behinderte Menschen entgegentreten sollte. Man sieht also, dass es nicht nur um die Kliniken geht, auch wenn es viele Beiträge aus dem Gesundheitsbereich gab, vom Beschäftigten des Bayerischen Roten Kreuzes, von Pflegeschülerinnen und anderen. Es kamen aber zum Beispiel auch zwei Erzieher zu Wort, denn auch hier sind viele Einrichtungen betroffen und die Erzieherinnen kämpfen seit Jahren für bessere Arbeitsbedingungen und mehr Personal. Es wird von vielen empfunden, dass das, was gerade von Seiten der Bundesregierung an Plänen bekannt wird, ein regelrechter Angriff auf das soziale System ist. Das wird von vielen hier auch gesehen, drückt sich in Transparenten aus, in Plakaten, in Parolen. Ganz stark auch sichtbar ist, dass viele Teilnehmende hier den Zusammenhang der Kürzungen mit den Militärausgaben sehen. So gibt es hier zum Beispiel Schilder in Form einer künstlerisch fantasievoll gestalteten Friedenstaufe zu sehen. Die sind wohl vom Frauentreff Gostenhof gestaltet. Da steht dann zum Beispiel drauf, Klimaschutz statt Kriegsmanöver.
1: Ich konnte schon vor ein paar Monaten.
3: Die Ergotherapeutin Inge von der Klinik am Europakanal aus Erlangen, die für die Initiative Care statt Militär sprach, bringt die Vermutung vieler hier auch auf den Punkt. was denn der eigentliche Grund für die Sparmaßnahmen ist. 80 Milliarden fürs Militär, sagt sie, 20% des Bundeshaushalts, das sei doch Irrsinn. Alle raus auf die Straße, rief sie den Versammelten hier zu, es sei jetzt Zeit für einen Generalstreik. Diese Idee vom Generalstreik wird jetzt tatsächlich auch immer wieder aufgegriffen hier. Man skandiert Parolen, es ist Zeit für politischen Streik. Das ist aber natürlich etwas, was man in der Führungsriege des DGB ja gar nicht so gerne hört. Offiziell darf man ja in Deutschland nur für mehr oder weniger ökonomische Ziele streiken. Trotzdem gab es auch in Deutschland immer wieder auch Streiks, die politische Ziele haben. In dieser Form aber, dass man sagt, nehmt euer Sparpaket zurück, sonst machen wir die Betriebe dicht, wäre es zumindest in diesem Jahrtausend etwas Neues. Auch wenn das jetzt hier noch keine große Demo im Sinn von vielen Menschen ist, man merkt doch, es brodelt und es sind auf jeden Fall viele, viele unterschiedliche Gruppen hier, Betroffene und Positionen vertreten. Sicher ist, es wird nicht die letzte solcher Demos sein und es werden größere Demos folgen. Das sagt mir jetzt keine Glaskugel, sondern das sagt mir die Tatsache, dass ich am Montag hier ein breites Bündnis unkürzbar Mittelfranken gegründet hat. Das tritt hier auf einem Flugblatt auch bereits auf und kündigt eine Demo am 11. Juli an. Das sind inzwischen über 100 Einzelpersonen und Gruppen, die da beteiligt sind. Und solche Bündnisse werden ja überall in Deutschland gerade gegründet und daher ist zu vermuten, dass wir bald dann auch wirklich große Demonstrationen erleben werden. Und nur eine Massenbewegung kann ja auch tatsächlich den Angriff auf das Sozialsystem stoppen, den wir gerade hier sehen.
4: Wenn sich ein Gesundheitsminister Niedersachsen in Hannover hinstellt und sagt, wir hätten ein Recht darauf, auch zu protestieren, dann ist auch das ein Hohn, weil wir protestieren nur nicht einfach, weil es unser Recht ist, sondern weil wir wissen, hierher und nicht weiter, wir hören nicht auf und es fängt gerade erst an.
0: Also, am 11. Juli soll es laut werden auf der Demo des Bündnisses Unkürzbar Mittelfranken. Genaueres zu den Planungen erfahrt ihr aus den einschlägigen Quellen wie dem Veranstaltungskalender von Verdi Mittelfranken oder auf der Website von Gesundheit statt Profit. gesundheit-statt-profit.de und natürlich hier bei Radio Z im Stoffwechsel. Und das war die erste Stunde Stoffwechsel am heutigen Donnerstag, den 11. Juni. Gleich die zweite Stunde, da geht es unter anderem um das Thema Medizin und Frauen. Ab 18 Uhr Gaffa, eine Stunde abtauchen in die ereignisreiche Welt der Musik- und Kunstszene.

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4: Hallo und willkommen zur zweiten Stunde Stoffwechsel am heutigen Donnerstag, den 11. Juni. Für euch am Mikrofon und Technik nur ganz kurz Chris Behlei, denn es erwartet euch Wissen schafft Macht, Gender Data Gap. Gerade in der Medizin gibt es eine extrem ungleiche Datenlage. Medikamente werden nur an Männern getestet. Symptome werden oft nicht ernst genommen und Diagnosen werden erst Jahre später und somit oft zu spät für Frauen gestellt. In drei Interviews wollen sich Julia, Robi und Clemens dem sogenannten Gender Data Gap etwas genauer anschauen. Ein Beitrag von Radio Lora in München.
5: Herzlich willkommen bei einer weiteren Ausgabe vom Wissenschaftsmagazin Wissen schafft Macht hier bei Lora 92.4. Ich begrüße euch ganz herzlich. Ich bin der Clemens. Mit mir hier im Studio sind Robi
6: und Julia.
5: Wir hatten in der letzten Sendung bereits über Frauen in der Wissenschaft geredet. Genauer gesagt über den geschlechterbedingte Unausgewogenheit. Und dabei sind wir unter anderem auf den sogenannten Gender Citation Gap zu sprechen gekommen. Also die Tatsache, dass Frauen viel seltener in der Wissenschaft zitiert werden. Und dabei ist uns aufgefallen, dass ein Thema besonders betroffen ist, und das ist die Medizin. Und da wollen wir heute dran anknüpfen.
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8: Es beginnt an einem Dienstagmorgen im November. Mia sitzt zusammengesunken auf dem kalten Badezimmerboden ihrer kleinen Wohnung. Eigentlich wollte sie für Prüfungen lernen und später zum Hockeytraining. Doch stattdessen versucht sie nur noch zu atmen. Ein stechender Schmerz zieht durch ihren Unterleib bis in den Rücken. Monat für Monat kommt er wieder, manchmal tagelang, manchmal so schlimm, dass sie nicht einmal mehr bis ins Bett kommt. Sie ist 16 Jahre alt, als diese Schmerzen beginnen. Das ist normal, sagt die erste Frauenärztin. Manche Frauen haben eben starke Regelschmerzen, erklärt ein anderer Arzt. Sie müssen lernen, damit umzugehen. Ein dritter fragt genervt, ob sie vielleicht einfach empfindlich sei. Mia beginnt zu glauben, dass nicht ihr Körper das Problem ist, sondern sie selbst. Während andere Sport treiben und Freunde treffen, versucht sie jeden Monat einfach nur zu funktionieren. Sie sagt Verabredungen ab, schluckt Schmerzmittel und spricht irgendwann mit niemandem mehr über ihre Schmerzen. Mit Anfang 20 sitzt sie erneut in einem Untersuchungszimmer. Die Schmerzen treten inzwischen auch beim Gehen, Sitzen oder beim Sex auf. Der Arzt schaut kaum auf vom Bildschirm.

0: Stress kann viele Symptome verursachen, sagt er. Er empfiehlt Yoga. Andere vermuten Reizdarm oder verschreiben Antidepressiva. Niemand fragt, ob hinter den Beschwerden eine chronische Erkrankung stecken könnte. Was mir erlebt, nennt man Medical Gaslighting. Beschwerden von Patientinnen werden heruntergespielt oder psychologisiert, selbst dann, wenn deutliche körperliche Symptome vorliegen. Frauen hören Sätze wie "Das bilden Sie sich ein" oder "Das ist hormonell". Die Folge? Krankheiten werden später erkannt und Betroffene beginnen, ihrem eigenen Körper nicht mehr zu vertrauen. Auch Mia lernt, ihre Wahrnehmung zu unterdrücken. Vielleicht stellt sie sich wirklich an. Vielleicht müssen Frauen Schmerzen einfach aushalten. Dieses schleichende Weichen des Körperbewusstseins gehört zu den gefährlichsten Folgen medizinischer Ignoranz. Fast 10 Jahre dauert es, bis endlich jemand genauer hinsieht. Erst eine einfühlsame Frauenärztin erkennt die Ursache. Endometriose. Eine chronische Erkrankung, bei der Gewebe außerhalb der Gebärmutter wächst, Entzündungen verursacht und Organe schädigen kann. Obwohl Millionen Frauen betroffen sind, dauert es oft Jahre bis zur Diagnose. Bei mir ist die Krankheit inzwischen weit fortgeschritten. Während einer Operation entdeckten die Ärztinnen und Ärzte massive Verwachsungen an den Eierstöcken. Später hört sie einen Satz, der sich tief einprägt. Es könnte schwierig werden, schwanger zu werden. Plötzlich geht es nicht mehr nur um Schmerzen. Es geht um verlorene Jahre, um Fruchtbarkeit und Zukunft. Und um die Frage, warum eine Krankheit, die so viele Frauen betrifft, noch immer so häufig übersehen wird. Die Geschichte von mir ist fiktiv und gleichzeitig erschreckend real. Viele Frauen berichten von jahrelangen Odysseen durch Arztpraxen, von bagatellisierten Schmerzen und Diagnosen, die ihre Beschwerden auf Stress oder Psyche reduzieren. Dieses Problem hat einen Namen: Gender Data Gap. Über Jahrzehnte galt in der Medizin der männliche Körper als Standard. Symptome, Medikamente und Krankheitsverläufe wurden überwiegend an Männern erforscht. Die Folge sind Wissenslücken über Frauenkörper, mit realen Konsequenzen. Krankheiten werden später erkannt, Symptome falsch eingeordnet und Schmerzen unterschätzt. Was bei mir wie individuelles Pech wirkt, ist Teil eines größeren Systems. Frauen galten lange als emotional oder hysterisch und viele dieser Denkmuster wirken bis heute nach. Studien zeigen, dass Frauen mit Schmerzen häufiger unterbrochen werden, länger auf Diagnosen warten und seltener angemessene Schmerztherapie erhalten. Es geht also nicht um Einzelfälle. Es geht um grundlegende Fragen. Wessen Körper gilt als medizinischer Standard? Wessen Schmerzen werden ernst genommen? Und wer bleibt unsichtbar? Das Gender Data Gap ist deshalb kein Nischenthema. Es ist ein gesellschaftliches Problem. Denn medizinisches Wissen entscheidet darüber, welche Symptome bekannt sind, welche Diagnosen gestellt werden und welche Krankheiten öffentliche Aufmerksamkeit erhalten. Was nicht erforscht wird, bleibt oft unsichtbar. Und was unsichtbar bleibt, wird leichter ignoriert. Doch nicht nur bei Krankheiten, die nur bei Frauenkörpern auftreten können, zeigt sich das Gender Data Gap. So gibt es zu viele Studien, die zwar zwischen Geschlechtern differenzieren, aber nicht groß genug angelegt sind, um signifikante Ergebnisse abbilden zu können. Es handelt sich um ein strukturelles Problem in der Forschung. Was ist nun das Gender Data Gap? Beantwortet hat uns dies Dr. Hildegard Seidel, die Fachreferentin für genderspezifische Medizin der München Kliniken. Sie setzt sich lange und stark für ein Umdenken hinsichtlich medizinischer Forschung ein. Die Humanbiologin ist kenntnisreich, was die Denkfehler in der bestehenden Forschungslandschaft angeht. Klar ist, Gendermedizin sorgt für absolut notwendiges, sensibleres und sorgfältigeres Vorgehen. Und Frauen und Männer sind nun eben verschieden krank. Was ist denn nun das Gender Data Gap?
1: Das ist einfach so eine geschlechtsspezifische Datenlücke, also so grob formuliert. Und das ist einfach das Fehlen noch geschlechtsaufgeschlüsselter Daten. Normalerweise werden ja Daten ausgewertet über alle hinweg. Und es ist eigentlich nicht sinnvoll, weil wenn man über alle hinweg die Daten auswertet, die Unterschiede zwischen Männern und Frauen nicht erkennen. Dieses Fehlen von dieser Auswertung oder auch das Fehlen, dass überhaupt das Geschlecht erhoben wird, dann kann man ja gar nicht auswerten nach Daten. Das bezeichnet man als Gender Data Gap.
0: Rückt das jetzt mehr in den Fokus oder gibt es Bereiche, wo man das einfach immer noch komplett vernachlässigt? Wo befinden wir uns und wo geht die Reise hin?
1: Also, dass in den Daten die Geschlechter gar nicht dokumentiert werden, ich glaube, ich hoffe, glaube, dass das der Vergangenheit angehört. Also, frühere Studien, da kam es sogar vor, dass wirklich die Daten noch nicht mal erhoben wurden nach Geschlecht. Aber die Auswertung getrennt nach Geschlecht, da befinden wir uns nach wie vor in der Lücke. Und das nutzt ja nichts. Ich erhebe sie, aber wie jetzt sind Geschlechter getrennt aus, dann kann ich keine Unterschiede erkennen. Ich muss getrennt auswerten.
0: Woran liegt es denn dann? Weil im Grunde, wie Sie ja sagen, die Daten werden erhoben, aber sie werden dann nicht ausgewertet.
1: Dass eben diese Geschlechter erhoben werden, das ist auch dem geschuldet, dass praktisch die Verpflichtung da ist, ja auch die Geschlechter paritätisch in die Forschung mit aufzunehmen. Wenn ich die Geschlechter nicht erhebe, da kann ich den Nachweis ja gar nicht führen. Also mal ganz profan ausgedrückt, weil wir verpflichtet sind, Männer und Frauen auch in Studien einzuschließen. Also zumindest in die Phase 3, wo dann wirklich das Medikament getestet wird. Und die Dosis schon gefunden ist, zumindest ansatzweise, wirkt das bei dieser Erkrankung überhaupt? Oder haben wir uns dann irgendwas verrannt, dass das im Labor super wirkt und ja, die Dosis und das Medikament relativ sicher ist im Sinne von, dass uns nicht vergiftet. Also Phase 1, Phase 2 Studie ist schon abgeschlossen und jetzt geht es in die Phase 3 Studie. Und da brauchen wir auf alle Fälle die Frauen und die Männer. Und zwar eigentlich paritätisch, wie die Krankheit draußen vorkommt. Genau. Und jetzt muss man so einen kleinen Abstecher in die Statistik machen. Es nutzt nämlich gar nichts, wenn ich dann nachher einfach sage, ah ja, okay, ich habe jetzt da Männer und Frauen und ich möchte jetzt wissen, gibt es einen Unterschied? Und dann schaue ich einfach, werte die Daten getrennt aus und dann sage ich, ja, gibt es keinen Unterschied. Es ist statistisch ganz klar, ich habe eine Studienplanung und ich muss mir bei der Studienplanung überlegen, welchen Effekt erwarte ich von zum Beispiel diesem jeden Medikament? Da gibt es bestimmte Effektgröße, die ich erwarte. Und anhand dieser Effektgröße wird ausgerechnet, wie groß meine Studiengruppe sein muss, damit ich statistisch in der Lage bin, diesen Unterschied, den ich da aufdecke zwischen der Währunggruppe und der Placebo-Gruppe, dass ich dann sagen kann, da habe ich den Zufall schon rausgerechnet. Das ist jetzt eine nicht ganz wissenschaftliche Erklärung, aber ich denke, da können die Laien besser damit umgehen, wenn ich sage, ich rechne den Zufall raus, statistisch, und sage dann, ich bin zu einem statistisch signifikanten Ergebnis gekommen. Das heißt, einen Sinn, man kann relativ sicher sein, dass dieses Ergebnis, das ich da habe, nicht auf einem Zufall beruht, sondern wirklich ein gesichertes Ergebnis meines Versuches ist. Also sprich, um einen Zufall rausrechnen zu können, brauche ich eine bestimmte Studiengröße. Und wenn die zu klein ist, meine Gruppe, dann schaffe ich es nie, den Zufall rauszurechnen. Weil jetzt mal ganz krass gesagt, Sie können keine Studie machen mit 10 Menschen. 5 geben Sie das Medikament, 5 nicht. Und dann sagen Sie, ach ja, denen, die das Medikament gegeben habe, denen geht es ein bisschen besser, wie denen, denen ich das Medikament nicht gegeben habe. Das ist, also so können Sie keine gesicherten Ergebnisse, sondern Sie brauchen eine bestimmte Anzahl von Studienteilnehmern, damit man überhaupt ein gesichertes Ergebnis nachweisen kann. Und jetzt haben Sie die Studie von Anfang an so konzipiert, dass Sie die Studie eben nicht teilen. Eine Untergruppe bilden Männer und Frauen, sondern die haben die gesamte Gruppe, zum Beispiel, ja, naja, 300 Menschen, 150 in der Gruppe, 150 in der anderen. Und dann teilen sie die Gruppe aber nochmal, weil sie ja getrennt auswerten. Das heißt, ihre Gruppe hat auf einmal bloß mit 75 Teilnehmer. Dann geht die Statistik in die Knie und sagt, kein statistisch signifikantes Ergebnis, obwohl sie rechnerisch sehr wohl einen Unterschied haben. Aber es gelingt nicht, bei dieser kleinen Anzahl von Menschen dann den Zufall rauszurechnen.
0: Verstehe.
1: Das heißt, bei der Studienplanung muss ich bereits berücksichtigen, dass ich dann einen Unterschied zwischen Männern und Frauen detektieren möchte und brauche eine größere Studienplanung. Wenn ich das bei meiner Studienplanung nicht überlege, dann kann ich aus statistischen Gründen gar keinen Unterschied mehr feststellen. Es sei denn, der Unterschied ist so gravierend zwischen den Gruppen, dass dann auch eine kleine Studiengruppe ausreicht, um ein statistisch signifikantes Ergebnis zu haben. Gibt es auch. Und da sind wir jetzt gerade in der Situation, in der wir uns forschungstechnisch befinden. Also alle Studienergebnisse, die publiziert sind, die heutzutage darauf hinweisen, dass da Unterschiede zwischen Männern und Frauen vorliegen, sind sogenannte Postdoc-Analysen, die eigentlich in der Studienplanung nur überhaupt nicht davon ausgehen, dass sie getrennt nach Frauen und Männer auswerten. Trotzdem kommen bei diesen publizierten Studien, die wir oft dann sehen bei bestimmten Krankheitsbildern, kommen dann die Ergebnisse trotzdem zustande.
0: Das heißt, es geht jetzt eigentlich darum, dass man in der Forschung, also an den Universitäten, Forschungsinstituten, vielleicht auch in der Pharmaindustrie, das ins Bewusstsein bringt, dass man von vornherein sozusagen, plump gesagt, mehr Ressourcen in die Hand nehmen muss und mehr Teilnehmerzahlen garantieren muss, damit man diese Datenlücke schließen kann.
1: So ist es. Und wenn wir jetzt dann wieder bei den Kosten sind, dann ist es so, also die Pharmaindustrie macht doch genau das, was gesetzlich vorgeschrieben ist. Und das ist ja gar nicht, ich konnte es ja nachvollziehen. Also das ist nicht das, was ich da verurteile. Weil es ein medizinischer Versuch soll ja auch so klein wie möglich gehalten werden. Das ist ja auch ein ethisches Problem, das da wieder mit reingeht. Und wenn ich sage, ich verdopple jetzt sozusagen oder fast verdopple meine Studienteilnehmerzahlen, dann habe ich natürlich auch ein ethische Bedenken zu beachten. Ich setze ja vermehrt Menschen ja diesem Medikament aus. Und das muss ich ja erstmal schauen in meiner Studie. Passt es? Ist es gefährlich? Gibt es unerwünschte Nebenwirkungen, die noch nicht in der Phase 1 und Phase 2 aufgetreten sind? Weil das sind ja die Teilnehmenden noch wesentlich kleinere Gruppe.
0: Wie geht man damit konkret um? Das heißt ja, man muss wesentlich sorgfältiger planen, man muss ethische Bedenken im Hinterkopf haben, muss man vielleicht auch auf Spezifika des weiblichen Geschlechts eingehen. Also es kommt ja immer wieder zur Sprache, es gibt irgendwie den Zyklus, es gibt aber auch Schwangerschaften.
1: Jetzt haben wir ja in einem noch größeren Problem oder in einem komplexeren Problem drin, weil jetzt geht es jetzt erst einmal in den ersten Schritt, dass überhaupt binär erhoben wird, männlich, weiblich, ob es Unterschiede gibt. Dann kommen wir ja in den Bereich, dass vielleicht nicht-binäre Personen oder Interpersonen oder so, also noch zum Zuge kommen. Also das ist ja, aber das geht nur in extra Forschung, weil das einfach, also wenn wir das groß greifen, dann sind das vielleicht maximal 10% der Bevölkerung. Jetzt, wenn Sie eine Studiengröße haben von 300 Menschen, dann sind vielleicht, würden sich dann 30 als divers, und hinter dieser Diversgruppe verbergen sich ja wieder 5 verschiedene Aufschlüsselungen. Und da kann man keine Statistik betreiben. Also wenn man in der Richtung Fragen hat, dann muss man wirklich explizit in diese Bevölkerungsgruppe eingehen. Wenn man jetzt die finanziellen Mittel nur mit betrachtet, dann ist es mindestens fast zweimal zu viel, was an Forschungsaufwand reingesteckt wird. Wissen Sie, die Datenauswertung, das ist, also mit profan gesagt, ein Knopfdruck, dass ich sage, ich mache jetzt da nur mit die zusätzliche Auswertung zwischen Männern und Frauen. Aber ob dann statistisch signifikante Ergebnisse herauskommen können, also rein jetzt von der Statistik her, das muss vorher geplant werden. Und das ist natürlich vielleicht, dass die Gruppe dann zweimal so groß sein muss. Und das ist ein Wahnsinnsaufwand. Also, und das muss uns klar vor Augen geführt werden, wenn wir das wollen. Dann muss da letzten Endes auch eine Gesetzesänderung her, weil auf Freiwilligkeit diese Kosten in die Hand zu nehmen, das wird nicht funktionieren.
0: Soweit ich weiß, hat ja die Bundesforschungsministerin Dorothee Bär ja schon irgendwie jetzt so eine Art von Grundsatz ausgegeben, dass man eben diese Forschungslücken schließen möge und stellt auch ein bisschen Geld dafür. Ich muss sagen, es sind von Millionen die Rede. Ich weiß nicht, das reicht, glaube ich, vielleicht für ein paar wenige. Aber das heißt, da gibt es Bedarf einerseits vom Gesetzgeber, aber auch vom Geldgeber praktisch. Und andererseits frage ich mich jetzt gerade, wenn ich Ihnen so zuhöre, kommt dann nicht einfach vielleicht auch das statistische Verfahren sozusagen an seine Grenzen und ist dementsprechend vielleicht bei weiblichen Körpern noch mehr Grundsatzforschung notwendig?
1: Nein, darum geht es gar nicht. Also diese Grundsatzforschungen, klar, wenn man dann, ich sage jetzt mal nur mal aufschlüsselt in zum Beispiel prämenopausal, postmenopausal oder in, wenn man jetzt also alle prämenopausalen Frauen nimmt, dann eben auch noch getrennt in Zyklusphasen und so weiter. Also das ist mit Sicherheit etwas, da gehört noch viel Grundlagenforschung letzten Endes her. Aber das ist jetzt nicht das Thema, was, also es ist alles, wäre super, wenn das auch noch mitgedacht werden würde. Aber ich wäre ja schon froh und glücklich, wenn man jetzt einfach mal diese rein letzten Endes Binarität erstmal anerkennt und sagt, das greifen wir jetzt erstmal an. Und da gehört einfach ein Gesetzgeber her, der sagt, man könnte es ja in zwei Phasen machen. Also, dass man sagt, prinzipiell die ersten Phasen, da muss man nicht nach Männern und Frauen, also um vielleicht auch der Wirtschaftlichkeit und auch der Ethik Rechnung zu tragen. Aber wenn es bereits Anhaltspunkte dafür gibt, dass bei bestimmten Krankheitsbildern, zum Beispiel beim Herzen oder bei bestimmten Medikationen, zum Beispiel Beta-Blocker, wenn ich dann sage, und in der Richtung gehe ich jetzt nochmal ein in die Forschung, und da habe ich schon viele Anhaltspunkte, dass da Unterschiede gibt zwischen Männern und Frauen, dann bin ich verpflichtet, aber von vornherein meine Forschung so mitzudenken, dass ich meinen Versuch so gestalte und diese Frage von vornherein mitdenke, sprich meine Gruppengröße dementsprechend plane. Dann wäre das, ich sage jetzt mal, auch wirtschaftlich vertretbar, dass man vorher verpflichtet ist, Recherche zu starten. Gibt es Anhaltspunkte für den Unterschied? Gibt es noch keine? Dann darf ich sozusagen wie gehabt vorgehen, bin aber verpflichtet, eine Postdoc-Analyse zu fahren. Dann gibt es sozusagen die ersten Anhaltspunkte. Gibt es überhaupt Unterschiede? Könnte es sein? Und der zweite, der dritte, der vierte, der dann wiederum in den Forsch, der sieht dann, aha, da gibt es Anhaltspunkte. Also bin ich sozusagen als zweiter, dritter Forschende wieder verpflichtet, da auch von vornherein meine Gruppe anders. Das Problem, was dahinter steht, ist, wenn wir das nicht von Haus aus mitdenken und nur Postdoc-Analysen fahren, dann ist es so, selbst wenn wir in diesen nachgeordneten Analysen signifikante Unterschiede zwischen Männern und Frauen entdecken, dann bleibt es trotzdem eine zweitrangige Analyse. Und dann sind wir wieder bei der Statistik. Und das ist genau das Problem, wenn ich jetzt in Postdoc-Analysen Unterschiede rausfinde und dann keine gut gemachten Analysen, die das wirklich nur mit bestätigen, habe, dann kommen diese Ergebnisse nicht in die Leitlinien, wo die Ärzte sozusagen den roten Faden kriegen, wie sie Patienten zu behandeln haben. Das kommt da nicht rein, weil diese Evidenz nicht stabil genug ist mit diesen nachgelagerten Analysen. Da befinden wir uns gerade und das muss aufgebrochen werden und das geht nur mit Gesetzesänderung.
0: Wir haben eigentlich, sehen wir hier einen Wunsch nach einmal einer doppelten Verpflichtung, einmal durch den Gesetzgeber im Forschungsprozess, aber auch Vorgaben, die verpflichtend sind zum Übertragen dieser Daten auf die Lehre, damit dann letzten Endes in den ärztlichen Richtlinien auch ein sinnvolles Vorgehen geschlechterspezifisch möglich ist.
1: Genau, so ist es. Und das geht halt zum Teil nur mit gesetzlichen Vorgaben.
0: Im Nachgespräch weist Dr. Hildegard Seidel noch auf zwei wichtige Punkte hin. Erstens ist die Forschungslandschaft noch zu punktuell im Austausch mit Gendermedizin. So gibt es zwar Kompetenzzentren und Schwerpunktbereiche an Universitäten, doch eine allgemeine Auseinandersetzung fehlt oft. Eine verpflichtende Übernahme genderspezifischer Gesichtspunkte in der Lehre ist ein Muss, egal ob man nun an Herz, Niere, Nervensystem oder Bewegungsapparat interessiert ist. Außerdem sind nach wie vor viel zu wenig Frauen in medizinischen Spitzenpositionen vertreten und benötigen deshalb die explizite Ermutigung und Förderung, um dieses Ungleichgewicht anzugehen. Und zweitens hat sie eine wichtige Frage für den nächsten Arztbesuch formuliert, gerade wenn es sich um ein komplexeres Krankheitsbild handelt. Wissen Sie, ob es bei dieser Therapie oder Medikation geschlechterspezifische Unterschiede gibt? Und falls nicht, würden Sie das freundlicherweise für mich für meinen nächsten Besuch herausfinden. Ernsthaft und vielleicht sogar humorvoll kann das der erkrankten und der behandelnden Person helfen. Und allen anderen, die unter einer ähnlichen Krankheit leiden.
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4: Wir stellen also fest, die Gender Data Gap ist ein mindestens nerviger, im schlimmsten Fall gefährlicher Faktor, der Diagnosen stark verzögern kann. Das gilt allerdings nicht nur für körperliche Beschwerden, wie die bereits genannte Endometriose. Auch Diagnosen mentaler bzw. psychologischer Beschwerden werden oft durch die Gender Data Gap verzerrt, hinausgezögert oder gar nicht erst gestellt. Die Folgen sind verheerend und reichen von geringem Selbstwertgefühl und Angstzuständen über weitreichende soziale Probleme bis hin zur Selbstverletzung und Schlimmerem. Ein eindrückliches Fallbeispiel ist die ADHS, die Aufmerksamkeitsdefizits-Hyperaktivitätsstörung. In den letzten Jahren wird sie immer mehr Thema, selten aber wird sie in den Medien und in der gesellschaftlichen Diskussion vollends informiert behandelt. Dabei interessant, sie wird vor allem bei Frauen oft gar nicht oder sehr spät erkannt. Woran das liegt und was wir dagegen tun können, darüber habe ich mit zwei Expertinnen im Interview gesprochen. Dann darf ich jetzt passend zum Thema bei mir begrüßen Frau Dr. Johanna Kneidiger und Frau Dr. Anna Seeb von der Philipps-Universität Marburg, Fachbereich Psychologie, die eine ganz wunderbare Studie herausgebracht haben zum Thema ADHS und spezifisch auch ADHS bei Frauen. Ich möchte Sie erstmal ganz herzlich begrüßen, dass Sie bei uns sind.
5: Vielen Dank.
6: Ja, vielen Dank. Hallo.
4: Meine allererste Frage ist, wenn wir über ADHS sprechen. Wie ist das aus wissenschaftlicher Sicht? Wie viele Menschen betrifft ADHS eigentlich, unabhängig von Mann, Frau?
6: Ja, also ich finde, bei ADHS ist es wichtig, wenn man nach der Häufigkeit fragt, auch nach Altersgruppen zu unterscheiden, weil die Symptome beim Teil der Betroffenen mit der Zeit auch nachlassen. Aktuell gehen wir im Kindesalter von einer Prävalenz von ca. 5% aus. Konkret würde das bedeuten, wenn man eine Klasse mit 20 Kindern hat, dann hat man statistisch gesehen ein Kind mit ADHS. Im Erwachsenenalter liegt dann diese Zahl ca. bei 2,5-3%, also ungefähr die Hälfte. Also da sollte man vielleicht ein Büro oder ein Wartezimmer mit 40 Leuten vorstellen. Und dann hat man auch statistisch gesehen eine Person mit ADHS. Aber es ist wichtig auch zu bedenken, dass diese Zahlen auch stark je nach Studie variieren können, abhängig auch ein bisschen von Methoden, aber natürlich auch, weil manche Menschen unterdiagnostiziert sind, wie zum Beispiel Frauen mit ADHS.
4: Wir sprechen ja in der heutigen Folge über die Gender Data Gap. Wie schaut's denn aus, wenn wir Geschlechter getrennt betrachten? Sind Frauen und Männer bzw. Mädchen und Jungen gleichermaßen betroffen oder sehen wir da Unterschiede in der Prävalenz?
5: Also aktuell ist es tatsächlich so, dass die Prävalenzraten zwischen Männern und Frauen offiziell zwar noch ein bisschen divergieren, dass es aber weniger zu sein scheint, als es eigentlich ist. Das bedeutet, wir sehen immer noch in manchen Studien eine sehr große Abweichung. Also gerade in klinischen Stichproben ist das Verhältnis sehr unterschiedlich. Männer sind laut diesen Studien noch mehr betroffen als Frauen. Es ist aber tatsächlich so, dass der Geschlechterunterschied in den Prävalenzraten sich verringert mit dem Alter und auch im Erwachsenenalter nahezu gleiche Quoten erreicht. Und Sie haben es schon gesagt, wir reden ja heute über Gender Data Gap. Es ist eigentlich durchaus möglich, dass das Verhältnis zwischen Männern und Frauen bei ADHS relativ ausgewogen ist und diese Unterschiede vorwiegend dadurch zustande kommen, dass Frauen unterrepräsentiert sind.
4: Wenn die eigentliche geschätzte Prävalenz ähnlich ist, sage ich jetzt mal, warum sehen wir das dann, dass Frauen so viel häufiger nicht diagnostiziert oder spät diagnostiziert werden?
5: Genau, das ist ein wichtiger Punkt. Also es geht eben nicht nur darum, dass Frauen häufig später diagnostiziert werden, sondern auch tatsächlich seltener diagnostiziert werden. Die Gründe dafür sind nicht abschließend geklärt, aber es gibt verschiedene Erklärungsansätze, die man sich da zu Rate ziehen kann oder an denen man sich orientieren kann. Ein Punkt ist, dass es tatsächlich Geschlechtsunterschiede in der Symptommanifestation geben könnte, beziehungsweise auch teilweise gibt. Das bedeutet konkret, dass Mädchen oder Frauen selten diese typisch männliche ADHS-Version zeigen, von der man sich immer denkt, okay, das ist jetzt ADHS. Also die fallen weniger durch so explosive oder störende Verhaltensweisen auf und zeigen stattdessen eher häufiger Unaufmerksamkeit oder ihre Impulsivität oder Hyperaktivität äußert sich anders, beispielsweise durch innere Unruhe oder so sehr exzessive Verbalisierung. Das sticht nicht direkt ins Auge, das wird häufig übersehen und kann mit so einem Grund sein, wieso Frauen eben später oder vielleicht gar nicht diagnostiziert werden. Es ist auch davon auszugehen, dass Frauen Kompensationsstrategien anwenden, um beispielsweise sozialen Erwartungen gerecht zu werden, nicht aufzufallen, wodurch Symptome auch schwerer erkennbar sind. Auch das könnte eine mögliche Erklärung dafür sein, wieso das bei Frauen teilweise untergeht. Und was wir eben auch noch haben, ist, das hatte ich vorher schon mal kurz angeschnitten, wir haben noch dieses sehr stereotype Bild von ADHS, was vorwiegend eben mit Männern assoziiert wird. Und das ist auch in der Gesellschaft noch sehr stark verankert. Es gibt diese Stereotype und es ist tatsächlich so, dass auch Studien zeigen, dass sowohl Lehrkräfte als auch Eltern, aber auch Fachpersonen, das bei Frauen tatsächlich einfach ja häufig unterdiagnostizieren oder übersehen, weil sie nach falschen Symptomen gucken oder weil sie ja dieses typische Bild nicht mit dem Symptombild von Frauen zusammenbekommen. Und was auch noch mit dazu spielt, ist, es ist ja sehr wichtig, gerade in der Diagnostik von Störungen, dass man auch immer ganz klar zu anderen Störungsbildern abgrenzt. Dadurch, dass Frauen häufig eben so eher diese internalisierenden Symptome zeigen, die nicht so nach außen ersichtlich sind, kommt es häufig dazu, dass diese Symptombilder sehr ähnlich sind zu affektiven Störungen oder auch Angststörungen. Frauen dann fälschlicherweise immer erst mit einer anderen Störung diagnostiziert werden, bevor sie dann tatsächlich eine ADHS-Diagnose bekommen.
4: Was sind so die häufigsten Störungen, die dann statt ADHS gestellt werden, also als Diagnose?
5: Also was sehr häufig eben passiert, ist, dass affektive Störungen, also dazu zählen beispielsweise auch eine Depression, aber auch Angststörungen diagnostiziert werden, gerade wenn es darum geht, dass eben so internalisierende Symptome sind, sowas wie Unaufmerksamkeit oder eben auch dieses in sich gekehrte, was eigentlich dafür ein Beispiel ist, dass die Betroffene unkonzentriert ist, wird aber dann eben anders bewertet. Und diese impulsiven Verhaltensweisen oder hyperaktiven Verhaltensweisen, beispielsweise sehr ausgeprägtes Energieniveau oder auch riskantes Sexualverhalten, das wird dann fälschlicherweise häufig so in der Persönlichkeitsstörungsschiene oder als bipolare Störung auch diagnostiziert. Wichtig ist da vielleicht auch noch, dass es vielleicht auch meiner Meinung nach weniger darum geht, welche Symptome übersehen werden, sondern eben eher, dass sie fehlerhaft oder fälschlicherweise die richtigen Symptome einer falschen Störung zuschreiben.
4: Jetzt haben wir schon darüber gesprochen, so das klassische Bild von ADHS. Was ist denn das häufigste Vorurteil oder die häufigste Fehlannahme? Also wenn wir bei Frauen von ADHS sprechen.
6: Ich denke, was auf jeden Fall ein Vorurteil gegenüber Frauen mit ADHS wäre, dass man denkt, wenn sie weniger sichtbar sind oder die Symptome weniger sichtbar sind, bedeutet auch, dass Frauen irgendwie weniger beeinträchtigt oder weniger betroffen sind. Also zum Beispiel in qualitativen Studien beschreiben Frauen häufig, dass sie sehr lange relativ unsichtbar in der Schule waren oder in ihrem Alltag eher kein Problem für sich darstellten und irgendwie durch das System und Alltag so durchkamen, aber dabei ihr auch nicht besonders gut ging. Das schließt sich schon ein bisschen drauf an, was so Frau Kreidinger eben schon erzählt hat. Es gibt auch Studien, die zeigen, so es wurden dann Beobachtungen gemacht in Klassenräumen durch Forscher und da konnte kein objektiver Unterschied zwischen Jungs und Mädchen erkannt werden in den beobachteten Symptomen. Aber wenn diese gleichen Kinder durch Lehrkräfte und Eltern dann beurteilt wurden, dann in den Lehrkräftenurteilen vor allem, aber auch in den Elternurteilen, die Symptome von Mädchen konsistent niedriger berichtet wurden. Das heißt, da schien so ein Effekt zu sein, dass Eltern, aber vor allem Lehrkräfte, die Symptome von Mädchen eher so unterschätzen. In einer anderen Studie wurde auch gezeigt, dass diese Unterschätzung auch einen Preis hat. Also Kinder, deren Symptome übersehen wurden oder niedriger berichtet wurden durch Lehrkräfte, berichteten über viel höheren Stresswerten. Also das scheint so zu sein, dass die Probleme bleiben oder da sind, aber viel weniger Unterstützung da sind. Zumindest das ist, was die Autoren daraus schlussfolgern. Und ich denke, das ist schon so ein Vorurteil, weil wenn man jetzt irgendwie längerfristige Studien auch anschaut, im Erwachsenenalter, es gibt zwischen Männern und Frauen keinen konsistenten Unterschied zwischen Beeinträchtigungen im akademischen Bereich oder Beeinträchtigungen in der Lebensqualität.
4: Also kurz zusammengefasst, unsichtbarere Symptome, aber gleiches Stresslevel. Und das wird
6: genau
4: dann übersehen, weil es nicht auffällig ist.
6: Genau, oder sogar es kann sein, dass die unsichtbaren Symptome deutlich höhere Stresslevel erzeugen, weil da weniger Puffer da ist und weniger Unterstützung.
4: Mhm. Ja, Unterstützung. Manche holen die sich im Internet. Das ist ein Trend, den ich jetzt schon seit einer Weile beobachte. Ich bin da ja immer sehr interessiert, was so Social Media in Sachen Mental Health Advice zu bieten hat oder halt auch eben nicht. Wie wirkt sich das denn auf Ihre Arbeit aus, wenn Sie sich mit ADHS beschäftigen?
5: Ich sehe das als Chance, ich sehe das aber auch als Risiko. Ich denke, die Chance liegt darin, dass eben junge Menschen oder auch ja, generell einfach Menschen sich jetzt sehr viel in Social Media bewegen und diese ganzen Influencer und diese ganzen Personen, die diese Inhalte teilen, ja auch ein Stück weit als Vorbilder behandelt werden und man sich sehr viel mit denen identifiziert, denen sehr viel auch folgt, auch diesen Tipps folgt. Und diese Personen haben natürlich die Fähigkeit oder auch, wir können es auch als Macht bezeichnen, dazu beizutragen, diese Entstigmatisierung von solchen Störungen voranzutreiben. Das ist durchaus eine Chance, das ist was richtig Tolles. Und dafür finde ich diese Inhalte sehr wichtig und auch eben dafür, um Personen zu sensibilisieren für Störungen und auch eine Austauschmöglichkeit zu schaffen und Gleichgesinnte zu finden. Ich sehe das aber auch gleichzeitig als Risiko, weil eben auch sehr viele Inhalte kursieren, die unvollständig sind. Also wir haben schon gerade eben gesagt, ADHS ist ein Störungsbild. Es hat sehr viele Punkte, die wichtig sind, um diese Diagnose stellen zu können. Und all diese Punkte werden in diesen kurzen Videos, in diesen kurzen Beiträgen nicht vollständig abgedeckt. Es bleibt sehr oberflächlich, damit es für alle Personen zugänglich ist. Und die Konsumenten von diesen Inhalten unterscheiden dann häufig nicht zwischen Expertenwissen und Laienwissen. Sie unterscheiden nicht mehr, ist das jetzt mein Lieblingsinfluencer oder ist das jetzt jemand, der sich wirklich aktiv vielleicht auch beruflich damit beschäftigt. Da geht auch sehr viel unter, was ADHS ausmacht. Was eben dazu führen kann, dass sehr viele Leute von sich sagen, ich habe jetzt auch ADHS oder ich bin mir sicher, ich habe das auch und sich dann sehr viel damit identifizieren, obwohl möglicherweise diese Symptome auf entweder ganz andere Störungsbilder zurückzuführen sind oder auch vielleicht einfach nur Folge von einer anderen Sache sind. Ne? Also Thema Vergesslichkeit. Wir alle sind manchmal vergesslich, vor allen Dingen, wenn wir sehr viel zu tun haben. Bedeutet nicht, dass wir alle ADHS haben in diesem Moment oder dass wir deshalb alle jetzt eine Therapie brauchen oder unbedingt diese Diagnose benötigen. Und da finde ich, ist eben auch das Risiko, gerade für junge Leute. Also der Appell wäre so ein bisschen auch an die jüngere Generation, wenn man Gewissheit haben will, sollte man zum Fachpersonal gehen und trotzdem das abklären lassen und nicht einfach sagen, okay, jetzt, ne, ich habe das jetzt gesehen, das ist es jetzt und das habe ich jetzt. Und sich dann sozusagen darauf auszuruhen und es so anzunehmen, sondern wirklich dann einfach aktiv den nächsten Schritt zu gehen.
6: Wenn man jetzt sozusagen vergesslich ist, wenn man zu viel zu tun hat oder sich überfordert fühlt oder irgendwie auch Konzentrationsschwierigkeiten haben, diese alle Symptome, die im ADHS vorhanden sind, können bei anderen Störungen auch vorhanden sein. Und natürlich können wir jetzt nicht jede Mensch in irgendeinen Kasten oder Box stecken. Dennoch sind diese Diagnosen auch wichtig, um eine Indikation für die Behandlung zu stellen. Und es ist auch wichtig, die richtige Behandlung dann zu führen, weil wenn ich denke, ich habe ADHS und versuche da Tipps und Tricks darum zu basteln, wie ich jetzt weniger vergesslich bin und bessere Organisationssysteme mache, währenddessen ich mich total überfordert fühle oder depressiv fühle, dann wird das grundlegende Problem nicht lösen können. Also es ist sehr, sehr wichtig, wie Dr. Knallinger auch gesagt hat, dass man auch eine Fachperson aufsucht und die richtige Diagnose bekommt.
4: Jetzt haben wir gemeinsam, oder ich dank Ihnen, festgestellt, dass es diese Gender-Data-Gap gibt im Bereich ADHS. Was müsste denn Ihrer Meinung nach passieren, damit die gerade im Bereich ADHS geschlossen wird?
6: Also ich denke, da brauchen wir auf jeden Fall zwei Dinge und ein Schritt ist vielleicht auch ein bisschen eigennützig, weil wir brauchen natürlich auch mehr Forschung und wir brauchen aber auch, dass diese Forschungsergebnisse auch gut in die Praxis überleitet werden. Also zum Beispiel von Forschungsseite wissen zwar, dass Frauen unterdiagnostiziert werden, das ist schon seit ein paar Jahren bekannt, aber die genauen Gründe, da haben wir jetzt Hypothesen und Vermutungen, aber wissen nicht genau, woran das liegt und wir wissen auch nicht, wie man das beheben könnte. Vielleicht liegt ein Teil dabei, dass die Symptome bei Frauen mit ADHS anders aussehen als bei Männern oder ein Teil des Problems kann auch daran liegen, dass schon anfangs unsere diagnostischen Kriterien und Instrumente überwiegend an männlichen Stichproben entwickelt wurden und diese müssen schon überprüft werden. Wie ich gesagt habe, die Erkenntnisse müssen ja auch in die Praxis irgendwie transferiert werden. Und das fängt auch schon in der Ausbildung an, also nicht nur für Therapeutinnen und Therapeuten, sondern auch für Lehrkräfte oder Hausärztinnen und Hausärzte, die auch oft den ersten Kontakt mit dieser Gruppe haben und die sozusagen immer wieder Gatekeeper sind für die Diagnose und Überweisung.
4: Nur um auch nochmal eine andere Seite zu beleuchten, abseits von ADHS, beziehungsweise weil wir über Fehldiagnosen gesprochen haben oder auch Vorurteile, gibt es denn auch in der Psychologie nennenswerte Gender Data Gaps, die vornehmlich Männer betreffen, über die man mal sprechen sollte?
6: Ja, die gibt es und ich finde es auch wichtig, das zu betonen, weil ja Gender Data Gap nicht nur ein reines Frauenproblem ist. Ein relativ klares Beispiel ist Depression. Also traditionell gehen wir davon aus, dass ungefähr doppelt so viele Frauen von Depression betroffen sind wie Männer. Aber dieses Verhältnis zwischen Männern und Frauen scheint auch bei Depression nicht so ganz zutreffend zu sein. Es wird häufig angenommen, dass Depression bei Männern sich anders äußert. Also weniger in diese traurige, niedergeschlagene Stimmung, sondern eher mehr Gereiztheit und Wut. Diese Symptome werden in der Praxis weniger als Depression erkannt. Und dazu kommt auch, dass Männlichkeitsnormen in der Gesellschaft häufig Hilfesuche erschweren. Das kann schwerwiegende Folgen haben, weil Männer holen sich tendenziell weniger Unterstützung, aber haben auch gleichzeitig ein höheres Risiko für Suizide. Ein anderes Beispiel wären auch Essstörungen. Kulturell werden Essstörungen eher als Frauenproblem wahrgenommen. Das führt häufig dazu, dass sowohl Männer sich selbst als auch Fachpersonen diese Essstörungssymptome gar nicht so richtig erkennen.
4: Also an alle da draußen, holt euch auf jeden Fall Hilfe, holt sie euch rechtzeitig. Das war das Interview. Ich bedanke mich ganz herzlich bei Frau Dr. Johanna Kneidiger und Frau Dr. Anna Sepp. Vielen Dank.
5: Vielen Dank.
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4: Wir sehen also, egal ob ADHS, Autismus, Spektrumstörung oder andere mentale Leiden, oft fallen Personen durch das Raster, weil Diagnosen zu starr an Gender-Stereotypen gebunden sind. Das gilt für männlich und weiblich gelesene Personen, aber auch sehr häufig für genderdiverse Persönlichkeiten. Sie wurden wie Mädchen und Frauen bei Versuchsreihen nicht explizit berücksichtigt. Ja, aber da kann ich persönlich doch nichts dagegen machen, oder? Doch, das geht. Wer seinen eigenen Beitrag zum Schließen der Gender Data Gap im Bereich ADHS leisten will, der kann das dank WissenschaftlerInnen wie Dr. Anna Sepp tun. Sie und ihr Team betreuen das Projekt Gap ADHS, kurz für geschlechterspezifische Ansätze bei der Erkennung und Versorgung von PatientInnen mit ADHS. Mit diesem Projekt sollen Lücken in der ADHS-Versorgung geschlossen werden, sodass Mädchen und Frauen, aber auch trans- und geschlechterdiverse Personen gendersensible, angepasste Hilfe erhalten. Das Projektteam erfasst über Interviews und erfasste Gesundheitsdaten genderspezifische Unterschiede in der ADHS-Diagnose und Behandlung. Daraus werden dann konkrete Handlungsempfehlungen für Fachpersonal in Praxis und Ausbildung entwickelt. ADHS-Betroffene können sich unter der Mailadresse anna.sepp, buchstabiert S-Z-E-P, @uni-marburg.de direkt bei der Projektleiterin melden und erhalten Infomaterialien zur Teilnahme. Alternativ können sich Betroffene nach einem sogenannten PPI-Rat umsehen, um die erarbeiteten Forschungsmaterialien aus dem Projekt zu begleiten und zu kommentieren. Es sind selbst Betroffene, deren Eltern, Kinder und auch Fachkräfte eingeladen, sich am Projekt zu beteiligen. So bekommen zukünftig Betroffene hoffentlich Hilfe, die sie auf ihrem Weg wirklich weiterbringt. Apropos weiterbringen. Welche spannenden Entwicklungen es im Bereich Gender Data Gap noch gibt, das verrät euch der gute Clemens.
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8: Ihr hört LoRa 92.4 und zwar genauer gesagt das Wissenschaftsmagazin Wissen schafft Macht und heute zum Thema Gender Data Gap. Und dazu haben wir auch inzwischen schon zwei sehr interessante Beiträge gehört, die uns etwas genauer erklärt haben, was der Gender Data Gap ist und was das bedeutet in der Medizin, aber auch in der psychologischen Medizin. Jetzt gibt es aber Themen, die ohnehin traditionellerweise eher den Frauen überlassen werden. Allerdings nicht unbedingt die Forschung daran, sondern vielmehr die Verantwortung dafür. Es geht um Verhütung. Die Geschichte der Verhütung wurde völlig auf den Kopf gestellt, als 1957 die sogenannte Anti-Baby-Pille für die Frau auf den Markt kam. Sie erlaubte Frauen einerseits, freier darüber bestimmen zu können, ob sie Kinder bekommen wollen oder nicht, lässt sie aber andererseits auch heute noch mit den Nebenwirkungen und der Verantwortung alleine, was zunehmend auf Kritik stößt. Viele in der Wissenschaft sind der Meinung, dass eine ähnlich wirkende hormonelle Pille auch für den Mann möglich sein sollte. Ein WHO-Projekt darüber wurde aber in den 2010er Jahren eingestellt. Über den Grund dafür und den Stand der Wissenschaft haben wir mit Carina Tropschow geredet. Sie ist Frauenärztin im Klinikum Rechts der Isar und im Kinderwunschzentrum ART Bogenhausen. Zum Einstieg haben wir sie gefragt, was es für verschiedene Formen der Verhütung gibt und wie sich diese entwickelt haben.
6: Also Verhütung und Thema Familienplanung spielt natürlich schon immer eine wichtige Rolle und eine große Revolution und ein großer Fortschritt. Gab es dann natürlich in den im 20. Jahrhundert, also in den 1960er Jahren. In 1960 wurde die erste Antibabypille zugelassen in den USA, soweit ich weiß. Und das hat natürlich dann dazu geführt, dass plötzlich für die Frauen ganz andere Möglichkeiten auch der Familienplanung bestanden, zum Teil auch eben Planung der eigenen beruflichen Entwicklungen dadurch und natürlich auch sexuelle Selbstbestimmung und viel mehr Autonomie, weil eben das Thema Verhütung sonst meist ein Thema war, was primär die Frauen zu bestreiten hatten und dementsprechend natürlich auch den größten Teil der Verantwortung hatten. Und deswegen war das natürlich ab den 1960er Jahren ein riesen Fortschritt. Die Pillen zu der Zeit waren auch noch sehr, sehr viel höher dosiert als heutzutage. Also die Östrogendosen waren ein X-Verhältnis der heutigen Östrogendosen in den standardmäßig verfügbaren Verhütungspillen. Und auch in den letzten Jahrzehnten hat sich da auch nochmal einiges getan. Also wir sprechen ja primär von der Antibabypille, also einem oral geschickten Präparat, das man einnimmt, bestehend aus einem Östrogenanteil und einem Gelbkörperhormonanteil. Und da hat sich sehr viel in den Präparaten verändert. Also es gibt mittlerweile eine Vielzahl an Östrogenen und Gestagenen in ganz unterschiedlichen Kombinationen und Dosierungen. Und dann hat sich natürlich das Ganze auch noch deutlich verbreitert. Es gibt nicht nur diese oral geschluckten kombinierten Präparate, es gibt auch reine Gelbkörperhormonpräparate, die zur Verhütung zugelassen sind. Dann gibt es Pflaster, also Hormonpflaster, die man zur Verhütung verwenden kann. Es gibt lokale Maßnahmen, also da denke ich vor allem an die Spiralen, die Hormonspiralen, aber auch die hormonfreien Spiralen, vor allem eben die Kupferspiralen und Ketten. Dann gibt es natürlich auch noch die Vaginalringe, das ist auch eine hormonelle Verhütungsmethode. Und natürlich die klassischen Barrieremethoden, die es aber natürlich schon länger gibt. Aber da hat sich auf jeden Fall seit der ersten Zulassung 1960 einiges getan. Und so hat man mittlerweile auch gute Möglichkeiten für jede Frau, abhängig von der Lebenssituation, abhängig auch von der Familienplanung, da eigentlich eine gute Methodik zu finden.
8: Das haben Sie schon gesagt, dass der Hormon oder dass die Dosis x-mal stärker war damals. Was können Sie denn sagen, was die Nebeneffekte angeht? Hat sich das irgendwie verändert auch in den letzten 60 Jahren? Oder gab es die Probleme mit den ungewollten Nebeneffekten, hat sich das irgendwie verändert oder ist das im Prinzip das Gleiche geblieben?
6: Es hat sich natürlich durch die niedrigeren Dosierungen zum Glück deutlich verändert. Also gerade bei höheren Östrogendosen müssen wir natürlich immer bedenken, dass auch das Risiko für thromboembolische Ereignisse, also Herzinfarkt, Schlaganfall, Thrombosen deutlich höher ist. Also das hat sich definitiv verbessert. Und natürlich auch andere Nebenwirkungen wie Einfluss auf die Stimmung, Einfluss auf Haut und Haarbild, was man sich ja auch positiv zunutze machen kann mit bestimmten Präparaten, Einfluss vielleicht auch auf Appetit und Gewichtsveränderungen. Also da hat man natürlich durch die niedrigeren Dosierungen und auch einfach durch die viel größere Auswahl an Substanzen und Präparaten eine deutliche Verbesserung.
8: Haben Sie auch schon eben anklingen lassen, etwas, das ist so ein bisschen Also Frauensache war vielleicht zu Beginn. Also wie würden Sie das denn einordnen, was so auch innerhalb der Wissenschaft angeht? Wer kümmert sich drum? Wen betrifft das Ganze? Wie würden Sie da so ein bisschen die gesellschaftliche Komponente vielleicht sehen?
6: Also betreffen tut es am Ende ja letztlich meist die Frauen, die natürlich dann im Sinne auch der Lebens- und Familienplanung sich automatisch mit dem Thema Verhütung früher oder später beschäftigen. Aber es hat sich dann natürlich auch viel gewandelt und heutzutage zum Glück gibt es natürlich auch eine Vielzahl an Partner, Partnerinnen, die sich auch damit beschäftigen und sehr engagiert sind und sich auch involvieren auf privater Ebene, wie man das Thema gemeinsam angehen kann und wie man da auch für beide eine gute Lösung finden kann. Auf wissenschaftlicher Ebene ist es natürlich so, dass früher auch im großen Gegensatz zu heute das Medizinstudium sehr männlich geprägt war und natürlich dementsprechend auch Forschung vornehmlich in männlicher Hand war. Die Themen der Frauengesundheit sind zum Glück in den letzten Jahren und Jahrzehnten deutlich präsenter geworden, auch in der Forschung, gerade in den letzten, würde ich sagen, 5 bis 10 Jahren. Und dementsprechend tut sich da auch einiges so mit Themen der Frauengesundheit. Zumindest mein subjektiver Eindruck, beschäftigen sich natürlich auch sicherlich mit größerem Interessensbereich dann auch weiblich gelesene Personen.
8: Jetzt hört man ja immer wieder, dass es eigentlich schon längst eine Pille für den Mann geben sollte. Auch da gibt es natürlich hormonelle Ansätze. Können Sie vielleicht ein bisschen was dazu sagen? A, was ist der Unterschied in der Theorie? Weil es gibt sie ja noch nicht. Und B, woran hat es vielleicht gelegen?
6: Das wäre natürlich toll, eine Verhütungspille für den Mann. Man könnte dann auch, sagen wir mal, Verantwortung teilen. Auch die Männer können sich primär mit um dieses Thema kümmern, weil was natürlich vor allem nur auf männlicher Seite für Personen zur Verfügung stehen, ist zum einen entweder eine Kondomanwendung, also eine Barrieremethode oder eine Vasektomie, was aber natürlich dann schon eine fast definitive Methode natürlich ist. Und es gibt natürlich viele Männer, die da auch gerne Verantwortung übernehmen möchten. Deswegen sicherlich wäre eine Pille für den Mann eine sehr, sehr gute Option. Es ist aber tatsächlich gar nicht so einfach umzusetzen. Also es gibt sicherlich viele und große Forschungsansätze, aber noch keine Präparate, die zugelassen sind und auch keine Präparate, die in größeren Anwendungsstudien mittlerweile getestet sind. Also an hormonellen Methoden gibt es ein Gel, was in der Wissenschaft getestet wurde, also ein Testosteron- und Gestagen-Gel, was dann aufgetragen auf den Arm bei täglicher Anwendung eben die Spermienproduktion deutlich reduziert. Das hat aber zu deutlichen Nebenwirkungen auch bei den Anwendern geführt, im Sinne von dann eben durch die Testosteronanwendung, Akne, zum Teil Gewichtszunahmen, Stimmungsveränderungen und wurde dann deswegen bisher auch nicht weiter groß verfolgt. Das sind natürlich Nebenwirkungen, die zum Teil auch Frauen kennen, aber dadurch, dass einfach die Verhütungspille schon so lange gibt, ist mein Eindruck zumindest, dass es gar nicht mehr so in Frage gestellt wird. Und dann gibt es noch diverse mechanische Methoden, also nicht die Spermienproduktion durch eine Hormongabe zu senden, sondern die Spermien zu blockieren, entweder auf ihrem Weg natürlich oder auch einfach die Mobilität. Da gibt es Ansätze mit Gels, die man zum Teil in den Samenleiter einspritzen kann, die entweder dann einfach nach einer gewissen Zeitdauer sich von selbst auflösen oder die man dann zum Teil auch entfernen kann. Da gibt es aber auch keine zugelassenen Präparate. Dann gibt es noch einen Ansatz eines Enzyms, das die Mobilität der Spermien dann im weiblichen Genitaltrakt einschränken und verhindern soll. Da gibt es aber bisher auch nur Tierexperimente, also Studien an Mäusen. Da ist auch noch unklar, wenn man dieses Enzym blockiert, dass der die Spermienmobilität eigentlich einschränken soll, wirkt sich das vielleicht auch auf andere Organsysteme aus, auf andere Stoffwechselprozesse und deswegen ist da auch noch nicht in naher Zukunft abzusehen, was eine Zulassung erhält.
8: Ja, jetzt haben Sie es gerade schon gesagt, weil die Nebenwirkungen klingen ja doch sehr ähnlich der Nebenwirkungen, die bei der Pille für die Frau auch auftreten. Es gab diese WHO-Studie, die dann eingestellt wurde, wenn ich das richtig im Kopf habe. Die ist wegen dieser Nebenwirkungen eingestellt worden oder gab es auch Finanzierungsprobleme oder kam man einfach zu dem Schluss, das führt zu nichts?
6: Das kann ich Ihnen gar nicht genau sagen, aus welchem Grund die Studienzentrale das dann letztlich eingestellt hat. Was mir zumindest bekannt ist, war das doch durchaus aufgrund des Nebenwirkungsprofils, weil die Anwender eben diese, was ja viele Frauen kennen, Nebenwirkungen einfach nicht weiter tolerieren wollten. Und da ist natürlich die Frage, und das ist individuell, wie stark man betroffen ist sicherlich, aber das sind ja auch Themen, mit denen sich vielen Anwenderinnen immer wieder beschäftigen müssen. Und das mag vielleicht ein bisschen unfair klingen, aber das sind sicherlich auch Themen, wo vielleicht dann auch mehr Verständnis von männlicher Seite gut und sinnvoll wäre, weil das natürlich auch dann gespiegelt auf die weibliche Seite zum Teil auch ähnliche Symptome sind, die aber einfach schon lange toleriert sind oder die gerade in den höheren Dosierungen einfach auch in den 60er, 70er Jahren gar nicht so hinterfragt wurden wie heutzutage.
8: Was glauben Sie, wo sich die Forschung jetzt hinbewegen wird oder was wäre Ihre Erwartung? Was glauben Sie, tut sich da noch was?
6: Also ich denke auf jeden Fall, dass sich da einiges noch tun wird, weil einfach der Bedarf sicherlich groß ist und natürlich das eine tolle Lösung wäre, Männern auch die Autonomie zu geben, diese Verantwortung zu übernehmen und damit natürlich auch ihre sexuelle Selbstbestimmung nicht immer komplett oder häufig zu großen Teilen aus Hand geben zu müssen. Deswegen denke ich schon, dass es da viele Bestrebungen noch gibt. Und wir haben es ja auch gesehen, auf weiblicher Seite, was sich da getan hat seit den 60er Jahren an Dosierungen, an Substanzen. Deswegen denke ich schon und bin da guter Dinge, dass es auch noch weitere Fortschritte geben wird. Aber mit einer Zulassung in den nächsten Jahren ist meines Erachtens noch nicht zu rechnen. Und was natürlich aber sicherlich auch ein Feld ist, wo viele Entwicklungen zu erwarten wären, ist eher mechanische Optionen, also mit Gelen, mit Polymeren, die man dann eben auch reversibel und nur vorübergehend in den Samenleiter injizieren kann, weil das natürlich einfach mechanisch sicherlich einfacher umzusetzen ist als dann die Verhinderung der Spermienproduktion. Weil da muss man natürlich auch anführen, die männliche Spermienproduktion, da sprechen wir ja von Millionen Spermien täglich, die dann somit blockiert und unterdrückt werden müssen. Im weiblichen Zyklus ist es ja in der Regel ein dominanter Follikel, also ein Leitfollikel, der dann in der Mitte des Zyklus, also um den Eisprung, eben zum Eisprung kommt, sich Richtung dann die Eileiter und Gebärmutter auf den Weg macht. Das heißt, das ist sicherlich nicht ganz einfach, auch einfach diese große Zahl an Spermien wirklich langfristig zu unterdrücken und zu blockieren. Was es noch gibt, sind auch noch andere mechanische Ansätze eher. Man weiß ja, dass Wärme oder sehr große Hitze am Hoden auch nicht gerade förderlich für die Spermienproduktion ist. Und das kann man sich theoretisch auch zunutze machen, ist sicherlich noch nicht als Verhütungsmethode zu diskutieren. Aber es gibt mittlerweile, habe ich auch noch gelesen, Ansätze mit Wärmeunterhosen oder Wärmeanwendungen, die dann die Spermienproduktion unterdrücken können. Aber ob das zu einer sicheren Verhütung führt, ist die andere Frage. Und dann wäre natürlich meine Sorge, dass das irreversibel ist. Und wenn dann aber natürlich irgendwann eventuell im Laufe der Zeit doch Familienplanung ansteht, könnte das natürlich dann so eine Methode auch potenziell nicht mehr reversible Schäden verursachen.
8: Das war Katharina Tropschuh, Frauenärztin im Klinikum Rechts der Isar und im Kinderwunschzentrum ART Bogenhausen, über den Stand der Wissenschaft beim Thema Verhütung. Nach ihrer Einschätzung ist in den nächsten Jahren nicht mit einer Zulassung für die Pille für den Mann zu rechnen, obwohl es vielleicht langsam an der Zeit wäre und die Nebenwirkungen, denen die Pille für die Frau, ziemlich ähnlich sind. Sollte sich hier etwas tun, erfahrt ihr es natürlich bei Wissenschaft macht auf LoRa 92.4 als erstes.
4: Damit kommen wir dann auch zum Ende dieser Sendung. Wir bedanken uns ganz herzlich, dass ihr dabei wart und zugehört habt, hier bei eurem Wissenschaftsmagazin Wissenschaft macht auf LoRa 92.4. Wir danken ganz herzlich unseren Interviewpartnerinnen. Das sind namentlich Frau Dr. Katharina Trubschuh, Frau Dr. Hildegard Seidel, Frau Dr. Johanna Kneidinger und Frau Dr. Anna Sepp. Wir möchten uns auch bei der Technik bedanken, die uns hier begleitet hat und diese Aufnahme für euch möglich gemacht hat. Mit mir Julia,
8: Clemens
0: und Robby.
4: Danke, danke und bis zum nächsten Mal.
0: Macht's gut.
9: Servus.
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0: Ja, hallo zusammen zu einer weiteren Stunde Gaffer, wie immer am zweiten Donnerstag im Monat von 18 bis 19 Uhr hier bei Radio Z95,8 oder im Stream auf radio-z.net oder Digitalradio DAB Plus, wo auch immer ihr uns empfangen wollt. Das jetzt gerade war schöne elektronische Musik, denn mit mir heute im Studio ist der Noah.
1: Hi, hallo.
0: Und der Noah macht, produziert diese Musik selbst. Und genau darum wird es heute gehen in der Sendung. Er wird Sachen spielen von sich und er wird uns auch ein bisschen erzählen, wie denn diese Musik von ihm zustande kommt. Und ich werde auch ein paar Fragen stellen, die mich interessieren, inhaltlicher Sache. Aber wir wollen mal nicht vergessen, dass wir diese Sendung jetzt erstmal mit einem kurzen Prost beginnen.
1: Ja, Prost, Andi.
0: Und ja, und damit liefern wir auch die musikalische Umsetzung der Thematik der vorhergehenden Sendung.

0: Genau, die Thematik der Musik.
1: Und, ja, die war krass. Ja, war sehr krass. Gut, okay. Natürlich gibt es einen Hintergrund, warum der Noah ausgerechnet heute bei mir ist. Es wird nämlich so sein, dass er am Freitag, dem 31. Juli ab 23 Uhr im Softspot eine Album-Release-Party geben wird, wo er dann auch um 0 Uhr live spielt. Aber da kannst du vielleicht was dazu erzählen.
0: Ja, genau, auf jeden Fall. Das ist jetzt der 31. Juli, genau. Und ich spiele mein neues Album, das wird Speak On heißen. Das wird dann quasi auch in dieser Nacht released, also genau eigentlich, wenn mein Live-Set zu Ende ist.
2: Was ist denn da los?
0: Um 1 Uhr. Genau, das wird dann auf allen Stream-Plattformen quasi laufen. Und ich bin nicht allein unterwegs, sondern bei mir sind auch noch Franz Michael und Ripple und Naima dabei, die quasi auch richtig krasse DJ-Sets spielen werden. Auf jeden Fall lohnt sich das sehr stark, da vorbeizukommen und sich das Ganze reinzuziehen auf jeden Fall. Das wird krass.
1: Okay, wie gesagt, also du spielst da auch ein Live-Set,
0: genau,
1: von dir. Ja. Also du feuerst da nicht nur irgendwas vorher Recordedes ab, sondern du arbeitest mit verschiedenen Dingen, die du als Track geformt hast oder als Elemente zu einem Track geformt hast.
0: Ja, also es ist so, ich habe quasi meine Spuren, also das ist so, die Spuren von meinen einzelnen Tracks habe ich quasi in der DAW, also das ist ein Programm, sind quasi meine einzelnen Spuren von meinem Track quasi auseinandergedröselt. Also nicht der komplette Track an sich, wie man ja auflegen würde. So sagt man, macht irgendwie, keine Ahnung, man spielt den ganzen Track durch, dann mixt man den nächsten rein. Sondern bei mir ist es so, ich habe jede einzelne Spur von dem Track auf einer einzelnen Spur und sample. Also wann kommt ein bestimmter Part von welcher Spur rein und raus. Und dazu kommt natürlich auch der Effekt. Also alle Effekte sind, also kein Effekt ist automatisiert, sondern wird quasi von mir live genau reingeschoben und rausgezogen. Das heißt, es ergibt ein komplettes, wie soll man sagen, spontanes Gesamtbild. Also es ist ganz anders, als würde man es quasi dann am Ende auf CD oder, keine Ahnung, also auf jeden Fall den Track an sich dann hören. So, es ist, ja, es ist jetzt trotzdem der Track, aber anders, also live.
1: Ja.
0: Also schon spontan.
1: Ich durfte das ja schon mal kurz miterleben, da hast du dein Live-Setup mal ausprobiert im Festsaal vom Künstlerhaus, was ich das angeboten hatte. Und du hast da auch Videos oder Fotos dazu?
0: Genau, gesehen? Also wir haben Fotos. Also ich habe auf jeden Fall schon mal eine Aufnahme gemacht von dem ganzen Set. Genau, also eine Aufnahme speziell dafür und auch mal reinzuhören, wie es klingt, so. Genau, also da warst du dabei, genau. Also ja. Du hast ja zugehört, kannst ja auch ein bisschen erzählen, was da so war. Es war auf jeden Fall spannend, aber mir haben die Personen da gefehlt. Also ich freue mich auf jeden Fall auf den 31. Ja. So. Ich habe schon ein paar Mal auch woanders das gespielt, in kleinen, wie soll man sagen, kleineren Locations, wo das jetzt nicht so krass im Vordergrund stand, so, aber genau, also auf jeden Fall.
1: Ich war auf alle Fälle ziemlich beeindruckt, muss ich sagen, positiv beeindruckt von dem Ganzen, was du da machst und wie es klingt, wie der Sound ist. Du das ja alles auch nochmal zusammen bringst auf einem analogen Mischer, mit dem du dann da eben auch nochmal arbeitest. Gut, feuer mir noch was ab.
0: Ja klar, von deinen Sachen. Wir haben viele Möglichkeiten. Also ich hab ja jetzt so ein bisschen auch was mitgebracht, was man schon vielleicht gehört hat auf, keine Ahnung, Spotify, wie auch immer, Apple Music, wo ihr auch immer hört. Ich habe aber auch Sachen, ganz alte, die noch gar nicht released sind. Tatsächlich Sachen, die ich meine ersten Tracks, meine allerersten, die ihr wahrscheinlich auch nicht also so krass finden werdet. Aber es ist so ein bisschen so ein Rückblick, quasi wie fing's an? Irgendwie. Und das könnte man ja mal ein bisschen abspielen.
1: Ja.
0: Und dann würde ich mal einen reinspielen.
1: Ja.
0: Abspielen.
1: Mach mal.
0: Genau, hau mal rein.

0: Hoppala. Bist du auf den Knopf gekommen?
1: Ja, ich habe keinen Bock mehr gehabt. Nee, ist gut. Hat gepasst.
0: Okay, also das war was Älteres, hast du jetzt gesagt.
1: Ja, genau. Also es war auf jeden Fall eine ältere Aufnahme. Ich wusste auch gar nicht, wie lange. Ich glaube, die ist einfach von selbst sogar ausgegangen. Das war ein ganz alter Schnipsel. Ich habe das damals auf GarageBand sogar noch gemacht. Also ich habe damals mit GarageBand angefangen. Es war so, als ich meinen ersten Computer hatte und ich war so, wow, okay, was mache ich jetzt mit dem Teil? Dann kam irgendwie Corona irgendwie damals und ich habe dann, genau, ich habe dann angefangen auf GarageBand da anfangs noch nur zu samplen, also gar nichts überhaupt selber irgendwie kreieren, keine eigenen Melodien entwerfen oder Drum-Sets irgendwie zu bauen, sondern es war alles eigentlich ziemlich gar nicht von mir, sondern nur gesampelt. Und irgendwie habe ich dann irgendwie sehr viel Spaß dran gefunden, das Ganze zu machen. Es war irgendwie ein ganz eigenes Hobby. Das habe ich mir eigentlich alles selber beigebracht und es war irgendwie einfach nur mein Ding, irgendwie, was ich aus Spaß gemacht habe. Und irgendwann hatte ich Bock, irgendwie mehr zu machen und dann habe ich mir genau Ableton Live geholt. Das ist die DAW eigentlich so, die man auch für elektronische Musik verwendet in dem Fall. Und ja, und das funktioniert auf jeden Fall echt gut. Und macht sehr viel Spaß. Ja.
0: Da müssen wir uns mal zusammentun, denn ja. Ich bin quasi jetzt an dem Punkt, wo du ganz am Anfang warst, mit meiner eigenen Musik, wenn ich in das Elektronische reingehe oder reingehen will. Denn ich habe jetzt wirklich bei dem letzten Auftritt Beats aus GarageBand nehmen müssen, weil mein Main-Workstation-Keyboard abgekackt ist vorher, da muss ich ganz schnell los.
1: Ah, stimmt, das hast du erzählt.
0: Ja, genau,
1: das hast
0: du erzählt. Und das andere, natürlich auch Sounds suche in dem GarageBand-Ding. Also wenn du quasi mit einer Tastatur über USB da rangehst und dann da Sounds, dieses Programm liefert wirklich fantastische Sounds für die Keyboards als auch für die Gitarre, als auch irgendwie für die Drum-Sachen. Aber ich habe mir auch, damit ich zu Hause so 8-Spur-Recording machen kann, so eine kleine Soundcraft Stagebox-Mixer-Ding gekauft.
1: So ein Interface oder
0: diese kleine SI 12-Kanal-Ding oder so.
1: Ach so,
0: und da ist ja, und da ist dann eben auch Ableton dabei.
1: Ach geil.
0: Weil das eben genau dafür gedacht ist, dass man so kleine Produktionen zu Hause im Home-Recording machen kann. Und da ist bei all diesen Teilen ist irgendwie Ableton mit dabei, weil das scheinbar eben, wie du sagst, die Recording-Software ist für Leute, die einsteigen wollen in die elektronische Musik. Kann man also nur empfehlen, sozusagen.
1: Auf jeden Fall, und so, wir wollen ja auch keine Werbung machen, aber es ist schon ein krasses Programm so. Also es ist sehr, ich würde sagen, der Workflow ist krass. So, also ich bin da so, am Anfang war es wirklich so, boah, man geht in eine DAW rein, man hat keine Ahnung und schaut sich das Ganze an und boah, überall irgendwie Möglichkeiten, das und jenes zu machen und irgendwie. Und jetzt ist es eigentlich nur noch so ein, man hat eine Idee und weiß nicht wohin, man überlegt so, ah, das könnte ja möglich sein und dann funktioniert's. Also es ist so ein bisschen so, schon irgendwie so ein bisschen so ein Wunderprogramm und halt auch saugeil für meine Live-Set-Geschichten einfach, dass man das so flexibel auch auf der Bühne nutzen kann. Da gibt's auch massiv viele Möglichkeiten mit Max for Live, wo du dann noch so viele Möglichkeiten hast, irgendwie Sounds zu kreieren oder Synthesizer zusammen zu patchen und irgendwie, keine Ahnung, Filter drüber und was auch immer. Ja. Also da gibt es echt, echt massiv viele Möglichkeiten mit diesem Programm und ja, ist auf jeden Fall.
0: Ich sehe das ja quasi als Live-Sound-Engineer immer wieder auf der Bühne von Electro-Acts, die ganz viel mit Ableton eben live auf der Bühne dann arbeiten und diese Akai-Pads haben und sowas und dann Sachen abfeuern können. Ja, da hast du jedenfalls den richtigen, das die richtige Technik zum richtigen Einstand gehabt oder so. Du hast gesagt, du kannst eventuell auch irgendwie was einspielen?
1: Ja, ist schwierig leider. Nee, ich kann es leider nicht tatsächlich. Okay. Also heute nicht, aber schauen wir mal.
0: Vielleicht geht's wovon wir gerade reden, damit ihr das am Gerät mitbekommt, die Überlegung war, dass der Noah quasi etwas spielt und dann das auch live direkt jetzt hier bearbeiten kann. Das ist aber etwas aufwendiger, glaube ich, als wir das hier in dem Radiostudio für eine Stunde jetzt umsetzen können. Aber wir denken schon weiter und schauen, ob wir mal eine zweistündige Sendung abgreifen können, einen Sendeplatz dafür, um dann genau das zu tun, vielleicht auch des Nachtens. Dann was weiß ich, so von 0 bis 2 Uhr mal schön
1: genau, Nacht-Setup. Naja, aber so richtig halt, also vor allem für die Leute, die irgendwie keinen Bock auf Techno haben, also so, glaube ich, ganz nice auf jeden Fall. Also so, keine Ahnung. Also wir haben noch kein Datum, aber die Idee steht auf jeden Fall.
0: Ja, unter anderem. Es stehen auch noch andere Ideen. Ja. Spiel mal noch was rein und dann unterhalten wir uns vielleicht dann nochmal über weitere Ideen, die wir
1: schon haben. Auf jeden Fall.

0: Okay, ja, super, super Track. Jetzt muss ich ja aufpassen, dass ich hier nicht so. Ah ja, habe ich die Stimmen wieder im Griff irgendwie. Genau. Wie neu war der jetzt?
1: Der war relativ neu tatsächlich. Also
0: Okay.
1: es ist ein bisschen einfacher. Also ich habe einfach irgendwie Bock gehabt, mal nicht nur irgendwie Bassdrum, dann wieder Bassdrum Clap, Bassdrum, Bassdrum Clap und Hi-Hat dazwischen, sondern ich hatte mal Bock, irgendwie ein bisschen Dynamik reinzubringen. Also so ein bisschen mehr, ja, es ein bisschen mehr wie in so ein wirkliches Drumset wirken zu lassen. Das war so der Plan dahinter. Irgendwie.
0: Das
1: Und ja. Bisschen chaotisch, aber ein ganz cooler Track, finde ich, in sich
0: ist
1: geworden, irgendwie.
0: interessant, dass du das jetzt gerade ansprichst. Jetzt unterhalten wir uns vielleicht gerade mal umgekehrt, als das, was wir gerade geplant haben, lebe ich jetzt über das
1: Ja,
0: Technische.
1: ja,
0: Was
1: ja.
0: mir gerade aufgefallen ist als Tontechniker, ist, dass diese Snare
1: Ja.
0: ziemlich komprimiert war und auch nochmal kurz gegatet und so. Also solche Sachen machst du schon in deinen Tracks auch rein technisch gesehen. Also du hast wie man das als Live-Tontechniker machen würde mit einer Band, du hast eine Snare und diesen Snare-Sound formst du dann nochmal mit.
1: Genau, ja. Also ich habe, naja, also vor allem in einer DAW allgemein, es muss jetzt nicht nur Ableton Live sein, aber das Programm, was ich nehme oder mit dem ich arbeite, ist aber schon so. Also ich habe einen Sound, erstmal einen Grundsound, okay, in die Richtung, diese Snare, die klingt cool irgendwie. Und dann nehme ich mir die aus der Library und dann bearbeite ich den schon noch so ein bisschen, dass der halt irgendwie mir in mein Konzept passt. Es ist
0: Okay.
1: schon so, ja. Also ich mische das schon so, genau. Wie lang der ist, wie lang die Attack-Time irgendwie so, oder ob da vielleicht sogar manchmal ein Delay drauf, kein Delay, sowas in der Richtung irgendwie. Genau. Aber ja, genau.
0: Und also das heißt, du, das ist ja interessant, weil du machst jetzt gerade eine Ausbildung zum Veranstaltungstechniker.
1: Richtig, ja, genau.
0: Natürlich ist dein Schwerpunkt eigentlich die Tontechnik.
1: Richtig.
0: Ne? Aber du bringst quasi in deine Ausbildung schon ein tontechnisches Wissen mit, was die technischen Möglichkeiten, also die einzelnen technischen Möglichkeiten angeht. Also du weißt, wie man eine Snare zum Beispiel bearbeiten kann, aus deiner eigenen Arbeit mit Elektro,
1: Nicht
0: oder?
1: direkt tatsächlich. Ich hab ziemlich viel einfach frei Schnauze gearbeitet auf meinem Programm. Ich wusste nicht, was ein EQ ist. Ich hatte keine Ahnung, was ein Gate ist. Ich habe einfach nur die Sachen reingezogen und geschaut, was passiert, wie es klingt. Ich habe dann irgendwann einfach mitten in der Ausbildung Sachen gelernt. Anders, also auch in der, auch während Konzerten und so, dass man das ja wirklich anwenden kann und professionell nutzen und auch wirklich das optimieren. Also ich würde sagen, das kam jetzt mit der Ausbildung auch ein ganz anderer Blick auf gesamten Mix. Also dadurch, dass ich ja keine Band habe, in der ich spiele, sondern quasi ich ja meine eigene Band irgendwie sein muss, mische ich meinen eigenen Sound selber. Und das ist so eine basic, so eine Mischung aus, ich bin der Soundtyp, also so der Mischer halt, und gleichzeitig aber halt irgendwie auch der Produzent oder der Bandleader vielleicht irgendwie von der eigenen Band. Und das ist so ein bisschen so, ja, genau, also ich mische das schon selber und ich habe schon vorher, glaube ich, was glaube ich geholfen hat, ist vorher dieses Hobby zu machen, ist die Art, Spuren oder Lieder auseinanderzunehmen. Grundlegend. Also ich glaube, viele Konsumenten, die Musik hören, die hören sie meistens als Gesamtkonstrukt, als gesamtes
0: Ja,
1: Bild,
0: ja.
1: nicht die einzelnen Elemente. Aber ich habe schon vorher, schon Jahre vorher, bevor ich die Ausbildung angefangen habe, eigentlich ziemlich genau auch manchmal Lieder einfach im Kopf so ein bisschen zerlegt halt irgendwie aus Spaß einfach so. Weil ich mir dachte, okay, ja gut, irgendwie so klingt jetzt irgendwie das Instrument und das irgendwie. Und das hat sich jetzt auch durch die Ausbildung, dadurch, dass ich diesen Beruf jetzt irgendwie gewählt habe, irgendwie noch ziemlich krass, wie soll man so, verbessert.
0: Ja.
1: Also so irgendwie viel mehr Wissen. Ich glaube, ich würde sagen sogar, ich habe ein besseres Ohr dafür entwickelt auch, muss man sagen. Also so, es ist nicht nur musikalisch förderlich sowas, sondern auch,
0: Ja.
1: ja,
0: Ja.
1: man hört mehr auf jeden Fall.
0: Okay, das genau, kann ich mir sehr gut vorstellen. Und Jetzt packen wir doch nochmal die eigentliche Frage, die ich stellen wollte, nochmal ran. Wie ist es für dich, wenn du Musik machst, wenn du da rangehst? Wie kommen dir die Ideen? Welche Eindrücke, oder gibt es Eindrücke, die du verarbeitest? Oder denkst du einfach technisch und sagst jetzt, jetzt mache ich einfach einen basslastigen Track und dann ist es so, sondern weil ich als jemand, der ein Instrument gelernt hat, ich weiß, wie ich da an einem Klavier rangehe. Ne? Jetzt habe ich einen traurigen Song, dann gehe ich jetzt irgendwie an das Klavier, dann habe ich die und die Harmonien und dann gehe ich da rein und dann kann ich eine Melodie finden und vielleicht noch einen Text dazu machen und was darauf singen. Das ist mir alles klar, wie ich dann an sowas rangehe. Aber für mich ist es absolut schwer, irgendwie nachzuvollziehen, wie man seine Ideen schöpft, wenn man elektronische Musik macht. Das würde mich mal interessieren, was du dazu sagst.
1: Ich finde vor allem dadurch, dass meine Musik, also ich will sie schon relativ melodisch und langsam beschreiben, vor allem für elektronische Musik. Es ist im Vergleich zu dem, was gerade auch sehr verbreitet ist, sehr entspannt, würde ich sagen. Also ja, so, ich habe schon schnellere Tracks, die auch vor allem dann live ziemlich gut ziehen auf dem Dancefloor so. Glaube ich, ganz geil. Aber ich glaube, so, ja klar, also verarbeiten ist vielleicht, es ist eine Stimmung tatsächlich, ja, doch, es ist eine Stimmung. Also ich würde sagen, ich packe eine Stimmung, die ich gerade habe, irgendwie da rein, irgendwie. Und das kann ganz stupide sein, aber ich habe, wenn ich so einen Track baue, es klingt mega digital und richtig nerdig, klar, also so in einem Programm zu hocken und vor einem Bildschirm und dem man reinstarrt, aber es kann überraschend natürlich wirken. Also es wirkt für mich natürlich. Also so dadurch, dass ich auch viel, keine Ahnung, was hilft, ist mit meinem Hund im Wald zu spazieren irgendwie und manche Samples nochmal anzuhören und dann irgendwie auch irgendwie rumzuglotzen, einfach in der Gegend rum irgendwie. Ich bin gern draußen so. Oder
0: ja, du hast einen Hund?
1: Ja, ich habe einen Hund tatsächlich. Ja,
0: okay, was sagt der zu deiner Musik?
1: Der Hund, der ist tatsächlich, der ist richtig begeistert. Ja.
0: Der reagiert da drauf?
1: Ja, klar, logisch. Immer voll am Steppen hier, so richtig so. Und dann so richtig, ja, immer, sagt auch immer schnell nicht in den Club gehen und so. nee, es ist einfach so. Aber keine Ahnung, also irgendwie, ich glaube schon, dass, also es ist nicht so, ich hocke mich an den Computer und ich starre da rein und so ist es, sondern ich habe, das ist schon ein Prozess und
0: also es kann auch sein, dass du jetzt, ich kann mir das ziemlich gut vorstellen, also du gehst jetzt spazieren, du gehst in den Wald, du gehst irgendwo raus und dann läufst du so und dann kommt dir quasi auch irgendeine Melodie in den Kopf oder so.
1: Oh. Ja genau, also so nicht ganz, nee. Ich würde sagen, was schnell bei mir passiert, ist das Entstehen von einer Grundlage. Ich mache schnell eine Grundlage, aber wie baue ich meinen Track auf? Welche Stimmung entwickle ich? In welche Richtung wird es gehen? Das passiert relativ geplant dann am Ende. Also das Grundkonstrukt ist relativ schnell da, weil ich habe irgendwie eine bestimmte Idee irgendwie im Kopf, irgendwie eine bestimmtes, okay, irgendwie soll das jetzt ein bisschen so eher melancholisch wirken oder fröhlich, beides, irgendeine Mischung sogar oder vielleicht sogar super happy, was auch immer. Und dann gehe ich quasi mit dem Plan rein. Manchmal funktioniert es, manchmal nicht, dann fange ich irgendwas richtig Happyes an und am Ende wird es voll traurig irgendwie, so richtig Depri. Aber so, manchmal ist es auch genau andersrum irgendwie. Und das ist, ich glaube, das macht es aus, irgendwie so diese Spontanität dahinter. Ich mache mir da überhaupt keinen Druck. Ich gebe mir da überhaupt keine Ahnung, keine Vorgabe. Ich mache einfach das, was ich Bock habe irgendwie.
0: Okay.
1: Also so, ja.
0: Das ist ein guter Einstieg. Können wir noch einen Track spielen?
1: Ja, klar, gern.
0: Und dann können wir uns nämlich auch nochmal drüber unterhalten, was das für dich bedeutet, was dir das bringt, selber Musik zu machen, diese Art Musik zu machen. Das ist nämlich auch was mich noch interessiert. Okay, dann lass mal laufen.

0: Ja, das war jetzt ganz eindeutig zu hören, ein Dancefloor-orientierter Track, würde ich mal sagen. Habe ich zumindest rausgehört. Gut, es ist schon kurz nach halb und es ist Zeit für die Veranstaltungstipps. Ihr hört Radio Z 95,8 MHz und die Veranstaltungstipps kommen jetzt wieder mal von mir mundgesprochen, weil das mit den Jingles und so einspielen irgendwie nicht so mein Ding ist, krieg ich nicht wirklich hin. Gut, wir haben im Zentralcafé am Freitag, den 19.06. um 20 Uhr in Kooperation mit SAD Booking Whispers, Denial of Life, Domain und Pure Devotion. Die machen Hardcore und Metal. Zumindest ist das so angekündigt. Ja, dann wird es auch so sein. ja, bei Pure Devotion war ich mir jetzt nicht sicher. Es könnte auch irgendwie so eine Dark Wave-Nummer oder so. Ich hätte eher gesagt, okay, ihr seid irgendwo da verortet. Deswegen habe ich jetzt kurz mal gezögert. Am Samstag gleich danach, 20.06. Dort um 19 Uhr, beginnend um 20 Uhr, Punkrock-Abend mit Second Class Substitutes aus Wien und den Bandcannies aus Wien und Sofaritze als lokaler Support dazu. Ja, da kann man sich schon was einfallen lassen. Im Punkrock war immer gut für schräge Bandnamen, schon von jeher. Am Samstag, 27.06., dann mal was anderes. Jas und Bösenberg. Dort ist auch wieder 19 Uhr, 20 Uhr geht's los. Das ist Neues, Post-Punk und von dem Duo. Und dann gibt es ein Solo-Act, das ist, glaube ich, der Bösenberg dann. Der macht Live-Techno-Zeug. Ich habe da nur den Track gesehen und ich glaube Schlagzeug und dann feuert er noch Sachen dazu ab. Ist ganz, ganz schade, dass ich an dem Tag nicht dabei sein werde, weil ich dann nämlich selber irgendwo spiele. Am Mittwoch, den 1.7., auch um 20 Uhr im Zentralcafé, wieder in Kooperation mit SAD Booking, Free Throw aus Nashville, Tennessee. Und Saturdays at Your Place spielen da noch mit, so heißt die Band genau. Emo Punk. Post-Pre, sonst was. Und ja, genau, Emo-Punk und ehrliches Chaos oder so beschreibt die Band sich selbst. Ist mir sehr sympathisch, da bin ich so schon ziemlich gespannt darauf. Relativ neu bei uns dann noch im Programm, Freitag, 3.7. Krokodil aus Frankreich. Weißt du, wie Krokodil auf Französisch ausgesprochen wird?
1: Nee, tut mir leid, Andi, das weiß ich leider nicht.
0: Krokodil,
1: Nee, es ist.
0: Ding.
1: Krokodile.
0: Das, die machen Quast. Quast. Ich glaube, das ist was ziemlich Derbes, Hartes. Als das bei uns in der Programmgruppe vorgestellt wurde, konnte ich nur ganz kurz zuhören. Dann war ich raus aus der musikalischen Thematik, Quast. Gut. Dann gibt es am Samstag, dem 4.7. um 20 Uhr Album-Release-Show von Conformer und Ex-Colorado. Und das ist so, ja, krautrockig beeinflusster Elektro vielleicht oder so könnte man das nennen. Da bin ich auch schon sehr gespannt drauf, weil ich einige der Musiker schon lange kenne aus anderen Formationen. Genau, Mittwoch, 8.7., 20 Uhr. Psychomosche und We Checked ist wohl Punk oder Psychomosche Punk oder ich weiß es nicht. Ich habe es nicht richtig notiert. Donnerstag, 9.7., Doors 19 Uhr, Beginn 19.30 Uhr. Eremit, Brandlast, Fairy Duster, Doom, Metal. Ich habe dem Noah vorher kurz mal erzählt, was die in ihrem Rider stehen haben, was die an Backline aufbauen. Also,
1: das ist krass, sage ich. Genau, die bringen Laden zum Einstürzen, sage ich. Genau,
0: die bringen irgendwie mehr Backline mit, als wir als PA da drin stehen haben. Und wir sind schon überdimensioniert für den 200-Mann-Club. Ich glaube, die muss man an dem Abend ein bisschen einbremsen, damit das vertretbar bleibt.
1: Donnerstag. Nein, im Gegenteil.
0: Nicht.
1: Der Laden muss ja in die Luft fliegen.
0: Ja, aber das ist für einen Kellerraum relativ schwierig. Also so einen Dachstuhl lasse ich mir ja eingehen. Aber
1: ja, das war nur ein Spaß. Klar, war das Spaß. Aber 130 dB ist vielleicht dann doch zu viel.
0: Ja. Vor allem für die empfindlichen Lüftungsrohre, die da verbaut sind. Donnerstag, 9.7. Dort 19 Uhr, Beginn 19.30. Ah, das ist ja das, was ich gerade vorgelesen habe. Ja, genau. Und dann eben nochmal der Hinweis, Freitag, 31. Juli, ab 23 Uhr, die Album-Release vom Noah im Softspot. Und?
1: Also ein ganzer Name ist tatsächlich Noah Lenzner, steht so auf dem Plakat, aber...
0: Das ist auch der Künstlername dann?
1: Tatsächlich, also ja, ist mega
0: Lenzner, ja, okay. Also, was passiert an dem Abend noch?
1: An dem Abend spiele ich nicht nur mal Live-Set, sondern da treten auch noch drei DJs auf. Und zwar ist es einmal Naima, dann Ripple und Franz Michael. Das sind auf jeden Fall echt gute Acts auch dabei. Und ich habe so richtig Bock auf den Abend. Ja, wird fett.
0: Ich werde jetzt dann schon anfangen, mich gründlich auszuschlafen, damit ich das dann miterleben darf.
1: Auf jeden Fall.
0: 31. Juli ist ja noch ein bisschen hin, aber behaltet das mal alles im Kopf. 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Jo, gut, dann steigt man nochmal ein in Noahs Musik. Nochmal einen Track? Jawohl, komm.

0: Jetzt wird das auch schlüssiger mit dem Sommerhit, was du gesagt hast.
1: Ja, ja, ein
0: mit
1: bisschen sommig. Ja, ja, das ist sehr, sehr sommerlich geworden, der Track.
0: Mit den Wellen am Schluss.
1: Ja, ja, voll.
0: Cool, cool. Trotzdem weit genug weg vom Ibiza-Sound, finde ich.
1: Ja, glaube ich auch. Ja. Es ist schon an der Grenze, so, wo es dann so ein bisschen so in den Pop rutscht. In den Dance, weiß nicht. Also, ich weiß auch nicht mal, was ich selber mache, aber es rutscht so ein bisschen fast in diese Stunny-Mucke, ich weiß nicht, wie man es sagt. Aber ja, ist cool.
0: Ja, man kann ja, wie du sagst, du setzt dich ja selber da auch gar nicht so unter Druck oder sowas.
1: Nö,
0: weil du irgendwas verpflichtet bist, sondern die künstlerische Freiheit hast, auch was Gefälligeres zu machen, mal mit einer Nummer, irgendwie was Poppigeres. Gut. Wenn du das live machst,
1: ja.
0: Du hast ja gesagt, also ich habe das ja gesehen, du mischst es zusammen dann mit einem Analogmixer zu einer Summe.
1: Richtig.
0: Und mit wie viel Kanälen Eingang arbeitest du dann da auf diesem Mischpult?
1: Also ich arbeite sich mit 10 Kanälen, also effektiv 10 Kanäle auf dem analogen Mixer. Also ich kann ja mal kurz erklären, wie ich es mache.
0: Ja.
1: Also ich habe ein MacBook Laptop halt, da gehe ich dann raus aus meiner DAW auf dem Interface. Das ist ein Scarlett i1820, also auf jeden Fall ziemlich gutes Interface. Und da gehe ich 10 Kanäle raus, Analog-Output. Also der Split macht quasi aus dem digitalen Computersound einen analogen Sound quasi. Ja. Und das 10 Kanäle verteilt. Und diese 10 verschiedenen Audiosignale gehen dann zusammen in meinen Mix Wizard. Das ist ein Heave-Pult. Und wird dann quasi auf 1 bis 10 verteilt. Dort, genau, habe ich die Möglichkeiten dann live diese 10 Parts von meinem Tracks quasi live zu samplen.
0: Nochmal ineinander zu mischen.
1: Genau.
0: Fügst du dann da auch über den Live-Mixer nochmal Effekte zu, wie irgendein Delay oder ein Hall oder
1: was? Ja, ja, auf jeden Fall. Also ich habe noch analoge Effekte, die mit drin sind.
0: Ja.
1: Auf jeden Fall. Also so Impult auch integriert, die ich verwende.
0: Ja.
1: Und ich benutze auch gern einfach nur die Filter, also Low und High Cut um einen Effekt zu bringen. Ich nutze auch Volume und Mute Button, sehr cool, also vor allem für Drops, Bassdrum reinhitten lassen, einfach nur Mute Knappen loslassen, Button loslassen und dann bam, bam, bam, so. Das funktioniert auf jeden Fall sehr gut. Und
0: Das ist dann also auch eigentlich wirklich auch nochmal wichtig für dein Live-Set, dass das eben auch nochmal mit so einem analogen Pult oder mit einem Mischpult abläuft, dass du eben diese Möglichkeiten hast. Nochmal Effekt mit reinzuschmeißen für ein paar Takte oder irgendwie oder was zu bouncen eben, wie man.
1: Ich meine, es muss natürlich kein analoges Pult sein dafür, aber ich finde es halt cool. Ja. Also so, ich finde halt vor allem analoger Sound, das klingt vielleicht so, als wäre jetzt in der Sekte reingestoßen, aber so analoger Sound ist schon nochmal anders. Also es ist schon nochmal viel, ein bisschen wärmer, habe ich das Gefühl. Es klingt anders. Also vor allem die Charakteristik, so Soundcharakteristik vom Allen-Tiefpult ist schon sehr cool. Wobei man sagen, dass dieses Pult mir eigentlich in die Hände geflogen ist. Also ich muss sagen, ich darf auch nicht erzählen, woher ich dieses Pult habe, aber es ist mir tatsächlich, mir in die Arme geflogen. Also es ist einfach, als wäre, ich hab die ganze Zeit gesagt, ich brauche eigentlich dieses Pult, ich brauche irgendein Pult. Ich wollte mir sogar einen Mackie holen, so ein richtig schlechtes eigentlich. Aber ich habe die ganze Zeit, ich brauche zu meinem Live-Set, ich habe Bock, so einen richtig fetten analogen Mixer zu haben. Und irgendwann, da gab sich ganz zufällig die Möglichkeit und ich durfte es behalten. Ja. Also das ist schon echt, echt sehr cool. Also.
0: Die Mackies im Übrigen waren gar nicht so schlecht. Also als die ersten kleinen Pulte auf den Markt gebracht haben, waren das die besten kleinen Pulte, die man kriegen konnte,
1: weil die
0: Vorverstärker ganz gut waren.
1: Ja.
0: Aber der Rest war da natürlich...
1: Ja. Ich meine, Behringer ist auch noch so eine Sache, aber das ist halt, Behringer kannst du halt vergessen einfach. Ja. Behringer kannst du vergessen. Es wäre halt günstig gewesen, aber jetzt am Ende bin ich ganz gut bedient, glaube ich.
0: Ja.
1: Auf jeden Fall.
0: Ja, schon.
1: Ja.
0: Gut, wir hatten ja auch mal die Idee, oder wir haben sie immer noch, und ich bin mir auch so nicht sicher, dass wir mal was gemeinsam machen, weil du hast ja gesagt, du hast noch 6 Kanäle frei auf deinem Pult. Ja. Da könnte man also wirklich, also was ich sehr gern machen würde mit dir, ist, dass ich quasi instrumentalistisch live nochmal was dazu machen.
1: Ja, das wäre auch irgendwelchen geil.
0: Jazz-Piano-Sachen oder einfach mal ein Gitarrengewitter drüber abfeuern in manchen Parts. Ja. Als ich das gehört habe, als ich das große Privileg hatte, als der Einzige da mal vorher in dieses Live-Set reinzuhören, zufällig, ist mir dann ja auch aufgefallen, dass du, also viele Elemente, die du in deinen Tracks dann dazu mischt oder addierst oder wieder wegnimmst oder sowas, das sind viele musikalische Ideen drin, die mir eben auch spontan eingefallen wären auf deine Musik, wenn ich das gehört hätte. Dann hätte ich gesagt, oh ja, jetzt diesen Sound und diese Melodieführung kurz mal damit reinhämmern oder so, das würde ich jetzt auch machen. Ich würde es dann aber eben umsetzen mit einer Gitarre oder mit einem Klavier.
1: Ey, das wäre so krass. Vor allem, ich habe überhaupt Bock, irgendwie da analog, mehr, also wirklich pur analog irgendwie was zu machen. Ich habe auch überlegt schon mit Freunden irgendwie zusammen, keine Ahnung, irgendwer bricht sogar Vocals ein, einfach nur irgendwie. Hm. Auch krass. So.
0: Und da müssen wir mal mit der Lu reden.
1: Auf jeden Fall.
0: Mit meiner Tochter, meiner ältesten Tochter.
1: Genau.
0: Die hat hinsichtlich ihrer Stimme das elterliche musikalische Talent geerbt und von der Stimme her auch nochmal das von ihrer Mutter irgendwie, die stellt sich einfach hin und singt und es ist schön. Also das war schon immer so. Wir haben noch 10 Minuten, sehe ich gerade.
1: Was machen wir denn da jetzt, Andi?
0: Gibt's noch kurz was, wo du unbedingt noch mal was zu deiner Musik sagen wolltest, was bis jetzt noch nicht angesprochen wurde. Ich hatte gerade noch mal die Idee, eben auch zu fragen, was bedeutet für dich selber, dir selber,
1: diese Musik?
0: Dieses Musikmachen? Und was hat es für einen Stellenwert für dich? Wie ist das für dich selber in deinem auch vielleicht täglichen Leben oder so?
1: Also ich würde sagen, dass allgemein das ganze Genre für mich wichtig ist. Also Electronic Music irgendwie ist allgemein. Also ich höre gerne Techno, ich gerne House, Bounce, Deep House, alles Mögliche. Irgendwie so, also alles, was so ein bisschen so melodischer ist, aber auch gerne auch was nicht melodisch ist. Also irgendwie auch schon sehr früh eigentlich. Also schon immer eigentlich fand ich elektronische Musik sehr, sehr nice, einfach weil ich irgendwie so, keine Ahnung, meine Passion dazu hatte, irgendwie so. Und das hat sich natürlich irgendwie verstärkt, als ich dann am Anfang gemerkt habe, okay, ich habe selber Bock, das auch zu machen irgendwie, weil das mein Lieblingsgenre ist so. Und ich glaube, man produziert ja auch irgendwie so seine eigene Mucke, einfach die, ja, keine Ahnung, die man geilsten findet, ja, so einfach irgendwie.
0: Natürlich.
1: Und ja, genau, so sieht's aus.
0: Was war denn
1: Der Auslöser dafür? Keine Ahnung.
0: Aber was war denn das Erste? Hast du noch Musik auch gekauft? Also hast du CDs gekauft oder sowas? Oder du bist doch schon Generation, ich lade mir was runter, oder?
1: Nee, ich bin auch schon noch Generation, ich höre iPod. Also dadurch, dass mein Vater damals ein DJ war, auf jeden Fall sehr, sehr krass, hatte er sehr viel Musik immer zur Verfügung. Also so,
0: jetzt wird mir einiges klar.
1: Ja, mein Vater ist ein sehr, sehr krasser DJ tatsächlich. Macht leider nicht mehr, aber war sehr krass. Und dadurch, dass er halt immer sehr viel Musik auf dem Handy hatte, hat er halt alles drauf gehabt. Von Schlager bis irgendwie Bam Bam. Hat auch auf Hochzeiten unser damals aufgelegt. Irgendwie.
0: Ach so, okay.
1: Aber nicht nur Hochzeiten, sondern damals, als er auch jünger war, auch richtig schon echt, echt, echt cool. Irgendwie auf Fäden von Freunden und so. War auch ein bisschen bekannt, auch irgendwie in der Gegend. So.
0: Wie alt ist dein Vater?
1: Der ist jetzt schon, weiß ich nicht ganz genau, ich hoffe, er hat nicht zu.
0: 50?
1: Nicht, noch nicht 50 tatsächlich. 50 so 54, ich glaube. Nee, fast 50. 48 meine ich.
0: Und 48, der ist als unter welchem Namen ist der?
1: 47, 48, keine Ahnung. Weiß ich nicht. Ich
0: habe nicht DJ Lenzen.
1: Ja, das wäre lustig.
0: Das wär total geil.
1: Ja, nee, aber schon ein paar coole Gigs gehabt, hat er erzählt, auf jeden Fall. Und
0: also du bist ziemlich viel mit Musik auch aufgewachsen.
1: Genau, ich bin sehr, sehr viel, auch allein in der Familie war Musik überall zu hören. Okay. Und ich habe viel Musik gehört und vor allem so Sachen wie irgendwie damals auf dem iPod The Prodigy fand ich cool und so.
0: Wollte ich gerade fragen, was war das?
1: Irgendwie so Sachen wie The Prodigy und Also so Sachen oder, keine Ahnung, The Chemical Brothers oder so.
0: Ah, ja,
1: oder,
0: okay.
1: Sowas in der Art fand ich cool. Ja. Und da war auch Elektronik dabei, so zum Beispiel auch so. Keine Ahnung, genau. Und das fand ich nice irgendwie damals. Ja. Und da hatte ich immer eine Verbindung gehabt. Irgendwie.
0: Kann ich so nachvollziehen, wenn du mit sowas anfängst.
1: Ja. Irgendwie eine Verbindung gehabt immer schon irgendwie zu Musik und zu vor allem dieser Musik auch.
0: Ja, gut. Ich kann mich ja auch erinnern, als tatsächlich als Prodigy neu erschien, also auf der Bühne und ich das zum ersten Mal gehört habe, habe ich mir auch gedacht, Alter, das ist ein krasser Mix von allem, was ich auch irgendwie so cool finde.
1: Ja.
0: Ne? Da sind auch harte Gitarren drin, da ist irgendwie ein Geschrei dabei, aber eben das Ganze auch extrem basslastig und nochmal tanzbar und sehr expressionistische Tanzmusik, würde ich jetzt mal sagen, so.
1: Ja.
0: Und hat da auch nochmal eine Marke gesetzt, insgesamt gesehen, auf alle Fälle.
1: Ja.
0: Gut, wir haben noch 5 Minuten knapp. Hast du einen Track, der so lang ist?
1: 5 Minuten kann ich gleich mal glatt mal reinschauen, auf jeden Fall.
0: Weil dann könnten wir Tschüss sagen für heute und einfach mit Musik das Ganze nochmal ausklingen lassen. Das hätte auch den Vorteil, dass die Sendung Atmas, die jetzt dann nach uns folgt, sich hier im Studio auch schon ein bisschen vorbereiten kann. Denn die machen das ja ähnlich wie wir. Also was heißt ähnlich? Die machen das eigentlich genau wie wir. Die machen das nämlich live. Okay, Noah, noch was zu sagen?
1: Habt einen schönen Tag. Ich glaube, die Sonne kommt raus.
0: Wunderbar. Wir trinken jetzt dann, glaube ich, auch noch eins. Okay, also Musik. Und, eins noch. Nächste Sendung ist dann am 9. Juli 18 bis 19 Uhr wieder hier auf Radio Z 95,8. Kommt noch schön durch den Tag, habt viel Spaß und bis bald.

0: Und einen schönen Abend wünsche ich euch und begrüße euch zu den lokalen Leidenschaften. Und bereits vor 2 Wochen habe ich hier mal das Amt und Wirten übernommen. Heute ist es wieder soweit. Also Andreas und die Lisa sind heute leider verhindert und deshalb müsst ihr heute mit mir Vorlieb nehmen hier am Mikrofon, also heute der Dieter. Nichtsdestotrotz, wir haben natürlich wie immer 2 Studiogäste und zuerst sitzt hier der Dominik mit Young 501. Ist das real? Spricht man das tatsächlich Englisch aus oder sagst du Young 501?
1: Nee, also erstmal hallo und ich sag mal herzlich willkommen zur Sendung. Spricht man tatsächlich so aus? Also ist richtig. Bin ich auch immer sehr froh, wenn Leute es richtig aussprechen.
0: Ja, also das war Inspiration. Wir hatten uns ganz kurz mal vorher unterhalten, du kommst aus Regensburg, ja. Also nicht aus Niederbayern, aber auf der Mutzzentrale bist du mit Niederbayern angegeben.
1: Ja, das war damals, als ich noch jung war. Da habe ich noch häufig bei meinen Eltern gewohnt und deswegen Niederbayern.
0: Das ist jetzt, manchmal wünscht man sich ja doch Webkameras, ja. Also wenn man das, also ich würde jetzt mal sagen, da liegen schlappe 40 Jahre zwischen uns, ja. Heißt das, dass ich uralt bin? Und jetzt überleg dir genau, was du sagst.
1: Ich sag, da liegen 25 Jahre dazwischen, mehr nicht.
0: Young 501 hat wunderbare Musik, abhot, ich sage ja immer abhotter Musik, ja. Wobei, du beschreibst das selbst auf der Homepage als Rap, als, stand noch irgendwas?
1: Pop und Punk, also so eine Mischung aus Rap, Pop und Punk, so eine Mischung immer.
0: Ich hab's deshalb jetzt etwas, das ist nicht ab. Werden gemeint, diese abhotter Musik, denn ich finde ja so Musik, wo man mal so richtig sich austoben kann, ja. Auch in meiner Körpergröße, sehr schön. Ja. Bei mir dauert es nicht so lang, wenn die Masse in Bewegung ist, dann läuft das. Ja. Aber es ist schon gedacht zum richtig abhotten.
1: Ja, es ist schon dafür gedacht. Also es ist so, es soll einfach dir das Gefühl geben von, okay, ich kann mal alles um mich herum vergessen und einfach mal eine geile Zeit haben. Sorgen hat jeder, Sorgen habe ich natürlich auch, aber es ist ganz wichtig, finde ich, so im allgemeinen Leben und dadurch, das will ich dann auch in meiner Musik damit ausdrücken, dass man die Sorgen einfach mal sein lassen soll und einfach im Moment leben soll und ja, dafür stehe ich.
0: Wir haben natürlich auch allerhand Musik und damit die Hörerschaft, das Publikum, die Hörerinnen, Hörer, mal so einen Eindruck von der Musik bekommen, habe ich natürlich eine ganze Menge Musik da. Ich hätte mir ja jetzt so als erstes Ewigkeit gesucht. Wäre das für dich in Ordnung, so der Song?
1: Ja, das ist ein toller Song. Bin ich auch sehr stolz drauf.
0: Ja, ja. Also das ist so ein Song, der hat mich irgendwie sofort irgendwie gecatcht. Ja. Oh,
1: das freut mich.
0: Ja, also denkt man oder mutet mir oder ja, denkt wahrscheinlich keiner, dass das jetzt Musik für mich ist. Wenn ihr meine Sendung hört, ihr wisst ja, ich mag es immer schroff mit der Gitarre und ich bin eben der alte Rock'n'Roller. Okay. Ja, aber nichtsdestotrotz, Musik zum Abhotten, hier ist Young 501 mit der Ewigkeit.

0: ihr seid hier bei den lokalen Leidenschaften. Auch wenn die Stimme heute etwas ungewohnt ist, aber es sind die lokalen Leidenschaften. So ab und zu habt ihr ja dann doch schon mal mit mir vorlieb genommen. Und jetzt ist der, jetzt habe ich es wieder, Dominik, hier haben wir es doch, hier Gast bei uns, oder besser bekannt als Young 501. Und jetzt haben wir schon mal festgelegt, also er kommt aus der Regensburg, Oberpfalz. So, und jetzt haben wir ja schon mal diese eine Nummer gehört, Ewigkeit, eine Nummer, die mich tatsächlich sehr angesprochen hat, wo ich mich sofort hier Arme hoch und Rambazamba, ja, ist, finde ich, muss man mögen, natürlich, wie immer, Musik ist für mich immer eine Geschmackssache, je 100 Menschen, 3000 Meinungen sozusagen, aber ich finde ja Musik zum Abhotten, zum Abfeiern, durchaus in dieser Zeit, zum einen natürlich auch was, was sich sicherlich gut vermarkten lässt, zum anderen natürlich aber auch etwas, was meines Erachtens durchaus seinen Sinn ergibt. Wir haben heute nicht mehr die schöne heile Welt von schöne heile Welt gab es noch nie, aber manche haben sich's eben schön gemeint. Aber du hast auch diesen Zusatz Punk und darüber bin ich etwas gestolpert und wir haben uns jetzt schon mal so drüber unterhalten. Erzähl mal, was dir so dabei durch den Sinn gekommen ist.
1: Das Ding ist, ich sage ja immer, ich mache eine Mischung aus Pop, Punk und Rap und ich hab's ja auch vorher schon gesagt, alle Leute, die wirklich sagen, okay, so ich höre den ganzen Tag Punk oder ich höre Punkrock oder so, es ist kein Punk und es ist eigentlich kein Punkrock. Aber das Problem ist, ich weiß immer nicht, wie ich es definieren soll, weil ich habe auch ewig überlegt, ich dachte mir so, boah, ich bin cool, so ich will so ein eigenes Genre, wo dann nur ich habe, aber es ist dann auch wieder schwer, weil wie definiert man es? Und es ist schon eher Pop natürlich und auch ein bisschen Rap dabei, sag ich mal, aber vorzugsweise Pop. Aber es sind halt auch E-Gitarren drin und so und ich probiere so meinen eigenen Style zu finden, aber ich weiß nicht, wie ich sagen soll, okay, E-Gitarren sind drin und es scheppert manchmal ein bisschen, aber es ist trotzdem kein Punk.
0: Scheppern ist ja für mich sofort Musik in meinen Ohren. Ja. Also Musik ohne Scheppern ist für mich irgendwie natürlich, da fällt bei mir immer irgendetwas, aber man muss natürlich auch immer gucken, diese Punk-Musik hat er an und für sich, ich sag mal Ende der 60er, Anfang der 70er Jahre, auch irgendwo einen Grund gehabt. Und selbst ich habe mich mal so etwas damit beschäftigt, weil ich einfach neugierig war und dann auch festgestellt, dass diese Punkbewegung ja an und für sich aus einer Bewegung kam, wo man sagte, man möchte die Rockmusik oder den Rock'n'Roll wieder so ursprünglich gestalten, wie er war, nicht so elektronisch, nicht so, sondern einfach, ja, drauf los. Ja? Ja, und das ist ja auch etwas, was mit Feiern und etwas zu tun hat. Also so ich würde deine Erklärung nicht so von der Hand weisen, tatsächlich.
1: Ja, wie gesagt, das war eher so eine Art Stilfrage, wie ich es halt am besten beschreibe, was ich mache. Du musst es ja auch immer irgendwo angeben, okay, was machst du für eine Richtung? Und da muss ich immer an die tausendste Metal-Band denken, auf deren Konzert. Ich war früher so ein richtiger Metal-Fan. Und die haben dann ihr Melodic Hardcore Death Metal Zeug oder so. Ja. Und dann dachte ich mir, okay, ich will eigentlich nicht so der sein, der dann auch so sich so einen eigenen Fantasienamen ausdenkt und dann sagt jeder wieder so auf dem Konzert, ach, das ist der hat jetzt wieder den Namen, dass ich dann so wieder so drüber lustig gemacht wird. Deswegen habe ich probiert, es möglichst für alle Leute zu beschreiben. Und,
0: ja, ja.
1: Und
0: ja.
1: Punk halt, wie gesagt, wegen den Gitarren. Ich meine, Punk hat ja oft auch so einen politischen Hintergrund und so. So ist es ja auch oft. So
0: hat er dann auf jeden Fall, natürlich, ja, selbstverständlich.
1: Das ist immer das Ding bei mir, aber tatsächlich nicht. Also ich sage immer, okay, Young 501 ist komplett unpolitisch, weil ich immer der Meinung bin, das ist natürlich meine Meinung, andere Leute sehen es natürlich sehr anders. Es gibt ja auch Politpunk und so weiter. Die Ärzte, die Toten Hosen sind ja alle sehr politisch.
0: Ja.
1: Die sind ja die typischen Deutschen oder auch Slime, die man so vergleicht mit dem, wenn man an deutschen Punk denkt, würde ich sagen, denkt man an die wahrscheinlich. Also ich zumindest, der sich jetzt aber auch nicht so gut auskennt. Und ich habe von Anfang gesagt, okay, ich bleibe unpolitisch, weil das Wichtigste ist in meiner Musik, dass sie gute Laune macht, dass sie auch zum Nachdenken anregt, dass es was fürs Herz ist und einen aufbaut. Und Politik hat in meiner Musik ist nichts verloren. Trotzdem Label, Punk, sage ich mal in Anführungszeichen.
0: Ja, wobei natürlich Musik an sich natürlich schon etwas Politisches sein kann. Ob es jetzt, ich glaube, ob es jetzt etwas in der Musik zu suchen hat, ist, glaube ich, die Entscheidung von jedem Musiker an sich. Ja, weil jeder Musiker für sich sagt ja etwas anderes aus oder möchte etwas anderes mitteilen. Und ich finde das keineswegs negativ, dass du sagst, du möchtest unterhalten, du möchtest, dass die Leute Spaß haben, du möchtest eben auch damit einfach gute Laune vertreiben.
1: Ja, mir ist es einfach wichtig, ich finde, das wird immer so oft dann missinterpretiert mit, okay, dann Musik ist nicht politisch, also sie ist ja auch nicht tiefgründig, was ja finde ich eigentlich nicht richtig ist. Sie ist trotzdem, also natürlich ist meine Musik nicht die allertiefgründigste, so, aber das bin ich der Meinung, muss sie auch gar nicht sein. So, meine Musik hat halt einen ganz anderen Zweck irgendwie.
0: So ist es.
1: Und mir ist es auf jeden Fall mal ganz wichtig, so, dass es unpolitisch ist. Ein paar Leute, ein paar Fans haben mich auch schon gefragt, hey, bist du links oder rechts oder dies und das, wo ich auch sage, hey, so, in meiner Musik geht's darum nicht. In meiner Musik geht's einfach um die Musik an sich und um die gute Laune und dass man happy ist und so. Und das, weiß ich nicht, dass man aus einer blöden Situation, wenn man einen Scheißtag hat, dass man da wieder rauskommt. Und dann bin ich der Meinung, es ist egal, welche politische Einstellung du hast, weil schlecht gehen kann es jedem und gut gehen kann es auch jedem.
0: Ja, ist es, du bist ja doch einige Jahre jünger als ich und ich habe dann auch immer so das Gefühl, wenn man sagt, man möchte unterhalten und ich muss jetzt für mich persönlich sagen, ja, natürlich habe ich eine politische Meinung und die mache ich, manchmal in meinen Sendungen kund, ja, also so ist das nicht, hat aber was damit zu tun, dass ich für mich selbst ein sehr politischer Mensch bin,
1: ja.
0: Aber an sich meine Sendungen an und für sich sollen unterhalten, sollen ja. 2 Stunden tatsächlich mal die Leute dazu bringen, die Musik zu lieben, Acht zu geben auf die Musik, denn Musik ist ja heute auch etwas Kommerzielles.
1: Ja.
0: Das heißt, du hast also immer irgendwo Hintergrund, Musik oder sonst was und es wird im Kommerz irgendwo untergehen. Aber siehst du das auch, dass dieses Wort Unterhaltung heute tatsächlich sehr negativ gesehen wird?
1: Ja, tatsächlich schon. Unterhaltung heißt immer, also denkst ja auch sehr an seichte Unterhaltung und an so, dann keine Ahnung, entweder nebenbei hören oder halt irgendwie nichts Tiefgründiges. Was ich finde, was halt ein totaler Blödsinn ist, weil ich finde, Unterhaltung gab es schon immer und wird es auch immer geben und ist für mich einfach nur was Positives, dass man sich auch von irgendwas irgendwie ablenken kann oder weiß ich nicht. Oder kann meiner Meinung nach auch ein Lebenssinn sein. Also ich meine, hedonistischer Ansatz ist auch Unterhaltung irgendwie, hat für mich nichts unbedingt wirklich Negatives, aber es ist schon so in der Gesellschaft, dass es schon sehr negativ irgendwie interpretiert wird.
0: Wir reden einfach dann nochmal, aber wir haben natürlich auch ganz viel Musik hier und wenn ich meine Brille, die wie immer links von mir liegt, mal so raushole, habe ich hier jetzt den Song Karma is a Bitch. Ja, das kommt vor. Ja. Karma ist tatsächlich manchmal eine Bitch und ich wünsche euch viel Spaß mit Young 501.

0: Ihr seid hier bei Radio Z95.8 und ihr seid hier bei den lokalen Leidenschaften. Auch wenn die Stimme, wie gesagt, etwas anders heute ist, der Andreas. Ja, ich bin neidisch. Ich bin neidisch auf den Andreas. Er ist in Schottland und das ist tatsächlich, ja, ach Gott, ja, ich liebe Schottland. Und ich habe schon gesagt, ja, schöne Grüße an Old Scotland. So, bei mir ist Young 501. Dominik heißt er. Aber wie reden dich dann die Leute an? Wenn die auf ein Konzert von dir gehen, sagen die dann Young 501?
1: Boah, also Domi sagt eigentlich keiner. Das ist so, also so, das Ding ist so, jetzt, wo ich auch selbstständig bin mit Musik und so, ich bin die meiste Zeit des Tages, also es ist jetzt nicht so, als wäre ich jetzt eine hier getrennte, gespaltene Persönlichkeit, aber die meiste Zeit des Tages bin ich halt Young 501. Und Leute sagen entweder ein 5i zu mir, also halt 5 und dann ein i, so irgendwie spitznamemäßig, hä? Oder halt Young 501 einfach. Aber meistens sagen sie einfach nur du.
0: Das ist, du ist so allround-mäßig, ja,
1: das passt immer, ja.
0: Aber wir haben ja gerade so diese Unterhaltung zur Unterhaltung gehabt, zum Thema Unterhaltung. Und da sind wir jetzt da auch auf diese, im Englischen ist ja Unterhaltung oder der Unterhalter, der Entertainer, ja. Was natürlich viel schöner klingt, ja. Ein Entertainer ist ja jemand, der ein Publikum in seinen Bann zieht, der unterhält, ohne flach zu sein, ja, aber eben den Leuten viel Freude bringt. Und ich glaube, das ist schon was Wunderbares. Du hast eine ganze Menge Singles jetzt schon veröffentlicht.
1: Ja, 50.
0: Fünf?
1: Ich habe heute nachgeschaut. Ich glaube, ja, doch, 50 sind es jetzt, mein Jubiläum sozusagen.
0: 50 sind es. Ja. Und das alles über diese, ich sag mal, über die gängigen Vertriebswege, Spotify etc. etc.
1: Ja, genau, über alle. Das wird ja das ist so verteilt. Man schickt es ja nicht direkt an Spotify, das geht ja immer nicht, sondern du machst es an so einen Verteiler, meldest dich da an, bla bla, stellst alles ein. Und dann wird es an 30, 40 Streaming-Plattformen automatisch drin geschickt.
0: Okay. Ja, hast denn schon über 10.000 Klicks? Hast du schon mal einen Check bekommen?
1: Klar, habe ich schon mal einen Check bekommen.
0: Hey.
1: Ja, klar, ich bin ja selbstständig seit letztem Jahr, doch letztes Jahr, 25, Mai 25 habe ich mich selbstständig gemacht mit Musik.
0: Also ja.
1: Mit Musik.
0: Okay.
1: So, unfassbar geil. Manchmal auch ein bisschen stressig so, weil man so, ja, das Ding ist so, davor hat man, Musik war halt ein Hobby so und jetzt bin ich halt hobbylos. So, jetzt ist es mein Beruf und natürlich schon ein bisschen anders vom Druck irgendwie dann nochmal, weil du weißt halt, früher war es halt so, okay, auch wenn ich mal einen Monat Pause gemacht habe, Geld ist trotzdem reingekommen, aber wenn ich jetzt einen Monat Pause mache, kommt das Geld zwar irgendwie trotzdem von den alten Songs, aber hängt jetzt natürlich viel mehr an der Karriere und ich liebe es, aber manchmal ist es auch ein bisschen stressig natürlich, weil viel mehr dahinter steckt.
0: Ist es tatsächlich, also mein gut, du hast jetzt noch ein relativ junges oder ein junges Alter, das kann man tatsächlich sagen, aber ist es nicht dann auch dieser Druck und Hobby in einem zu haben? Es ist doch irgendwo dann auch schon ein Privileg, würde ich sagen.
1: Ja, das voll. Also das Ding ist, es ist ein unfassbares Privileg, auch so mit Selbstständigkeit. Ich kann immer aufstehen, wann ich will, so, das ist immer ganz geil. Und einfach das zu machen, was man liebt den ganzen Tag, ist wunderschön. Was man aber tatsächlich, also ich liebe
0: aber,
1: das wirklich.
0: Aber Entschuldigung, wenn ich dich unterbreche, aber Privileg heißt ja auch, ein Leben zu führen, dass er auch bezahlt werden muss.
1: Ja.
0: Ja, und dadurch natürlich auch ein Druck da ist. Und klar, man hat vielleicht das Schöne, man kann etwas länger schlafen, ja, hat aber dann die Nacht vor sich, ja, wo du Auftritte hast etc.
1: Ja, natürlich, also die Nachteile gibt es natürlich auch. Die sind, sage ich mal, die wiegen ungefähr gleich wie die Vorteile. Es sind halt einfach, das Ding ist, es sind oft sehr starke Nachteile, vor allem mit so in meiner Größe, so, was habe ich jetzt, 80.000 Hörer oder so auf Spotify. Und das ist halt immer so dieses, man kann davon leben, aber man verdient es nicht 5.000 Euro im Monat damit. So, und deswegen, es gibt ja Monate, die laufen echt gut, so die letzten 2-3 Monate war ich auf Tour und alles, so meine erste Tour und lief unfassbar geil. Und da hast du natürlich dann auch so ein bisschen Geld irgendwie wieder zurückbekommen, weil ich habe von der Tour alles ein halbes Jahr davor gezahlt. Und dadurch, dass ich jetzt sozusagen alles wieder bekomme, fühlt sich's an, als würde ich jetzt volles Plus machen. Im Endeffekt mache ich es nicht.
0: Gut, aber du hast eben, sagen wir, diese Kosten-Nutzen-Schiene etwas verschoben, weil du ja vorher investierst im Endeffekt. Ja. Und dann aus dieser Investition etwas schöpfst.
1: Ja, genau. Es ist halt immer so, das heißt ja immer so dieses so, irgendwie, wie geht der Spruch? Schmeißt Geld zum Fenster raus, wenn es unten wieder reinkommt. Ja. Und es ist auch immer so, umso mehr Geld man für solche Sachen ausgibt. Also die erste Tour war, ich hatte 3 Stops und es war auch echt teuer. Ich glaube, das habe ich gezahlt, 5.000 oder 6.000 Euro für die Tour, 3 Stops ja nur. Und ja, natürlich, du kriegst dann Tickets und so wieder rein und dann kannst du dir jetzt von den Ticketeinnahmen, die ich jetzt bekommen habe, kann ich dann wieder das nächste Projekt finanzieren und so weiter. Und so geht es dann immer weiter. Ja. Du musst einmal so diese Kohle da richtig reinstecken, so, damit der Kreislauf halt mal läuft. Und das war halt vor der Tour, sage ich mal, nicht so. Da habe ich meine Singles gemacht, dies, das. Und es war natürlich auch geil. Aber jetzt durch die Tour habe ich einfach gemerkt, hey, okay, ich will nicht dieser typische Musiker sein, der einfach nur Single für Single raushaut. Und da ist halt für mich irgendwie kein Sinn mehr dahinter. Hm. Ich will halt irgendwie was schaffen, was auch so bisschen bleibt und auch so ein Projekt, wo auch Leute sich daran erinnern können, auch meine Fans, die dann sagen, hey, so okay, das war die erste Tour von Young 5 U1, dann in nächster Zeit kommt dann das nächste Album, also mein erstes Album, so das ist dann auch ein Riesenprojekt wieder, dann nach dem ersten Album dann vielleicht wieder eine Tour, mal schauen, so einfach in Projekten denken und auch Sachen einfach schaffen, die dann bleiben und nicht einfach nur Single für Single raushauen.
0: Ja, ja. Du hast vorhin so im Vorgespräch gesagt, du hast tatsächlich irgendwie ein Album, sage ich jetzt mal, in Planung. Ja. Ist da schon was spruchreif?
1: Offiziell noch nicht. Auf TikTok habe ich es mal so angekündigt, so wenn ich mal einen Livestream gemacht habe, habe ich so meiner 5-1 Family, sage ich immer. Das sind so meine Fans. Die liebe ich über alles. Ich sage immer, wir sind so eine Familie und so weiter. Also falls es jemand hier hört, Liebe geht raus an euch. Und da habe ich es mal ein bisschen so angekündigt, aber auf Instagram und so noch nicht offiziell. Also kannst du dir aber jetzt auch gerne mal sagen. 10.7. kommt das Album. Und also halt so einen Monat circa jetzt. Und wir jetzt 7 Songs. Ich sage immer, die gehen nach dem Prinzip all killer, no filler. So, weißt du, dann ist die Frage, ich mach lieber weniger Songs und dafür halt, dann will ich nur Banger machen. So, wo ich sage, okay, mit jedem von den Songs bin ich irgendwie zufrieden, jeder macht irgendwie einen Ohrwurm.
0: Ja, ja.
1: Besser als wenn ich dann ein paar halbherzige Songs drauf habe, das will ich dann nicht.
0: Ja, aber ich, mein Gott, manche nennen sowas dann heute auch EP, ja, und sagen dann, ja, da haben sie jetzt erstmal dann was auf den Markt gebracht. Ja. Und ich gebe dir da völlig recht. Liebe, alles Killer, no filler. Das muss ich mir merken. Ja, okay. Wann hast du die nächste Tour?
1: Nächste Tour noch nicht geplant. Die erste ist jetzt erst vorbei. Seit,
0: wo warst du jetzt?
1: Regensburg, Hamburg, Berlin.
0: Na, ist aber schon ganz schön, ne?
1: Ja, also,
0: passt die Welt. Ja, jetzt ist. Also gut, von Regensburg bis nach Berlin 450 Kilometer, Pi mal Daumen, 550 Kilometer wahrscheinlich, etwas mehr. Ja, wie hat sich so in Berlin für dich angefühlt?
1: Boah, ganz geil tatsächlich, weil meine Freundin kommt ursprünglich aus Berlin und dadurch ihre ganze Familie kommt daher. Das heißt, es war so ein kleines Familientreffen. Meine Eltern waren da, ihre Familie waren da und ich glaube noch so 70, 80 Leute habe ich also Tickets dann auch verkauft.
0: Ja, ja.
1: So, also eher ja, ein kuschliges Konzert. Ich muss gut sagen, aber so 80 Tickets fürs erste Mal, habe noch nie davor in Berlin gespielt, war ich echt stolz auf mich.
0: Ja, also komm, also 80 Tickets, das ist ja nicht das Schlechteste. Ja, ich habe auch mal Musik mit einer Band gemacht, da hat man schon mal mit vor fünf Mann gespielt. Ja,
1: das hatte ich auch schon mal. Also kommt drauf an, natürlich, mein erster Tourstopp war direkt Regensburg, Heimatstadt, da hatte ich, 130 Tickets oder so. Natürlich dann 130 Tickets in Regensburg, dann hatte ich in Hamburg 60 und dann in Berlin 80. So, natürlich dann ist man von Regensburg, ist man so ein bisschen so dieses, boah, krass,
0: ja, aber hey, für den Anfang, das ist aller Ehren wert. Also ja, Respekt. Also,
1: ja, nee,
0: aber tolle Stadt Berlin, oder?
1: Sehr tolle Stadt, ja, würde ich auch gerne mal hinziehen. Also mal schauen, was sich ergibt, aber
0: Teuer zwar zwischenzeitlich für dort Lebende, mein Sohn lebt auch in Berlin. Ja. Und also liebe Grüße nach Berlin bei dieser Gelegenheit an alle Busfahrer, weil es ist tatsächlich so, die Busfahrer in Berlin ist für mich immer, und Busfahrerinnen natürlich ebenso, für mich das coolste Volk auf dieser Erde. Ja, die, wenn man da mal kein Geld für die Karre hat, die sagen dann auch, setz dich rein, komm.
1: Okay,
0: ja, die sind cool drauf. Ja. Ja, Zeit ist leider schon wieder um. Wir haben noch einen Song, 18 oder 18?
1: 18, ja.
0: Ja, dir vielen Dank für alles. Ihr sagt noch schnell deine Homepage.
1: Meine Homepage ist www.young51.com.
0: Und?
1: Genau. Und ich freue mich sehr, dass ich heute da sein durfte. Hört Young 51 an. Ich grüße meine 51 Family. Und ja, Liebe an dich. Danke, dass ich heute da sein durfte.
0: Ich danke dir. Und wir machen noch schnell ein Foto. Und dann, wie gesagt, wenn es dein Album release, dann nehm ruhig mit Andreas und Lisa Kontakt auf. Ich denke, da lässt sie wieder was machen. Ja?
1: Ja.
0: Okay, also, danke dir.
1: Danke auch.

0: Und ihr seid hier bei den lokalen Leidenschaften heute am Mikrofon, der Dieter. Und ja, der Dominik ist weg und der Joschko, mein Gott, ja, der Zettel falsch rumgehalten, ja. Joschko ist hier jetzt am Start oder auch Vince.
1: Genau.
0: Ja, mein Gott, ja. Aber ein alter Hase hier bei den lokalen Leidenschaften.
1: Ja.
0: Ja. Du untertreib nicht, du bist jetzt, glaube ich, das fünfte oder sechste Mal da?
1: Ja, schon ein bisschen, ne? Ich arbeite gerade an meinem Jubiläumsmerch. Ich werde jetzt 10 Jahre quasi auf der Bühne hier unterwegs sein und dann der Slogan ist 10 Jahre Joschko, 10 Jahre Newcomer.
0: Okay. 10 Jahre Talent sozusagen.
1: Das ist natürlich sehr ironisch gemeint.
0: Ja, aber es ist ja. Wie soll ich das sagen? Ja, Newcomer ist natürlich immer so ein Wort, das immer sehr gern in den Wort oder in den Mund genommen wird. Aber wenn es dann eben über 10 Jahre geht, es ist dann schon irgendwo ermüdend, oder?
1: Naja, es macht ja trotzdem Spaß. Also wenn man jetzt irgendwie darauf aus ist, damit irgendwie mal seinen Lebensunterhalt verdienen zu wollen, zu müssen, dann wäre es wahrscheinlich schon irgendwann ermüdend. Aber es ist ja jetzt in dem Fall von mir eher noch ein Hobby. Deswegen macht es ja trotzdem sehr viel Spaß. Also ermüden würde ich nicht sagen.
0: Okay, ich habe jetzt bei dir gefunden, auf der Home oder in diversen Artikeln oder Veröffentlichungen, die einen schreiben Singer-Songwriter. Die einen haben, glaube ich, sogar Songpoet geschrieben. Jetzt habe ich natürlich aber auch in dein erstes Album reingehört und ich muss sagen, das ist eine feine Mischung zwischen Rockmusik und Popmusik. So, also du hast durchaus rockige Elemente drin,
1: ja.
0: Also aber auch so ein Ding, wo man der erste Eindruck, den ich so ein Feel-Good-Album.
1: Ja, also ich versuche schon irgendwie immer eine positive Note in Liedern zu verpacken. Ich meine, die Welt da draußen ist schlimm genug. Da braucht man sich auch noch komplett in der Musik dann komplett dem, ja, der Dystopie hingeben. Deswegen versuche ich schon immer irgendwie was Positives in den Songs mit einzubauen. Ja, so genremäßig, ich bezeichne es immer als Indie-Rock, weil ich das gern sein würde, ein Indie-Rocker. ich habe von Power-Pop über Punk aber schon alles gehört, deswegen bin ich mit einer Mischung aus Rock und Pop oder Pop-Rock oder Rock-Pop auch sehr zufrieden. Ja,
0: ist das nicht, also man hat immer so das Gefühl, ich bin jetzt selber einer, der eigentlich vorzugsweise Rockmusik tatsächlich hört, aber dass der Begriff Popmusik irgendwo teilweise schon abwertend genutzt
1: ja,
0: wird?
1: Es gibt ja, ich weiß nicht, ich glaube, es war bei High Fidelity, das Buch von Nick Hornby, da sagt ja auch der Erzähler von dem Buch, dass er Popmusik hört, meint aber halt die Beatles, Neil Young und ja, diese ganzen Leute. Und dass man heutzutage Popmusik ja eher mit, was weiß ich, Taylor Swift und Konsorten vergleicht, das ist ja schon was anderes. Ich glaube, dadurch, dass wir hier jetzt eher so, sage ich mal, nicht der Mainstream sind, verbindet man dann wahrscheinlich mit Popmusik eher was Negatives. Ja. Was ja aber ja, in dem Fall, also wenn ich mit den Beatles verglichen werden würde, würde ich das jetzt nicht als negativ bezeichnen.
0: Das ehrt dich, ehrt dich. Wir machen es jetzt mal hier genauso. Wir haben hier mal einen Song zum Kennenlernen und der heißt Hell Inside.

0: Ihr seid hier bei der lokalen Leidenschaft, bei Radio Z95.8 und der Joschko ist heute hier mit seinem ersten wunderbaren Album-Release, Past and Present All at Once. Dieser Titel hat mir schon sehr gut gefallen.
1: Vielen Dank.
0: Ja,
1: vielen Dank.
0: Es ist... immer so diese Albentitel, ja. Man hat dann gerade so bei den Erstveröffentlichungen, die lauten dann immer Joschko, ja. Aber du hast dann wirklich, das ist schön so, Past, also das ist Vergangenheit und Gegenwart, alles auf einmal.
1: Ja.
0: Spiegelt sich irgendwo auch in der Musik wieder.
1: Das freut mich, das ist ja auch ein bisschen die Absicht, ja.
0: Ja, gut, dann erzähl mal was über diese Absicht. Was hatte ich, ist ja nicht unbedingt jetzt etwas, wo man heutzutage sagt, ja, ich möchte jetzt was, vor allen Dingen über Vergangenheit, und eigentlich ist ja das Gegenwärtige fast, konkurrent fast oder ähnlich oder es ist total verschieden. Was bewegt dich dazu?
1: Naja, also das Ding ist ja immer, es gibt ja diese Sprüche, ja, lebe im Hier und Jetzt und so, die Vergangenheit ist vorbei. Aber ich finde eher, dass halt quasi, man wird quasi jedes Jahr jemand, ein neuer Mensch quasi, und ist aber quasi die Menschen, die man davor war, ja immer noch. Und ich wollte mit dem Albumtitel halt sagen, dass man quasi sein vorderes oder sein vergangenes Leben eben nie komplett irgendwie weggibt, sondern dass man quasi, es kommt halt immer was dazu. Und der Moment, in dem mir das so klar geworden ist, dass es auch, also es war auch der Moment, in dem mir der Albumtitel eingefallen ist, da stand ich in der Kneipe, vor einer Kneipe in Fürth, und habe reingeschaut und es sah halt eben aus wie eine Gesellschaft, in der ich mal war, aber halt 10 Jahre vorher. Und gegenüber ist die Norma, und keine Ahnung, eine halbe Stunde vorher oder eine Stunde vorher war ich halt selbst in der Norma. Dann kam halt jemand raus, das sah so aus wie ich, und dann ist es mir so eingefallen. Ja. Jetzt stehe ich zwar an dem einen Ort, aber theoretisch habe ich gerade den Gedanken an vor 10 Jahren.
0: Du siehst im Endeffekt eine Reflexion deiner Vergangenheit.
1: Genau.
0: Hier in hier und
1: ja,
0: jetzt.
1: Und das ist ja genauso wie in der Musik. Also ich habe vor 10 Jahren gedacht, den Song, den ich damals geschrieben habe, das ist der beste Song, den ich jemals schreiben werde. Und jetzt... 10 Jahre später habe ich halt definitiv 11 Songs geschrieben, die besser sind.
0: Ja,
1: und das ist auch aufgrund der Sachen, die ich halt auf der Zeit gelernt habe. Und deswegen ist ja quasi, das Album, das morgen rauskommt, ist ja quasi die Gegenwart, aber ja, die Vergangenheit ist ja trotzdem irgendwie auf dem Album mit drauf.
0: Natürlich, weil sich ja die Gegenwart ja auch irgendwo erklärt durch die Vergangenheit.
1: Genau.
0: Ja, du wirst nie der Mann oder die Person, die du heute bist, hat ja immer irgendetwas mit deiner Vergangenheit zu
1: Exakt.
0: Tun. Ja, und du wirst es irgendwann mal vielleicht merken. Es ist auch bei mir so, dass natürlich du wirst verschiedene Lebensabschnitte haben, aber du hast natürlich immer aus dem vorherigen, manchmal nennt man das auch in meinem vorherigen Leben, ja. Und das ist natürlich interessant. Wie spiegelt sich das in der Musik? Hast du da eine leichte Melancholie dazu, dass du sagst, ich möchte an und für sich diese Vergangenheit auch festhalten?
1: Eigentlich nicht. Also ich habe auch mal einen Song geschrieben, wo es darum geht, dass es ja auch immer diese verklärte Romantisierung der Vergangenheit ist ja auch, ja, was jetzt, bin jetzt über 30, so da langsam einsetzt, so ja, früher, da musste man, da musste man nichts machen, da ist man in die Schule gegangen, hat die Bücher in die Ecke geschmissen und dann ist man am Bolzer gegangen, bis die Sonne untergangen ist.
0: Ja, kenne ich.
1: Aber es war ja auch nicht so, also man hatte ja auch irgendwie Liebeskummer oder Stress mit Freunden, das vergisst man nur halt irgendwie immer alles, weil man halt eben diese Vergangenheit so als romantisch oder ja, als besser verklärt, als sie dann doch wirklich war. Und deswegen, ja, es ist schön, irgendwie Dinge festzuhalten, aber ein schöner Moment lebt ja irgendwie auch von seiner Vergänglichkeit.
0: Wunderschön gesagt, Donnerwetter. Also jetzt bin ich so der Sprachlose hier, und das will ja schon was heißen. Es ist aber auch, für mich war tatsächlich so dieser Sprung ins 30-Jährige. Ich bin damals dann sogar Vater geworden, was für mich ein Riesenschritt war, ja, wo ich auf einmal wusste, oh, jetzt geht's nicht nur noch um dich. bist du, darf ich mal um deine Familienverhältnisse nachfragen?
1: Ich habe eine Freundin.
0: Okay, aber bist noch nicht verheiratet?
1: Noch nicht verheiratet.
0: Okay, gut. Also, das ist natürlich diese, man wird mit der Zeit natürlich, weiß ich natürlich, die Entwicklung immer wieder vorantreibt etc. Man verklärt vielleicht die Vergangenheit und da gebe ich dir natürlich schon absolut recht.
1: Etwas spiegelt sich auch auf meinem Cover wieder oder auf dem Artwork des Albums.
0: Ja, wobei ich natürlich sagen, natürlich, die Vergangenheit ist das Fürther Rathaus.
1: Nee, also genau, ich wohne aktuell in Fürth, deswegen Fürther Rathaus.
0: Ja, ist nichts Negatives, ich habe auch mal in Fürth gewohnt. Ja. Also so ist es
1: ich finde es da also eigentlich recht schön.
0: Ja.
1: Ich trage da einen schwarzen Anzug, so um quasi zu verdeutlichen, dass die Gegenwart halt gerade nicht so nice ist. Auf der Rückseite ist ein Baum, der steht in meinem Heimatdorf, in Wachendorf. Und da trage ich weiß, um halt eben dieses verklärte romantische.
0: Siehst du, ich habe dich da unten gar nicht gesehen.
1: Ja, es ist viel zu entdecken gibt es da.
0: Ja, tatsächlich. Also den Baum hatte ich wohl wahrgenommen, aber ja. Das Weiße da unten ist so auch über oder mit Schrift bedeckt so etwas.
1: Ja, es ist schwer zu erkennen, aber es ist halt gut, was zu erzählen auf jeden
0: Fall. Ja, absolut, absolut. Fürth. Jetzt hast du ja geschrieben, du hast ein zartes Geschmeide heute angezogen. Im schwarzen Anzug ist er heute gekommen, Leute.
1: Ja, man muss ja auch irgendwas auf Social Media posten und das habe ich dann halt gemacht.
0: Ja. Umwerfend ehrlich und deshalb gibt es jetzt The Wage.

0: Ihr seid hier bei den lokalen Leidenschaften und Joschko ist heute zu Gast mit seinem ersten Album, das, ich glaube, morgen erscheint.
1: Morgen, ja. Auf CD und Vinyl.
0: Auf CD und Vinyl. Und meine lieben Zuhörer und Zuhörerinnen, ja, das ist etwas, was man jetzt natürlich schon über Bandcamp natürlich bestellen kann.
1: Auch, ja.
0: Was man natürlich gerne machen sollte, weil dann landet es auch beim Künstler.
1: So ist es.
0: Und es gibt es nicht über Spotify.
1: Also das Album im Gänze noch nicht. Spotify hasst Alben, deswegen kommen jetzt quasi die Songs, die noch nicht auf Spotify veröffentlicht wurden, jetzt im 6-Wochen-Rhythmus raus. Das macht man halt so heutzutage. Ich finde es eher schwachsinnig. Musik gehört in Alben verpackt, wenn es nach mir geht.
0: Ja, und du sprichst mir aus der Seele.
1: Ja, deswegen habe ich das jetzt gemacht. Spotify ist eher ein sehr fragwürdiges Unternehmen, das man eigentlich nicht unterstützen sollte. Aber ja, diese Schizophrenie eines Musikers, die wird man irgendwie jetzt auf kurze Sicht auf jeden Fall nicht los, dass man halt seine Musik trotzdem irgendwie promoten muss, wenn man halt auch will, dass Leute es hören.
0: Ja. Damit hat sich mein Kommentar eigentlich erübrigt, weil ihr wisst, dass ich das ja zu gerne immer auch in meinen Sendungen immer sehr so sage, also dass eine Veröffentlichung über Spotify natürlich, um Gottes Willen, ich möchte das niemanden abschwitzen oder sonst was, aber es ist vielleicht notwendig, ja, um vielleicht einen größeren Kreis zu machen. Aber ob das jetzt so das Schöne ist und ob der Künstler hat garantiert in der Regel nichts davon, ja, oder wenig davon und dahingehend, also ihr kennt meine Meinung. Ja. Jetzt sind wir aber jetzt bei diesem wunderbaren Album. Gibt es eine Release-Show?
1: Morgen.
0: Aha. Ja. So, und dann sagst du mal, wo, wann, wieso, weshalb, warum?
1: Im Kunstkeller in Fürth.
0: Oh, sehr schöne Location.
1: Ist meine Lieblingslocation. Ich bin auch wirklich sehr froh und dankbar, dass es da geklappt hat. Genau, es geht los um 20 Uhr, ist Einlass. Support kommt von Between My Head and Heart. Das wird ganz wunderschön. Und danach spiele ich mit meiner Band. Und ich werde auch Schallplatten und CDs natürlich dabei haben. Und ich habe auch noch Merch dabei, Caps und Totebags. Davon gehen auch 5 € an das Fürther Bündnis gegen Rechtsextremismus und Rassismus.
0: Also, hingehen und Ich bin sprachlos. Du hast mir jetzt gerade so gesagt, du warst im Wembley-Stadion bei Oasis.
1: Ja.
0: Man möchte immer manchmal so diese Webkameras haben. Ja? Mhm. Also diese Augen, liebe Hörer und Hörerinnen, ja, die haben gestrahlt. Ja? Das ist blanke, selbst ich habe jetzt Gänsehaut, wenn ich dieses Feeling, wenn man eine Lieblingsband nach so vielen Jahren, wo sie ja auch nicht mehr aktiv waren und nochmal die Gelegenheit hat. Was hat sich da in dir abgespielt?
1: Ja, es war jetzt, also ich wurde quasi Oasis-Fan am Tag, als sie sich getrennt haben. Deswegen habe ich 16 Jahre jetzt bis letztes Jahr darauf gewartet und ja, es ist schwer zu beschreiben, es wertet quasi jedes andere Konzert, auf dem man war, davor ab, weil ich kann es nicht beschreiben, es geht nicht. Es ist, also ich habe es versucht, wenn man Fußball spielt oder wenn man Fußballfan ist, so als wenn sein Verein ein Tor schießt, aber halt 2,5 Stunden lang.
0: Ja, okay. Ja,
1: so
0: ja.
1: Ungefähr.
0: Ja. Und es ist eine unglaubliche Atmosphäre in dem Stadion, oder?
1: Ja, es ist ja generell diese Aura, die von dem Stadion ausgeht. Und ja, es war perfekt, das Wetter, alles. Also
0: ich hatte mal Gelegenheit, in der Nähe zu wohnen, bei einem meiner ersten Aufenthalte in England. Und ich bin immer um dieses Stadion rum. Mit so großem Herzen irgendwo, weil man irgendwo immer dieses Gefühl hat, diese Vergangenheit, das saugt einen richtig auf.
1: Ja, es war quasi bei dem Konzert, war auch Past and Present All at Once.
0: Ja, genau. Also, wunderschön. Und sag mal deine Homepage nochmal.
1: Einfach Joschko Music mit C, also auf Englisch, .com.
0: Und ihr werdet wirklich mit diesem Album sehr, sehr, sehr gut bedient. Das ist ein großartiges Album. Ich sag's auch gerne nochmal den Text bzw. den Titel, wenn ich hier meine Brille aufsetze. Past and Present All at Once. Und für mich war ja immer dieser Song Definitely Maybe. Ja, den hast du dir jetzt nicht rausgesucht. Nee. Aber ist alles in Ordnung. Ja. Das sind so viele Songs dabei. Du hast wirklich alles selber geschrieben.
1: Ja, ich habe alles selber geschrieben. Zwei habe ich dann noch mit dem Produzenten umgeschrieben. Die stehen aber auch so in den Credits natürlich drin.
0: Okay.
1: Ja, muss man also, schon genau sein.
0: Ja, ja, ja. Wo hast du das Album aufgenommen?
1: Bei /Zero Records. Grüße an den Hubi. Das ist in Abensberg. Und ja, es ist ein sehr toller Mensch, der sehr viel Ahnung von Musik aufnehmen hat.
0: Okay. So, du hast jetzt gerade noch mal vom Produzenten gesprochen. Ist es sinnvoll, vielleicht für die neuen Musiker oder jungen Musiker noch, ist es tatsächlich sinnvoll, sich einen Produzenten in dieser Phase dann zu suchen, aber einen Produzenten, der natürlich auch bei dir ist?
1: Also ich habe unheimlich viel gelernt. Ob es jetzt auf Albumlänge notwendig ist, weiß ich nicht. Das ist ja auch immer eine Geldfrage. Aber man sollte auf jeden Fall mal wissen, wie ein Produzent arbeitet. Und ja, wie gesagt, ich habe vom Hubi extrem viel lernen dürfen und würde es jederzeit auch wieder so machen.
0: Okay. Ja, dann danke ich dir vielmals.
1: Ich habe zu danken.
0: Hier, mein Gott, 4 Minuten 17, der nächste Song. Ja. Und dann ist diese Stunde schon wieder rum,
1: ja, schade,
0: liebe Hörer und Hörerinnen. Wir spielen jetzt dann noch Surrender to Begin aus diesem wunderschönen Album. Und wir machen es einfach so, der Andreas hat sowieso Kontakt mit dir. Und ja, wenn er wieder aus Schottland zurückkommt, ja, und mir hoffentlich eine schöne Flasche Whisky mitbringt. Nein, nein, nein, bitte nicht. Also, dann wird er sicherlich wieder Kontakt mit dir aufnehmen. Danke für deinen Besuch hier.
1: Sehr gerne, immer wieder gerne.
0: Und ja, Surrender to Begin. Und damit verabschiede ich mich. Aber nächste Woche tatsächlich bin ich schon wieder da und vertrete den Andreas. Ihr werdet mich einfach nicht los. I'm so sorry. Aber hier ist jetzt Joschko is Surrender to Begin. Und danke nochmal für den Besuch.
1: Sehr, sehr, sehr gerne.

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0: Ja, ihr seid zurück bei Radio Z 95,8, die Radio Gays. Heute mit der Sendung Queer und Zerrissen und heute mit mir im Studio ist der Frank. Hallo Frank.
1: Hi, grüß dich, grüßt euch.
0: Ja, zum Einstieg. Wir haben in der vergangenen Sendung über Konfliktdynamiken gesprochen, über Definitionsmacht, Cancel Culture, Generationenkonflikte und die Frage, wie Konflikte innerhalb von Communities eskalieren können. Nun stellt sich die Frage, was passiert, wenn solche Dynamiken nicht nur in großen Städten oder bundesweiten Debatten stattfinden, sondern in kleineren Städten und lokalen Community-Strukturen. Wirken diese Konflikte dort ähnlich? Oder entwickeln sich eigene Dynamiken, weil die Räume kleiner sind, weniger Menschen beteiligt sind und man sich häufiger persönlich kennt? In Großstädten gibt es oft mehr Ausweichmöglichkeiten, mehr Gruppen und mehr Angebote. Konflikte können dort möglicherweise leichter aufgefangen werden. Wie erlebst du aus deiner fachlichen Perspektive, was passiert, wenn diese Konfliktdynamiken in lokalen Vereinen, Community-Zentren oder kleinen queeren Szenen hineinwirken und unterscheiden sich diese Prozesse von denen, die wir aus größeren Städten kennen? Ja, und da hat Frank im Vorfeld bereits ein Interview gehalten mit
1: Christian Hey Nguyen aus Mainz, von der Universität, der Sozialpädagoge, Soziologe, und ihn haben wir das gefragt und er hat uns diese Antwort gegeben.
2: Genau, reine Spekulation jetzt von mir. So. Aber ich bin ja auch irgendwie Soziologe und wenn ich da so als Soziologe drüber nachdenke, dann würde ich erstmal sagen, da würde ich davon ausgehen, dass wenn diese Diskurse, ja, die gibt es in der Großstadt und wenn die dann so, sage ich mal, in so eine Kleinstadt irgendwie rüberkommen oder da irgendwie aufschlagen, dass sie in der Kleinstadt, in der Community in der Kleinstadt eine ganz andere Dynamik entfalten können potenziell als in der großen Stadt. Weil in der großen Stadt sind es natürlich viel mehr Menschen, ja, viel mehr queere Menschen, die können sich viel leichter irgendwie nochmal in unterschiedliche Gruppen aufteilen und sich irgendwo spalten und dann an anderen Stellen wieder zusammenfinden und neu sortieren und arrangieren, als irgendwie die, sage ich mal, zwei Handvoll aktive queere Menschen, die irgendwie queere Politik in irgendeiner Kleinstadt machen wollen. Also wenn die sich genauso aufspalten wollen wie in der Großstadt, sitzen die hinterher alle alleine da. Deswegen, das ist so meine Wahrnehmung, dass wenn man irgendwie, und ich also kann dazu auch noch sagen, ich habe mal eine Landesfachstelle für queere Jugendarbeit geleitet, wo eine Aufgabe oder ein Ziel auch war, auch im eher ländlichen Raum queere Strukturen aufzubauen und queere Jugendstrukturen aufzubauen. Also ich hatte durchaus Kontakt mit eher so ein bisschen ländlicheren queeren AktivistInnen, die was machen wollen. Ja? Und da hatte ich das Gefühl, dass der, sage ich mal, der Brei nicht so heiß gegessen wird wie in der Stadt, sondern so ein bisschen mehr so ein Pragmatismus vorherrscht und vielleicht auch mitunter ein bisschen ein dickeres Fell irgendwie vorhanden ist. So, ja? Dass die Menschen sich einfach auch aufgrund, ich sag jetzt mal, begrenzterer Ressourcen irgendwie auch mehr gefallen lassen müssen. Ja? So könnte man es auch framen. Also
1: ja.
2: Deswegen würde ich nicht davon ausgehen, dass sich das Gleiche, was sich in einer Stadt vollzieht, auch in einer größeren Stadt vollzieht, auch in einer Kleinstadt vollziehen muss.
0: Ja, das kann ich mehr oder weniger fast vollkommen unterschreiben. Ich habe zwar keine queere Jugendarbeit am Land gemacht, aber ich bin am Land aufgewachsen, jenseits der Großstadt. Und ja, da braucht man halt einfach ein dickeres Fell. Man hat auch ein dickeres Fell einfach, weil man anders sozialisiert wurde, glaube ich. Und das nimmt man da mit. Ich kann mir aber auch vorstellen, dass Menschen, die vielleicht nicht so selbstbewusst aufgewachsen sind, wie ich das Glück hatte oder auch so sozialisiert wurde, dass die dann noch viel mehr daran zu knabbern haben, wie in Strukturen, wo es ein bisschen sensibler zugeht. Und das mag Vor- und Nachteile haben.
1: Ja, zumindest hast du ja in den kleinen Städten ja eine ganz andere Wahrnehmung. Also du wirst ja ganz anders wahrgenommen, als wenn der, wie Christian ja auch gesagt hat, du bist ja die zwei Handvoll queere AktivistInnen, die in der Kleinstadt unterwegs sind, können sich halt nicht verstecken, die können sich halt nicht aufteilen. Du bist ja dann trotzdem noch sichtbar, wenn du in den Tante-Emma-Laden gehst. Ne? Und so in der Großstadt gehst du halt in den anderen Tante-Emma-Laden und niemand kennt dich. Du kannst aber trotzdem deine queeren Aktivist-Sachen dort alle vollkommen erfolgreich platzieren.
0: Ja, und da kommt es halt dann auch oft dann nicht zu diesen Konflikten, wie man sie vielleicht jetzt dann in Nürnberg, also ich sehe Nürnberg schon als Großstadt, hat zwar, ich sag's immer, die Großstadt mit Dorfcharakter.
1: Ja, das ist ja Erlangen schon. Ne? Das
0: ja. Ja, aber auch selbst also für Nürnberg mit einer halben Million, zweitgrößte Stadt in Bayern, ist manchmal schon irgendwie so sehr, sehr, sehr dörflich. Mhm. Wenn ich, ja, okay, wenn man da viele Jahre lebt und auch aktiv ist, wo man überall dann Menschen über den Weg läuft, die man dann kennt vom Sehen oder auch besser. Also es hat irgendwas, wenn man auf dem Land aufgewachsen ist, schon was Heimeliges. Also das ist, finde ich richtig toll. Deswegen liebe ich auch so gerne in Nürnberg. Aber wenn ich jetzt dann schon nach Nürnberg schaue, auch wenn wir den Dorfcharakter haben, wir haben halt auch die Großstadt. Und wenn ich da jetzt auf unseren CSD-Verein betrachte, wir haben auch einen Gegenspieler, nämlich einen alternativen CSD, der dann plötzlich aufgeploppt ist unter dem Slogan, wir brauchen keinen König.
1: Aber gut, dass wir ihn haben, ne?
0: Ja.
1: Sagen wir jetzt mal.
0: Das ist eben der Punkt. Das ist immer diese Betrachtungsweise, wie man dann auf so Themen betrachtet und wie man das problematisch betrachtet, dass dieser, ich sage jetzt einmal, politisch in Anführungszeichen angepasste CSD-Verein da ist, der sich halt über Jahrzehnte lang ein politisches Standing erarbeitet hat und dann ein, ja, ich will jetzt nicht, ja, doch eher in der linken Szene zu verorten, denn der alternative CSD, der in seiner Steinewerfer-Innen-Mentalität dann auftritt und die Polizei verteufelt. Ich bin immer ganz froh, wenn am CSD die Polizei da ist, weil die beschützt mich in aller Regel. Und da hat sich halt einfach die letzten 55 Jahre sehr viel getan, Gott sei Dank, und das darf man immer nicht vergessen. Aber da hat man dann in so einer großen Stadt, dann differenziert sich es wieder und dann entstehen da Konflikte, wo es eigentlich gar nicht braucht, weil eigentlich wollen wir alle eigentlich das Gleiche,
1: bloß ja, anders. Ja, ja, klar. Die alternativen CSDs haben großes Potenzial, eben Dinge auch in falsches Licht zu rücken oder zumindest erkämpfte Sachen auch wieder in Frage zu stellen.
0: Ja.
1: Und das ist eigentlich nicht das, was wir wollen und was wir brauchen. Deswegen ist es ja auch wichtig, dass trotzdem auch der unterschiedlichen Politik wegen auch hier ein Konsens gefunden werden muss, dass man das gemeinsam irgendwie auch bestreiten kann, dass man gemeinsam auch an Zielen festhält und nicht der eine das und der andere das macht, weil das wiederum auch bei Personen, die nicht dem queeren Spektrum verortet sind oder die zwar queer sind, schwul, lesbisch, also was auch immer, die dann selbst quasi in Zweifel geraten.
0: Ja.
1: Wir haben jetzt gerade immer ganz viele Diskussionen über, ich bin zwar schwul, aber die Regenbogen sind mir zu viel oder das Geschrei ist mir zu viel oder ich... ich will jetzt nicht die Weidel zitieren mit oder den Spahn, ich bin nicht queer, ich bin schwul. Also diese Diskussionen erstmal anzustoßen, ist natürlich dumm, aber letztendlich auch Feuer in die Feuerstätten derer, die vielleicht auch noch einen zweiten Alternativ-CSD wollen.
0: Hm. Naja, dann würde ich vorschlagen, wir spielen mal wieder Musik
1: ja, und gern.
0: Hören uns gleich wieder.

0: ja, wenn wir über Konflikte in queeren Communities sprechen, reden wir ja oft auch über große gesellschaftliche Debatten. Aber viele dieser Konflikte erleben wir auch ganz konkret vor Ort, zum Beispiel in Vereininitiativen oder Community-Strukturen hier in Nürnberg und Erlangen oder Fürth. Dort engagieren sich Menschen ehrenamtlich für Sichtbarkeit, für Veranstaltungen und für Gemeinschaft. Gleichzeitig entstehen aber auch Spannungen und Konflikte innerhalb der Community selbst. Manchmal entsteht der Eindruck, dass einzelne Menschen mehr Wissen, mehr Einfluss, mehr Möglichkeiten haben als andere. Oder das wollen zumindest. Dass Anerkennung ungleich verteilt ist. Oder dass Menschen einander Erfolge und Gestaltungsspielräume nicht gönnen. Solche Dynamiken können Gemeinschaften stark belasten. Konflikte ziehen sich über lange Zeit hin. Fronten verhärten sich und irgendwann kommen Vereine und Initiativen an ihre Grenzen. Viele Menschen ziehen sich dann zurück. Nicht, weil ihnen die Community egal wäre, sondern weil sie die ständigen Auseinandersetzungen nicht mehr tragen möchten. Und genau das ist eigentlich die Entwicklung, die wir nicht wollen. Denn queere Communities leben davon, dass Menschen sich begegnen, sich engagieren und füreinander Verantwortung übernehmen. Die Frage ist also, und das haben wir wieder unseren Soziologen gefragt vor der Sendung, wie können wir Konflikte austragen, ohne dabei den Zusammenhalt zu verlieren? Und was brauchen queere Räume, damit Menschen bleiben, statt sich irgendwann zurückzuziehen und alleine zu werden?
1: Ich, die Schwierigkeit dort entsteht, da sind wir jetzt ein bisschen tiefer in den Thematiken, mit denen ich mich gerade im Rahmen auch meiner Doktorarbeit beschäftige. Wir haben schwierige Ausgangsbedingungen. Die Ausgangsbedingungen sind, dass wir ziemlich heftig geführte Diskurse aktuell erleben. Also es wird in der Öffentlichkeit sehr heftig darüber gestritten, über das Thema geschlechtliche Vielfalt, über das Thema Feminismus und das Verhältnis zu geschlechtlicher Vielfalt. Es gibt ja so diese, sage ich mal, FeministInnen, die der Trans-Thematik gegenüber eher irgendwie so schwierig eingestellt sind oder das irgendwie als Bedrohung auch des Feminismus wahrnehmen. Das ist so eine Konfliktlinie zum Beispiel. Oder auch Konflikte zwischen Schwulen in Bezug auf die Trans-Thematik, dass es da dann so zu Vorwürfen kommt und zu Diskriminierungsvorwürfen innerhalb der Community. Oft dreht es sich ja auch um so Diskriminierungsthematiken oder Vorwürfe. Und wir sind in einem ganz krass aufgeheizten politischen Klima. Und da ist es ganz, ganz schwer, wenn das politische Klima rundherum so aufgeheizt ist, ist es extrem schwer, so ruhig und sachlich miteinander zu sprechen. Weil man immer, was die andere Person sagt, schnell als eine Referenz versteht, die man auch an anderer Stelle schon gehört hat. Man bringt ganz schnell, sortiert die Menschen ganz schnell auch irgendwie ein und hat das Gefühl, die Person argumentiert aus dieser Richtung. Und dann rückt, oder Menschen argumentieren aus einer Richtung, die wirklich menschenverachtend ist, ja, ohne sich so der Tragweite eigentlich bewusst zu sein, der Argumente und der Ähnlichkeiten zu den Diskursen, die vorhanden sind. Also manchmal merkt man das auch gar nicht, wie sehr man aus so einer sehr problematischen und schwierigen Perspektive heraus spricht, weil man sich gar nicht so sehr damit beschäftigt hat und was sagt, was sich irgendwie für einen logisch anhört. Und das ist halt die Gefahr bei diesen aufgeheizten Diskursen und diesem politischen Klima, dass sich sowohl die Position als auch die Gegenposition immer irgendwie logisch anhören. Und nur wenn man wirklich ganz genau drauf schaut und sich so die Fallstricke anschaut und überlegt, okay, dieses eine Argument hängt damit zusammen und das bedeutet das und das bedeutet das, dann kommt man irgendwann an den Punkt, wo man merkt, okay, das trägt eigentlich nicht so, ne? Aber um da hinzukommen, braucht man wirklich sehr viel Reflexion und muss sehr lange nachdenken. Und dann haben wir auch innerhalb der queeren Community teilweise sehr unterschiedliche Wissensstände. So, das ist auch ein Problem. Und ich würde sagen, es braucht solche Vereine, haben eigentlich, wenn sich solche Konflikte zeigen, einen Bedarf nach einer Beratung und einer Unterstützung und nach einer Begleitung durch Akteure aus der Wissenschaft, sage ich mal, eine Fachstelle oder so, eine Landesfachstelle, wo dann jemand in den Verein kommt und Expertise mit reinbringt und mediiert und guckt, wo liegen eigentlich genau die Konflikte. Also ich glaube, das ist ein politisches Problem, die brauchen Unterstützung. Das Problem liegt nicht eigentlich im Verein, sondern das entsteht außen drum herum. Und da muss man auch an seine Kommunalverwaltung herantreten oder vielleicht besser an die Landesregierung und sagen, wir haben hier einen Unterstützungsbedarf, wir brauchen mal jemanden, der uns hilft, der hier mal ein bisschen mit einer fachlichen Perspektive auf diesen Konflikt drauf guckt und versucht da so ein bisschen zu schauen, wo kommt das eigentlich her und was ist eigentlich das Problem, weil das liegt in der Regel nicht an den einzelnen Leuten, sondern das sind soziale Probleme, die sich in so einem Verein dann materialisieren. Das ist nicht der Verein selbst. Und das ist vielleicht auch nochmal gut, so mitzudenken, ne, für die Leute, die da drin sind in diesem Verein, zu durchdenken, nicht diese eine Person mir gegenüber ist das Problem, sondern das ist eher ein Mangel an Unterstützung, den wir als Verein brauchen. Das ist, eigentlich bräuchten wir viel mehr Bildungsformate hier, wir bräuchten mal ein bisschen Geld, um mal ReferentInnen einkaufen zu können. Und wenn man dann einzelne Leute hat, die ganze Zeit rumstänkern, aber sich verweigern, sich mal in einen Workshop zu setzen, dann ist auch der Punkt, wo ich sagen kann, dann sollte die Person den Verein vielleicht verlassen. So, ne? Aber wenn man diese Unterstützung nicht erstmal anbietet, ja, und das auch irgendwie möglich macht und zugänglich macht, dann kann man auch schlecht anfangen, Leute rauszuschmeißen, weil sie nicht genug mitbringen oder so, weil dann ist man wieder so voraussetzungsvoll und das will ja gerade so ein kleiner lokaler Verein eigentlich auch nicht sein.
2: Ja, das sind Ansichten und Erkenntnisse, die der Herr Wissenschaftler da erarbeitet, die ich zu 100% unterschreiben kann und auch so miterlebt habe. Also, und so ein ganz großer Schlüsselpunkt wäre hier ein queerer Aktionsplan in Bayern, der uns eben diese Mittel, die er da gerade angesprochen hat, an die Seite stellen würde und dass wir eben dann eben auch Mittel und Wege und Möglichkeiten haben, da Unterstützung einzufordern und zu bekommen.
0: Du könntest die Voraussetzungen schaffen, die wir ja alle brauchen. Also das Ehrenamt leistet im Moment so viel, dass auf wenigen Schultern so viel Arbeit und diese Unterstützung auch von der Landesregierung, die wir, wie wir ja alle schon tausendmal wiederholt haben, in Bayern ja einzigartig lost ist. Mhm. Ne? Wir sind ja immer noch quasi im Mid-Age der Unterstützung für queere Personen. Die würden die Voraussetzungen ja alle schaffen oder zumindest wäre es einfacher, Personal oder zumindest Leute zu motivieren, zu sagen, helft uns, gibt uns eine Basis, damit können wir arbeiten. Aber Basis heißt für uns ja Community und die Community ist, ich will es vorsichtig ausdrücken, am Limit manchmal. Ne?
2: Die sind weit darüber hinaus. Ja. Und jetzt sind wir in Nürnberg auf der Insel der Glückseligen, ne? Muss ich schon fast sagen, dass wir einen Masterplan Queer der Stadt Nürnberg haben.
0: Richtig, genau.
2: Und hier im Bereich Jugendarbeit ja wahnsinnig viel aus der Hand genommen wird in diesen ganzen Stadtteilzentren, wie der Queer-Container oder in Ziegelstein draußen. Ich glaube, Brix heißt das Jugendzentrum dort. Das sind halt einfach so Unterstützungen, die zum Beispiel in Fürth oder in Augsburg oder in anderen Städten einfach fehlen, weil es kein Geld gibt, keine Vernetzung, keine Unterstützung und so weiter und so fort. Und das ist furchtbar tragisch.
0: Die bräuchten ja keine Vernetzung haben, sondern die Vernetzung wäre ja da. Die queere Community ist ja vernetzt, gut vernetzt sogar.
2: Ja, aber ich sage jetzt einmal so, es ist immer was anderes, wenn das Ganze strukturiert wird und einer da ist, eine Person, die, ich sage jetzt einmal, dafür bezahlt wird, um den Laden am Laufen zu halten und das Ganze beisammen zu halten und das auch ein bisschen steuert. Mhm. So tut jeder irgendwie, was er nur irgendwie kann, leisten. Ne? Ja. Und das ist meistens weit darüber hinaus, was er eigentlich leisten sollte, weil die Leute oft einmal einfach dann am Zahnfleisch daherkommen, wie man so schön sagt, weil sie halt einfach den Bedarf sehen und einfach was tun wollen und müssen und bis zur Selbstaufgabe oftmals diese Arbeit tun. Und so soll es eigentlich nicht sein.
0: Ja, es werden ja, ich denke nicht, dass das Geld nicht da ist, sondern Geld ist ja da. Es muss ja nur irgendwie umgeschichtet werden. Und es braucht ja auch keine Millionen oder so, sondern es bräuchten ja eigentlich nur, du siehst es am Queeren Zentrum in Erlangen, die haben einen jährlichen Bedarf von 70.000, glaube ich, haben sie jetzt 75.000 genehmigt. Und das ist für diese Städte, die sie momentan betreiben, durchaus machbar. Und das ist ein Betrag, den kann eine Stadtverwaltung stemmen. Und Nürnberg macht das relativ gut, macht das sehr gut.
2: Das wollte ich gerade auch sagen. Das ist wirklich genial in Nürnberg. Und da sind wir so froh, dass wir diesen Masterplan Queer haben. Mhm. Wir haben eine halbe Stelle für auf der Gleichstellungsstelle für. Also es hört sich lächerlich an für so eine Stadt. München hat 4, Nürnberg hat eine halbe Stelle. Wo ein bisschen so ein Koordinierungshändchen hat und das bewirkt schon so viel, dass dann eben einfach vorhandene Strukturen moderiert werden und strukturierter sind und das alles viel besser Hand in Hand läuft und es ist so viel wert. Und wenn man da noch in dieses große Flächenland, in die ganzen Kreise und Städte, kreisfreien Städte, dann nochmal ein bisschen mehr mit ranschiebt, dann hätten wir so, so viel erreicht. Aber da braucht es halt eine Struktur und die fehlt halt gerade noch.
0: Es könnte eine Blaupause sein für alle die Kommunen, die das gerne hätten, aber nicht anstoßen wollen. Aber da sind wir wieder an dem Punkt, wo die deutsche Politik sich gerne selbst verwirklicht sieht, weil sie immer das Rad neu erfinden muss.
2: Ja, aber das werden wir jetzt in dieser Minute nicht ändern auch morgen nicht. Aber wir können jetzt für Stimmung mit Musik sorgen und das machen wir jetzt.

0: Too Much Music, ob es das überhaupt gibt. Zu viel Musik, ich weiß es nicht.
1: Das gibt's nicht.
0: Ja, wir sind zurück bei Radio Z95,8, die Radio Gays. Ja, und jetzt geht's weiter. Es ist ja auf lokaler Ebene spürbar, in Vereinen, Initiativen und überall dort, wo queere Community-Arbeit stattfindet, dass häufig dieselben Menschen sehr viel Verantwortung übernehmen. Oft gibt es einige wenige, die Veranstaltungen organisieren, Projekte vorantreiben oder Konflikte moderieren und dabei weit über das hinausgehen, was eigentlich von ihnen erwartet werden kann. Das ist, was ich ja vorhin schon gesagt habe. Gleichzeitig gibt es viele Menschen, die sich eher zurückhalten oder sich nicht aktiv einbringen, manchmal nicht einmal dort, wo gemeinsam nach Lösungen gesucht wird. Dadurch entsteht schnell ein Ungleichgewicht. Die einen laufen Gefahr, sich zu überlasten oder auszubrennen, während die anderen kaum Teil des gemeinsamen Verantwortung werden. Hast du als Sozialpädagoge einen Rat für beide Seiten? Für diejenigen, die sich immer wieder vor Ausgaben dabei an ihre Grenzen kommen, aber auch für diejenigen, die sich selbst ein wenig einbringen und vielleicht einen Weg finden müssten, wieder verstärkt Verantwortung für die Gemeinschaft zu übernehmen. Auch das Interview haben wir vor der Sendung geführt.
2: Naja, ich glaube, es ist ja so die Frage, dann ist man schon bei dieser Frage von Ehrenamtsförderung. Ne? Das ist so ein Problem, was ganz viele Vereine haben. Das ist auch ein Problem, was nicht nur queere Vereine haben, dass es irgendwie so die LeistungsträgerInnen gibt und dann so die sich so ein bisschen so eher berieseln lassen und so mit dabei sind irgendwie. Ne? Und dann gibt es natürlich auch welche, die vielleicht irgendwie stänkern oder in Konflikte involviert sind oder so. Bin jetzt kein Experte für Ehrenamtsförderung. Deswegen kann ich da, glaube ich, nur begrenzt antworten. Da kann man sich auf jeden Fall gute Tipps holen von, sage ich mal, von so großen Verbänden wie irgendwie den Falken oder irgendwelchen PfadfinderInnenverbänden oder auch bei seinem Stadtjugendring und Landesjugendring und so. Die haben auf jeden Fall Tipps und bestimmt auch Broschüren für sowas. Grundsätzlich muss man oder kann man natürlich auch schauen, dass man verschiedene Angebote macht, sich zu beteiligen. Also wenn es vor allem um so, und man kann ja auch gucken, ne? Manchmal sind die sich sonst nicht so viel beteiligen, wenn es auf einmal darum geht, irgendwie Thekendienst auf dem Fest zu machen, ganz vorne mit dabei oder so. Also was ja auch okay ist. Also man kann ja auch gucken, dass sich Menschen auf Basis ihrer Fähigkeiten einbringen.
0: Ja, da gehe ich auch wieder einer Meinung mit unserem Experten. Das ist, ja, man muss die Leute mitnehmen, man muss die Leute motivieren, dass sie wieder rangeholt werden. Aber ja, dazu bräuchte man halt auch die Strukturen und da würde ich mir halt so einen Aktionsplan wünschen. Und da sind wir ja schon froh, dass wir in Nürnberg einen haben und Erlangen, ja, habt ihr offiziell auch einen?
1: Nee, in Erlangen gibt es halt das Queere Zentrum, das wurde noch unter SPD-Führung eingerichtet. Jetzt ist der OB Volle dran mit CSU und ich denke, übrigens ja auch der Christian Lehrmann als zweiter Bürgermeister, auch offen schwul, CSU-Mitglied. Ja. Wir könnten uns erhoffen, dass es dann vielleicht ein bisschen weniger Gegenwert von den Schwarzen gibt, weil der jetzt Bürgermeister von Erlangen-Lehrmann eben da auch quasi in der Community unterwegs ist oder zumindest sich angehörig zeigt, aber jetzt ein Aktionsblatt oder so es besteht nicht. Und Gott sei Dank, ich habe den Florian Jernig nochmal, der Bergkirchweih, getroffen, hat er auch gesagt, wir haben das Gott sei Dank so konstruiert, dass das jetzt erstmal nicht wieder zurückgenommen werden kann, zumindest zu
0: das
1: schnell.
0: Das ist doch schon mal ein positives Signal. Ja, jetzt habe ich Musik dabei, die hatte ich vor 2 Wochen schon in der Playlist. Patrick hat sich den Song ausgesucht damals und den gibt es jetzt heute, American Idol.
1: Viel Spaß.

0: Ja, welcome back hier zur 5. Folge der Radioserie Queer und Zerrissen von den Radio Gays und Radio Z. Naja, wir haben also über Konflikte gesprochen und manchmal geht es auch gar nicht so um die eigentlichen Konflikte selbst. Häufig folgen aber darauf auch Abwertungen von Personen, die sich aus Sicht anderer falsch verhalten haben. Wenn man aktuelle Debatten betrachtet, entsteht manchmal der Eindruck, dass Ausschluss heute häufiger vorkommt als der Versuch, miteinander ins Gespräch zu kommen oder Konflikte gemeinsam zu bearbeiten. Ich habe unsere begleitende Psychologin Gisela Fuchs-Wolf dazu vor der Sendung befragt. Wie siehst du aus deiner fachlichen Perspektive und warum? Wie siehst du das aus deiner fachlichen Perspektive und warum können solche Dynamiken Konflikte zusätzlich verschärfen? Und was passiert mit einer Community, wenn Auseinandersetzungen zunehmend über Abwertung, Distanzierung oder Ausschluss ausgetragen werden?
1: Ich sehe das auch so, dass Menschen manchmal aus Communities ausgeschlossen werden, weil sie überhaupt keine Chance bekommen haben, ihr Verhalten zu ändern und dass die Community sich damit auch von einer gewissen Verantwortlichkeit für die Aufklärung von Menschen entledigt. Das ist ein wichtiger Punkt. Ich sehe es nicht so, dass wir überwiegend Konflikte haben. Ich bin ja schon seit 30 Jahren in dieser Community, queeren Community unterwegs. Ich sehe, dass es immer wieder Konflikte gegeben hat und dass manche Konflikte auch mit einer längeren und sorgfältigeren Prozessbearbeitung letztendlich so gelöst werden konnten, dass daraus ein Gewinn für die Community entstanden ist. Und man dann hinterher bei einer ehrlicheren und reflektierteren Position rausgekommen ist. Insofern würde ich die Entwicklung jetzt im Moment gar nicht so negativ sehen. Auch Call-outs, finde ich, müssen sehr differenziert betrachtet werden. Wenn ein Call-out beinhaltet, dass eine Person, die von Gewalt in einer Beziehung betroffen ist, sich nun traut, das nach außen mitzuteilen, was ihr passiert ist, und andere um Unterstützung zu bitten, dann finde ich das einen wichtigen Punkt. Denn da war eigentlich eher das vorherige Schweigen und die Tabuisierung der Gewalt das Problem. Wenn ein Call-out dazu führt, dass der Person, gegen die der Call-out gerichtet wird, keine Möglichkeit mehr gegeben wird, sich selber auch zu zeigen und zu erklären, was aus ihrer Sicht da passiert ist, also auch bei der Person gar keine Äußerung mehr möglich ist, dann beschneidet beschneidet der Call-out die Möglichkeiten einer Person, sich wenigstens zu etwas zu äußern und damit ihre Menschenrechte.
0: Was passiert psychologisch mit den Menschen, die sich plötzlich oder die plötzlich als problematisch markiert wurden?
1: Da ist alles möglich. Ja, also stell dir eine Situation vor von einer Person, die in mehreren Beziehungen Gewalt ausgeübt hat und wo nun ein Call-out erfolgt und eine Beziehungsperson sagt, hey, das, was hier in der Beziehung passiert ist, das ist nicht in Ordnung und ich brauche Unterstützung. Es kann sein, dass die Person sich jeder Auseinandersetzung entzieht und alles abstreitet und mit Wut quasi Beschimpfung der Person, die eigentlich nur offen erzählt hat, was dort geschehen ist, begegnet. Ja, es gibt Reaktionsweisen einer starken Verleugnung. Es gibt Reaktionsweisen auch eines sehr reifen Umgangs, dass eine Person sagt, hey, das ist echt wichtig und gut, dass ihr mich darauf hingewiesen habt und ich setze mich auseinander und ändere mein Verhalten. Auch sowas gibt es. Es gibt auch Reaktionen, dass eine Person sich nicht mehr äußern kann, die von einem Call-out betroffen wird und aus einer Community ausgeschlossen wird. Das kann in eine sehr tiefe Krise führen, weil die Person in der Regel nicht nur die eine Community verliert, sondern eben auch den Zugang zu weiteren queeren Communities und damit letztendlich in der Isolation bis hin zur Suizidalität führen kann. Auch das ist möglich. Insofern haben wir ein sehr breites Spektrum an Reaktionsweisen und letztendlich hängt auch die Reaktionsweise vom Call-out betroffenen Personen davon ab, was letztendlich das Umfeld mitträgt und inwieweit das Umfeld eben auch versucht, Konflikt deeskalieren und lösungsorientiert zu helfen. Ich finde es immer wichtig, dass wir bei jedem Konflikt in der Community eben auch auf die Resonanz des Community-Umfelds gucken, weil die ist oft daran beteiligt, dass ein Konflikt sehr eskaliert oder eben auch, dass er konstruktiv zu letztendlich einer sehr viel besseren Lösung als vor dem Konflikt geführt werden kann.
2: Ja, da sind wir auch schon durch mit dem Interview. Schlussrunde ist angesagt.
0: Was Schade braucht eigentlich?
2: Ja. wir sind ja noch ganz am Schluss, nicht am Schluss der Sendung und auch nicht am Schluss, also am Schluss der Sendung schon fast, aber nicht der Staffel oder der Sendereihe. Wir haben noch eine Live-Sendung in den Pride Weeks, dann im Juli, aber jetzt nochmal für heute die Schlussrunde. Was braucht die queere Community vor Ort heute am dringendsten? Was meinst du?
0: Ja, wir haben viel gesagt heute, auch wissenschaftliche Stimmen gehört. Es kommt immer so ein bisschen auf diesen Ansatz an. Was will ich eigentlich? Oder wenn wir sagen, was braucht die Community, dann ich finde, die Community braucht viel Energie, um sich wieder ein bisschen selbst anschauen zu können, dass sie wieder so ein bisschen reflektieren kann, was läuft gerade mit uns, was läuft nicht so schön, dass wir natürlich die Unterstützung der Politik unbedingt brauchen. Wir können nicht ohne die Politik Community-Arbeit machen. Also wir könnten schon, aber es ist halt sehr, sehr schwierig. Und durch diese ewige Überbelastung entstehen dann auch wieder Konfliktherde. Das sind Dünnhäutigkeiten, die du ganz oft sehen kannst. Es gibt viele, die sich zurücklehnen und die Arbeit oder die Früchte genießen, obwohl wenige die Früchte auf ihren Schultern nach Hause tragen. Solche Sachen ist das, was heute Abend Thema war und worüber wir nochmal an anderer Stelle durchaus reden müssen.
2: Also ich glaube auch, was sich mir so für mich so abzeichnet, ist, dass wir eigentlich gerade so richtige Luxusprobleme haben. Weil wenn ich jetzt vor 30, 40 Jahre schaue, wo die Community getrieben war von dem Hass von außen, ne, nach innen quasi gestärkt und quasi alle zusammengehalten und sich zusammengerauft haben und zusammenhalten mussten. Jetzt haben wir irgendwo so viele Freiheiten und so viele Möglichkeiten und jetzt fangen wir irgendwie Gefühl der Spinnen an und zerfleddern uns gegenseitig, wo es eigentlich an vielen Stellen gar nicht braucht, so Luxusprobleme, wo ich mir denke, ja, da wird jetzt diskutiert, soll man jetzt das so oder so gendern und da werden sich die Köpfe heiß geredet. Wir sollen auch froh sein, dass wir gendern können und dass wir auf gewisse Personen einfach dadurch auch Rücksicht nehmen können und so weiter und so fort. Und das,
0: Die Gesellschaft hat sich verändert. Das, ja. Guck alleine mal, das ist jetzt zwar nicht queeres Thema, aber guck alleine schon mal an Eltern und ihre Kinder. Die Sozialisierung, die heute stattfindet, die hast du. Die hättest du da vor 30 Jahren davongejagt, weil wenn das Kind ihr seinen Willen nicht bekommt und es schreit und danach trotzdem wieder gebauchpinselt wird, dann haben wir genau das, was wir eigentlich heute in der Community auch sehen. Wir sind humanoide Wesen, wir sind nun mal kommunikativ und Kommunikation heißt doch immer Konfliktgefahr, Konfliktpotenzial und wir müssen das auch aushalten können. Und ich habe so das Gefühl, dass wir heute nicht mehr so viel aushalten können wie vor 30 Jahren. Zumindest hat man früher Felsen auf den Berg gerollt, ne, nach Sisyphus-Art. Und heute schafft man nicht mehr mal einen Kieselstein.
2: Ja, und da zerrieben wir uns dann oft mal einfach im Klein-Klein und mit Problemen, die eigentlich relativ abstrakt oder aus meinen Augen manchmal überflüssig und unproblematisch
0: lösbar,
2: sind.
0: Immer.
2: Und lösbar sind. Aber ich bin ganz froh, dass es so ist, ehrlich gesagt,
0: ja,
2: dass wir uns über Kinkerlitzchen unterhalten und Kopf heiß reden können und nicht diesen Druck von außen haben. Wobei das natürlich gerade ganz schwer am Kippen ist, dass eben von außen sich die Stimmung verändert und mir Gefahr laufen, diese in uns selbst, mit uns selbst beschäftigend im Klein-Klein zerreden und gar nicht das große Ganze außenrum sehen, das wie ein Kartenhaus in sich zusammenfällt. Und da müssen wir einfach schauen, dass wir da wieder den Fokus drauf gewinnen, wo sind die Probleme, wie können wir dem Ganzen begegnen.
0: Ja, wir müssen es schaffen, dass die Community von innen heraus, wie so ein offenes Bein, weißt du, das ist jetzt ein bisschen eklig, wie so ein offenes Bein kriegst du eigentlich nur zum Heilen, wenn das von innen heraus heilt.
2: Ja.
0: Mir hat ein Arzt mal einen Tipp gegeben, der hat gesagt, wenn du eine offene Wunde hast, weil die nicht heilen kann, weil das von innen heraus so ein bisschen raussuppt, dann streu Zucker rein. Zucker ist ja nachweislich antibakteriell und es wirkt tatsächlich Wunder. Wenn du immer Zucker und ausweichst und Zucker, dann schließt sich das von innen und bildet dann letztendlich eine breitere Narbe, aber es ist dann geschlossen. Aber es geht von innen raus und von innen heraus kommt die Stärke. Und das wünsche ich mir halt auch für die Konflikte in unserer Community.
2: Wir brauchen mehr Zucker für unsere Community.
0: Ja, richtig. Nicht nur für die Bobos dieser Welt.
2: Ja, dann sind wir dann schon am Schluss unserer tollen Sendung über die Konflikte regional innerhalb der Community. Ich glaube, die ist gar nicht so regional, die ist, glaube ich, in ganz vielen Städten ähnlich und gleich und die können wir aber auch wieder lösen und die schaffen wir mit ganz viel Zucker.
0: Ja.
2: Wir haben heute gehört, dass Konflikte nicht nur in gesellschaftlichen Debatten entstehen, sondern auch dort, wo Menschen gemeinsam Verantwortung übernehmen. In Vereinen, Initiativen und in der Communities. Vielleicht ist die entscheidende Frage nicht, wie Konflikte vermeiden, sondern wie wir miteinander umgehen, wenn sie entstehen. Denn Gemeinschaft bedeutet nicht, immer einer Meinung zu sein. Gemeinschaft bedeutet, trotz Unterschiedlichkeit miteinander verbunden zu bleiben. 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Mein Name ist Bastian und danke fürs Zuhören. Und jetzt gibt es noch Musik von den
0: Ponsgebiet?
2: Ja.
0: Small Town Boy von Ponsgebiet.
2: Genau.
0: Gibt es noch, und bevor wir die Musik abspielen, sagt der Frank natürlich auch noch, macht's gut und öffnet die Herzen, wie Lilo Wanders immer gesagt hat, und herzt die Öffnungen. In diesem Sinne, bleibt uns gewogen, hört am 23.07. oder kommt ins Casablanca anlässlich der Bright Weeks, habt einen schönen Abend, Basti, du auch natürlich, und dann los geht's.

willkommen zum Nachtclub-Show im Studio DJ Spark. So, jetzt möchte ich erstmal zwei Grußworte aussprechen. Der erste Gruß an die schöne Deutsche Bahn. Vielen Dank für die schöne Verspätung und eure Gründe sind mir eigentlich Latin Schuster. Ja, ich hatte eine Zugverspätung, wurscht. Und dann möchte ich natürlich alle lieben Zuhörerinnen und Zuhörer und Zuhörerinnen grüßen, die jetzt gerade hier das hören, was ich spreche. Und dann habe ich eine gute und eine schlechte Nachricht. Die gute ist, der nächste Song und die ganze nächste Nachtclub-Sendung wird jetzt richtig mindblowing geil werden. Die schlechte ist, ihr habt danach kein Mind mehr, aber ich würde sagen, den findet ihr schon. Viel Spaß, los geht's!

So, ich zerquatsche den ganzen Set. Für diejenigen, die letzten Donnerstag schon reingeschalten haben, das ist der Schluss von meinem Set vom letzten Mal. Und da knüpfe ich einfach an. Viel Spaß. Eine

so ein Schlingel, das ist ja verboten. Alles nur Spaß, ne? Okay, ich würde sagen, ich quatsche jetzt so oft wie möglich rein, damit ihr möglichst nicht zum Groove kommt. Spaß. Ich hau jetzt da den Fader hoch und dann würde ich sagen, für die nächsten 2 Stunden bitte Raven. Dankeschön.

Dieses Lied ist von Electronic und heißt Python. Da geht es um eine Schlange. Deswegen sagt er, I'm math rising about her touch. Also nichts Dreckiges, sondern eine Schlange. Ich bin die Schlange. Hihi. Und der geile neudeutsche Welle-Song, wo es heißt, U-Boot geht Ost-Berlin, heißt U-Boot geht Ost-Berlin. Wer hätte es gedacht?

boah, das nächste Lied wird jetzt so geil. Ich habe jetzt mal hier den Fader ein bisschen hochgeschoben, damit es eure Boxen genauso durchbläst wie euren Verstand. Wegen der geilen Beat. Also, weil ich immer sage, geiler Beat. Natürlich will ich mich da nicht loben, sondern die Leute, die das produziert haben. Nämlich der Electronic aus Dresden. Electronic, wenn du das jetzt hörst, ich will ein Kind von dir, dann machst du geile Mucke.

0: Jetzt habe ich noch einen Witz vergessen wegen der Deutschen Bahn. Also nochmal schönen Gruß an die Deutsche Bahn. Danke für die Verspätung. Aber der Grüne ist immer Lattenschuster. Ich würde euch ja gerne einen Deutschen Bahnwitz erzählen, aber der kommt nie an.
1: Haha.

am Anfang gemeint, mind-blowing Musik. Also das Blowing habe ich wortwörtlich gemeint. Ich blase gerade meine Klarinöde rein, wie der Thaddäus bei SpongeBob. Und ja, ich hoffe, es blowt euch euren Mind richtig hinaus.

So, ich werde es wieder ein bisschen mehr auflegen, weil irgendwie gleichzeitig spielen und auflegen ist ein bisschen schlecht. Und die Songs gibt es auch hier nur live, die ich gerade ineinander mische. Und das ist wohl irgendwie zu viel live dabei. Tom Croft hat der Song geheißen, heißt Overdose.

Das ist einer meiner Lieblings-Techno-Songs. So geil, da heißt die Worst Vista. Der Song ist übrigens eigentlich ausgestorben, kann man sagen. Keiner hat ihn hochgeladen, es gibt nur noch die Platte. So viel ich weiß.

0: Der Fab Massimo spielt ja gerade sein schönes Lied und der hat neulich eine Rakete aufgelegt, das war richtig Rakete.
1: Ja.

Für mich jetzt ein Remix. Metal Crew, Kickstart My Heart und irgendeine Bassung dazu. Also quasi jetzt hat live. Ja, klar, was denn sonst?

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2: Ja, hallo und willkommen zu Innenansichten, queer und zerrissen. In unserer sechsteiligen Radiosendung-Serie beschäftigen wir uns mit Konflikten innerhalb der queeren Community. Mit Spannungen, Ausschlüssen und der Frage, wie Gemeinschaft trotz unterschiedlicher Perspektiven bestehen kann. In den vergangenen Folgen haben wir über Machtstrukturen, Definitionsmacht, Trigger, Traumata und Generationenkonflikte gesprochen. Heute richten wir den Blick auf unsere eigene Region, auf Nürnberg, auf Erlangen, auf Vereine, Initiativen und Community-Strukturen. Denn Konflikte finden nicht nur in sozialen Medien oder politischen Debatten statt, sie entstehen auch dort, wo Menschen gemeinsam etwas aufbauen wollen. In Gruppen, in Vereinen, im Ehrenamt. Gerade dort, wo Menschen viel Herzblut investieren, können Auseinandersetzungen besonders schmerzhaft werden. Für diese Sendung haben wir mit Menschen gesprochen, die sich seit Jahren in der queeren Community engagieren, über Gemeinschaft, über Konflikte, über die Frage, warum Zusammenhalt manchmal so schwierig geworden ist. Diese Sendereihe ist ein Gemeinschaftsprojekt von Radio Z Nürnberg und der Redaktion Radio Gays und wird gefördert vom Fonds Soziokultur.